Das viersätzige Oktett in Es-Dur Opus 20, eine Komposition des damals 16-jährigen Felix Mendelssohn Bartholdy aus dem Jahr 1825. In einer Aufnahme aus den frühen 1970er Jahren, aufgezeichnet in den Wiener Sophiensälen, war das Wiener Oktett zu hören. Es folgt die erste Symphonie in C-Moll Opus 68 von Johannes Brahms. Jetzt auf dem Konzertpodium das Tonkünstlerorchester Niederösterreich unter der musikalischen Leitung von Andres Orozco Estrada, der unter anderem in Wien ausgebildete Maestro aus Kolumbien, war von 2009 bis 2015 Chefdirigent dieses Klangkörpers.

0: Die erste Symphonie in C-Moll, Opus 68 von Johannes Brahms, in einer Aufnahme mit dem Tonkünstlerorchester Niederösterreich unter der musikalischen Leitung von Andres Orozco Estrada. Gleich ist es 3 Uhr, Zeit für aktuelle Nachrichten. Musikalisch setzen wir danach fort mit Musik von Frédéric Chopin, Camille Saint-Saëns und Nikolai Rimsky-Korsakow.
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2: Im Studio ist Theresa Eder. Es ist 3 Uhr. Seit gestern gelten für E-Bike- und E-Scooter-Fahrer neue Regeln. Um diese zu festigen und gerade junge Menschen auf die Gefahren aufmerksam zu machen, kann man beim ÖAMTC-Mobilitätspark mit Unterstützung der Stadt Villach jetzt kostenlose Fahrtrainings absolvieren. Gerhard Petscher war bei so einem Kurs dabei.
3: Also immer wichtig beim Linksabbiegen, so wie beim Radlfahren, auch beim E-Scooter, den Schulterblick zuerst.
4: Hier beim Mobilitätspark des Autofahrerclubs ÖAMTC in Villach wird bei den E-Scooter-Fahrtests zuerst einmal in der Theorie gelernt und dann in der Praxis. Im Mittelpunkt steht auf den originalgetreuen Straßenzügen natürlich das Thema Sicherheit, Kursorganisatorin Katharina Wastl.
5: Wir üben das enge Kurvenfahren, wir machen Zielbremsungen mit den Kindern, einfach, dass sie sicher werden im Straßenverkehr.
3: Setzen wir links den Blinker und dann ordnen wir uns ein.
4: Diesmal trainiert die 3. Klasse des Gymnasiums St. Martin mit Lehrer Hannes Habal den Umgang mit den E-Scootern.
6: Alles, was spielerisch erlernt werden kann, geht leichter in die Köpfe der Kinder hinein.
4: Was hast du gelernt?
5: Das mit links abbiegen lernt man auch wirklich, wie man Scooter fährt. Auf alle Fälle Verständnis und halt die Sicherheit. Und wenn man es jetzt schon in jungen Jahren macht, dann nimmt man auch mehr mit und lernt mehr.
4: Und alle, die hier trainieren, egal ob unter oder über 16, sind ausnahmslos mit einem Helm unterwegs.
2: Die USA ziehen 5.000 Soldaten aus Deutschland ab. Das hat US-Verteidigungsminister Pete Hegseth nach Angaben seines Ministeriums am Abend angeordnet. Der Abzug soll innerhalb von 6 bis 12 Monaten abgeschlossen sein. US-Präsident Donald Trump hat einen Abzug ja schon vor einigen Tagen angedroht, als Reaktion auf die, wie er meint, mangelnde Unterstützung der NATO-Staaten für seinen Iran-Krieg. Es war einer der trockensten Aprilmonate, seit es Aufzeichnungen dazu gibt. Vor allem in Niederösterreich hat es besonders wenig geregnet, berichtet Tobias Höllerer.
7: In Retz im Weinviertel und in Allensteig im Waldviertel sind laut Geosphere Austria nicht einmal 15% der Regenmenge gefallen, die normalerweise im April verzeichnet wird. Nur 2 von vielen Beispielen. Generell hat es in Niederösterreich im April um 73% weniger geregnet als im Schnitt. Nur in Wien war es noch trockener. Und das hat Folgen, das haben zuletzt mehrere Waldbrände gezeigt, etwa in Krumbach in der buckligen Welt. In Niederösterreich gilt jetzt in allen Bezirken die Waldbrandverordnung. Der April war übrigens nicht nur trockener, sondern auch eine Spur wärmer und sonniger als im Mittel. Viele Baumarten haben deshalb heuer verfrüht zu blühen begonnen, etwa die Süßkirsche oder die Hängebirke.
2: Und wie es mit dem Wetter weitergeht, weiß Georg Brack.
8: Das Hoch Winfried erstreckt sich über Europa und bringt uns am Wochenende überwiegend sonniges und sehr warmes Wetter. Heute am Samstag scheint den ganzen Tag lang die Sonne, Wolken sind nur vorübergehend am Himmel zu sehen. Die Temperaturen steigen auf 21 bis 27 Grad und der Wind ist kaum spürbar. Der frischt am Sonntag aber teils kräftig auf, wird föhnig und treibt die Temperaturen auf fast sommerliche 22 bis 29 Grad, die 29 speziell nördlich der Alpen. Außerdem sind vor allem in der Westhälfte ein paar mehr Wolken dabei.

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1: Große Orchester und berühmte Kammermusikformationen aus Österreich sind in der heutigen Ö1 Nachtmusik zu hören. Am Mikrofon begleitet sie Michael Blees. Den dritten Teil eröffnen wir nun mit einer historischen Aufnahme aus dem Jahr 1958 aus Wien. Damals hat der Pianist Adam Haraschewitsch mit den Wiener Symphonikern unter der Leitung von Heinrich Hollreiser das dreisätzige Konzert für Klavier und Orchester Nummer 1 in E-Moll, Opus 11 von Frédéric Chopin aufgenommen.

Das Konzert für Klavier und Orchester Nummer 1 in E-Moll Opus 11 von Frédéric Chopin in einer Aufnahme mit dem legendären Pianisten Adam Harasiewicz. Bei dieser Einspielung aus dem Jahr 1958 wurden die Wiener Symphoniker von Heinrich Hollreiser dirigiert. Nach großem Orchester jetzt Kammermusik von Camille Saint-Saëns. Es erklingt das Trio für Klavier, Violine und Violoncello in F-Dur Opus 18 von Camille Saint-Saëns in einer Aufnahme mit dem Altenberg-Trio Wien.

Das Trio für Klavier, Violine und Violoncello Nummer 1 in F-Dur Opus 18 von Camille Saint-Saëns in einer Aufnahme mit dem Altenberg-Trio Wien. Klaus-Christian Schuster, Klavier, Amiram Ganz, Violine und Martin Hornstein, Violoncello haben musiziert. Und jetzt noch romantische Musik für großes Orchester aus Russland. Hören Sie Scheherazade, die symphonische Suite für Orchester Opus 35 von Nikolai Rimsky-Korsakow. Auf dem Konzertpodium hat jetzt das Symphonieorchester Vorarlberg Platz genommen, es dirigiert Christoph Eberle.

0: Das hat Verteidigungsminister Pete Hegseth angeordnet. Der Schritt folgt auf Verstimmungen rund um den US-Angriff auf den Iran. Aus Washington, Anne Schneider.
1: Der Abzug soll schrittweise über 6 bis 12 Monate erfolgen, sagte ein Sprecher des Pentagon. Er betonte, dies sei Teil einer Überprüfung der US-Truppenpräsenz in Europa und orientiere sich an den aktuellen militärischen Anforderungen. Dennoch bleibt Deutschland der wichtigste US-Militärstandort in Europa. Der Sender CBS berichtet, dass zentrale Einrichtungen wie die Air Base Ramstein sowie die US-Kommandos für Europa und Afrika bestehen bleiben. US-Präsident Donald Trump hatte schon vor einigen Tagen den Abzug angekündigt. Er erfolgt auch vor dem Hintergrund wachsender Spannungen zwischen Washington und Berlin. Besonders erbost hatte Trump die Aussage von Bundeskanzler Friedrich Merz, die Iraner würden die USA in den Verhandlungen zur Beendigung des seit 2 Monaten andauernden Krieges demütigen. Der Abzug bringt die US-Truppenstärke in Europa ungefähr auf das Niveau von vor dem Ukraine-Krieg.
0: Im Südlibanon sind bei israelischen Angriffen laut der staatlichen Nachrichtenagentur mindestens 13 Menschen getötet und 25 weitere verletzt worden. Die israelische Armee erklärte wiederum, sie habe mit Sprengstoff beladene Drohnen und Raketen abgefangen, die ihre Soldaten bedroht hätten. Offiziell gilt im Krieg zwischen Israel und der pro-iranischen Hisbollah-Miliz eine Waffenruhe. Es kommt aber dennoch täglich zu gegenseitigen Angriffen. Die US-Billigfluglinie Spirit dürfte noch heute ihren Betrieb einstellen. Grund ist die Verdoppelung der Kerosinpreise durch den Irankrieg, die die ursprünglichen Berechnungen für eine Sanierung der angeschlagenen Airline zunichte gemacht hat. Spirit wäre damit das erste unmittelbare Opfer der wirtschaftlichen Auswirkungen des Kriegs in der Luftfahrtbranche. Die US-Regierung hatte zuletzt eine Finanzierung von $500 Millionen angeboten. Die Gespräche blieben bisher aber ohne Ergebnis. Die Rettung des in der deutschen Ostsee gestrandeten Buckelwals ist weiterhin auf Kurs. Der Schlepper mit dem wassergefüllten Lastschiff, in das der Wal verladen wurde, ist in der Nordsee in Richtung Norwegen unterwegs. Wann und wo der 12 Meter lange Wal freigelassen wird, steht bisher nicht fest. Das waren die Nachrichten mit Martin Balder. Nun zum Wetter.
2: Das Hoch Winfried sorgt derzeit für sonniges und zunehmend warmes Wetter in Mitteleuropa. So ist es heute auch in Österreich die meiste Zeit über wolkenlos. Erst am Nachmittag tauchen in Vorarlberg und im Tiroler Oberland ein paar Wolken auf. Die Temperaturen erreichen 21 bis 27 Grad mit den höchsten Werten im Inntal. Der Ostwind ist schwächer als gestern, den spüren wir noch in Oberösterreich und im Mostviertel. Auch am Sonntag scheint die meiste Zeit über die Sonne. In Westösterreich werden die Wolken aber etwas dichter. Teils kräftiger Südwind treibt die Temperaturen auf sommerliches Niveau. 22 bis 29 Grad gehen sich aus. Besonders warm wird es im Traun- und Mostviertel. Und auch oben auf den Bergen ist es ungewöhnlich mild.

teilweise 15 Grad in 2000 Meter Höhe. Wer sich wegen der Trockenheit Regen wünscht, muss im Bergland zumindest bis Dienstag warten. Im Flachland könnten am Mittwoch oder am Donnerstag Schauer durchziehen. So viel zum Wetter von Manuel Oberhuber.

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1: Nach großer Romantik in den vergangenen beiden Stunden, jetzt bis 6 Uhr Musik der klassischen Musikepoche. Schandor Weg am Pult der Camerata Salzburg eröffnet mit der Symphonie Nummer 88 in G-Dur von Joseph Haydn.

Ein Konzertmitschnitt aus Salzburg, aufgezeichnet im August 1993. Das war die Symphonie Nummer 88 in G-Dur von Joseph Haydn, musiziert von der Kameraden.

Theater Academica Salzburg unter der musikalischen Leitung von Schandor Weg. Und gleich noch eine weitere Konzertaufnahme aus Salzburg, dieses Mal aus dem Jahr 2000. Hören Sie die Sinfonia Concertante in Es-Dur für Oboe, Klarinette, Horn, Fagott und Orchester, Köchelverzeichnis 297b von Wolfgang Amadeus Mozart. Das Mozarteum-Orchester wird von Hubert Soudan geleitet.

0: Applaus für das Mozarteum-Orchester Salzburg unter der Leitung von Hubert Soudan im Februar 2000. Auf dem Programm des Konzerts im Salzburger Mozarteum stand die Sinfonia Concertante in S-Dur für Oboe, Klarinette, Horn, Fagott und Orchester, Köchelverzeichnis 297b von Wolfgang Amadeus Mozart. Die Solistin und die Solisten waren Isabella Unterer, Oboe, Reinhard Gutschi, Klarinette, Willi Schweiger, Horn und Eduard Wimmer, Fagott. Gleich ist es 6 Uhr. Michael Blees, Ihr Begleiter durch die heutige Ö1-Nachtmusik, wünscht allen Hörerinnen und Hörern einen schönen guten Morgen.
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4: Im Studio Eva-Maria Fuhn. Das EU-Parlament hat sich diese Woche für eine europaweit einheitliche strafrechtliche Definition von Vergewaltigungen ausgesprochen. Das Zustimmungsprinzip, nur Ja heißt Ja, soll europaweit verankert werden. Weder Schweigen noch fehlende Gegenwehr darf als Zustimmung gewertet werden. Verena Sophie Meyer berichtet.
5: Nur ein klares Ja gilt als Zustimmung zum Sex. Alles andere ist Gewalt. Das sollte europaweit der Standard sein, fordert das EU-Parlament, und Lena Schilling von den Grünen wartet jetzt auf Taten.
6: Und wir brauchen vor allem auch eine Definition, die dann rechtlich was bedeutet, weil das sollte ja die Konsequenz dessen sein.
5: Die EU-Kommission müsse ein neues Gesetz vorlegen, wie schon 2022, als das Ja-heißt-Ja-Prinzip am Widerstand unter den EU-Ländern gescheitert ist. Seither hat sich einiges verändert. So hat Frankreich nach dem Vergewaltigungsprozess rund um Gisèle Pelicot die Gesetze geändert. Auch in Österreich wird gerade daran gearbeitet. Bis auf die FPÖ haben alle österreichische Parteien zugestimmt. Die ÖVP allerdings mahnt, das EU-Parlament müsse nicht Dinge regeln, für die es gar keine Kompetenz hat.
7: Das Strafrecht ist ureigenste nationalstaatliche Kompetenz.
5: So Delegationsleiter Reinhold Lopatka.
4: Die USA ziehen 5.000 ihrer 36.000 Soldaten aus Deutschland ab. Der Abzug soll innerhalb von 6 bis 12 Monaten abgeschlossen sein, sagte ein Pentagon-Sprecher. US-Präsident Trump hatte den Schritt vor einigen Tagen angekündigt. Er dürfte eine Reaktion sein auf die Kritik des deutschen Kanzlers Merz am Iran-Krieg. Im bei Touristen beliebten italienischen Badeort Jesolo gilt ab heute ein Rauchverbot am Strand. Ausgenommen sind Strandbars und Strandpromenaden. Erlaubt ist das Rauchen nur in Bereichen, die von den Strandbetreibern extra eingerichtet werden. Trainer Didi Kübauer macht's möglich. Mit einem 4:2 Finalsieg nach Verlängerung über Altach holt sich der LASK erstmals seit 61 Jahren wieder einen Titel. Die Linzer gewinnen den ÖFB-Cup. Adi Niederkorn, Fahrt war dieses Finale nie.
8: Ja, 6 Tore, der Außenseiter geht zweimal in Führung. Erst in der Verlängerung setzt sich die Klasse durch. Kübauer beendet das lange Warten der LASK-Fans und schenkt ihnen den Titel.
9: Natürlich ist es schön, dass ich jetzt der Trainer sein kann, der das geschafft hat, gemeinsam mit dem Staff, gemeinsam mit der Mannschaft, die ohne Mannschaft bist, auch nichts wert. Aber ich glaube, dass die Jungs wirklich gezeigt haben, dass sie das Herz am rechten Fleck haben.
8: Jetzt ist das Double das große Ziel. Der LASK geht als Tabellenführer ins Meisterschaftsfinish. Kübauer sieht aber einen riesen Nachteil in der Terminplanung.
9: Es ist halt schon so, bei der Terminisierung war es schon ein Problem, würde ich sagen, weil wir spielen jetzt wieder in 72 Stunden später und da geht es um so viel.
8: Schon am Montag wartet nämlich Rapid und das nach mehr als 130 Minuten im Cupfinale. Trotzdem wurde gestern auch gefeiert beim LASK.
4: Das waren die Nachrichten mit Eva-Maria Fuhn. Zum Wetter.
10: Hoher Luftdruck bleibt vorerst wetterbestimmend und die Temperaturen steigen weiter. Der morgige Sonntag wird in vielen Landesteilen der bisher wärmste Tag des Jahres. Heute früh gibt es in manchen Regionen noch leichten Frost, etwa im Lungau und im Freiwald. In Wien hat es 4 bis 11 Grad, in Eisenstadt 13, in St. Pölten und Linz 7, Salzburg 4, Innsbruck 6, Bregenz 8 und Graz und Klagenfurt 6 Grad. Auf 21 bis 27 Grad steigen die Temperaturen tagsüber, in 2000 Meter Höhe auf etwa 10 Grad. Dazu gibt es meist wolkenlosen Himmel, nur von der Schweiz her kommen zur Sonne ein paar hohe Wolkenfelder, über einigen Bergen können kleine Quellwolken entstehen. Der Wind bleibt insgesamt schwächer als zuletzt, lebhafte Böen aus Ost gibt es etwa in Teilen von Oberösterreich. Morgen Sonntag kommt Ost- bis Südwind auf, Spitzen um 50 km/h werden es etwa im Großraum Wien. Dazu gibt es Höchstwerte meist zwischen 23 und 29 Grad und neben Sonne im Westen auch schon etwas mehr Wolken. So viel zum Wetter von Gerald Holzinger.
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2: Willkommen am Samstag. Heute ist der 2. Mai. Mit viel Musik begleiten wir Sie in den kommenden beiden Stunden durch die Früh. Mir vis-à-vis sitzt Tonmeisterin Sabine Heiner. Alles ist startklar und die ersten beiden Musikstücke, die sind ganz dem Element Wasser gewidmet. Wir beginnen am Meer.

Das war Sea Murmurs, Meeresrauschen von Jascha Heifetz, komponiert nach einem Lied mit dem Titel Arise von Mario Castelnuovo Tedesco aus dessen Shakespeare-Songs Opus 24 in einer Bearbeitung für Violine und Klavier. Und gespielt haben Fulvio Luciani und Massimiliano Mottele. 6:07 ist es, weiter geht's die Reise durch das kühle Nass, vom Meer jetzt ins Aquarium.

mystisch und vielleicht der Uhrzeit entsprechend ein bisschen verträumt, dieser Ausschnitt aus Camille Saint-Saëns Karneval der Tiere, seiner bis heute beliebten Suite für Kammerorchester aus dem Jahr 1886. Das war Aquarium Andantino und gespielt bei dieser Aufnahme hat eine Gruppe von Musizierenden rund um Martha Argerich. Samstag, der 2. Mai, Sinfonisches von Theodor von Schacht steht jetzt auf dem Programm. Es spielt das Evergreen Symphony Orchestra unter der Leitung von Gernot Schmalfuß.

0: auf eine sehr solide musikalisch-höfische Karriere kann er zurückblicken, dieser Theodor Freiherr von Schacht. 1756, im Alter von 8 Jahren, ist er an den Hof des Fürsten Thurn und Taxis nach Regensburg gekommen. Die Stadt der 4 Flüsse sollte bis an das Lebensende auch sein Hauptwirkungsort bleiben. Komponiert hat er in vielen Gattungen, Singspiele, Konzerte und Kirchenmusik und, wie soeben zu hören, auch Sinfonien. Der 4. Satz aus seiner Sinfonie in C war das und gespielt hat das Evergreen Symphony Orchestra unter Gernot Schmalfuß. Von der Sinfonie zur Oper und zu einer Programmvorschau für heute Abend. 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Und zur Einstimmung auch schon hier in Guten Morgen mit Ö1 um 6.19 Uhr.
1: The political agenda of the Trump movement is opposed to all kinds of elite organizations and elite institutions. It's fundamentally a populist movement.
2: Die politische Agenda der Trump-Bewegung richtet sich gegen alle Arten von Eliteorganisationen und Institutionen.

0: Opposition. Sie ist im Grunde eine populistische und autoritäre Bewegung, nicht nur gegen Universitäten, auch gegen Justiz, Gesetzgebung, Presse- und Kulturorganisationen sowie medizinische Einrichtungen. Jede Institution, die auf Fachkenntnissen beruht, soll von der Trump-Bewegung beschädigt oder demontiert werden.
1: Da haben wir jetzt schon einen Beitrag gehört, der später kommen sollte. Seit Donald Trump wieder Präsident ist, hat sich die Lage an US-Universitäten drastisch verändert. Studierende fürchten Abschiebungen, WissenschaftlerInnen verlieren ihre Stellen und wichtige Forschungsprojekte werden gestrichen. Die Sendung Hörbilder beschäftigt sich heute mit diesem Thema.

Ein kleiner Vorgeschmack auf den heutigen Ö1 Opernabend. Also, das war der Einzug der Handwerker aus Les Troyens von Hector Berlioz. Charles Dutoit am Pult des Orchestre Symphonique de Montréal.

Und noch einmal Opernmusik zu hören war die Ouvertüre aus der Beggar's Opera von Richard Bonning, der heuer 96 Jahre alt wird und bei dieser Aufnahme auch selbst am Pult stand, und zwar beim National Philharmonic Orchestra. 6:45, gleich geht es in unserem Nachrichtenstudio weiter. Davor noch ein Konzert von Georg Philipp Telemann.

0: Georg Philipp Telemann, Konzert für Blockflöte, Fagott, Streicher und Continuo in F-Dur, daraus Vivace, der zweite Satz. Michaela Petri, Blockflöte, Klaus Thunemann, Fagott und die Academy of St. Martin in the Fields waren zu hören, unter der Leitung von Iona Brown. 6:30 ist es gleich, die Nachrichten mit Martin Balder.
1: Guten Morgen. Die USA werden 5.000 ihrer 35.000 Soldaten aus Deutschland abziehen. Das hat Verteidigungsminister Pete Hegseth angeordnet. Die Entscheidung folge einer gründlichen Überprüfung der US-Präsenz in Europa, so ein Sprecher des Pentagon. Der Abzug soll innerhalb von 12 Monaten abgeschlossen sein. Die Truppenstärke entspricht dann wieder dem Niveau vor Russlands Angriff auf die Ukraine. US-Präsident Donald Trump will die Zölle auf Einfuhren von Pkw und Lkw aus der EU mit kommender Woche auf 25% erhöhen. Trump begründet das mit dem Vorwurf, die EU halte sich nicht an das vereinbarte Handelsabkommen. Eine Sprecherin der EU-Kommission wies das zurück. Sollten die USA ihre Drohung wahrmachen, behalte man sich alle Optionen vor, die Interessen der EU zu schützen. Der iranische Außenminister Abbas Araghchi hat sich zu neuen Friedensverhandlungen bereit erklärt. Die Bedingung, die USA müssten ihre übertriebenen Forderungen, ihre bedrohliche Rhetorik und ihre provokativen Handlungen ändern, so Araghchi. Gestern war bekannt geworden, dass Teheran den Vermittlern in Pakistan einen neuen Vorschlag übergeben hat. Über den Inhalt ist bisher nichts bekannt. Im Südlibanon sind nach Angaben des Gesundheitsministeriums bei israelischen Angriffen mindestens 13 Menschen getötet worden. Die israelische Armee erklärte, sie habe Stellungen der Hisbollah-Miliz angegriffen, die ihre Soldaten bedroht hätten. Offiziell gilt zwischen Israel und der pro-iranischen Hisbollah eine Waffenruhe. Es kommt aber dennoch täglich zu gegenseitigen Angriffen. Das Wetter heute sonnig und meist wolkenlos, tagsüber auffrischender Wind und warm mit Höchstwerten zwischen 21 und 27 Grad. Morgen weiterhin viel Sonne, im Westen einige Wolken und 23 bis 29 Grad. Es ist 6.32 Uhr.
0: Am Samstag, dem 2. Mai. Hinein in die Welt der deutschen Volksdichtungen. Zu Gustav Mahlers Liederzyklus des Knaben Wunderhorn. Und zu hören gibt es, wer hat dies Liedlein erdacht?

Wer hat dies Liedlein erdacht? Aus des Knaben Wunderhorn von Gustav Mahler in einer Bearbeitung für Trompete und Orchester. Zu hören war eine Aufnahme mit Solistin Tine Ting-Helset und dem Royal Liverpool Philharmonic Orchestra unter Eivind Ortland. 6:58, wir springen nach England ins 18. Jahrhundert und zu einer Komposition von William Herschel, bekannt auch als Astronom und Entdecker des Planeten Uranus.

William Herschel oder Wilhelm Herschel, ein deutsch-britischer Astronom, Musiker und Komponist, ist der Urheber dieser Sinfonie Nummer 13 in D-Dur für Streicher, zwei Flöten, zwei Hörner und Cembalo. Die London Mozart Players haben daraus den ersten Satz gespielt und Matthias Barmert hat dirigiert. 6.39 Uhr, das folgende Musikstück stammt auch aus England, beziehungsweise aus der Zauberwelt des Harry Potter. Zu hören gibt's den Hogwarts March.

0: Der schottische Schauspieler und Komponist Patrick Doyle hat bei der Verfilmung des vierten Bandes der Harry Potter-Reihe Harry Potter und der Feuerkelch die Musik beigesteuert. Hier zu hören war der Hogwarts March in einer Aufnahme mit einem Bläserensemble aus den Reihen des London Symphony Orchestra unter der Leitung von James Shearman. 6.42 Uhr von der fiktiven Zauberschule jetzt kurz zu einer bitteren Realität. Seit Donald Trump wieder Präsident ist, hat sich die Lage an US-Universitäten drastisch verändert. Studierende fürchten Abschiebungen, WissenschaftlerInnen verlieren ihre Stellen und wichtige Forschungsprojekte werden gestrichen. Die Sendung Hörbilder beschäftigt sich heute mit der Wissenschaft unter Druck in den USA.
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0: Die politische Agenda der Trump-Bewegung richtet sich gegen alle Arten von Eliteorganisationen und Institutionen. Sie ist im Grunde eine populistische und autoritäre Bewegung, nicht nur gegen Universitäten, auch gegen Justiz, Gesetzgebung, Presse- und Kulturorganisationen sowie medizinische Einrichtungen. Jede Institution, die auf Fachkenntnissen beruht, soll von der Trump-Bewegung beschädigt oder demontiert werden.
1: 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Und jetzt Musik von Alexander Borodin.

Musik von einem komponierenden Astronomen haben wir heute schon gehört. Dieses Stück stammt von Alexander Borodin, der neben seiner Tätigkeit als Komponist auch Professor für organische Chemie und promovierter Mediziner war. Das Göteborger Sinfonieorchester hat die Serenade aus seiner Petite Suite für Klavier Opus 1 gespielt, in einer Bearbeitung für Orchester. Neeme Järvi hat bei dieser Aufnahme dirigiert und sein Sohn Paavo Järvi, der dirigiert die nächste.

Ludwig van Beethoven, Sinfonie Nummer 3 in S-Dur, Opus 55, daraus Scherzo Allegro Vivace, der dritte Satz. Paavo Järvi am Pult der Deutschen Kammerphilharmonie Bremen. 6.52 Uhr ist es jetzt. Mit einem Harfenkonzert von Johann Wilhelm Hertel geht es in Richtung voller Stunde.

0: Johann Wilhelm Hertel Konzert für Harfe und Orchester in D-Dur, daraus der erste Satz. Solistin bei dieser Aufnahme war Silche Eichhorn. Sie hat gemeinsam mit dem Kurpfälzischen Kammerorchester gespielt, unter der Leitung von Kevin Griffiths. 6.56 Uhr. Diesen Monat, genauer gesagt am 26. Mai, hätte Miles Davis seinen 100. Geburtstag gefeiert. Der österreichische Trompeter, Komponist und Entertainer Thomas Gansch hat ihm schon diese Woche rund um den Ö1 Jazztag seine Gedanken für den Tag gewidmet.
1: Irgendwann kam es zu einem Punkt, wo er nicht mehr wollte, nicht mehr konnte, ich weiß es nicht. Und dann hat er aufgehört zu spielen für mehrere Jahre. In diesen Jahren ist er ziemlich abgestürzt, hat sich zurückgezogen, hat sehr viel Drogen konsumiert und irgendwie keine Lust gehabt, Musik zu machen. Bis er dann Anfang der 80er Jahre ein Comeback gestartet hat. Und in seiner Biografie hat er geschrieben, dass es Jahre gedauert hat, bis er seinen Sound wiedergefunden hat. Tatsache für mich ist, dass er den Sound, den er vorher hatte, nie wirklich ganz wieder bekommen hat. Aber er hat sich musikalisch wieder verändert. Er blieb das Chamäleon, das er war, und holte sich einfach die spannendsten jungen Musikerinnen und Musiker und öffnete sich auch teilweise der Popmusik und der Kommerzmusik. Es gibt eine super Bootleg-Aufnahme, wo er mit Prince auftritt. Er spielte Stücke von Michael Jackson-Alben und Cyndi Lauper-Alben Mitte der 80er Jahre. Ich würde sagen, sein letztes wegweisendes Album war Tutu. Das hat Markus Miller ihm

auf den Leib produziert, in einer, würde ich sagen, fast so ikonischen Zusammenarbeit wie zuvor mit Gil Evans. Und das Ende war das Konzert in Montreux, das ich immer mit einem weinenden Ohr und mit einem lachenden Ohr angehört habe, weil er einfach vom Sound nie wieder an diese frühere Zeit anschließen hatte können. Aber auf der anderen Seite es wahnsinnig schön war, zu sehen, mit wie viel Liebe und Respekt der Quincy Jones das gemacht hat und mit wie viel Liebe alle, die mitgemacht haben, dabei waren und wie sehr er geschätzt wurde. Ich glaube, Miles Davis wird wahrscheinlich zusammen mit Louis Armstrong als die wichtigste Figur der Jazzgeschichte übrig bleiben in der Nachbesprechung. Und das ist auch zu Recht so.

0: Gedanken für den Tag mit Thomas Gantsch. Er ist Trompeter, Komponist und Entertainer. Und zu hören war Miles Davis mit der Cyndi Lauper Nummer Time After Time. Und hier geht es jetzt in unserem Journalstudio weiter.
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2: Im Studio begrüßt Sie Jürgen Pfaffinger. Guten Morgen am Samstag, den 2. Mai. Und das erwartet Sie unter anderem, nachdem es zuletzt etwas ruhiger war, legt US-Präsident Trump mit seinen Zolldrohungen jetzt wieder los. Schon ab kommender Woche will er deutlich höhere Zölle für Autoimporte aus der EU einheben. Im Iran stürzt die Wirtschaft durch den Krieg immer weiter ab, mit dramatischen Folgen für die Menschen. Das EU-Parlament fordert eine einheitliche Strafrechtsregelung zur Vergewaltigung. Von den österreichischen Abgeordneten sind alle dafür, außer die der FPÖ. Weil immer weniger Alkohol getrunken wird, wollen Österreichs Winzerinnen und Winzer verstärkt auf alkoholfreien Wein setzen. Und die Kulturredaktion berichtet von einer besonderen Egon Schiele-Ausstellung im Wien-Museum. Vor all dem sagt Ihnen jetzt Gerald Holzinger, wie das Wetter wird.
3: Sonnig und immer wärmer geht es durchs Wochenende. Der Sonntag wird sogar der bisher wärmste Tag des Jahres. Heute früh gibt es in manchen Regionen noch leichten Frost, etwa im Lungau und im Freiwald. In Wien hat es 4 bis 12 Grad, in Eisenstadt 13, St. Pölten und Linz 7, Salzburg 4, Innsbruck 6, Bregenz 8 und Graz und Klagenfurt 6 Grad. Auf 21 bis 27 Grad steigen die Temperaturen tagsüber, in 2000 Meter Höhe auf etwa 10 Grad. Dazu gibt es meist wolkenlosen Himmel, nur von der Schweiz her kommen zur Sonne ein paar hohe Wolkenfelder, über einigen Bergen können kleine Quellwolken entstehen. Der Wind bleibt insgesamt schwächer als zuletzt, lebhafte Böen aus Ost bekommen etwa Teile von Oberösterreich. Morgen Sonntag lebt verbreitet Ost- bis Südwind auf, Spitzen um 50 km/h werden es im Großraum Wien. Dazu gibt es Höchstwerte meist zwischen 23 und 29 Grad und neben Sonne im Westen auch schon etwas mehr Wolken. Nächste Woche wird die Luft dann allmählich feuchter und wieder kühler.
2: Monatelang hat US-Präsident Trump mit seiner erratischen Zollpolitik Unruhe in der Weltwirtschaft ausgelöst. Zuletzt war es eine Weile ruhiger. Jetzt legt Trump aber wieder los. Auf Social Media kündigt er an, die Zölle auf Autos und Lkw aus der EU von 15% auf 25% zu erhöhen. Und zwar schon ab kommender Woche. Der Vorsitzende des Handelsausschusses im Europaparlament, Bernd Lange, nennt das inakzeptabel. Aus Washington berichtet Barbara Wolschek.
4: Freitag, früher Nachmittag in den USA, Zeit für ein berüchtigtes Posting auf Social Media. Da die Europäische Union unser vereinbartes Handelsabkommen nicht einhält, schreibt Donald Trump, wird der Zollsatz auf Pkw und Lkw auf 25% erhöht. Das gilt nicht für Fahrzeuge, die in den USA produziert werden. Sie halten sich nicht an unser Abkommen, sagt Trump dann auch später vor

0: der Presse.
1: Die 25% bedeuten Milliarden für die USA. Und das wird sie dazu bringen, ihre Produktion eher hierher zu verlagern. Dieses Abkommen, im Sommer in Schottland vereinbart, hatte die Zölle auf Waren aus der EU insgesamt und auch jene auf Fahrzeuge auf 15% begrenzt. Übrigens, eben diese Zölle auf Fahrzeuge fallen nicht unter jene, die das oberste Gericht der USA für illegal erklärt hat. Die Stimmung zwischen dem Weißen Haus und so manchen europäischen Politikern ist schlecht, schwierig in den vergangenen Monaten und jetzt zusätzlich getrübt durch den Iran-Krieg.
2: Italy has not been of any help to us and Spain has been horrible. Absolutely horrible.
1: Italien hat uns nicht geholfen und Spanien war einfach nur furchtbar. Absolut furchtbar. Kritik des deutschen Kanzlers am amerikanischen Vorgehen im Iran parierte der US-Präsident mit der Drohung, US-Truppen aus Deutschland abzuziehen. Überhaupt mache Friedrich Merz einen schlechten Job.
2: He's doing a terrible job. He's got immigration problems, he's got energy problems. He's got problems of all kind and he's got a big problem with Ukraine.
1: Er hat jede Menge Probleme mit der Zuwanderung, mit der Energieversorgung und wegen der Ukraine. Und dann kritisiert er mich wegen dem Iran.
2: And he criticized me for doing the whole thing with Iran.
1: Aber wenn ich frage, ob er will, dass der Iran eine Atomwaffe besitzt, dann sagt er nein. Also habe ich doch recht. Ob die neue Zolldrohung auch im Licht dieser Krisenstimmung zu sehen ist? Vielleicht. Bisher hat der amerikanische Präsident jedenfalls nicht dargelegt, in welcher Form die EU eigentlich gegen das Handelsabkommen verstoßen hat.
3: Und wir bleiben noch bei Trump und kommen zum eben angesprochenen Iran-Krieg, der jetzt schon seit 2 Monaten andauert. Und damit verstreicht auch eine wichtige Frist für den US-Präsidenten. Nach 60 Tagen müsste Trump nämlich laut Gesetz die Zustimmung des Kongresses für eine Fortsetzung des Krieges einholen. Der US-Präsident will das allerdings nicht tun und argumentiert, dass seit 7. April eine Waffenruhe in Kraft sei. Tatsächlich scheint ein Ende des Krieges allerdings nicht in Sicht, berichtet Miriam Beller.
4: Schon zu Beginn des Krieges hat der US-Präsident nicht die Zustimmung der beiden Kammern des US-Kongresses eingeholt und das will er auch weiterhin nicht tun. Dass er nach 60 Tagen eine formale Zustimmung des Kongresses für die Fortsetzung des Krieges braucht, gelte aufgrund der Waffenruhe nicht, erklärt der US-Präsident in einem Schreiben. Seit 7. April habe es keinen Schusswechsel mit dem Iran gegeben. Unerwähnt lässt Trump dabei, dass US-Streitkräfte vor knapp 2 Wochen sehr wohl auf einen iranischen Frachter geschossen hatten.
5: Hello everybody. This is great.
4: Dass der Konflikt beendet ist, davon spricht Donald Trump wenig später bei einer Veranstaltung in Florida schon nicht mehr. Man werde den Iran nicht frühzeitig verlassen und er wiederholt, der Iran dürfe keine Atomwaffen besitzen.
5: You cannot give Iran a nuclear weapon. It's all.
4: Ein längerfristiges Friedensabkommen haben die USA und der Iran also noch nicht erzielt. Iranischen Medien zufolge hat Teheran allerdings einen neuen Vorschlag für die Verhandlungen mit den USA an die pakistanischen Vermittler übergeben. Details sind nicht bekannt. Der US-Präsident erklärt vor Reportern aber, er sei mit dem Vorschlag nicht zufrieden.
3: Und auch wenn US-Präsident Trump immer wieder davon spricht, dass die Kämpfe im Iran beendet seien, sieht es nicht nach einer baldigen Einigung und damit auch nicht nach einem wirklichen Ende des Krieges aus. Die Auswirkungen sind weltweit auch bei uns zu spüren, etwa bei den Treibstoffpreisen. Im Iran selbst sind die wirtschaftlichen Folgen allerdings noch wesentlich schlimmer. Die Arbeitslosigkeit schießt in die Höhe, die Preise explodieren und die Währung stürzt ab, berichtet unsere Iran-Korrespondentin Rosa Lyon.
6: Der Rial, die offizielle iranische Währung, verliert weiter an Wert, erreicht einen neuen Tiefststand. 2.400.000 Rial entsprechen nun 1 Euro. Als die Proteste Ende Dezember ausbrachen, lag der Kurs bei 1.700.000 Rial. Das ist allerdings bei weitem nicht die einzig schlechte Nachricht zur iranischen Wirtschaft. Der Krieg habe direkt 1 Million Arbeitsplätze vernichtet, so Gholam Hossein Mohammadi, stellvertretender Arbeitsminister. Und eine weitere 1 Million

0: Menschen seien indirekt arbeitslos geworden. Zig Millionen Menschen im Iran arbeiten in Bereichen, in denen das Internet eine gewichtige Rolle spielt. Im Handel, im Medikamenten- und Kleiderversand, in der Werbung, im Marketing. Es ist also zu erwarten, dass die Zahl der Arbeitslosen in den kommenden Wochen und Monaten weiter massiv steigen wird. Experten sprechen von rund 10 Millionen Menschen, die bald direkt oder indirekt wegen der Internetsperre im Iran von Arbeitslosigkeit betroffen sein werden. Und die Inflation liegt offiziell bei 75%, die Dunkelziffer ist noch viel höher. Menschen aus der Mittelschicht können sich Grundnahrungsmittel nicht mehr leisten. Nicht Luxusartikel oder Reisen, sondern Milch und Fleisch. Sarah lebt in Teheran. Sie stellt Videos ins Internet über das Leben im Krieg bzw. im Waffenstillstand.
1: So I have the eggs, there are 30 eggs here. This is cheese. Iranian cheese.
0: Ich habe 30 Eier, das ist iranischer Käse und hier Essig, Gurken, ich liebe sie, und Milch, die etwas länger haltbar ist, und Kartoffeln. Insgesamt umgerechnet 7 US-Dollar. Der Mindestlohn im Iran liegt bei 100 Dollar pro Monat. Stellen Sie sich vor, Sie verdienen nur 100 Dollar im Monat und 7 Dollar kosten die Hälfte Ihrer Lebensmittel für eine Woche. Das ist teuer.
1: That's expensive.
0: Ein weiterer Grund für Wut könnte der Anstieg der iranischen Öleinnahmen sein, denn die landen kaum im Staatsbudget. Proteste von Pensionisten diese Woche in Teheran und anderen Städten wegen verzögerter Zahlungen könnten ein Vorbote für weiteres Aufbegehren sein. Diese Befürchtung hat offenbar auch die Regimespitze. So meint Parlamentspräsident Mohammad Ghalibaf, der Feind wolle den Krieg mit wirtschaftlichem Druck auf die Straße tragen. Alle Zutaten für sozialen Sprengstoff sind dieser Tage im Iran jedenfalls reichlich vorhanden.
2: 7.10 Uhr nach Österreich jetzt. Anfang der Woche hat der Prozess um den verhinderten mutmaßlichen Terroranschlag auf das Taylor Swift-Konzert in Wien begonnen. Vor Gericht stehen zwei 21-jährige IS-Anhänger, die sich über das Internet radikalisiert haben. Die Staatsanwaltschaft wirft den beiden vor, gemeinsam mit einem dritten in Saudi-Arabien inhaftierten Mann eine IS-Terrorzelle gebildet zu haben. Im Gespräch mit Veronika Mauler erklärt der Islamismusforscher und Gründer der Deradikalisierung NGO Derat, Musa al-Hassan Diab, warum die IS-Ideologie für manche so anziehend ist.
3: Weil sie einfach auch anziehend gestaltet wird. Sie ist natürlich sinnstiftend, identitätsstiftend, gerade für junge Leute in der Pubertät. Das ist das eine. Und das andere ist, sie vermittelt Stärke und es wird der Eindruck erweckt, dass selbst große Militärmächte, denen nicht gewachsen sein. Und die Darstellung im Internet, in Social Media, diese kurzen Videos, die da gezeigt werden, das ist eben aufsehenerregend, aber es kommt dazu, was gerne vergessen wird, dass die Leute sich auch alle im wirklichen Leben treffen, meistens an bekannten Orten, zum Beispiel in Wien, und dort dann eben auch Klicken und Netzwerke bilden. Also es ist weiterhin und bleibt weiterhin attraktiv, weltweit, nicht nur in Österreich.
4: Wenn man sich die islamistisch motivierten Terroranschläge in Europa der letzten Jahre anschaut, sieht man, dass große Bombenanschläge weniger werden, dafür Messerattacken immer häufiger. Warum hat sich das verändert?
3: Momentan, weil es immer gilt, mit möglichst geringen Mitteln, mit möglichst geringem Aufwand ein größtmögliches Ziel zu erreichen, und es gibt dementsprechend auch Anweisungen vom Islamischen Staat in alten Propagandamedien, wo wirklich dazu angeleitet wird, entweder mit dem Auto in Mengen hineinzufahren, ein Messer zu nehmen und die Kuffar, die Ungläubigen, abzuschlachten. Ja.
4: Ende des Monats beginnt ja der Prozess gegen den mutmaßlichen Attentäter von Villach, der auch mit einem Messer auf Menschen eingestochen hat. Laut dem Leiter der Justizanstalt Klagenfurt ist er der gefährlichste Häftling, den es je in Kärnten gab. Er sei jederzeit bereit, andere zu töten und zu verletzen. Und alle Deradikalisierungsmaßnahmen seien bisher gescheitert. Gibt es Fälle, in denen Deradikalisierung unmöglich ist?
3: Es kann natürlich Fälle geben, wo Deradikalisierung unmöglich ist. Man kann es nicht wirklich prognostizieren. Es gibt auf jeden Fall schwierige Fälle, was den Villacher Attentäter betrifft, ist es so, unser Kollege hat mit dem ebenfalls gesprochen in seiner Muttersprache und hat festgestellt, das ist jemand ohne Reue, der auch bereit ist, das wieder zu tun. Also, dass er eingesperrt ist, hat bei ihm gar nichts bewirkt. Und die beste Deradikalisierungsmaßnahme bei solchen Personen wäre es wahrscheinlich, ihn außer Land zu bringen, eben wenn sie keine österreichischen Staatsbürger sind.
4: Wann kann Deradikalisierung denn funktionieren?
3: Sie kann funktionieren, wenn es je nachdem über einen längeren Zeitlauf möglich ist, diese Person zu erreichen, die ja gleichzeitig auch immer wieder den Kontakt zu ihrem alten Umfeld suchen, zu ihrem Netzwerk, deswegen auch immer wieder re-radikalisiert werden. Das heißt, sie bleiben in dieser ideologischen Soße drinnen, sie schwimmen da drinnen. Man muss dementsprechend versuchen, sie da rauszuholen, sie vom Gegenteil zu überzeugen oder eben auch, weil die Lebensumstände sich bei ihnen ändern und es in ihrem eigenen Interesse ist, nicht mehr straffällig zu werden, keine strafrechtlichen Sanktionen zu bekommen. Und man hat dann verschiedene Stufen der Deradikalisierung. Das heißt, die erste wäre, wenn jemand sagt, dass er wird keine strafbaren Handlungen mehr setzen, keine Gewalt anwenden. Das ist für uns aber noch keine abgeschlossene Deradikalisierung, sondern es ist eine Stufe. Die wirkliche Deradikalisierung ist die, wenn jemand tatsächlich Abstand nimmt von diesen extremistischen Überzeugungen. Ansonsten bleibt immer ein Risiko, dass diese Person auf Grundlage dieser Ideologie strafbare Handlungen setzt, Gewalt anwendet. Und wie vorher gesagt, bei manchen ist es der einfachste Weg, sie außer Landes zu bringen, wenn sie keine österreichische Staatsbürgerschaft haben, um so die Gefahr zu bannen.
4: Herr Diao, vielen Dank für das Gespräch.
3: Ich danke auch.
2: Seit 16 Jahren gibt es in Österreich das verpflichtende letzte Kindergartenjahr. Im September 2027 soll dann das vorletzte Jahr, also für Kinder ab 4 Jahren, dazukommen. Ein Teil der, wie es von der Regierung heißt, Offensivmaßnahmen, die gleichzeitig zum Sparen auch Entlastungen bringen sollen. Zwei Gründe stehen für diese Maßnahme: der Ausbau der Kindergartenplätze, um jedem Kind einen Platz zu garantieren, und eine bessere Integration für Kinder, die sozial benachteiligt sind. Experten fordern diese Maßnahme schon lange, wie Peter Stacher berichtet.
5: In der Präsentation der Eckpunkte des Doppelbudgets für die nächsten 2 Jahre ist das verpflichtende zweite Kindergartenjahr ein wichtiger Pfeiler. Ein Rückblick zu Vizekanzler Andreas Babler.
6: Und außerdem sichern wir mit diesem neuen Doppelbudget die Kinderbetreuung. Ein Herzensanliegen von mir, von uns, nämlich das verpflichtende zweite Kindergartenjahr ab und können gezielt in Elementarpädagoginnen und Elementarpädagogen investieren.
5: Wie viel investiert wird und wie viel tatsächlich in die Pädagogen investiert wird, darüber will das zuständige Ressort, das Bildungsministerium, noch nicht sprechen. Die genaue Summe sei Gegenstand von Verhandlungen mit den Ländern und Gemeinden. Was bereits berechnet wurde? Für 5% der Vierjährigen müssen zusätzliche Kindergartenplätze geschaffen werden. Für 20 Stunden pro Woche. Und weil das verpflichtende Kindergartenjahr auch kostenlos sein muss, werden Elternbeiträge übernommen, wo diese bisher noch eingehoben werden, was derzeit für den Besuch halbtags nur in der Steiermark und in Vorarlberg der Fall ist. Doch 96% der Vierjährigen gehen bereits in den Kindergarten. Wie sinnvoll ist dann noch eine Verpflichtung? Das Bildungsministerium in einer schriftlichen Stellungnahme dazu.
7: Gerade die fehlenden 4% kommen oft aus Familien mit niedrigem Bildungsabschluss der Eltern oder nicht deutscher Erstsprache und benötigen daher die Förderung im Kindergarten besonders.
5: Das ist auch das entscheidende Argument für das zweite Kindergartenjahr der stellvertretenden Leiterin des Zentrums für Professionalisierung in der Elementarpädagogik an der Uni Graz, Eva Pölzl-Stefanek.
8: Dieses zweite verpflichtende Kindergartenjahr unterstützt vor allem Kinder, die aus Familien stammen, in denen nicht Deutsch gesprochen werden, beziehungsweise auch Familien, die sozial benachteiligt sind. Und dieser Vorstoß für das zweite verpflichtende Kindergartenjahr ist eine wahnsinnige Unterstützung Richtung Chancengerechtigkeit in der frühen Kindheit.
5: Eltern, die sich das Kindergartengeld bisher geleistet haben, würde es ebenfalls entlasten, sagt Pölzl-Stefanek. Doch die Verpflichtung alleine reiche nicht.
8: Denn ein Einrichtungsbesuch trägt nicht alleine zur Chancengerechtigkeit bei. Es braucht auch gute Rahmenbedingungen, es braucht gut ausgebildetes Personal, genug Platz für die Kinder, eine gute Relation zwischen Personal und Kindern. Das alleine löst ein zweites verpflichtendes Kindergartenjahr nicht.
5: Die Gruppengröße und wie viel Personal pro Kind vorhanden sein muss, soll laut Bildungsministerium daher verbessert werden.
2: Und auch um diesen Themenbereich wird es unter anderem heute im Mittagsjournal in unserer Samstagsreihe gehen. Arbeits- und Sozialministerin Corinna Schumann von der SPÖ ist heute bei Katja Adhofer im Journal zu Gast. Im Mittagsjournal ab 12 Uhr. Das EU-Parlament hat sich diese Woche für eine europaweit einheitliche strafrechtliche Definition von Vergewaltigung

0: Vergewaltigungen ausgesprochen. Die Abgeordneten fordern das Zustimmungsprinzip, also nur Ja heißt Ja, europaweit zu verankern. 14 EU-Länder haben das Prinzip schon verankert, während andere Vergewaltigung nur als solche sehen, wenn es zu Gewalt kommt. Sie werden jetzt aufgefordert, ihr Strafrecht zu ändern. Aus Österreich haben alle Parteien außer die FPÖ für den Antrag gestimmt, berichtet aus Brüssel Verena Sophie Meyer.
1: Nur ein klares Ja gilt als Zustimmung zum Sex. Alles andere ist keine Grauzone, sondern Gewalt. Das sollte der europaweite Standard im Vergewaltigungsstrafrecht sein, fordert das EU-Parlament. Weder Schweigen noch fehlende Gegenwehr darf als Zustimmung gewertet werden, genauso wenig wie die typische Reaktion des Erstarrens. Auch frühere Beziehungen dürfen keine Rolle spielen. Die österreichische EU-Abgeordnete Lena Schilling von den Grünen wartet jetzt auf Taten.
2: Ist dieser Vorschlag als eben ein Text, der jetzt nicht so bindend ist, gut genug? Nein, ich glaube, wir brauchen eine noch viel stärkere Definition. Wir brauchen vor allem auch eine Definition, die dann rechtlich was bedeutet, weil das sollte ja die Konsequenz dessen sein, dass wir uns rechtlich darauf einigen, was das heißt.
1: Vor 4 Jahren hat die EU-Kommission im Rahmen des Gewaltschutzpakets bereits eine einheitliche Definition vorgeschlagen. Man hat sich auf Mindeststandards zum Schutz von Frauen vor Gewalt geeinigt. Doch das Ja-heißt-Ja-Prinzip wurde wegen den Mitgliedstaaten gestrichen.
3: Shouldn't be hard for the EU-Commission to just put forward.
1: Die EU-Kommission muss den Vorschlag einfach nochmal vorlegen, vielleicht etwas anpassen, sagt die schwedische Sozialdemokratin Evin Ingir, die hinter dem Bericht steckt. Es gibt gerade ein Momentum. So hat Frankreich, das früher Teil der Blockade war, nach dem Prozess rund um die Massenvergewaltigung von Gisèle Pelicot das Ja-heißt-Ja-Prinzip verankert. Italien ist auch gerade dabei. Und im Justizministerium in Österreich wird ebenfalls daran gearbeitet. Die Hoffnung dämpft allerdings der Widerwillen unter den Konservativen, von dem die federführenden Sozialdemokratinnen berichten. So habe die Europäische Volkspartei den Text im EU-Parlament in den Verhandlungen vor der Abstimmung deutlich abgeschwächt. Reinhold Lopatka von der ÖVP hat ihn nun unterstützt, doch er mahnt, das EU-Parlament müsse nicht Dinge regeln, für die es keine Kompetenz hat, so der Delegationsleiter der ÖVP.
4: Bei der Definition Vergewaltigung gehe ich in das Strafrecht rein. Sie wissen, das Strafrecht ist ureigenste nationalstaatliche Kompetenz. Und wir haben riesige Bereiche, wo wir aber zuständig sind, den Binnenmarkt weiterzuentwickeln. Und wir nehmen zunehmend Stellung zu Bereichen, wo wir nicht die finale Zuständigkeit haben.
1: Sollte also kein Vorschlag von der EU-Kommission kommen, der Bericht fordert auch jene Mitgliedstaaten auf, die bei Vergewaltigung noch auf Gewalt abstellen, ihre Strafgesetze zu ändern.
0: Die Beziehungen zwischen Österreich und den Balkanländern sind historisch, politisch und wirtschaftlich besonders eng. Wie eng diese Beziehungen auch am Arbeitsmarkt sind, zeigen die Pensionszahlungen aus Österreich in das ehemalige Jugoslawien. So hat Österreich in die 5 Nachfolgestaaten Jugoslawiens im Jahr 2024 420 Millionen Euro an Pensionen überwiesen. Das ist mehr als nach Deutschland, dessen Bevölkerung mehr als 4-mal so groß ist wie die dieser 5 Staaten zusammen. Diese Pensionsansprüche sind rechtmäßig erworben worden und sie bilden auch einen wichtigen Faktor für die soziale Stabilität der Region, wie unser Korrespondent Christian Wierschütz berichtet.
5: Bosnien und Serbien sind die beiden Länder des ehemaligen Jugoslawien, aus denen die meisten sogenannten Gastarbeiter in Österreich stammen. Was in den 70er Jahren des vorigen Jahrhunderts begann, hat auch dazu geführt, dass das Wort Gastarbeiter Eingang in die Sprachen im ehemaligen Jugoslawien gefunden hat. Das bestätigt bei einem Besuch in Sarajevo auch der amtierende bosnische Botschafter in Österreich, Siniša Pencun. Dafür gibt es in unserer Sprache kein Wort. Wir würden sagen, das ist jemand, der befristet zur Arbeit ins Ausland geht. Doch dieses deutsche Wort ist völlig in unsere Sprache übernommen worden.
6: Gastarbeiter.
5: Die enge Verzahnung zwischen dem Balkan und Österreich zeigt auch die Statistik der Pensionszahlungen. So überwies Österreich 2024 nach Deutschland Pensionen in der Höhe von 365 Millionen Euro. In das viel kleinere Bosnien waren es 104 und nach Serbien 160 Millionen Euro. Eine Erklärung dafür bietet in Wien Winfried Bingera, Generaldirektor der Pensionsversicherung.
7: Für einen Österreicher ist es einfach in Deutschland oder für einen Deutschen einfach in Österreich. Es ist die gleiche Sprachbasis.
6: und damit wechselt auch öfters das Arbeitsverhältnis. Ein Deutscher kommt kurzzeitig nach Österreich arbeiten, ein Österreicher geht kurzzeitig nach Deutschland, während ein Gastarbeiter im Sinne vor allem, was wir vom Westbalkan sehen, wenn der einmal den Lebensentscheidung getroffen hat, ich gehe jetzt nach Österreich, bleibt er hier in Österreich.
5: Nach Bosnien, aber auch nach Serbien sind in der Pension viele ehemalige Gastarbeiter zurückgekehrt. Ein Grund sind die Lebenshaltungskosten, die am Balkan niedriger sind als in Österreich. Wie wird überprüft, ob der Empfänger der Pension tatsächlich noch lebt, frage ich Winfried Bingera.
6: Meistens zu Beginn des Jahres muss eine Bestätigung durch das Konsulat, durch die Botschaft, durch einen Notar, durch ein Gericht an uns übermittelt werden. Dann läuft die Pension weiter. Wir haben aber schon mit den ganz vielen Ländern und da zuletzt eben mit Serbien und mit Bosnien, den größten Partnern am Westbalkan, Abkommen geschlossen, dass wir diese Lebensbestätigung digital bekommen. Ab nächstem Jahr soll es flächendeckend funktionieren in Serbien und in Bosnien, dass wir alle Lebensbestätigungen bekommen. Das heißt, nicht nur Lebensbestätigung, sondern auch das Ableben. Wir kriegen sofort, sobald der stirbt, kriegen wir mit dem nächsten, spätestens nächsten Monatsersten, bitte stellt die Pension ein.
5: Doch die Demografie wirkt sich nun auch am Balkan negativ aus. Arbeitskräfte sind Mangelware und die neuen Gastarbeiter am Balkan selbst kommen nun aus Nepal, Indien und den Philippinen, um nur drei Länder zu nennen, während der Gastarbeiterstrom aus dem Balkan immer geringer wird.
0: In Österreich wird seit jeher viel Alkohol getrunken. Seit einigen Jahren geht der Konsum allerdings zurück. Eine ernüchternde Entwicklung für Brauereien und Winzer. Während es alkoholfreies Bier schon lange in jedem Supermarkt und Lokal zu kaufen gibt, steckt alkoholfreier Wein vergleichsweise noch in den Kinderschuhen. Das könnte sich allerdings bald ändern, denn die heimischen Winzerinnen und Winzer investieren in den neuen Trend, wie Mona Bruckberger und Max Nichols berichten.
7: Ein gelber Kran, der tonnenschwere silberne Edelstahlteile nach und nach in einer großen Halle abstellt. Läuft alles nach Plan, dann soll hier schon bald alkoholfreier Wein produziert werden. In Hadersdorf am Kamp in Niederösterreich entsteht gerade Österreichs erste Entalkoholisierungsanlage für Wein. Mit ihr investiert die Familie Teufel einen Millionenbetrag in das alkoholfreie Geschäft. Für Winzerin Barbara Teufel war das vor einigen Jahren noch undenkbar.
8: Aber wir müssen uns auf den Markt einlassen und wir müssen zugehen auf die junge Generation und auch auf andere Religionen. Und wenn die es fordern, dann müssen wir es geben.
7: Immer mehr Winzerinnen und Winzer sehen das ähnlich und setzen auf alkoholfreien Wein. Denn die Nachfrage am klassischen alkoholhaltigen Wein geht zurück. Wurden im Jahr 1990 in Österreich noch pro Kopf 35 Liter Wein getrunken, so waren es 2024 nur mehr 26 Liter, also rund ein Viertel weniger. Bislang wird österreichischem Wein in Deutschland der Alkohol entzogen. Mit der neuen Maschine soll das in Österreich möglich sein. Wenn es nach Barbara Teufel geht, im großen Stil. Bis zu 15.000 Liter Wein kann die Maschine an einem Tag entalkoholisieren.
8: Wir wollen hier den österreichischen Winzern die Chance geben, dass sie zu uns kommen, hier im Inland ihren Wein entalkoholisieren zu lassen.
7: Eine Chance, die allerdings nicht jeder ergreifen will. Im Weinbaugebiet Thermenregion in Niederösterreich liegt eines der ältesten Weingüter Österreichs, das Freigut Thalern. Auf über 30 Hektar wird hier ganz klassisch Wein angebaut und das soll auch so bleiben, wenn es nach der Geschäftsführerin Katharina Graner geht.
9: Bei diesem Entalkoholisieren wird eben der Alkohol entzogen und damit aber auch das Aroma, die Länge, der Körper. Man versucht das dann wieder auszugleichen mit weinidenten Aromen oder mit Traubensaft zum Beispiel, darf man auch zusetzen, aber ich sage immer so ein bisschen, man nimmt ihm die Seele.
7: Deshalb versucht man hier in Thalern, Umsatzeinbußen mit Weintourismus abzufedern. Von Verkostungen über Weinwanderungen bis hin zum Schlafen im Weinfass.
9: Es geht jetzt nicht darum, dass der Kunde vielleicht kommt und 10 Kartonen Wein bei mir kauft, aber vielleicht kauft er einen Karton Wein, übernachtet dann aber bei mir im Hotel, kommt dann mit Freunden, bucht eine Weinverkostung und hier kann auch wieder Wertschöpfung generiert werden.
7: Eine andere Strategie für dasselbe Problem, es wird immer weniger Wein getrunken. Die Aussichten für Winzerinnen und Winzer in Österreich waren schon einmal berauschender.
0: Zur Kultur jetzt im Morgenjournal. Das Wien-Museum widmet einem Meister des Expressionismus und Aushängeschild der Wiener Moderne eine neue Ausstellung. Egon Schiele. Es geht aber nicht nur um den weltbekannten Künstler. Im Zentrum steht nämlich besonders Egon Schieles Beziehung zu Anton Peschka. Peschka war Schieles Studienkollege, später sein Schwager und dann Verwalter seines Nachlasses. Aus diesem Fundus schöpft jetzt die Ausstellung Schiele und Peschka.

0: Herzstück dabei eine Glasvitrine aus Schieles Atelierwohnung. David Baldinger war für uns im Wien-Museum.
1: Es war eine Männerfreundschaft und sie war kompliziert. Vom Studium zu gemeinsamen künstlerischen Anfängen, über plötzliche Familienbande bis zu Rivalität und Eifersucht.
2: Der große Knackpunkt war, dass Anton Peschka als Soldat im Ersten Weltkrieg wirklich 3,5 Jahre an der Front war.
1: Kuratorin Ursula Storch hat hunderte bisher nicht öffentliche Korrespondenzen studiert.
2: Er hat nicht in dem Sinn an seiner Karriere weitergearbeitet wie in der Zeit Egon Schiele. Und insofern ist er halt einfach wirklich aus dieser avantgardistischen Geschichte rausgekickt worden.
1: Am Ende arbeitet er als Gebrauchsgrafiker. 1909 traten er und Schiele als Studenten aus der Akademie aus. Sie gründeten die Neukunstgruppe. Immer wieder geht es nach Krumau, wo Peschka Schieles Schwester Gertrude oder Gerti kennenlernt. 1914 heiraten die beiden.
2: Eine von den Wiener Werkstätte-Postkarten, die vom Egon Schiele rausgekommen ist, war ein Porträt von der Gerti.
1: Kuratorin Storch zeigt auf eine kleine Postkarte in einem Schaukasten voller Ausstellungsstücke aus dem Nachlass.
2: Die Karte mit diesem Motiv schickt die Gerti 1911 an den Anton. Da sind sie noch per Sie und sie schreibt eben hin: drauf, lieber Teddy, hier schicke ich Ihnen Ihre Herzallerliebste.
1: Nach dem Tod von Anton Peschka Junior 1997 vermachte er der Stadt Wien die sogenannte Sammlung Peschka.
2: Es gibt in dem ganzen Nachlass nicht nur Kunst vom Egon Schiele, sondern es gibt auch seine Ateliermöbel. Die sind da, also ganz am hinteren Ende der Ausstellung, und dort gibt es auch seine Sammelvitrine.
1: Die schwarze Glasvitrine. Daneben hängt ein Foto aus dem Jahr 1915. Schiele in seiner Atelierwohnung mit Vitrine.
2: Man hat da manchmal das Gefühl, das ist so ein, ja, wirklich so eine ganze Welt, die da untergebracht wird, und eine persönliche Wunderkammer.
1: Am Anfang wusste Ursula Storch nicht immer sofort, wem was in der Vitrine zuzuordnen war. Schiele oder doch Peschka und dessen Nachfahren. Sie erinnert sich an ein besonderes Fundstück.
2: Ich habe in diesem ganzen Wust von der Vitrine dieses Stück Stoff gefunden.
1: Bunte Streifen, die Storch bekannt vorkommen.
2: Dann habe ich gedacht, was ist mit dem Stoff? Ich kenne den. Und dann hat sich herausgestellt, dass es dieses Porträt von der Edith, also von Schieles Frau, da hat offensichtlich dieser Stoff als Vorlage gedient.
1: Diese Geschichte von den Freunden, die erst zu Künstlern, dann zu Schwagern und mitunter auch Konkurrenten wurden, scheint wie fürs Kino gemacht. Möglich, dass Peschka auch unfertige Bilder seines verstorbenen Schwagers eigenhändig fertiggestellt hat. Dann wäre das Ganze auch ein Krimi.
2: Manche Dinge bleiben ein Mysterium, ja. Also da gibt es einfach wirklich noch genug Material für zukünftige Schiele-Forscher und Forscherinnen. Ich denke mir, da kommen dann sicher auch noch weitere Dinge ans Tageslicht.
0: Und um kurz nach 7:30 gibt es jetzt noch den Meldungsüberblick mit Martin Balder.
3: US-Präsident Donald Trump will die Zölle auf Einfuhren von Pkw und Lkw aus der EU mit kommender Woche auf 25% erhöhen. Trump begründet das mit dem Vorwurf, die EU halte sich nicht an das gemeinsame Handelsabkommen. Eine Sprecherin der EU-Kommission wies das zurück. Sollten die USA ihre Drohung wahrmachen, behalte man sich alle Optionen vor, die Interessen der EU zu schützen. Die USA werden 5.000 ihrer 35.000 Soldaten aus Deutschland abziehen. Das hat Verteidigungsminister Pete Hegseth angeordnet. Die Entscheidung folge einer gründlichen Überprüfung der US-Präsenz in Europa, so ein Sprecher des Pentagon. Der Abzug soll innerhalb von 12 Monaten abgeschlossen sein. Die Truppenstärke entspricht dann wieder dem Niveau vor Russlands Angriff auf die Ukraine. Der iranische Außenminister Abbas Araghchi hat sich zu neuen Friedensverhandlungen bereit erklärt. Die Bedingung, die USA müssten ihre übertriebenen Forderungen, ihre bedrohliche Rhetorik und ihre provokativen Handlungen ändern, so Araghchi. Gestern war bekannt geworden, dass Teheran den Vermittlern in Pakistan einen neuen Vorschlag übergeben hat. Über den Inhalt ist bisher nichts bekannt. Bei der 99. Oscar-Verleihung im kommenden Jahr werden neue Regeln eingeführt. So sollen zum Auslands-Oscar nicht nur die offiziell vom jeweiligen Land ausgewählten Filme zugelassen werden, sondern auch Produktionen, die zuvor einen wichtigen Filmpreis gewonnen haben, etwa in Cannes oder Berlin. Schauspielerinnen und Schauspieler können für mehr als eine Rolle nominiert werden, und Darsteller oder Drehbücher, die mit künstlicher Intelligenz erzeugt wurden, sind von den Oscars ausgeschlossen. Das Wetter heute sonnig und meist wolkenlos, tagsüber auffrischender Wind und warm mit Höchstwerten zwischen 21 und 27 Grad. Morgen Sonntag weiterhin viel Sonne, im Westen auch einige Wolken, auflebender Wind aus Ost bis Süd und 23 bis 29 Grad.
0: Und das war das Morgenjournal mit Jürgen Pfaffinger. Wir melden uns gleich wieder mit dem Journal um 8 und bis dahin wünscht Ihnen Gabriel Schett guten Morgen mit Ö1.
4: Und wir hören jetzt gleich eine sehr bekannte Melodie am Klavier in wohlbekannten Variationen von Wolfgang Amadeus Mozart. Kommen Sie gut in den Samstag.

0: Musikgenre erkundet Michael Neuhauser auch noch andere Beispiele für die hohe Kunst des gesprochenen Songs. Spielräume Spezial um 17.10 Uhr.
1: 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Heute ist Samstag, der 2. Mai, und wir machen weiter mit einer Ouvertüre in D-Dur von Alexander Ranegal.

In England geboren, in Schottland aufgewachsen, 1786 in New York gelandet und gewirkt vor allem in Philadelphia und Baltimore als Theatergründer und Komponist. So ein kurzer Steckbrief von Alexander Reinagle, dem Urheber dieser Ouvertüre in D-Dur. Die Sinfonia Finlandia Jyväskylä hat daraus den ersten Satz gespielt unter der Leitung von Patrick Galoa. 7:40, gleich zwei Kontrabässe stehen im Mittelpunkt der folgenden Komposition. Sie stammt von Giovanni Bottesini.

Giovanni Bottesini, Grande Concerto in Quattro Tempi für zwei Kontrabässe und Orchester, daraus Andante. Eine Aufnahme war das mit den beiden Solisten Wolfgang Güttler und Klaus Stoll sowie dem Radiosinfonieorchester Berlin unter der Leitung von Matthias Barmatz. 7.46 Uhr, Zeit für drei Ö1 Kulturtipps. Los geht's da mit absurdem Theater in Graz. Das Ensemble Traustani widmet sich mit Eugene Enescos Klassiker Die Nashörner den Themen Massenwahn und Konformismus, komisch und bitterböse. Im Theater am Lent. Die Premiere beginnt heute um 19 Uhr. Die nächsten Vorstellungen sind morgen und übermorgen. Kabarett gibt es am Fuß der Burg Klamm in Oberösterreich. Christina Kiesler, Trägerin des Kabarettpreises 2024, kommt mit ihrem Programm Nachspielzeit in den Meierhof nach Klamm und teilt sich den Abend mit dem Jazzquartett Roundabout. Ab 19.30 Uhr. Und Saisoneröffnung im Seebad Breitenbrunn im Burgenland. Beim Lake Sound Festival 2026 spielen Jasmo und die Klangkantine um 18.30 Uhr am Neuen Strand. Danach die Wiener Szeneband Gewürztraminer. Der Eintritt ist frei. Und jetzt heißt es Vorhang auf für das Orchestre de Chambre de Lausanne und eine Sinfonie von Carl Philipp Emanuel Bach.

Karl Philipp Emanuel Bach, Sinfonie in S-Dur, daraus Prestissimo, der erste Satz. Christian Zacharias am Pult des Orchestre de Chambre de Lausanne. Und zum Drüberstreuen gibt es jetzt noch Musik von Francis Poulenc am Schluss dieser heutigen Ausgabe von Guten Morgen mit Ö1.

0: Das waren Ausschnitte aus Aubade, dem Concerto Choreographique für Klavier und 18 Instrumente von Francis Poulenc, nämlich die Nummer 3 Rondeau, die Nummer 4 Entrée de Diane und die Nummer 5 Sortie de Diane. Und gespielt haben Louis Lortie Klavier und die BBC Philharmonic unter Edward Gardner. Musikauswahl heute Julian Dvorak, Tontechnik Sabine Heiner, Gabriel Schettwer am Mikrofon.
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Das Duo Sonoma. Mira und Sarah Gregoritsch eröffnen am 8. Mai mit ihrer einzigartigen Mischung aus Komposition und Improvisation die Sonosiade, ein Festival in Südkärnten, das an verschiedenen Spielorten Kammermusik, Jazz und mehr bietet. Solo, Duo, Trio lautet der Titel des Abends. Noch vor den beiden Schwestern tritt die für ihre unkonventionellen Spieltechniken bekannte österreichische Kontrabassistin Helene Glücksam auf. Und im dritten Teil des Konzerts verstärkt Helene Glücksam das Duo Sonoma dann zu einem Trio. Ein Klangerlebnis zwischen Struktur und Freiheit. Das Eröffnungskonzert der heurigen Sonosiade am Freitag, den 8. Mai um 19 Uhr im Marktgemeindeamt in St. Michael ob Bleiburg.

Jetzt in die Steiermark. Sie hören die schwedische Jazzmusikerin und Multiinstrumentalistin Gunhild Karling. Gemeinsam mit ihrer Band ist sie einer der 5 Acts, die bei den Female Jazz Days im Kunsthaus Weiz auftreten. Internationale Jazzkünstlerinnen und regionale Größen spielen an 5 Tagen im Mai. Das Konzert von Gunhild Karling findet am Freitag, den 15. Mai um 19.30 Uhr statt. Auftakt ist schon am 8. Mai bei der Big Bands Night.

0: Das ist die Big Band Weiz, die gemeinsam mit der Saxophonistin Ilse Rieder auftreten wird. Weitere Acts bei den Female Jazz Days, die Kennedy Administration aus New York am 9. und die Sängerin Eva Plankton am 13. Mai. Und am 17. Mai? There's a girl next door. Rebecca Backen und Band aus Norwegen. Die Female Jazz Days von 8. bis 17. Mai im Kunsthaus Weiz. Unser letzter Tipp führt heute nach Niederösterreich. Von Heiden zu Schrammelklang ist der Titel eines Konzerts, das heute in einer Woche in der Kulturfabrik Hainburg stattfindet. Es singt der Bariton Daniel Gutmann, hier zu hören mit einem Lied von Robert Schumann.
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0: Der aus Niederösterreich stammende Sänger hat zuletzt in München große Erfolge als Papageno und Don Giovanni gefeiert. In Hainburg präsentiert er sein vielseitiges Repertoire. Arien aus Opern und Operetten sowie Songs aus Musicals, begleitet vom Pianisten Menan Berveniku. Danach werden gemeinsam mit den oberösterreichischen Konzertschrammeln bekannte Wiener Lieder gegeben, wie etwa dieser Klassiker von Karl Kratzl.
2: Das

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2: Mit Jürgen Pfaffinger im Studio. Guten Morgen. US-Präsident Trump verschärft neuerlich den Zollkonflikt mit Europa. Ab kommender Woche will er die Zölle auf Autoimporte aus der EU erhöhen. Auch militärisch gehen die USA weiter auf Distanz zu Europa. Ein Teil der in Deutschland stationierten US-NATO-Truppen wird abgezogen. Der Alpenverein warnt zu Beginn der Bergwandersaison vor den heuer besonders großen Gefahren durch Altschneefelder. Und die Untersuchungen des vor Jahren in St. Pölten entdeckten riesigen Gräberfeldes aus der Zeit der Pest bringen jetzt wichtige Aufschlüsse darüber, warum die Pestepidemie im 14. Jahrhundert, durch die Hälfte der europäischen Bevölkerung gestorben ist, so verheerend war. Zu Beginn sagt Ihnen Gerald Holzinger, wie das Wetter wird.
3: Ein Hoch bleibt vorerst wetterbestimmend und mit Höchstwerten um 25 Grad ist das Wochenende in Mitteleuropa sogar wärmer als im Süden. In Griechenland etwa hat es zum Teil nur um 15 Grad. 16 Grad gibt es bei uns schon jetzt in Brunn am Gebirge. In den Landeshauptstädten hat es aktuell in Wien 12 Grad, in Eisenstadt 13, St. Pölten und Linz 10, Salzburg 7, Innsbruck 8, Bregenz 9, Graz 10 und Klagenfurt 8 Grad. Auf 21 bis 27 Grad steigen die Temperaturen tagsüber, in 2000 Meter Höhe auf etwa 10 Grad. Der Sonnenschein ist meist ungetrübt, nur von der Schweiz her ziehen ein paar hohe Wolkenfelder herein, über einigen Bergen können kleine Quellwolken entstehen. Der Wind bleibt insgesamt schwächer als zuletzt, lebhafte Böen aus Ost bekommen etwa Teile von Oberösterreich. Morgen Sonntag frischt verbreitet Ost- bis Südwind auf. Dazu gibt es Sonne und im Westen schon etwas mehr Wolken und mit bis zu 29 Grad an der föhnigen Alpen-Nordseite den bisher wärmsten Nachmittag des Jahres.
2: Um die erratischen Zolldrohungen von US-Präsident Trump ist es zuletzt etwas ruhiger geworden. Jetzt schlägt er aber wieder zu, und zwar wieder gegen Europa. Trump will die Zölle auf Autos und Lkw aus der EU von 15 auf 25% erhöhen und das schon ab kommender Woche, berichtet aus Washington Barbara Wolschek.
4: Zuerst ein Posting, dann die Stellungnahme vor der Presse. Der Zollsatz auf importierte Fahrzeuge, sagt Donald Trump, werde auf 25% erhöht, weil die EU sich nicht an das gemeinsame Handelsabkommen hält. Krisenstimmung zwischen dem Weißen Haus und manchen in der EU, erst recht seit dem Iran-Krieg. Italien hat uns nicht geholfen und Spanien war einfach nur schrecklich. Und der deutsche Bundeskanzler habe eine Menge Probleme und er mache einen schlechten Job. Was das alles mit der Zollerhöhung zu tun hat, vielleicht nichts. Jedenfalls hat der US-Präsident bisher nicht dargelegt, in welcher Form die EU eigentlich gegen das Handelsabkommen verstoßen hat.
2: Und US-Präsident Trump hat es derzeit offenbar wieder besonders auf Europa abgesehen und ganz besonders auf Deutschland. Nicht nur, dass die neue Zolldrohung vor allem die deutsche Autoindustrie trifft, hat US-Verteidigungsminister Hegseth jetzt auch Trumps Drohung wahrgemacht und angeordnet, 5000 US-Soldaten aus Deutschland abzuziehen, berichtet Miriam Beller.
5: Innerhalb von 6 bis 12 Monaten sollen 5000 US-Soldaten aus Deutschland abziehen, heißt es aus dem Pentagon. Das ist eine deutliche Reduzierung des derzeitigen Kontingents. Laut Angaben des US-Militärs waren im April insgesamt rund 39.000 Soldaten in Deutschland stationiert. Die Beziehungen zwischen Donald Trump und Friedrich Merz haben sich zuletzt massiv verschlechtert. So hat sich der deutsche Bundeskanzler kritisch über die US-Offensive gegen den Iran geäußert und damit die Wut des US-Präsidenten auf sich gezogen. Nach einer Tirade an Online-Postings erklärt Donald Trump am Mittwoch, der deutsche Bundeskanzler mache einen schrecklichen Job und habe viele Probleme.
6: He's doing a terrible job. He's got immigration problems. He's got energy problems.
5: Die Standorte der US-Truppen in Deutschland sind ein wichtiger Wirtschaftsfaktor für die jeweiligen Regionen, aber auch für die Einsatzfähigkeit der US-Armee. Unter anderem im Nahen Osten spielen Stützpunkte wie die Ramstein Airbase eine zentrale Rolle. Die Truppenreduzierung in Deutschland könnte dabei nicht die letzte gewesen sein. Ähnliche Szenarien hat Donald Trump auch für Italien und Spanien ins Spiel gebracht.
2: Nach Österreich jetzt seit 16 Jahren gibt es das verpflichtende letzte Kindergartenjahr. Im September 2027 soll dann nach dem Plan der Regierung auch das vorletzte Jahr, also für Kinder ab 4 Jahren, dazukommen. Das soll auch eine bessere Integration für sozial benachteiligte Kinder bringen. Experten fordern diese Maßnahme schon lange, berichtet Peter Stacher.
7: In der Präsentation der Eckpunkte des Doppelbudgets für die nächsten 2 Jahre ist das verpflichtende zweite Kindergartenjahr ein wichtiger Pfeiler. Ein Rückblick zu Vizekanzler Andreas Babler.
8: Und außerdem sichern wir mit diesem neuen Doppelbudget die Kinderbetreuung. Ein Herzensanliegen von mir, von uns, nämlich das verpflichtende zweite Kindergartenjahr ab und können gezielt in Elementarpädagoginnen und Elementarpädagogen investieren.
7: Wie viel investiert wird und wie viel tatsächlich in die Pädagogen investiert wird, darüber will das zuständige Ressort, das Bildungsministerium, noch nicht sprechen. Die genaue Summe sei Gegenstand von Verhandlungen mit den Ländern und Gemeinden. Was bereits berechnet wurde? Für 5% der Vierjährigen müssen zusätzliche Kindergartenplätze geschaffen werden. Für 20 Stunden pro Woche. Und weil das verpflichtende Kindergartenjahr auch kostenlos sein muss, werden Elternbeiträge übernommen, wo diese bisher noch eingehoben werden, was derzeit für den Besuch halbtags nur in der Steiermark und in Vorarlberg der Fall ist. Doch 96% der Vierjährigen gehen bereits in den Kindergarten. Wie sinnvoll ist dann noch eine Verpflichtung? Das Bildungsministerium in einer schriftlichen Stellungnahme dazu.
9: Gerade die fehlenden 4% kommen oft aus Familien mit niedrigem Bildungsabschluss der Eltern oder nicht deutscher Erstsprache und benötigen daher die Förderung im Kindergarten besonders.
7: Das ist auch das entscheidende Argument für das zweite Kindergartenjahr der stellvertretenden Leiterin des Zentrums für Professionalisierung in der Elementarpädagogik an der Uni Graz, Eva Bölzel-Stefanek.
10: Dieses zweite verpflichtende Kindergartenjahr unterstützt vor allem Kinder, die aus Familien stammen, in denen nicht Deutsch gesprochen werden, beziehungsweise auch Familien, die sozial benachteiligt sind. Und dieser Vorstoß für das zweite verpflichtende Kindergartenjahr ist eine wahnsinnige Unterstützung Richtung Chancengerechtigkeit in der frühen Kindheit.
7: Eltern, die sich das Kindergartengeld bisher geleistet haben, würde es ebenfalls entlasten, sagt Pölzel-Stefanek. Doch die Verpflichtung alleine reiche nicht.
10: Denn ein Einrichtungsbesuch trägt nicht alleine zur Chancengerechtigkeit bei. Es braucht auch gute Rahmenbedingungen, es braucht gut ausgebildetes Personal, genug Platz für die Kinder, eine gute Relation zwischen Personal und Kindern. Das alleine löst ein zweites verpflichtendes Kindergartenjahr nicht.
7: Die Gruppengröße und wie viel Personal pro Kind vorhanden sein muss, soll laut Bildungsministerium daher verbessert werden.
2: Seit dem gestrigen 1. Mai gelten in Österreich für E-Bikes und E-Scooter neue Regeln. So müssen etwa Jugendliche unter 16 bei E-Scootern einen Helm tragen. Außerdem müssen die Fahrzeuge mit Blinker und Klingel ausgestattet sein. In Villach ist erst kürzlich ein E-Scooterfahrer bei einem Unfall ums Leben gekommen. Und um auf die Gefahren aufmerksam zu machen, kann man beim Villacher ÖMTC-Mobilitätspark mit Unterstützung der Stadt Villach jetzt kostenlose Fahrtrainings absolvieren.
11: Also immer wichtig beim Linksabbiegen, so wie beim Radlfahren, auch beim E-Scooter den Schulterblick zuerst.
12: Hier beim Mobilitätspark des Autofahrerclubs ÖMTC in Villach wird bei den E-Scooter-Fahrtests zuerst einmal in der Theorie gelernt und dann in der Praxis. Im Mittelpunkt steht auf den originalgetreuen Straßenzügen natürlich das Thema Sicherheit, Kursorganisatorin Katharina Wastl.
13: Wir üben das enge Kurvenfahren, wir machen Zielbremsungen mit den Kindern, einfach, dass sie sicher werden im Straßenverkehr.
14: Setzen wir links den Blinker und dann ordnen wir uns ein.
12: Diesmal trainiert die 3. Klasse des Gymnasiums St. Martin mit Lehrer Hannes Habal den Umgang mit den E-Scootern.
15: Alles, was spielerisch erlernt werden kann, geht leichter in die Köpfe der Kinder hinein.
12: Was hast du gelernt?
16: Das mit links abbiegen, lernt man auch wirklich, wie man Scooter fährt. Auf alle Fälle Verständnis und halt die Sicherheit. Und wenn man es jetzt schon in jungen Jahren macht, dann nimmt man auch mehr mit und lernt mehr.
12: Und alle, die hier trainieren, egal ob unter oder über 16, sind ausnahmslos mit einem Helm unterwegs.
2: Aus Villach hat Gerhard Petscher berichtet. Es war ein Jahrhundertfund auf dem St. Pölten Münchner Domplatz ist vor 16 Jahren ein Friedhof entdeckt worden, der sich bei genauerer Untersuchung dann als riesiges Gräberfeld entpuppt hat. Mehr als 22.000 Skelette sind dort mittlerweile entdeckt worden. Aus der Zeit der Pest. Eine Fundgrube für die Forschung. Denn DNA-Untersuchungen der Knochen zeigen jetzt, warum die Pest in dieser Region so viele Todesopfer gefordert hat, Robert Czepel berichtet.
17: 20 bis 50 Millionen Menschen starben im 14. Jahrhundert in Europa an der Pest. Das entspricht etwa einem Drittel oder sogar der Hälfte der europäischen Gesamtbevölkerung. Viele Skelette im St. Pöltener Gräberfeld stammen genau aus dieser Zeit, wie der deutsche Archäogenetiker Johannes Krause nachgewiesen hat.
18: Das gibt uns jetzt wiederum die Möglichkeit, Pesttote zu untersuchen und mit heutigen Menschen zu vergleichen.
17: Krause, seines Zeichens Spezialist für alte DNA, geht es vor allem um die genetische Ausstattung der Menschen aus dem Mittelalter. 500 Skelette aus dem Gräberfeld hat er schon untersucht und dabei eine heiße Spur entdeckt. Der deutsche Forscher hat nämlich kurz zuvor ein Immungen identifiziert, das vor der Pest schützt. Die Pestopfer aus St. Pölten tragen es allesamt aber nicht in ihrem Erbgut. Das erklärt, warum der Schwarze Tod damals so verheerend war. Im Rest der Welt gab es diese Genvariante übrigens damals im Mittelalter sehr wohl. Selten war sie bloß in Europa.
18: Was auch erklären könnte, warum der Schwarze Tod ein europäisches Phänomen ist. In Zentralasien und Ostasien gab es auch den Erreger, aber da gab es nicht die großen Epidemien und Pandemien. Und es sieht so aus, als ob wir da einfach die schlechten Gene abbekommen haben.
17: Jetzt will Krause herausfinden, wie es um die DNA der heutigen Bevölkerung von St. Pölten bestellt ist.
2: Die Skisaison ist zu Ende, dafür beginnt jetzt in den Bergen die Wandersaison und der Alpenverein warnt zum Auftakt der Wandersaison eindringlich vor der Gefahr durch Altschneefelder. Die ist laut Alpenverein heuer nämlich besonders groß, weil in sehr vielen Bereichen und Rinnen noch immer Schnee liegt, berichtet Wolfgang Böhmer.
19: Mitte April ist da schon eine Frau im Außerfern ausgerutscht und dann abgestürzt und ums Leben gekommen. Und die Gefahr, Gerhard Mössmer vom Alpenverein, wird generell unterschätzt, vor allem auch, wenn es nicht so steil ist.
20: Es ist tückisch, weil es einfach wirkt. Aber wenn ich da mal ausrutsche und ich ins Rutschen komme, dann geht es dahin. Und das Hauptproblem ist, dass diese Altschneefelder vor allem in der Früh pickelhart sind. Also da habe ich kaum eine Chance, nur den Sturz abzubremsen.
19: Also besonders in der Früh und am Vormittag oder im Schattenbereich ist das echt gefährlich. Etwas besser ist es dann untertags oder auf der Sonnenseite, da weicht der Schnee dann auf.
20: Also wenn die ersten 10 cm oben aufgefroren sind, dann ist es schon viel einfacher zu begehen. Und wenn ich zusätzlich noch Wanderstöcke mit dabei habe, die Stabilität geben, dann kann man es wagen, so ein Schneefeld zu überqueren.
19: Trotzdem, wenn man beim ersten Schritt schon ein ungutes Gefühl hat, lieber umdrehen. Die Wanderroute gibt es ein anderes Mal auch noch.
2: Und wir kommen jetzt noch zum Sport. Der österreichische Fußballcup ist seit gestern Abend entschieden. Ein Jahr nach seinem Erfolg mit Wolfsberg holt sich Trainer Didi Kübauer mit dem LASK in Klagenfurt wieder den Cup-Titel. Ein historischer Erfolg, denn die Linzer mussten 61 Jahre auf einen Titel warten. Es war allerdings ein hart erkämpfter 4:2-Sieg, berichtet Adi Niederkorn.
21: Ja, 6 Tore, der Außenseiter geht zweimal in Führung. Erst in der Verlängerung setzt sich die Klasse durch. Kübauer beendet das lange Warten der LASK-Fans und schenkt ihnen den Titel.
22: Natürlich ist es schön, dass ich jetzt der Trainer sein kann, der das geschafft hat, gemeinsam mit dem Staff, gemeinsam mit der Mannschaft, die ohne Mannschaft bist, auch nichts wert. Aber ich glaube, dass die Jungs wirklich gezeigt haben, dass sie das Herz im rechten Fleck haben.
21: Jetzt ist das Double das große Ziel. Der LASK geht als Tabellenführer ins Meisterschaftsfinish. Kübauer sieht aber einen Riesennachteil in der Terminplanung.
22: Es ist schon so, bei der Terminisierung war es schon ein Problem, würde ich sagen, weil wir spielen jetzt wieder in 20 Stunden später und da geht es um so viel.
21: Schon am Montag wartet nämlich Rapid und das nach mehr als 130 Minuten im Cupfinale. Trotzdem wurde gestern auch gefeiert beim LASK.
2: Und weiter geht's bei uns jetzt mit dem Meldungsüberblick mit Martin Balder.
23: US-Präsident Donald Trump will die Zölle auf Einfuhren von Pkw und Lkw aus der EU mit kommender Woche auf 25% erhöhen. Trump begründet das mit dem Vorwurf, die EU halte sich nicht an das gemeinsame Handelsabkommen. Eine Sprecherin der EU-Kommission wies das zurück. Sollten die USA ihre Drohung wahrmachen, behalte man sich alle Optionen vor, die Interessen der EU zu schützen. Die USA werden 5.000 ihrer 35.000 Soldaten aus Deutschland abziehen. Das hat Verteidigungsminister Pete Hegseth angeordnet. Die Entscheidung folge einer gründlichen Überprüfung der US-Präsenz in Europa, so ein Sprecher des Pentagon. Der Abzug soll innerhalb von 12 Monaten abgeschlossen sein. Die Truppenstärke entspricht dann wieder dem Niveau vor Russlands Angriff auf die Ukraine. In Kuba haben am Tag der Arbeit mehr als 500.000 Menschen gegen das Embargo der USA protestiert. An der Kundgebung vor der US-Botschaft in der Hauptstadt Havanna nahmen auch Präsident Miguel Díaz-Canel und Ex-Staatschef Raúl Castro teil. Kuba leidet unter der schwersten Wirtschaftskrise seit Jahrzehnten. Die Energieknappheit wird durch die von den USA im Jänner verhängte Ölblockade weiter verschärft. Die Rettung des in der deutschen Ostsee gestrandeten Buckelwals ist weiterhin auf Kurs. Der Schlepper mit dem wassergefüllten Lastschiff, in dem der Wal transportiert wird, ist in der Nordsee in Richtung Norwegen unterwegs. Wann und wo der 12 Meter lange Wal freigelassen wird, steht bisher nicht fest. Das Wetter heute sonnig und meist wolkenlos, tagsüber auffrischender Wind und warm, mit Höchstwerten zwischen 21 und 27 Grad. Morgen Sonntag weiterhin viel Sonne und sogar 23 bis 29 Grad.
0: Und das war's vom Team des Samstags-Morgenjournals. Barbara Schieder, Regie, Eckehard Braun, Technik und Jürgen Pfaffinger am Mikrofon bedanken sich für Ihr Interesse.
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3: Seit dem Beginn der zweiten Amtszeit von Präsident Trump hat sich die Situation an US-amerikanischen Universitäten drastisch verändert.
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1: Herzlich willkommen.

Aus dem Album für die Jugend, der zweite Teil für Erwachsenere, das nordische Lied Robert Schumann mit Michael Endres. Das nordische Lied ist übrigens eine Hommage an den dänischen Komponisten Niels Wilhelm Gae, geschrieben Gade. Das Motiv GADE kommt in dem 20-taktigen Stück 10-mal vor. Zudem transponiert er das Thema, das bedeutet, dass er es in eine andere Tonart verschoben hat, sodass es als Gestalt in jedem Takt vorkommt. Und hier ist nun die Musik von dem auf diese raffinierte Weise geehrten.

Das Scherzo Allegro Marcato e Tranquillo aus dem Oktett in F-Dur von Niels Wilhelm Gael mit dem Ensemble Lucky Budellin und den Smithsonian Chamber Players. In Dänemark hat Niels Gael bis heute den Status eines Nationalkomponisten. Über diese Grenzen hinaus geriet er nach 1900 allerdings weitgehend in Vergessenheit. Seit etwa 20 Jahren werden er und seine Musik gemächlich langsam wiederentdeckt. Es gibt einen Brief Robert Schumanns an Gael, in dem Schumann schreibt, es sei nur eines zu wünschen. Oh, und da sollten jetzt alle Musikschaffenden die Ohren spitzen, nämlich Robert Schumann sagt, dass der Künstler in seiner Nationalität nicht etwa untergehe. So möchte man allen Künstlern zurufen, erst Originalität zu gewinnen und dann sie wieder abzuwerfen. Ja, lieber Robert Schumann, das lässt sich so leicht hinschreiben, aber hast du es selber beherzigt? Ich glaube, wir können diese Frage leichten Herzens mit Ja beantworten.

Sehr lebhaft, dass der Kreislerianer von Robert Schumann gespielt hat, Martha Argerich. Bei den Damen kommt man mit Chopin viel weiter als mit Beethoven. Dieser Kommentar des Pianisten Arthur Rubinstein kommt nicht von ungefähr, denn Chopins romantische Musik faszinierte die Damenwelt in Warschau bis Paris. Andere Komponisten sind anders weitergekommen. Alexander Borodin etwa. Sein Einsatz für Frauen war auffallend unzeitgemäß oder sagen wir modern. Als Professor der Chemie und Mediziner gehörte er zu den frühen Unterstützern der höheren Bildung von Frauen in Russland. 1872 war er an der Einrichtung medizinischer Kurse für Frauen in St. Petersburg beteiligt und unterrichtete dort viele Jahre. Damit steht Borodin nicht nur als Komponist der Polowetzer Tänze oder der Oper Fürst Igor in der Geschichte, sondern auch als jemand, der Frauen den Zugang zu wissenschaftlicher und medizinischer Ausbildung wesentlich erleichterte.

Serenata alla Spagnola von 1886, Musik von Alexander Borodin. Bei den Damen kommt man mit Chopin viel weiter als mit Beethoven. Dieser scherzhafte Kommentar von Arthur Rubinstein kommt heute nicht mehr so gut an, aber das ist was Wahres dran. Die Damenwelt von Warschau bis Paris lag Chopins Musik zu Füßen. Doch Chopin selbst war kein Frauenheld. Das ist oft so. Der Künstler löst bei anderen Gefühle aus, das sagt aber noch nichts über seinen eigenen Gefühlshaushalt. So fragte sich die Nachwelt eingehend, ob Frédéric Chopin sich überhaupt für Frauen interessierte. In diesem lebhaften Interesse verrät sich etwas, nämlich die sonderbare Vorstellung, Männer könnten sich für Frauen nur sexuell interessieren. Noch heute weiß niemand, ob er und die Schriftstellerin George Sand tatsächlich ein Paar waren oder nur Freunde. Jedenfalls war es eine Verbindung von zwei erstaunlich unterschiedlichen Wesen. Chopin war konservativ, Jean Sand dagegen propagierte die körperliche Liebe, unterstützte sozialistische Ideen und kritisierte die katholische Kirche, trug gerne Männerkleidung und rauchte Zigarre. Interessanterweise sieht sie sogar Billie Eilish ein bisschen ähnlich, Brat Girl der Romantik.

Was die Homosexualität betrifft, war im Gegensatz zu Frédéric Chopin Tschaikowski ein offenes Buch. Nur gewisse Kreise in Russland bezweifeln das. Man sagte, Tschaikowski war ein Homosexueller, aber wir lieben ihn nicht deswegen. Vielleicht haben diese Menschen ja recht. Seine Sexualität ist unerheblich. In Erinnerung bleibt das, was er uns gebracht hat, das Glück, das er uns geschenkt hat. Und was bleibt von diesen Leuten? Das Schönste für Kinder ist Sand. Ihn gibt's immer reichlich. Er rinnt unvergleichlich zärtlich durch die Hand. Weil man seine Nase behält, wenn man auf ihn fällt, ist er so weich. Kinderfinger fühlen, wenn sie in ihm wühlen, nichts und das Himmelsreich. Denn kein Kind lacht über gemahlene Macht.

Sie hörten eine Bearbeitung von Lenskys Aria aus Eugen Onegin mit Solga Better, dem Prager Philharmonischen Orchester unter Charles Olivieri. Die Musik stammt von Piotr Ilitsch Tschaikowski. Das Gedicht, das ich vorhin zitiert habe, stammt von Joachim Ringelnatz. Szenenwechsel. Haydn machte 1792 auf seiner Rückreise von London in Godesberg Station. Auf dem Empfang zu seinen Ehren wurde Beethoven Haydn vorgestellt, der ihn als Schüler aufnahm. So übersiedelte Beethoven nach Wien. Haydn unterrichtete dann Beethoven ein Jahr lang ungefähr, dann plante seine zweite London-Reise und Beethoven war sehr enttäuscht, aber das Verhältnis zwischen ihnen beiden blieb freundschaftlich. Daher ahnte Haydn gar nichts Böses, wenigstens bis Beethoven einige Unfreundlichkeiten über ihn äußerte. Da kam es zum Streit, denn Haydn verlangte von seinem brillantesten Schüler Zuneigung, wenn nicht sogar Liebe. Doch dazu war Beethoven zu misstrauisch. Er glaubte, dass ihm das Genie im Weg stand. Seine Unruhe entwickelte sich zu Argwohn. Er bemerkte, dass Haydn Fehler übersehen hatte und nahm einige Monate geheimen Unterricht bei anderen Lehrern. Das Denkmal Haydn war für ihn gestürzt. Tatsächlich hatte Haydn aber versucht, den Kurfürsten zu einer Erhöhung der Zuwendung an Beethoven zu veranlassen. In einem Brief schrieb er dem Kurfürsten, dass Beethoven mit der Zeit eine Stelle eines der größten Tonkünstler in Europa vertreten werde und ich werde stolz sein, mich seinen Meister nennen zu können, nur wünsche ich, dass er noch eine geraume Weile bei mir verbleiben dürfte. Doch der Kurfürst antwortet überraschend, dass 4 der 5 mitgesandten Stücke schon vor seiner Wienreise bestanden hätten, dass er glaube, es sei Zeit für die Rückkehr nach Bonn und dass er befürchte, dass Beethoven, wie schon einmal, nur mit Schulden beladen aus Wien zurückkehre, ohne größere Fortschritte gemacht zu haben. Die Missstimmungen zwischen Beethoven und Haydn nahmen in der Folge immer weiter zu. Als Haydn schließlich bei der Veröffentlichung der ihm gewidmeten Klaviersonaten Opus 2 von Van Beethoven aussetzte, dass auf dem Titelblatt nicht Schüler von Haydn stehe, antwortete Beethoven schließlich, dass er von ihm doch nichts gelernt habe.

0: Und mit Alfred Brendel und der Klaviersonate Nummer 2 in A-Dur, Opus 2 von Ludwig van Beethoven geht dieses Samstag-Pasticcio nun zu Ende. Die nächste Musiksendung hören Sie heute um 10.05 Uhr live aus dem Franz-Liszt-Saal der Universität für Musik und darstellende Kunst. 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Helmut Jasper sagt auf Wiederhören.
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2: Am Mikrofon Martin Balder. Die USA werden 5.000 ihrer 35.000 Soldaten aus Deutschland abziehen. Das hat Verteidigungsminister Pete Hegseth angeordnet. Der Schritt folgt auf Verstimmungen rund um den US-Angriff auf den Iran. Aus Washington Anne Schneider.
3: Der Abzug soll schrittweise über 6 bis 12 Monate erfolgen, sagte ein Sprecher des Pentagon. Er betonte, dies sei Teil einer Überprüfung der US-Truppenpräsenz in Europa und orientiere sich an den aktuellen militärischen Anforderungen. Dennoch bleibt Deutschland der wichtigste US-Militärstandort in Europa. Der Sender CBS berichtet, dass zentrale Einrichtungen wie die Air Base Ramstein sowie die US-Kommandos für Europa und Afrika bestehen bleiben. US-Präsident Donald Trump hatte schon vor einigen Tagen den Abzug angekündigt. Er erfolgt auch vor dem Hintergrund wachsender Spannungen zwischen Washington und Berlin. Besonders erbost hatte Trump die Aussage von Bundeskanzler Friedrich Merz, die Iraner würden die USA in den Verhandlungen zur Beendigung des seit 2 Monaten andauernden Krieges demütigen. Der Abzug bringt die US-Truppenstärke in Europa ungefähr auf das Niveau von vor dem Ukraine-Krieg.
2: Im Südlibanon sind nach Angaben des Gesundheitsministeriums bei israelischen Angriffen mindestens 13 Menschen getötet worden. Die israelische Armee erklärte, sie habe Stellungen der Hisbollah-Miliz beschossen, die ihre Soldaten bedroht hätten. Offiziell gilt zwischen Israel und der pro-iranischen Hisbollah eine Waffenruhe. Es kommt aber dennoch täglich zu gegenseitigen Angriffen. Das EU-Parlament hat sich diese Woche für eine einheitliche strafrechtliche Definition von Vergewaltigungen ausgesprochen. Das Zustimmungsprinzip »nur Ja heißt Ja« soll europaweit verankert werden. Weder Schweigen noch fehlende Gegenwehr darf als Zustimmung gewertet werden. Aus Brüssel, Verena Sophie Meyer.
4: Nur ein klares Ja gilt als Zustimmung zum Sex. Alles andere ist Gewalt. Das sollte europaweiter Standard sein, fordert das EU-Parlament, und Lena Schilling von den Grünen wartet jetzt auf Taten.
5: Und wir brauchen vor allem auch eine Definition, die dann rechtlich was bedeutet, weil das sollte ja die Konsequenz dessen sein.
4: Die EU-Kommission müsse ein neues Gesetz vorlegen, wie schon 2022, als das Ja heißt Ja-Prinzip am Widerstand unter den EU-Ländern gescheitert ist. Seither hat sich einiges verändert. So hat Frankreich nach dem Vergewaltigungsprozess rund um Gisèle Pelicot die Gesetze geändert. Auch in Österreich wird gerade daran gearbeitet. Bis auf die FPÖ haben alle österreichische Parteien zugestimmt. Die ÖVP allerdings mahnt, das EU-Parlament müsse nicht Dinge regeln, für die es gar keine Kompetenz hat.
6: Das Strafrecht ist ureigenste nationalstaatliche Kompetenz.
4: So Delegationsleiter Reinhold Lopatka.
2: Die US-Billigfluglinie Spirit Airlines hat mit heutigem Tag den Betrieb eingestellt und alle Flüge abgesagt. Grund ist die Verdoppelung der Kerosinpreise durch den Iran-Krieg, der die Sanierungspläne für die angeschlagene Airline zunichte gemacht hat. Spirit ist die erste Firma in der Luftfahrtbranche, die wegen der Kriegsfolgen aufgeben muss. In Wien sperren heute die Freibäder wieder auf. Die diesjährige Badesaison startet mit einigen Neuerungen. So gibt es ab sofort auch eine Monatskarte und eine Fastlane im Gänsehäufel. Thomas Kickinger informiert.
7: Alle, die eine Dauer- oder Online-Karte haben, kommen jetzt mit der neuen Fastlane schneller ins Gänsehäufel ohne langes Anstellen. Und im Strandbad Alte Donau werden heuer erstmals längere Öffnungszeiten getestet. Von 20. Juni bis 2. August ist erst um 20.30 Uhr Badeschluss. Kommt das gut an, könnten nächstes Jahr weitere Freibäder länger offen haben. Bei den Tickets gibt es heuer zum ersten Mal eine Monatskarte. Um 48,60 Euro kann man damit 30 Tage lang in alle Bäder. Wer seine Schwimmtechnik noch

0: verbessern möchte, kann das in einem der Sommerschwimmkurse tun. Heuer stehen mehr Plätze zur Verfügung als im Vorjahr. Rund 500 Mitarbeiter haben daran gearbeitet, die 19 Freibäder und 11 Familienbäder für die neue Saison wieder fit zu machen.
1: In der Toskana hat sich die Lage nach dem schweren Waldbrand am Berg Faeta deutlich entspannt. Die meisten der in Sicherheit gebrachten 3.500 Menschen konnten in ihre Häuser zurückkehren. Etwa 400 müssen noch abwarten. Das Feuer hat mehr als 700 Hektar Vegetation zerstört. Und nun zum Wetter.
2: Viel Sonne bringt der heutige Samstag. Nur von der Schweiz ziehen einige Schleierwolken herein. Über manchen Bergen können kleine Quellwolken entstehen. Der Wind bleibt schwächer als zuletzt. Lebhafte Böen aus Ost gibt es etwa in Teilen von Oberösterreich. Die Temperaturen steigen auf 21 bis 27 Grad. Morgen Sonntag kommen im Westen zur Sonne schon etwas mehr Wolken. Verbreitet frischt Ost- bis Südwind auf und mit bis zu 29 Grad an der Phönikenalpen-Nordseite wird es der bisher wärmste Tag des Jahres. So viel zum Wetter von Gerald Holzinger.
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0: It says 116th Street, Columbia University.
1: Hi, so we're SWC, we're the Student Workers of Columbia. We're here because we're bargaining for a new contract with the university.
2: Thank you.
1: That contract will include stronger protections for international student workers, better workplace protections from discrimination.
3: The political agenda of the Trump movement is opposed to all kinds of elite organizations and elite institutions. It's fundamentally a populist movement.
4: Die politische Agenda der Trump-Bewegung richtet sich gegen alle Arten von Elite-Organisationen und Institutionen. Sie ist im Grunde eine populistische und autoritäre Bewegung, nicht nur gegen Universitäten, auch gegen Justiz, Gesetzgebung, Presse- und Kulturorganisationen sowie medizinische Einrichtungen. Jede Institution, die auf Fachkenntnissen beruht, soll von der Trump-Bewegung beschädigt oder demontiert werden.
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6: West Harlem. Broadway, Ecke 116th Street. Das große schmiedeeiserne Tor zwischen den beiden hohen Gebäuden der Columbia University ist geschlossen. Davor stehen drei bewaffnete New Yorker Polizisten und halten Wache. Nur die beiden kleineren Seiteneingänge sind geöffnet. Am linken sitzt ein Wachmann in einer kleinen Kabine. Junge Menschen zeigen ihm ihre Smartphones mit Zugangscodes, um auf den Campus zu gelangen.
7: Ja, also der Campus ist halt abgesperrt. Im Wesentlichen nochmal mit Unterbrechungen seit dem Beginn der Gaza-Proteste. Im Oktober 24 hieß es, wir warten noch den Jahrestag ab. Dann hieß es, wir warten noch die Wahl ab. Und dann, ups, lief die Wahl nicht so, wie man das gehofft hatte. Und dann sah es plötzlich ganz, ganz schlecht aus, weil Trump eben auch den Druck auf die Uni erhöht hat. Und im Moment ist zu befürchten fast, dass das fürs Erste so bleibt.
6: Auch Claudia Breger, Professorin für Germanistik und vergleichende Literaturwissenschaft an der Columbia, braucht einen Code, um auf den Campus zu gelangen. Seit den Hamas-Anschlägen vom 7. Oktober 2023 und dem folgenden Einsatz der Armee Israels in Gaza ist es hier immer wieder zu Wortgefechten zwischen pro-israelischen und pro-palästinensischen Studierenden gekommen. Am 17. April 2024 haben Studierende auf der Rasenfläche zwischen den klassizistischen Bauten der Bibliothek und der Verwaltung Zelte aufgestellt und mit dem Gaza-Solidaritätscamp gegen den israelischen Einmarsch in das palästinensische Gebiet protestiert. Claudia Breger geht zielstrebig auf das Seitengebäude östlich der Grünfläche zu. Vor dem Eingang ragt die Statue von Alexander Hamilton auf, einem der Gründungsväter der ältesten Demokratie der Neuzeit, den USA.
7: Und das ist die berühmte Hamilton Hall, die auch besetzt wurde im Frühjahr 24 und auch 68 besetzt wurde, verschiedene Male in der Geschichte. Und das wussten die Studierenden auch, die versucht haben, an diese Tradition anzuschließen. Aber dann ist eben in diesem Falle die Polizei sehr schnell geholt worden.
6: Im Frühjahr 2024 marschieren zum ersten Mal seit den Vietnam-Protesten 1968 Polizisten auf den Campus der Columbia University. Am Abend des 30. April, gegen 21.30 Uhr, räumen sie die Barrikaden vor den Türen weg und dringen in das mehrstöckige Gebäude mit den geisteswissenschaftlichen Fakultäten ein. Sie kommen mit jungen, an den Händen gefesselten Menschen wieder heraus. Reuters und Polizei sprechen von Dutzenden Festnahmen an dem Abend. Der Bürgermeister von New York von etwa 300. Wegen ihrer Beteiligung an den Protesten und der Erstürmung der Butler-Bibliothek im Mai werden später laut einer Aktivistengruppe fast 80 entweder exmatrikuliert oder für bis zu 3 Jahre suspendiert. Kurz nach Mitternacht ist das Gaza-Solidaritätslager geräumt. Columbia entfernt später die Zelte.
7: Das war tatsächlich von uns allen so nicht erwartet und sehr erschreckend. Also mein Büro ist eben auch in Hamilton Hall und wir konnten anschließend 3 Wochen lang nicht rein. Aber nicht deswegen, weil die Studierenden das kaputt gemacht hätten, sondern weil die Polizei irgendwie jedes einzelne Büro aufgebrochen hat. Angeblich, obwohl ihnen ein Generalschlüssel angeboten wurde. Also das.
2: Good evening and welcome to this Fox Nation live special, Antisemitism on campus.
8: Viele Medien berichteten über die Besetzung und Räumung. Der rechte Fernsehsender Fox lädt 10 jüdische Studierende der Columbia University ein. Viele Fragen des Moderators zielen auf ihre bedrohliche Lage ab, auf den Antisemitismus an der Columbia Universität.
9: The situation feels unsafe and that it can burst at any moment.
7: Es ist wichtig, das im Nachhinein zu versuchen auszusortieren, dass es doch eine komplexe Situation war, dass wirklich eine ganz heterogene Bewegung war, Protestbewegung, wo auch viele jüdische Studierende dabei waren, die wirklich was tun wollten gegen den Krieg in Gaza und da irgendwie ihre Stimme laut machen. Es gab aber auch andere jüdische Studierende, denen unwohl war mit den Protesten. Und ich selber bin manchmal auch vorbeigegangen und dachte, oh, musste dieser Slogan es jetzt wirklich sein? Nichtsdestotrotz war insgesamt mein Gefühl, dass die Unileitung mehrfach überreagiert hat, also vor allem mit den beiden Polizeieinsätzen.
4: Die Universitätsleitung hat veranlasst, die Studierenden zu verhaften, ohne die Lehrkräfte oder den Senat, wie vorgeschrieben, zu konsultieren.
8: Michael Thaddeus ist seit 1998 Mathematikprofessor an der Columbia University. Dort ist er auch Vizepräsident der American Association of University Professors. Die Interessensvertretung unterstützt bei Gerichtsprozessen Hochschullehrer und Studierende, die akademische Freiheit zu verteidigen.
4: Es war rechtswidrig, die Studierenden vom Campus zu entfernen.
3: Die Entscheidung, die Studierenden zu entfernen, wurde in einer lawless way gemacht.
4: Das hat zu großem Unmut und Misstrauen geführt.
3: Resentment and mistrust.
8: Mitte April 2024 verteidigt die damalige Präsidentin der Universität, Minou Shafik, schriftlich den vorangegangenen ersten Polizeieinsatz auf der Website der Columbia University.
10: Die Personen, die das Lager errichtet haben, haben gegen eine Vielzahl von Regeln und Richtlinien verstoßen. Die Universität hat sie sowohl in persönlichen Gesprächen als auch schriftlich mehrfach auf ihre Verstöße hingewiesen. Wir haben außerdem über verschiedene Kanäle versucht, auf ihre Anliegen einzugehen und ihnen angeboten, die Gespräche fortzusetzen, sofern sie bereit wären, das Lager aufzulösen.
8: Der Senat der Columbia University wirft der Verwaltung vor, mit dem Polizeieinsatz die Rechtsansprüche von Studierenden und Professoren verletzt zu haben. Nach monatelanger Kritik an ihrem Umgang mit den Campusprotesten gegen den Krieg in Gaza tritt Minou Shafik im August 2024 als Präsidentin der Columbia University zurück.
11: We're in Hamilton Hall in Columbia University. We're just going to my German literature seminar on the Romantik. It's a graduate student seminar in German.
12: We have to go up to the 6th floor. We can do stairs or elevator.
8: Aisha Bayrick studiert bei Claudia Breger.

0: Heute jedoch besucht er im Department of German Languages der Columbia University ein Seminar von Stefan Andriopoulos. Romantik in der deutschen Literatur.
1: Zweiter Text von E.T.A. Hoffmann, 1816 veröffentlicht. Auf Seite 25 haben wir eben diesen längeren Abschnitt der Erzählerfigur. Und dieser Erzähler denkt eben darüber nach, wie er anfangen wollte und wie er gerne mit dem Text auf seine Leserinnen und Leser einbringt.
0: Im Raum 613 sitzen 9 Studierende und der Professor um 2 zusammengerückte Holztische. Manche haben die Textpassagen, über die sie heute sprechen, ausgedruckt vor sich liegen. Die meisten haben sie auf dem Laptop. Vor dem einzigen Fenster ist die Jalousie nahezu ganz heruntergelassen. Neonröhren erhellen den Seminarraum. Über die gesamte Rückwand erstreckt sich eine Tafel. Sie ist unbeschrieben. Okay.
2: Aber es war dir, als müsstest du nun gleich im ersten Wort alles Wunderbare, Herrliche und Entsetzliche, Lustige, Grauenhafte, das sich zugetragen, recht zusammengreifen, so dass es wie ein elektrischer Schlag alle treffe. Doch jedes Wort, alles, was Rede vermag, schien dir farblos und frostig und tot.
0: Aisha ist Jude. Er studiert jiddische Literatur und unterrichtet selbst die jiddische Sprache an der Columbia University.
3: I think actually all of my students are Jewish. Many of my students were involved with the encampment.
4: Alle meine Studierenden sind jüdisch. Viele von ihnen waren im Protestcamp aktiv beteiligt und hatten dort Führungsrollen oder andere Funktionen inne. Und dann rief die Universität die Polizei und es gab eine erste Verhaftungswelle. Ich musste mit ansehen, wie Studierende, die ich kannte, in meiner eigenen Vorlesung verhaftet wurden. Plötzlich war ich für Studierende verantwortlich, die verhaftet worden waren und Auseinandersetzungen mit der Polizei erlebt hatten. Und während meine jüdischen Studierenden in Handschellen gelegt und in Busse gesetzt wurden, hieß es, das diene dem Schutz der jüdischen Studierenden auf dem Campus. Es betrifft aber nicht nur jüdische Studierende. Hauptziel dieser Überwachung und der Disziplinarmaßnahmen hier auf dem Campus sind größtenteils arabische, muslimische und palästinensische Studierende.
0: Auch Isabel Blankfield besucht das Literaturseminar über die deutsche Romantik. Auch sie ist Jüdin. Die Britin ist mit einem Studentenvisum in den USA.
5: It was in my view, an entirely peaceful and also in a lot of ways very productive.
6: Meiner Ansicht nach war es eine durchweg friedliche und in vielerlei Hinsicht auch sehr produktive Demonstration. Ich weiß, dass viele Professoren im Lager Vorlesungen gehalten haben.
7: Ja, es gab einen Hakenkreuzvorfall und es gab einen Vorfall, wo eine Lehrveranstaltung gestört wurde und Flyer verteilt wurden, auf denen auch Nazi-Symbolik drauf war. Da habe ich an dieser einen Stelle dann auch etwas mit unterschrieben, zu sagen, das geht wirklich nicht, das ist antisemitisch, man muss da tatsächlich aufpassen. Und ich würde aber auch sagen, dass die Universität insgesamt auf diese Vorfälle auch scharf und gleich reagiert hat.
5: I grew up in London, I lived in Berlin, I have experienced genuine
6: Ich bin in London aufgewachsen, habe in Berlin gelebt und echten Antisemitismus erlebt. Nirgendwo habe ich mich als Jüdin so sicher gefühlt wie in New York.
5: Here on Columbia campus we are this hotbed of antisemitism.
6: Und die bloße Vorstellung, dass wir hier auf dem Columbia Campus eine Brutstätte des Antisemitismus sein sollen, ist unerträglich.
0: Studierende wie Isabel und Aisha fühlen sich durch die Proteste nicht bedroht, im Gegenteil. Sie fühlen sich von der Universitätsleitung nicht gesehen.
3: The way that mainstream institutions like Columbia.
4: Die Reaktion etablierter Institutionen wie Columbia auf die Ereignisse seit dem 7. Oktober finde ich zutiefst antisemitisch. Sie bestimmen, was Juden politisch denken. Sie vereinheitlichen die verschiedenen Ansichten. Sie nehmen uns unsere Vielfalt, unsere Komplexität, unsere Argumente und machen uns zu einer Figur. Die missbrauchen sie als Rechtfertigung für alles Mögliche, sei es die Polizei zu rufen, die Studierenden auszuschließen oder die Meinungsfreiheit auf dem Campus einzuschränken.
8: Please raise your right hand and repeat after me. I, Donald John Trump, do solemnly swear.
9: I, Donald John Trump, do solemnly swear
8: that I will faithfully execute.
9: That I will faithfully execute.
10: Ich, Donald John Trump, schwöre feierlich, dass ich das Amt des Präsidenten der Vereinigten Staaten getreulich aus

0: führen und dass ich die Verfassung der Vereinigten Staaten nach besten Kräften wahren, schützen und verteidigen werde.
1: So help me God. So help me God.
2: Kurz nachdem Donald Trump am 20. Januar 2025 vereidigt worden ist, stellt eine rasch formierte Antisemitismus-Taskforce der Regierung Forderungen an die Columbia University. Michael Thaddeus vermutet, dass die Sondereinheit der US-Regierung aber nicht primär den Schutz jüdischer Studierende zum Ziel hat. Sie habe vor allem eine politische Agenda zu verfolgen.
3: The government wants to influence. Die Regierung will jeden Aspekt unseres Denkens, unserer Lehre und unserer Forschung an Hochschulen beeinflussen. J.D. Vance hielt vor seiner Zeit als Vizepräsident eine Rede mit dem Titel »Die Universitäten sind der Feind«.
0: Wenn wir etwas für unser Land und die Menschen, die darin leben, tun wollen, müssen wir die Universitäten in diesem Land ehrlich und aggressiv angreifen. In dieser Bewegung des Nationalkonservatismus brauchen wir mehr als Inspiration. Wir brauchen Weisheit.
4: In what Richard Nixon said approximately 40, 50 years ago. He said, and I quote, the professors are the enemy.
0: Und diese Weisheit liegt in dem, was Richard Nixon vor etwa 40, 50 Jahren sagte. Ich zitiere, die Professoren sind der Feind.
2: Vance suggerierte in seiner Rede im November 2021 beim zweiten Kongress der Bewegung National Conservatism, er spreche für die Mehrheit der US-Amerikaner. Eine Strategie, die oft von Populisten angewendet wird. Und jetzt an der Macht nimmt er mit der Regierung und der Make America Great Again-Bewegung ins Kreuzfeuer, was er hasst. Am 7. März 2025 streicht die Trump-Regierung Columbia Fördermittel aus dem Bundeshaushalt in Höhe von 400 Millionen US-Dollar. Begründung? Die Universität habe zu wenig zum Schutz von jüdischen Studierenden unternommen.
3: Sie wollen, dass unsere Diskussion über die Nahostpolitik deutlich weniger kritisch gegenüber dem Staat Israel ausfällt. Aber das ist erst der Anfang. Sie wollen auch nicht, dass wir über die Vielfalt der Geschlechter oder die Ungleichheit bei der Herkunft sprechen. Wir sollen uns nicht mit dem Klimawandel, mit Impfstoffen oder Epidemiologie beschäftigen. Oder zumindest sollen wir sie nur so erforschen, wie es der Regierung passt. Them in ways that are palatable to the government's agenda.
2: Im Dezember 2025 entfernt die Environmental Protection Agency, die Umweltschutzbehörde, wissenschaftliche Daten, die Beweise für den vom Menschen verursachten Klimawandel liefern, von ihrer Website. Im Februar 2026 kippt die US-Umweltbehörde EPA die bislang geltenden wichtigsten Vorgaben für den Klimaschutz in den Vereinigten Staaten und entzieht damit vielen Klimaschutzmaßnahmen die Grundlage. Im August 2025 streicht US-Gesundheitsminister Robert F. Kennedy Jr. Bundesmittel in Höhe von 500 Millionen US-Dollar für die Entwicklung von Impfstoffen, die auf den Schutz vor Grippe, Covid-19 und Vogelgrippe abzielen. Er will das Geld in andere Impfstoffstrategien investieren. Das Gesundheitsministerium unter Trump streicht zahlreiche Zuschüsse und Programme für Vielfalt, Gleichheit und Inklusion, Genderforschung sowie Covid-19-Forschung in Höhe von 783 Millionen US-Dollar. Die drastischen Kürzungen haben auch Folgen für Columbia. Bereits im Mai 2025 muss die Universität fast 180 Leute entlassen, die Stellen mit Forschungsgeldern innehaben. Zahlreiche Projekte am medizinischen Zentrum fallen damit weg. Im August 2025 beurteilt der oberste Gerichtshof der USA die Kürzungen der US-Regierung als rechtens. Columbia ist die erste Universität, die auf diese Weise attackiert wird. Harvard werden rund 2,2 Milliarden Dollar an Zuschüssen entzogen. Landesweit werden insgesamt 11 Milliarden Dollar an Universitäten eingefroren. Der Juraprofessor an der Columbia Law School, David Posen,
5: cutting off the university's funding.
6: Die Kürzung der Universitätsfinanzierung ohne Einhaltung der gesetzlich vorgeschriebenen Verfahren war eklatant rechtswidrig.
2: Angesichts all der drohenden Unwägbarkeiten beschließt der Vorstand der Columbia University, mit der US-Regierung zu verhandeln. Harvard wiederum sieht seine Unabhängigkeit bedroht und klagt vor Gericht gegen die Kürzung der Fördergelder. mit den Argumenten, die Regierung über Vergeltung und verstoße gegen das Recht auf freie Meinungsäußerung. Michael Thaddeus?
7: Those negotiations were undertaken from a position of weakness.
3: Diese Verhandlungen wurden aus einer Position der Schwäche herausgeführt. Die Universität hätte sich mit allen ihr zur Verfügung stehenden Mitteln wehren müssen. Harvard wehrte sich energischer als Columbia. Die Sache ist nicht ganz so einfach, wie sie manchmal dargestellt wird. Dennoch ist die grundlegende Aussage, dass Columbia kapitulierte und Harvard nicht, im Wesentlichen korrekt. Fakt ist, wer sich wehrt und Klagen gegen die Regierung einreicht, erzielt mit größerer Wahrscheinlichkeit eine günstigere Einigung als jemand, der sich nicht wehrt.
2: Im Interview mit der New York Times im Juli 2025 verteidigt Claire Shipman seit März 2025 die Interimspräsidentin der Columbia-Universität die Verhandlungen.
8: Ich verstehe den Wunsch, das Geschehen zu vereinfachen. Kapitulation versus Mut, Reden versus Kämpfen. Aber ich denke, wir alle wissen, dass Situationen im wirklichen Leben äußerst komplex sind. Und ich würde sogar behaupten, dass der Schutz unserer Prinzipien, während wir die Institution langsam und behutsam stabilisieren, ebenfalls Mut erfordert und alles andere als Kapitulation ist.
2: Seit ihre Kommilitonen verhaftet, suspendiert und exmatrikuliert wurden, wissen auch die Studierenden in Hamilton Hall, welches hohe Risiko sie eingehen, wenn sie an Protesten teilnehmen. Seit Trump an der Macht ist, muss selbst Isabel Aspritin die Abschiebung fürchten, sollte sie an einem Protest teilnehmen.
9: I'm on a student visa. And Donald Trump has made it very clear that that means nothing in terms of stability.
10: Ich habe ein Studentenvisum und Donald Trump hat ganz klar gemacht, dass das keinerlei Garantie sei. Ja, ich habe große Angst. Vor einigen Monaten habe ich an einer Protestkundgebung von Lehrkräften teilgenommen, die 25 Stunden lang vor den Toren der Universität stattfand. Viele Dozenten unterrichteten 25 Stunden lang außerhalb der Tore. Und ich als Dozentin und als jüdische Studierende hatte eine Erklärung verfasst, die ich vorlesen wollte. Ich konnte sie aber nicht selbst vorlesen, weil die Polizei bereits gerufen worden war und ein Transporter der Einwanderungsbehörde ICE um die Ecke parkte. Dieses Risiko konnte ich nicht eingehen. Also hat jemand anderes meine Erklärung vorgelesen. Ich war zu Hause und habe sie mir später auf YouTube angesehen. Meine eigenen Worte.
2: ICE, die United States Immigration and Customs Enforcement, ist die größte Polizei- und Zollbehörde des Ministeriums für Innere Sicherheit. Mehr als 20.000 Mitarbeiter setzen hier die Einwanderungsgesetze durch. Immer wieder tauchen Maskierte in den USA an Orten wie Minneapolis auf der Suche nach illegalen Einwanderern. Sie nehmen willkürlich Personen fest, inhaftieren sie unter unmenschlichen Bedingungen, halten sie an geheimen Orten fest und schieben sie ab. All das ohne ihnen jegliche Rechte auf ein ordentliches Verfahren zu gewähren. Bis auf die Abschiebung ist es laut Amnesty International auch dem Algerier Mahmoud Khalil im März 2025 geschehen, einem der Organisatoren des Protestcamps an der Columbia.
3: Die Inhaftierungen von Mohsen Mahdawi, einem Columbia-Studenten, und von Mahmoud Khalil, der sein Studium kürzlich abgeschlossen hat, haben eine Atmosphäre der Angst geschaffen. Sie wurden im März dieses Jahres ohne Gerichtsverfahren inhaftiert. Wenn Mitglieder unserer Gemeinschaft verhaftet und ohne Gerichtsverfahren festgehalten werden, werden sie faktisch zu politischen Gefangenen in den USA. Beide besitzen zudem eine unbefristete Aufenthaltsgenehmigung in den Vereinigten Staaten. Sie halten sich nicht einmal mit einem Visum in den USA auf, sondern besitzen eine Green Card.
11: Das waren eben wirklich die spektakulären Fälle, die uns dieses Frühjahr beschäftigt haben. Sowohl Khalil als auch Mohsen Mahdawi, beide sind mittlerweile wieder frei. Aber die Bundesregierung versucht immer noch dagegen vorzugehen. Und insofern ist unklar, ob das ausgestanden ist.
2: Im Januar 2026 hebt das Berufungsgericht in Philadelphia die Freilassung von Mahmoud Khalil aus der vorherigen Instanz auf. Begründung? Der damalige Bezirksrichter, der dieses Urteil gesprochen hatte, hätte keine Befugnis dazu gehabt. Die Sprecherin des US-Heimatschutzministeriums nimmt an, Khalil werde jetzt nach Algerien abgeschoben. Der aber kommentiert das Urteil ungebrochen.
12: Die Tür für eine erneute Inhaftierung mag geöffnet worden sein. Aber das beeinträchtigt nicht unser Engagement für Palästina und Gerechtigkeit. Ich werde mit allen rechtlichen Mitteln und aller Entschlossenheit weiterkämpfen, bis meine Rechte und die Rechte anderer, denen es geht wie mir, vollständig geschützt sind.
2: Im Laufe des Jahres 2025 nimmt der Druck der Trump-Regierung auf Menschen und Hochschulen zu. Es folgen strafrechtliche Ermittlungen, ob die Columbia Studierende auf ihrem Campus versteckt, die sich illegal im Land aufhalten. Sie droht, der Universität die Akkreditierung zu entziehen. Somit könnte sie keine Studierenden mehr aufnehmen. Unterdessen beschließt Columbia, die meisten geforderten internen Reformen umzusetzen. Er lässt einen ganzen Katalog von Verhaltensregeln für Studierende und Professoren, stellt 36 Sicherheitsbeamte ein, die befugt sind, Menschen festzunehmen. Vielen Studierenden macht das Angst.
13: The number one change since the Columbia's full-on cooperation with the Trump administration.
3: Seit Columbia uneingeschränkt mit der Trump-Regierung zusammenarbeitet, ist die wichtigste Veränderung, dass wir nichts mehr tun können. Können wir darauf vertrauen, dass die Universität die Einwanderungsbehörde hier nicht reinlässt? Werden Studenten von Polizisten angegriffen? Kommt die ICE wieder auf den Campus? Wir haben keine Antworten auf diese Fragen. Ich halte das für eine Kapitulation.
11: Harvard einerseits ist immer unser Held, weil sie eben, und das war auch wirklich super wichtig, gegen die Trump-Regierung geklagt haben. Aber auf der anderen Seite wurden bei Harvard auch sehr früh schon ähnliche Maßnahmen nach innen durchgesetzt. Unter anderem wurden da zwei Leiter von einem Nahost-Studienzentrum tatsächlich entlassen.
14: Next stop, Harvard Square.
2: Obwohl im Frühjahr 2024 auf dem Harvard-Campus auch Zelte stehen und Studierende gegen den Einmarsch der israelischen Armee in Gaza protestieren, bleibt er für alle zugänglich. Am Rand der altehrwürdigen roten Klinkerbauten steht das sandfarbene kreuzförmige Gebäude. Ein kleiner Turm ragt in der Mitte des Daches auf. Die Adolphus Busch Hall, ursprünglich ein Museum für deutsche Kunst, beherbergt heute das Harvard Center for Jewish Studies. Auf der ersten Etage hat der Direktor sein Büro, der Geschichtsprofessor Derek Pensler.
15: Man kann die Vielzahl verschiedener Angriffe der Trump-Regierung auf Harvard wohl am besten mit einem Drohnenangriff oder einem Drohnenschwarm vergleichen. Harvard versucht mit allen Mitteln, diese abzuwehren, aber das ist äußerst schwierig.
16: Es gab ja mal einen Moment, wo Trump gedroht hat, Harvard den gemeinnützigen Status zu entziehen. Also da ging es, alles Mögliche wurde da versucht und angedroht.
2: Martin Puchner ist in Harvard Professor für englische und vergleichende Literatur und unterrichtet Kulturgeschichte und Literaturgeschichte. Er hat etliche Bücher veröffentlicht, sein letztes mit dem Titel »Kultur – Eine neue Geschichte der Welt«.
16: Im letzten Budget war auch ein ganz beträchtlicher Eingriff die Tatsache, dass Harvard und ein paar andere Unis jetzt 7% auf ihr Stiftungsvermögen Erträge zahlen müssen, was sehr hohe Beträge sind. Also trotzdem Harvard eine gemeinnützige Einrichtung ist und die normalerweise keine Steuern zahlen müssen, das wird ein dauerhafter Einschnitt bleiben, selbst wenn alles andere, sage ich mal, gut geht.
15: Die Hauptkosten, die uns in den Geistes- und Sozialwissenschaften entstehen, bestehen darin, dass die Zahl unserer Doktoranden deutlich reduziert wurde oder werden wird, um etwa 50-75%, und zwar in der gesamten Fakultät für Geistes- und Naturwissenschaften.
2: Durch die Kürzungen von rund 2,2 Milliarden Dollar an Bundesgeldern muss etwa die School of Public Health 190 Stipendien streichen. Rund 130 Wissenschaftler sind betroffen. All diese Kürzungen, weil die US-Regierung findet, Harvard sei zu liberal und habe eine zu lasche Haltung gegenüber antisemitischen Tendenzen. Jedoch hat die Universität die Taskforce zur Untersuchung des Antisemitismus und Islamophobie an der Universität vor dem Amtsantritt Trumps eingesetzt, im Januar 2024. Derek Pensler wird zum Co-Vorsitzenden des Komitees mit 12 Mitgliedern berufen. Im April 2025 präsentiert die Arbeitsgruppe Antisemitismus an der Harvard-Universität die Ergebnisse.
17: What we found was a complicated situation. On the one hand, we found.
15: Es ergab sich ein komplexes Bild. Einerseits fanden wir unbestreitbare Fälle von Grausamkeit, Belästigung, Brutalität und Mobbing gegenüber jüdischen und insbesondere israelischen Studierenden, im Fall israelischer Studierender allein aufgrund ihres Passes oder ihres Namens. Jüdische Studierende mit Verbindung zu Israel galten als verdächtig. Und soziale Ausgrenzung war im Studienjahr 2023/24 ein weit verbreitetes Phänomen. Wenn auch nicht unter allen jüdischen Studierenden in Harvard. Unsere Arbeitsgruppe kam daher zu dem Schluss, dass Harvard tatsächlich ein Problem hatte.
17: So our task force came to the conclusions that indeed Harvard had a problem.
2: Obwohl die Ergebnisse von einigen jüdischen Harvard-Führungskräften als unzureichend bezeichnet werden, nimmt Interimspräsident Alan Garber die Empfehlungen der Arbeitsgruppe an.
15: Harvard musste umfassendere, einheitlichere und transparentere Disziplinarmaßnahmen für Studierende entwickeln, die gegen die Regeln verstoßen und hat das auch gemacht. Und aufzeigen, welche Konsequenzen ein Regelverstoß hat. Als Anreize wurde eine Reihe von Initiativen eingeführt, die Studierende dazu anregen sollen, sich über schwierige Themen auszutauschen. Ich habe im letzten Frühjahr zum Beispiel einen Kurs über Israel-Palästina gehalten. Er war gut besucht. Und die Studierenden waren großartig. Sie haben einander zugehört. Sie lernten voneinander. Sie waren nicht immer einer Meinung, aber sie verhielten sich respektvoll.
2: Im September 2025 erklärt ein US-Bundesgericht in Boston die Streichung von Forschungsgeldern in Höhe von knapp 2,2 Milliarden Dollar für Harvard als rechtswidrig. Ein wichtiger Sieg für Harvard. Nach der Urteilsverkündung sagt Präsident Alan Garber:
12: Wir werden uns weiterhin für offene Forschung und den freien Austausch von Ideen einsetzen und eine Gemeinschaft aufbauen, in der sich alle entfalten können.
2: Die Forschungsgelder fließen wieder nach Harvard. Dennoch herrscht große Unsicherheit, denn die Trump-Regierung kündigt im Dezember 2025 an, Berufung gegen das Urteil einzulegen. Ein Professor für Computerbiologie und Bioinformatik beklagt, trotz der richterlichen Entscheidung würde nichts mehr so sein wie zuvor. Die Kürzungen hätten Wissenschaft und Forschung in den USA einen langfristigen Schaden zugefügt. In dieser Situation wenden sich US-Wissenschaftler Europa zu. Laut dem Deutschen Akademischen Austauschdienst steigen bei deutschen Hochschulen die Anfragen aus den USA stark an. Im Stipendienprogramm für ein Masterstudium des DAAD sind die Anträge von 204 im Jahr 2024 auf 427 im Jahr 2025 gestiegen. Ein Zuwachs von rund 110%. Anstatt wie Harvard zu klagen, versucht Columbia, sich mit der US-Regierung zu einigen. Im Juli 2025, nach monatelangen Verhandlungen, vereinbart die Columbia University mit der Trump-Regierung ein Abkommen in 49 Absätzen. Unter Absatz 10 erklärt sich die Universität bereit, sich mit 200 Millionen US-Dollar an die USA von den erhobenen Vorwürfen freizukaufen.
3: Es handelt sich um eine Vergleichsvereinbarung zwischen den Vereinigten Staaten von Amerika und der Columbia University. Wenn Columbia sie erläutert, verweist sie stets auf Absatz 5, der besagt, keine Bestimmung dieser Vereinbarung räumt den Vereinigten Staaten das Recht ein, die Einstellung von Lehrkräften und Universitätspersonal, Zulassungsentscheidungen oder den Inhalt akademischer Vorträge vorzuschreiben.
2: Juraprofessor David Posen.
17: And there are numerous provisions that require meaningful changes to the university, including.
15: Es gibt zahlreiche Bestimmungen, die tiefgreifende Veränderungen von der Universität verlangen. Dazu gehört, dass wir versuchen, unsere finanzielle Abhängigkeit von ausländischen Studierenden zu verringern, dass wir bei der Einstellung, Zulassung und Programmgestaltung strikt einschränken, ethnische Herkunft oder Geschlecht zu berücksichtigen. Dass wir neue Dozenten einstellen, die zu Themen mit Israel-Bezug unterrichten, dass wir die Entscheidungsgewalt über studentische Proteste von den Dozenten auf die Verwaltung übertragen.
2: Die US-amerikanische Justizministerin und Generalbundesanwältin Pamela Bondi bestätigt die Auffassung der Trump-Regierung. Die DEI-Kriterien, Diversity, Equity and Inclusion, Vielfalt, Gleichstellung und Inklusion, dürfen entsprechend der Entscheidung des obersten Gerichtshofs in der Zulassungspolitik einer Universität keine Rolle mehr spielen –

0: Ihr Argument lautet, Konservative seien von Elite-Universitäten wie Columbia oder Harvard ausgeschlossen worden. Die Professoren und die Studierendenschaft seien überwiegend liberal.
1: Es gibt keine offiziellen Statistiken. Aber das Verbot der Diversitätsprogramme an den Universitäten lässt vermuten, dass vermehrt konservativere Dozenten eingestellt werden.
2: Natürlich ist es absurd zu sagen, so, jetzt müssen wir hier Republikaner einstellen. Also mir geht es jetzt nicht Demokraten gegen Republikaner.
1: Martin Puchner.
2: Aber es ist, ich meine, es ist eine Geschichte, die vor 40 Jahren, in den 90er Jahren mit Identity Politics anfing, aber da hat relativ, auf einem relativ kleinen Niveau jetzt mengenmäßig, plötzlich in den letzten 10 Jahren sehr stark wurde. Und das hat bedeutet, dass plötzlich der Debattenspielraum in den Geisteswissenschaften und Sozialwissenschaften extrem eng wurde und nur noch eine sehr, sehr extrem linke Sichtweise wirklich in vielen Teilen der Geisteswissenschaften dominiert hat.
1: Claudia Breger?
3: Natürlich ist das, sozusagen, wenn man das sich von außen anguckt, etwas, was wir durchaus auch auf unsere Fahnen schreiben können und wollen, in dem Sinne, dass wir beim Lehren auch pluralistisch durch verschiedene Argumente durchgehen. Das steht irgendwie überhaupt nicht zur Debatte, glaube ich, also zumindest für mich nicht und für die allermeisten von uns nicht. Aber gleichzeitig ist für mich auch wichtig, dass es demokratische Normen gibt und dass die Universität auch auf Werten basiert, unter anderem dem der Faktenfindung und wirklich der Herstellung von Wissen, sodass man nicht jede Fake News als legitimen Diversity Viewpoint ansehen kann, sozusagen.
1: Michael Fathius.
4: Man kann sagen, dass wir bei DEI übermäßig grob vorgegangen sind. Wir haben versucht, DEI voranzutreiben, indem wir in Universitäten und anderen Institutionen Bürokratie aufgebaut haben, die etwa darauf abzielte, Mitglieder unserer Gemeinschaft zu Schulungen zu zwingen, in denen sie Prüfungen zum Thema Diversität ablegen mussten.
2: Wie das tatsächlich umgesetzt wurde, ging es plötzlich nur noch um ethnische Diversität. Das war eine extreme Reduzierung. Also so, dass Studierende, die nach Harvard kamen, denen wurde erstmal gesagt, so wie sie sich einordnen sollen. Wenn sie Weiße sind, sind sie privilegiert. Wenn sie Schwarze sind, sind sie unterprivilegiert. Wenn sie jüdisch sind, sind sie privilegiert. Wenn sie palästinensisch sind, sind sie unterprivilegiert. Also das war wirklich so eine primitiv Identitätspolitik, das war wirklich schlimm. Das war im Grunde das Gegenteil von Diversität.
5: Unfortunately, now we have a government, they don't value diversity, they don't.
4: Leider haben wir jetzt eine Regierung, der liegt das Wohlergehen von Schwarzen und Latinos nicht wirklich am Herzen. Und sie will uns lediglich in ein imaginiertes Ideal der Vergangenheit zurückversetzen, in dem diese Themen nicht diskutiert wurden.
1: Die Ermordung von George Floyd 2020 führt, wie überall in den USA, auch in der 30 Kilometer westlich von Washington gelegenen George Mason Universität zu Protesten. Unter den Studenten demonstrieren in Fairfax, Virginia, einige dafür, die Statue des Namensgebers vom Campus zu entfernen. George Mason ist einer der Gründungsväter der USA gewesen und Sklavenhalter.
6: However, that did not have much of a standing, I would say, at the university.
7: Der Protest war an der Universität kaum von Bedeutung. Stattdessen erstellte die Universität Informationsmaterial und Gedenkstätten für einige der von George Mason versklavten Kinder. Es ging also darum, die Geschichte und das Erbe aufzudecken, nicht den Namen zu ändern.
1: Bethany Lateek ist Professorin im Fachbereich Bildung und Humanentwicklung. Zudem die derzeitige Präsidentin der American Association of University Professors an der George Mason University.
8: Meine Vision ist es, die George Mason University als nationales Vorbild für Antirassismus und gelebte inklusive Exzellenz zu etablieren.
1: Gleich nach seinem Amtsantritt als Präsident der Universität startet Gregory Washington 2020 Eine Initiative

0: vertiefe die Gespräche über die Gleichstellung von Ethnie, Hautfarbe, Geschlecht, Religion und anderen geschützten menschlichen Merkmalen an der George Mason anregt. 2025 beschuldigt ihn die Trump-Regierung, gegen das Bürgerrechtsgesetz verstoßen zu haben, indem er weiße Akademiker bei der Einstellung und Beförderung diskriminiert habe und fordert eine Entschuldigung.
1: From my perspective, these accusations are really politically and ideologically motivated.
2: Aus meiner Sicht sind diese Anschuldigungen rein politisch und ideologisch motiviert. Sie basieren auf keinen Fakten. Wenn man sich die Zusammensetzung der Professorenschaft der Universität ansieht, ist sie konstant geblieben. Etwa 60% der Dozierenden sind weiß. Weitere 20% sind asiatischer Herkunft. Der Rest sind Dozierende mit unterschiedlichen ethnischen Hintergründen. Unter unseren Studierenden ist die ethnische Vielfalt deutlich höher als unter unseren Dozierenden.
0: Gregory Washington verweigert die geforderte Entschuldigung.
3: Es dient dem Schutz meines Rufes und des Rufes des Campus.
0: Durch seine Weigerung gehört er zu den wenigen Universitätsleitern, wie die von Harvard und Princeton, die die Trump-Regierung öffentlich herausfordern.

0: Laut Veranstalter fordern an die 7 Millionen US-Amerikaner im Oktober 2025 an mehreren tausend Orten den US-Präsident Trump heraus. No King's Day. Sie demonstrieren gegen eine Reihe von Trumps autokratischen, die Demokratie bedrohenden Maßnahmen, gegen die Razzien der Einheiten der Einwanderungsbehörde ICE, die Truppenentsendungen in US-Städte und die Kürzungen bei Bundesprogrammen, vor allem im Gesundheitswesen. Die Abteilung für Bürgerrechte des US-Justizministeriums leitet im Juli 2025 eine Untersuchung gegen die George Mason University ein, wie bereits gegen andere Hochschulen. Auch hier mit demselben Muster. Die Universität der Rechtswidrigkeit bezichtigen, Bundesmittel entziehen, die EI-Struktur zerstören, konservative Professoren einstellen. Gregory Washington erfüllt eine Reihe von Vorgaben des republikanischen Gouverneurs von Virginia, Glenn Youngkin, als auch der Trump-Regierung. Aber dann geht das US-Justizministerium noch einen Schritt weiter.
1: The Department of Justice has also claiming to be investigating the Faculty Senate, which is the governing.
2: Das Justizministerium untersucht auch den Senat, das Leitungsgremium der Universität. Und sie ermitteln auch gegen Dozierende, was wirklich beispiellos ist. Das ist alles sehr beunruhigend. Ein Großteil der Universität hat bereits reagiert, indem sie, meiner Meinung nach übertrieben, alles abgeschafft hat, was mit Diversität, Gleichstellung und Inklusion zu tun hat.
1: They have removed all programs, departments.
2: Sie haben alle Programme, Abteilungen und Mitarbeiter entfernt, die sich speziell mit Diversität, Gleichstellung und Inklusion befasst haben. Die Dozierenden fühlen sich unter Druck gesetzt, sich selbst zu zensieren und genau zu überlegen, worüber sie im Unterricht sprechen oder lehren.
1: What they're going to talk about or teach about in the classroom.
0: An den Universitäten herrscht ein Klima des Misstrauens und Argwohn. Unter den Studierenden, unter den Professoren.
1: This is just a show of power and, you know, and this is the federal government just absolutely.
2: Das ist reine Machtdemonstration. Die Bundesregierung nutzt und missbraucht hier ganz offensichtlich ihre Macht, um gegen Präsidenten, Universitäten und Dozierende vorzugehen. Es ist eine sehr düstere Zeit, würde ich sagen, für die amerikanische Hochschulbildung, für die amerikanische Gesellschaft im Allgemeinen. Aber die Hochschulbildung ist sicherlich ein Teil der Gesellschaft, der diesen Druck und diesen Machtmissbrauch besonders stark spürt.
0: Mittlerweile fürchten die Hochschullehrer auch die Studierenden. Im Frühsommer 2025 bespricht eine Professorin in Texas an der A&M-Universität im Literaturunterricht den Roman Jude Saves the World. Die 12-jährige Hauptfigur outet sich darin als nicht-binär, als weder männlich noch weiblich. Eine Studentin unterbricht die Veranstaltung. Sie nimmt selbst mit ihrem Smartphone auf, wie sie Zweifel an der Rechtmäßigkeit des Themas äußert, da es laut Präsident Donald Trump nur zwei Geschlechter gebe. In den sozialen Medien findet das Video großes Interesse. Im September wird die Professorin entlassen. Juraprofessor David Posen.
3: There are now apparently well over 1,000.
4: An der Columbia University gehen mittlerweile offenbar weit über 1000 Diskriminierungsbeschwerden pro Jahr ein. Viele davon stehen in letzter Zeit im Zusammenhang mit Antisemitismus nach dem 7. Oktober und den darauffolgenden Protesten. Ich spreche manchmal von einer Überwachungskultur, die sich auf dem Campus entwickelt hat. Nicht nur hier an der Columbia, sondern an allen amerikanischen Universitäten. Dozenten fürchten ständig, dass Studierende sie heimlich filmen oder aufnehmen. Oder einfach etwas, das sie vom Professor gehört haben, der Antidiskriminierungsstelle melden.
5: Insgesamt bin ich schon zu dem Schluss gekommen, dass ich mich nicht selbst zensieren kann. Also, dass es wichtig ist, weiter zu sprechen. Und wenn das tatsächlich irgendwann dazu führen sollte, dass ich angeklagt werde, dann muss ich mit den Konsequenzen umgehen. Und also ich denke, ich kann es nicht nur rechtfertigen, sondern im Moment ist es mir auch sehr wichtig, hier zu bleiben und hier wirklich aktiv teilzuhaben am gesellschaftlichen Prozess in der Hoffnung, dass man es wieder wenden kann. Aber wenn meine Freiheit Freiheit so eingeschränkt werden sollte, dass ich das nicht mehr sinnvoll tun kann, dann hat es auch keinen Sinn zu bleiben.
2: Ich persönlich werde nach meinem Doktortitel die USA verlassen und wahrscheinlich nicht zurückkehren. Ja, es fällt mir sehr schwer, optimistisch zu sein. Ich weiß nicht wirklich, was die Zukunft bringt. Aber ich denke, unter dieser Regierung wird es nur noch mehr Unterdrückung geben.
0: Auf der Website professorwatchlist.org, der rechten Organisation Turning Point USA, ist das Foto von Bethany Lateek abgebildet. Darunter wird erwähnt, wo sie arbeitet und dass sie den folgenden Artikel veröffentlicht habe: Theoretische Überlegungen zur weißen, heteropatriarchalen Vorherrschaft, zum Ehefundamentalismus und zu den Mechanismen, die die Ungleichheit innerhalb der Familie aufrechterhalten. Für die Betreiber der Website ist das linke Propaganda. Am unteren Ende der Seite werden die Leser aufgefordert, Informationen über Bethany Lateek an die Watchlist zu schicken. Sie ist kein Einzelfall. Und nicht nur Professoren werden von rechten Gruppierungen an den Pranger gestellt, auch Personen, die sich gegen die Make America Great Again-Politik von Trump aussprechen. Auf diese Weise im Internet denunziert, werden Menschen leicht zu Zielscheiben.
1: Because of what I do, I was put on the Professor Watch List, on the TPUSA Watch List.
2: Aufgrund meiner Tätigkeit wurde ich auf die Beobachtungsliste der Professoren der Turning Point USA gesetzt. Ich wurde Ziel von Belästigungen und erhielt 2024 sogar eine ernstzunehmende Morddrohung, die von der Universität untersucht wurde. Gegen den Urheber der Drohung wurde ein Haftbefehl und ein Hausverbot erlassen. Ich habe Polizeischutz auf dem Campus und auch zu Hause gebraucht, um meine Familie vor den gezielten Angriffen gegen mich zu schützen.
1: When you experience these kinds of things, you realize that you have a choice. You can either.
2: Wenn man solche Dinge erlebt, wird einem bewusst, dass man eine Wahl hat. Man kann dem Druck nachgeben, sich verstecken oder sich selbst zensieren. Oder man kann sich mit anderen Dozierenden zusammenschließen, sich gegenseitig unterstützen und sich wehren. Und genau das versuche ich in meiner Institution und eigentlich auch mit meinen Kollegen im ganzen Land, aufzustehen, Widerstand zu leisten und so gut wie möglich die Stellung zu halten. Natürlich mit dem Ziel, unsere Institutionen wiederzuerlangen, wenn sich die politische

0: Lage in diesem Land ändert.
1: 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Trumps Angriffe auf US-Universitäten. 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
2: Noch ein Nachtrag zum Feature und ein Hinweis. Letztes Jahr haben die USA unter anderem auch sämtliche Zahlungen für internationale HIV- und AIDS-Projekte gestoppt. UNAIDS rechnet damit, dass die Pandemie wieder aufflammt und prognostiziert mehrere Millionen Tote bis 2030. Das Hörbild Ohne dich, Welt ohne HIV ist jetzt auch als Podcast erhältlich. Es erzählt die Geschichte von Michael aus Innsbruck, der 1997 mit 25 Jahren gestorben ist, kurz bevor die erste Therapie auf den Markt gekommen ist.
3: Vor 25 Jahren war so das Maximum, nicht, weltweit gesehen. Sind extrem viele Lebensjahre verloren gegangen. Nicht? Auch in den USA war das einfach Todesursache Nummer eins bei jungen Menschen. Nicht?
2: Professor Robert Zangerle, Michaels Arzt damals an der Uniklinik Innsbruck, bis heute einer der HIV-Spezialisten von Weltruf.
3: Der Michael, nur so am Rande, das war ein Mensch, der immer gut gelaunt war. Er war also auch in seiner Sterbephase gut gelaunt. Also das hat man Respekt. Also wie gibt's das oder so? Wie hat der Mensch das geschafft, sozusagen so umgänglich bis auch am Tod zu sein? Also es ist aber also
4: der Michael im zarten Alter von 21 in einer blauen Jeans-Latzhose in einem weißen Hemd und ich habe ihn gesehen und gedacht, wow, ist der süß. Den muss ich kennenlernen.
2: Henrik. Damals DJ in Innsbruck, bis heute einer meiner ältesten Freunde.
5: Wie hast du den Michael vorhin bezeichnet? So ein bisschen ein Wunder.
6: Ein Wunderwesen.
5: Ein Wunderwesen.
6: Ja, er war, wie kann man ihn beschreiben?
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15: Am Mikrofon Martin Balder. US-Präsident Donald Trump legt im Zollstreit wieder nach. Er will die Zölle auf Pkw und Lkw aus der EU mit nächster Woche von 15% auf 25% erhöhen. Aus Washington, Barbara Wolschek.
16: Zuerst ein Posting, dann die Stellungnahme vor der Presse. Der Zollsatz auf importierte Fahrzeuge, sagt Donald Trump, werde auf 25% erhöht, weil die EU sich nicht an das gemeinsame Handelsabkommen hält. Krisenstimmung zwischen dem Weißen Haus und manchen in der EU, erst recht seit dem Iran-Krieg. Italien hat uns nicht geholfen und Spanien war einfach nur schrecklich. Und der deutsche Bundeskanzler habe eine Menge Probleme und er mache einen schlechten Job. Was das alles mit der Zollerhöhung zu tun hat, vielleicht nichts. Jedenfalls hat der US-Präsident bisher nicht dargelegt, in welcher Form die EU eigentlich gegen das Handelsabkommen verstoßen hat.
15: Die USA werden 5.000 ihrer 35.000 Soldaten aus Deutschland abziehen. Das hat Verteidigungsminister Pete Hegseth angeordnet. Die Entscheidung folge einer gründlichen Überprüfung der US-Präsenz in Europa, so ein Sprecher des Pentagon. Der Abzug soll innerhalb von 12 Monaten abgeschlossen sein. Die Truppenstärke entspricht dann wieder dem Niveau vor dem russischen Angriff auf die Ukraine. Der iranische Außenminister Abbas Araghchi hat sich zu neuen Friedensverhandlungen bereit erklärt. Die Bedingung, die USA müssten ihre übertriebenen Forderungen, ihre bedrohliche Rhetorik und ihre provokativen Handlungen ändern, so Araghchi. Gestern war bekannt geworden, dass Teheran den Vermittlern in Pakistan einen neuen Vorschlag übergeben hat. Der Inhalt wurde bisher nicht öffentlich gemacht. Für die 99. Oscar-Verleihung im kommenden Jahr werden neue Regeln eingeführt. Betroffen sind unter anderem internationale Beiträge, Schauspielnominierungen sowie der Umgang mit künstlicher Intelligenz. Mehr von Markus Langer.
17: Größere Veränderungen gibt es in der Sparte internationaler Spielfilm, wie die Academy of Motion Picture Arts and Sciences mitteilte. Bisher wurde für den sogenannten Auslands-Oscar die jeweils offizielle Auswahl eines Landes zugelassen. Nun kann zusätzlich ein fremdsprachiger Film teilnehmen, der zuvor einen wichtigen Festivalpreis gewonnen hat, etwa die Goldene Palme in Cannes, den Goldenen Bären bei der Berlinale oder den Goldenen Löwen des Filmfestivals Venedig. Darsteller können künftig in derselben Schauspielsparte für mehr als eine Rolle nominiert werden, wenn sie auf eine entsprechend hohe Stimmzahl kommen. Mit Blick auf den Einsatz von künstlicher Intelligenz schreibt die Filmakademie vor, dass KI-generierte Drehbücher oder Rollen nicht nominiert werden dürfen.
15: Der nach mehreren Strandungen aus der Ostsee gerettete Buckelwal ist wieder frei. Das 12 Meter lange Tier war am Dienstag von einem Bergungsteam in einen wassergefüllten Lastkahn bugsiert worden und seither mit einem Schleppschiff in Richtung Nordsee unterwegs. Gestern hatte die Besatzung wegen schwerer See das Absperrnetz an der Rückseite des Lastkahns entfernt, um den Wal nicht zu verletzen. Vor etwa einer Stunde schwamm er dann von Bord. Ob es noch gelungen ist, an dem 4 bis 6 Jahre alten Bullen einen GPS-Sender anzubringen, ist vorerst unklar. Und nun zum Wetter.
18: Die ersten Wetterstationen erreichen jetzt schon die 20-Grad-Marke und 21 bis 27 Grad werden es heute am Nachmittag. Dazu bleibt es sonnig, der Himmel größtenteils sogar wolkenlos und nur in manchen Regionen spürt man lebhaften Wind, etwa in Teilen von Oberösterreich aus Ost. Morgen Sonntag kommen im Westen zur Sonne schon etwas mehr Wolken. Verbreitet frischt Ost- bis Südwind auf und mit bis zu 29 Grad an der föhnigen Alpen-Nordseite wird es der bisher wärmste Tag des Jahres. So viel zum Wetter von Gerald Holzinger.
15: Und jetzt der Blick auf die Themen des Mittagsjournals heute mit Barbara Schieder.
19: Es war eine regelrechte Kaskade an Ankündigungen, die US-Präsident Trump seit gestern Abend auf die Welt, insbesondere auf Europa, losgelassen hat. Von neuen Zolldrohungen für Autos bis hin zum Abzug von US-Truppen aus Deutschland. Wie reagiert die EU auf all das?

0: Dieser Frage widmen wir uns im Mittagsjournal. Im Journal zu Gast ist am Tag nach dem Tag der Arbeit Arbeits- und Sozialministerin Corinna Schumann von der SPÖ. 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
1: Ich glaube, es ist ein ausgewogenes Budget und es ist ein Budget, das mit wirklich 54% eines, das jene, die mehr haben, stärker belastet.
0: Die Beliebtheitswerte von Präsident Putin sind nach russischen Maßstäben im Keller. 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
1: Einen angenehmen Samstagvormittag wünsche ich Ihnen. Wir melden uns heute ausnahmsweise nicht aus dem Radiocafé in der Wiener Argentinierstraße, sondern gar nicht weit weg von dort, aus dem Franz-Liszt-Saal an der Universität für Musik und Darstellende Kunst in Wien, kurz MDW. Wir sind heute hier, um zu feiern. Exil Arte wurde nämlich vor 20 Jahren als Verein gegründet. Vor 10 Jahren ist daraus das Exil Arte Zentrum geworden, hier in diesem Gebäude unter dem Dach der MDW. Und neben mir sitzt der Gründer und Leiter von Exil Arte, Gerold Gruber. Guten Morgen.
2: Guten Morgen, ich freue mich sehr, dass Frau Ulla Pilz heute zu Gast bei uns ist und natürlich auch die ganze Ö1-Gemeinde vom Klassiktreffpunkt. Und wir werden uns heute über das doppelte Jubiläum von Exil Arte unterhalten und über die viele, viele tolle Musik, die wir bis jetzt gefunden haben und im Laufe der Zeit auch aufgeführt haben.
1: Erste Frage, wenn Sie jemandem begegnen, der keine Ahnung hat, was Exil Arte ist und der nur ganz wenig Zeit hat, was würden Sie zu dieser Person sagen?
2: Exil Arte beschäftigt sich mit jener Musik, jener Komponistinnen und Komponisten, die von den Nationalsozialisten verfemt, vertrieben und ermordet wurden. Und wir bringen diese Musik wieder zurück aufs Podium oder auf die Bühne.
1: Das heißt, es geht nicht nur um die Archivierung und Verwaltung, sondern auch um die Wiederbelebung.
2: Wir sind von vornherein ein aktives Zentrum gewesen. Mhm. Wir wollten es auch sein mit der Übernahme der MDW. Und ja, das konnten wir in den letzten 10 Jahren durchaus beweisen.
1: Gerold Gruber wird heute nicht mein einziger Gast sein. Es kommen im Laufe der Sendung, vor allem im zweiten Teil der Sendung, noch einige Künstler und Künstlerinnen dazu. Auch ein echter Stargast. Guten Morgen, Thomas Hemsen. Schön, dass Sie da sind. Jetzt habe ich schon verraten. Und jetzt hat schon jemand am Klavier Platz genommen. Es ist die vielfach ausgezeichnete Pianistin Mitra Kotte. Sie war auch schon bei mir im Klassiktreffpunkt zu Gast vor etwa 1,5 Jahren im Rahmen des Brucknerfestes mit ihrem Schwerpunkt auf Komponistinnen. Um den geht es heute nicht, sondern es geht um ihre Zusammenarbeit mit Exil Arte. Und sie spielt jetzt live für uns 3 kleine Stücke von Wilhelm Gross.

0: Vielen Dank, Mitra Kotte. Das hat gleich mal so die Stimmung gesetzt. Das war jetzt Sizilianer aus der Sonate Opus 21 von Wilhelm Gross und 2 der 12 Improvisationen Opus 45. Die Sizilianer, das erste Stück, ist übrigens ganz genau 100 Jahre alt. Und warum heute Mitra Kotte hier Wilhelm Gross gespielt hat, ist leicht erklärt bei einem der großen Jubiläumskonzerte, das allerdings erst im September stattfinden wird. Da gibt es eine Erstaufführung.
1: Das ist richtig. Mitra Kotte spielt unter der Leitung von Katharina Windsor die Uraufführung eines Werks, nämlich Spanish Rhapsody Española von Wilhelm Gross. Mhm. Und in diesem Jahr wollen wir sozusagen einige Komponisten, die in unseren Nachlässen sind, besonders hervorheben. Und dazu gehört eben Wilhelm Gross, weil er ein ja, fantastischer Komponist war. Er ist in Wien geboren, ist Schüler von Franz Schreker gewesen, hier in diesem Gebäude in der Lothringer Straße 18. Und wie fast alle Schüler von Schreker ist er dann nach Berlin gegangen. Er war ein voll ausgebildeter Komponist und Pianist und Dirigent und hat sich dort einen neuen Job gewählt, nämlich Schallplattenproduzent, und hat das einige Jahre in Berlin betrieben. 1933, aufgrund der Machtübernahme Hitlers, ist er dann nach England geflohen und war einige Jahre in England und hat dort auch ein bisschen einen neuen Stil entwickelt, nämlich er hat einige Hits geschrieben.
0: Ja, da waren ja richtige Schlager dabei.
1: Schlager, die bis heute zu hören sind, obwohl die meisten nicht wissen, dass das von Wilhelm Gross ist, aber Lights und ähnliche Schlager. Wir werden heute auch einen hören, soviel ich mich erinnern kann.
0: Aber Katharina Windsor kommt ja auch noch. Wir haben noch viele Überraschungen im Talon. Und ich muss am Rande noch bemerken, weil ich liebe so kleine Skandalgeschichten. Wilhelm Gross war ja anscheinend auch der Scheidungsgrund von Arthur Schnitzler.
1: Das ist richtig.
0: Ja, also weil Olga Schnitzler und er sich sehr
1: nahe. Wenn ich sage, es ist gerade ein Buch erschienen von Exil Arte über Wilhelm Gross und den Nachlass. Und da kommen auch Ausschnitte aus dem Tagebuch von Arthur Schnitzler, wo er über die Beziehung zwischen Olga, seiner Frau, und Wilhelm Gross berichtet.
0: Ja, und Sie haben schon das Wort Nachlass erwähnt, das ist auch ein ganz wichtiger Punkt bei Exil Arte, dass Sie, glaube ich, über 20 Nachlässe ganz oder teilweise haben.
1: Wir haben schon über 40 Nachlässe.
0: Über 40, auf der Homepage sind es noch, glaube ich, 21.
1: Dann noch, danke für den Hinweis.
0: Ja, müssen Sie dran arbeiten.
1: Wir arbeiten immer wieder neu an den Verbesserungen, aber irgendwo kommt das natürlich immer durch. Aber jetzt haben wir bereits über 40 Nachlässe, größere und kleinere. Also es sind nicht alles Gesamtnachlässe. Nachlässe von Wilhelm Gross haben wir den gesamten Nachlass, obwohl ich immer darauf pochen muss, es sind trotzdem höchstens 90%, weil es überall noch zu finden ist.

0: zu entdecken gibt. Ja. Genau. Und wir haben 2016, wie ich gemeinsam mit Michael Haas das Zentrum gegründet haben, unter der neuen Regentschaft der neuen Rektorin Ulrike Süch, haben wir gedacht, wenn wir 2 Nachlässe pro Jahr bekommen, dann ist das ein Erfolg. Mhm. Wir haben jetzt 4 bis 5 Nachlässe pro Jahr.
1: Na, und das sollte auch kein Vorwurf sein wegen der Homepage. Ich weiß, Sie sind ein kleines Team und Sie arbeiten alle wie verrückt. Das ist ja, mir vollkommen
0: klar. Danke, das ist ganz lieb.
1: das ist mir vollkommen klar. Interessanterweise, als ich Gerold Gruber gebeten habe, jetzt für den ersten Teil der Sendung, wo wir versuchen, so ein bisschen die Geschichte und die Inhalte von Exil Arte aufzurollen, Musikbeispiele zu schicken, hat er mich auf die YouTube-Seite der Exil Arte aufmerksam gemacht, wo hauptsächlich ganz junge Künstler und Künstlerinnen diese Werke wiederbeleben. Und da kommt natürlich diese Gemeinsamkeit mit der MDW. Zum Tragen.
0: Natürlich, also wir haben, also wer immer auf den YouTube-Channel Exil Arte zurückgreifen möchte, wir haben dort, ich weiß nicht wie, fast schon 100 Files draufstehen, die zeigen, was wir gemacht haben in den letzten 15, 20 Jahren. Und wir haben auch eine eigene Serie, Echo des Unerhörten, und da laden wir zum Großteil junge Künstlerinnen und Künstler ein, entweder Studierende oder schon AbsolventInnen, die eben sich für dieses Genre interessieren. Und das Schöne ist, ich kenne ja dann oder verfolge dann den weiteren künstlerischen Lebenslauf dieser Künstlerinnen, und sie spielen diese Werke weiter. Es ist, hat sie gepackt, das also Fieber.
1: Und sie haben sie sozusagen infiziert und so kommen die Dinge ins gespielte Repertoire. Ja, und
0: das freut uns natürlich sehr.
1: Natürlich. Aber das heißt, alle Musik, die wir heute hören werden, die von Gerold Gruber ausgesucht wurde, sind Live-Mitschnitte und sind ganz junge Künstler und Künstlerinnen. Und das nächste Stück, das wurde hier aufgenommen.
0: Ja.
1: Das wurde hier aufgenommen und... das stammt von Hans Gahl. Möchten Sie zu ihm auch kurz was sagen?
0: Kurz ist sehr schwer.
1: Ich weiß.
0: Ja, aber bei Hans Gahl fällt mir so vieles ein. Ich habe natürlich schon, wie wir ein Verein waren, ab 2006 immer wieder habe ich Gahl aufgeführt, auch zusammen mit Ulrike Anton, die jetzige Direktorin des Arnold Schönberg Centers. Und da gab es immer wieder Gelegenheiten, auch zur Tochter von Hans Gahl, Eva Fox Gahl, nach York in Mittelengland zu fahren. Und ich habe sie immer wieder bekniet, das in ein Archiv zu geben. Und schließlich und endlich haben wir dann 2016 das Zentrum gegründet, wo wir auch ein Archiv dabei haben. Wir haben auch 2 Archivarinnen, die das aufarbeiten. Und wie wir das gegründet haben, hat sie dann zu mir gesagt, so und jetzt kannst du es haben. Mhm. Das heißt, ich habe wirklich 10 Jahre sie bearbeitet. Sie hat das überall, hat das ausprobiert, das nein. Aber das ist dann zu uns gekommen. Und wie wir dann den Nachlass aus York geholt haben, saßen wir, die Eva Fox Gahl und ich, 4 Tage und 4 Nächte und sie hat jede Partitur umgedreht, um sich sozusagen auf diese Weise von ihrem Papa zu verabschieden. Das war also so berührend und ich erzähle die Geschichte immer wieder.
1: Und diesmal haben wir ein unbekanntes, aber ganz besonders charmantes Gahl-Stück, das wir jetzt hören können.

0: Das waren Isabella Schwarz, Floris Willem und Lilia Nigametsjanova, wenn ich sie jetzt richtig ausgesprochen habe, mit der Pastorale aus dem Trio Opus 94 von Hans Gahl. Ganz ungewöhnlich, eine sehr aparte Besetzung. Oboe, Violine und Viola ist mir sonst noch nicht untergekommen.
1: Ja, es ist auch für mich, es ist eine sehr seltene Kombination. Es fällt mir auch nichts ein, was von einem anderen Komponisten stammt.
0: Ich möchte sehr gerne bei den Anfängen von Exil Arte anfangen. 2006, wie kam es überhaupt dazu? Woher kam die Idee? Ich meine, die Notwendigkeit verstehe ich schon.
1: Die Notwendigkeit war von vornherein gegeben.
0: Schon viel länger,
1: nämlich. Ja, natürlich. Ja. Ich meine, ich habe natürlich als Schönberg-Forscher mit diesem Thema zu tun gehabt, weil Schönberg ja auch ins Exil gegangen ist. Und ich habe mich natürlich dann auch in diesen Jahren vor 2006 mit den anderen Emigranten und Emigrantinnen befasst und habe gefunden, diese Musik muss gehört werden. Ja, gehört, das ist ja ein schönes
0: ja
1: Motto von
0: Ö1.
1: Ja, und das war damals auch so. Und ich habe die damals Gesandte Waltraud Dennert-Herzog getroffen und wir beide haben empfunden, das ist eine Notwendigkeit. Und sie hat mir vor kurzem erzählt, dass ich damals gesagt habe, na, wie kann ich helfen? Und dann hat sie gesagt, na ja, machen Sie einen Verein. Und das hat also damit begonnen. Und wir haben dann in diesen ersten Jahren sehr viele Konzerte gemacht. Ich habe 2007 Michael Haas hinzugenommen, der damals Kurator des Jüdischen Museums in Wien war, und auch die Flötistin Ulrike Anton, die auch sehr, sehr viel beigetragen hat für die Entwicklung.
0: Flötistin und Leiterin des Schönberg-Zentrums,
1: ist die gleiche Person. Das ist die gleiche Person. Damals war sie Flötistin und ist dann meine Vizeleiterin geworden. Mhm. Und ja, wir haben gemeinsam zwei große Preise errungen. Das war das eine, der internationale Kunstpreis der Bank Austria und den Star Awards der Europäischen Kommission.
0: Mhm.
1: Und das hat uns gezeigt, dass wir machen irgendwas richtig, darum haben wir es fortgesetzt.
0: Ja, und wirklich auch ganz wichtig, weil das ist ja auch ein Stück österreichische Geschichte, wie spät hier überhaupt erst historische Aufarbeitung passiert ist, ganz allgemein. Und von der Kunst
1: kannst du sprechen. Ja, da kann ich Ihnen natürlich zustimmen. Also es war immer so, dass man unglaublich lang, Jahrzehnte gebraucht hat, bis es dann so weit war, dass man sich mit der Geschichte auseinandergesetzt hat, ehrlich auseinandergesetzt hat.
0: Sie haben ja vorhin schon angesprochen, dass Sie Schönberg-Forscher sind. Und das nächste Stück ist von einem interessanten Mann, Richard Hoffmann. Und der war Schönberg-Schüler. Aber obwohl beide Österreicher waren, war er Schönberg-Schüler in Kalifornien und wurde dann später sein Assistent.
1: Ja, genau. Also Richard Hoffmann oder Richard Hoffmann.
0: Hoffmann
1: und oder Dicky für Freunde.
0: Wirklich Dicky.
1: Ist in Wien aufgewachsen und ist mit seinen Eltern nach Neuseeland emigriert. Dort hat er bereits mit Kompositionen begonnen. Er war weit mit Schönberg auch verwandtschaftlich verbunden hat dann gewagt, oder er hat halt als junger Komponist gewagt, Schönberg zu schreiben, ob er denn zu ihm kommen könnte nach Los Angeles und zu studieren. Und Schönberg hat dann auch einen sehr schönen Brief zurückgeschrieben und er ist dann eben in Los Angeles nicht nur sein Schüler, sondern auch sein Assistent geworden. Mhm. Das Besondere neben den Kompositionen, die er komponiert hat, er war Professor am Oberlin College und hat jedes Jahr an die 10 bis 12 amerikanische Studenten und Studentinnen nach Wien geholt für, ich weiß nicht wie lange, ich kann mich nicht mehr erinnern, aber ich habe ihn immer in diesem Zusammenhang getroffen. Und er hat denen Wien gezeigt und die Schönberg-Methode beigebracht. Und vor einigen Jahren habe ich mir gedacht, ich könnte mal anrufen, wie es ihm so geht, und ob er denn nicht auch seinen Vorlass, damals hat er noch gelebt, uns übergeben konnte. Und ich habe die Tochter Anna Hoffmann gesprochen und die hat gesagt, ja, ja, er ist so krank und so weiter. Ein Monat später, nachdem sie ihm das mitgeteilt hat, sie weiß nicht, was geschehen ist, er arbeitet die ganze Zeit, eine Ordnung hereinzubringen, damit er seinen Vorlass nach Wien bringen kann. Schön. Das war wirklich sehr schön. Ja.
0: Also in dem Fall ist das spannend, weil der Mann ist eben Jahrgang 1925, das heißt, er ist schon emigriert, als er noch ganz jung war. Und ich finde, den Schönberg-Schüler, den hört man auch. Bitteschön.

0: Das war jetzt das fantastische Adamas Quartett, eines von mehreren fantastischen Quartetten, die Sie immer an der Hand haben,
1: wenn wir welche gebraucht haben. So tolle Streichquartette. Ja. Das Adamas-Quartett, das Cellini-Quartett, das Ineo-Quartett, das Motus-Quartett und ich könnte so weitergehen. Ja. Also ganz, ganz junge Musiker und Musikerinnen, die diese Musik spielen und meistens auch aus den Autografen heraus, natürlich aus den kopierten Autografen heraus spielen.
0: Ich habe auch heute vorhin Mitra Kotte über die Schulter geschaut, als sie gespielt hat. Und da war auch ein nicht verlegtes Stück, das sie am Tablet aus der Handschrift von Gross gespielt hat.
1: Genau.
0: Die übrigens ganz okay zu entziffern
1: ist. Ja.
0: Also das ist wahrscheinlich nicht bei allen.
1: Da gab es auch eine wunderbare Geschichte mit den Cellinis. Sie haben das zweite Streichquartett immer aus dem Autograph gespielt und dann haben wir es drucken lassen bei Schirmer New York, da können wir auch noch darüber sprechen, wenn wir Zeit haben. Und ich habe ihnen die Noten gegeben, die gedruckten Noten, und beim nächsten Konzert habe ich ihnen auch über die Schulter geschaut und habe sie gefragt, ihr habt es durch meine die gedruckten Noten bekommen. Nein, wir spielen schon seit Jahren jetzt das aus dem Autograph. Also warum sollen wir das ändern? Also,
0: Sie wollten dann Ihre Vorarbeit nicht verschenken. Das Stück, das wir gerade gehört haben, so 12-Ton-Musik in Rheinkultur, das war zu hören hier im Zuge einer Ausstellungseröffnung. Und da sind wir bei einem großen Thema, das Exilarte betrifft, die Ausstellungen. Weil, wie gesagt, sie veranstalten nicht nur Konzerte und Ähnliches, sie machen die ganze Archiv- und Publikations- und Arbeit, sondern es gibt auch immer Ausstellungen. Das heißt, man kann Exilarte besuchen.
1: Ganz richtig.
0: Geben Sie einfach mal eine Gebrauchsanweisung für potenzielle Exilarte-BesucherInnen.
1: Ich versuche es und versuche nichts zu vergessen. Also erst einmal, der Ort ist 1030 Wien, Lothringer Straße 18. Wo ist das? Das ist genau an der Ecke zwischen Akademietheater und Konzerthaus im ersten Stock. Und wir haben dort jedes Jahr eine wechselnde Ausstellung. Die Öffnungszeiten sind Mittwoch bis Freitag 15 bis 19 Uhr und Samstag 13 bis 17 Uhr. Und da kann man eben auch natürlich gratis in die Ausstellung hineinkommen. Wenn man eine Führung haben möchte von mehreren Personen, geben wir gerne Führungen. Bitte schreiben Sie an unsere Infoadresse und auf diese Weise kann ich mit Ihnen dann einen Termin für eine Führung ausmachen. Diese Eröffnung,

0: wo wir uns bemühen, so viele Nachlässe wie möglich zu zeigen.
1: Also so eine Art Best-of.
0: Ja, es ist natürlich schwer zu sagen, was ist jetzt Best-of, wenn man 40 hat. Aber wir haben das anders angegangen. Wir sind von den Materialien ausgegangen. Ich werde immer gefragt, naja, was bekommen Sie da in den Nachlässen? Und ich habe gesagt, okay, dann machen wir das. Machen wir die Ausstellung und zeigen wir, wie unterschiedlich die Materialien sind und, das ist das Wichtige, was diese uns erzählen. Und das ist sozusagen Inhalt der neuen Ausstellung.
1: Ja. Und jetzt möchte ich nochmal zum Cellini-Quartett zurückgekommen, das Sie schon so liebevoll erwähnt haben, weil da haben Sie mir zu einer kleinen Entdeckung verholfen mit Ihren Musikvorschlägen, weil Hugo Kauder kannte ich nicht. Und oh mein Gott, das ist wirklich ganz bezaubernde Musik.
0: Das konnte.

Das war jetzt der erste Satz aus dem vierten Streichquartett von Hugo Kauder, gespielt vom Cellini-Quartett, auch ein Live-Mitschnitt. Eine Publikation über Hugo Kauder gibt es schon von der Exilarte. Nächstes Jahr wird es eine Hugo Kauder-Ausstellung geben. Ich denke, da gibt es einiges zu entdecken. Die Musik hat mich zumindest unmittelbar berührt. Wir haben uns inzwischen hier auf der Bühne vermehrt, sozusagen. Neben uns hat nämlich Katharina Winzer Platz genommen. Eine junge Dirigentin, und jung meine ich jetzt wirklich, 31, wenn ich richtig gerechnet habe, und dirigiert wirklich schon überall und konnte gewonnen werden, eines der großen Jubiläumsorchesterkonzerte zu dirigieren im September, 23. September, im Konzerthaus Die Wiener Symphoniker, die Spanish Rhapsody von Groß haben wir schon erwähnt, und dann gibt es dann auch noch die zweite Symphonie von Hans.

0: ans Winterberg. Liebe Katharina Winzer, wie ist das, was stellt diese Musik, diese unbekannte Musik, oft nicht verlegte Musik, für besondere Herausforderungen an eine Dirigentin?
1: Also, es ist so, gerade wurde schon erwähnt, nicht verlegte Musik, das ist natürlich im Orchester ganz anders. Also für einen Dirigenten oder fürs gesamte Orchester ist es schon wirklich notwendig, dass da sehr viel Vorarbeit geleistet wird. Insofern ist es auch schwieriger, sowas zu planen oder sowas zu, also das birgt ein gewisses Risiko, weil einfach so viel mehr Parteien involviert sind. Plant man sehr langfristig und dann kommt man ein paar Tage vor dem Konzert zusammen, spielt das und sieht, wie die Situation eben mit dem Notenmaterial ist. Da bin ich wahnsinnig dankbar und auch fasziniert, was da alles bei Exilate zusammenläuft. Also wirklich die wenigen Personen, die da alles Mögliche an Arbeit leisten, haben den totalen Überblick, wo das Notenmaterial liegt, das schon mal wo gespielt wurde, was da vielleicht noch für Druckfehler einzutragen sind und so weiter. Da bin ich sehr erleichtert und freue mich schon wirklich auf das Projekt.
0: Aber das heißt, Sie sind, obwohl das erst im September ist, Sie sind jetzt schon dabei, an diesem Material zu arbeiten und das vorzubereiten?
1: Ganz genau. Also sowieso, die Vorlaufzeit ist relativ lange und ich sitze jetzt zu Hause mit den verlegten Partituren und auch mit dem Autograph, das mir auch sofort geschickt wurde von Exilate, und kann da Dinge abgleichen. Natürlich, wir spielen im Übrigen zwei weitere Stücke von Wilhelm Groß auch. Also es gibt 4 Werke insgesamt, bei denen von 3 überhaupt keine Aufnahme oder eine Referenz existiert, wie das denn klingen könnte.
0: Ist das für Sie als Dirigentin angenehm oder unangenehm, wenn man sich vorher gar nichts anhören kann?
1: Also es schreckt mich nicht, weil das ist mir sonst auch schon oft passiert. Also ich habe ja auch sonst schon oft Uraufführungen dirigiert. Ich erlebe oft die Situation, dass ich einen Komponisten vielleicht noch nie daran gearbeitet habe, an dem Werk. Dann ist es aber oft so, dass das restliche Orchester vielleicht das Werk schon kennt. In dem Fall geht es uns halt allen gleich. Also niemand hat wahrscheinlich jemals überhaupt etwas von Groß gespielt.
0: Also niemand hat einen Wissensvorsprung.
1: Genau. Wo kriegen wir Wissen her, erste Eindrücke? Genau aus diesen Aufnahmen, das ist wirklich wahnsinnig hilfreich, was da Exilate schon auf YouTube einfach mit der Öffentlichkeit geteilt hat. Wir spielen beispielsweise Opus 5 und Opus 7 im September. Opus 6 ist für Geige und Klavier auf YouTube. Das heißt, ich kann da auch direkt mir was anhören, was genau aus der Zeit ist. Das gibt mir natürlich total viel Hinweise auf den Stil und auf das, wie ich da rangehen kann. Und dann sind wir alle einfach sehr, sehr offen und treffen schnelle Entscheidungen und haben schnelle Ideen in der kurzen Probenzeit.
0: Verstehe. Und ist das die erste Zusammenarbeit mit den Symphonikern?
1: Es ist die zweite Zusammenarbeit, aber ein ganz anderes Format und insofern wird es ganz sicher sehr speziell.
0: Ja. Und die erste, da haben Sie sich offensichtlich gut verstanden, sonst würden Sie jetzt nicht wieder vorne stehen.
1: Ja, wir haben uns gut verstanden. Das war aber, war die Zielgruppe sehr jung, also da haben wir Schul- und Familienkonzerte gemacht. Mhm. Das ist auch eine ganz spezielle Situation, weil man da dann noch mit Schauspieler auf der Bühne ist und überhaupt mehr eine Geschichte erzählt. Also es sind halt sehr unterschiedliche Formate.
0: Na, und gerade die Symphoniker sind da ganz toll, was die Breite an Formaten betrifft. Also die machen da wirklich ganz, ganz viel. Ja. Das kann man nicht genug loben. Was Sie aber, um sich auch als Dirigentin hier zu zeigen, als Aufnahme mitgebracht haben, ist eine Zusammenarbeit mit dem Klangforum, dem Ensemble für moderne und zeitgenössische Musik, nicht nur in Österreich, sondern auch weit darüber hinaus. Und Sie haben etwas ausgesucht, was ganz wunderbar in diese Welt passt von Exilate. Es ist nämlich Schönberg, aber es ist nicht Schönberg allein, sondern es ist eine Instrumentierung. Können Sie darüber was sagen?
1: Ja, vor ein paar Jahren habe ich ein Programm gemacht mit dem Klangforum Wien, wo wir vorwiegend kleinbesetzte Stücke, Klaviermusik, Klavier mit Geige und Lieder, bearbeitet hatten für Ensemble von Richard Dünser, Komponist, auch eine Originalkomposition von ihm.
0: Der übrigens gestern Geburtstag hatte. Alles Gute, falls er zuhört.
1: Alles Gute. Der hat das instrumentiert und das ist natürlich für uns eine Chance, Repertoire zu spielen, das wir sonst nicht spielen können. Also in dem Fall geht es um ein Klavier oder drei Klavierstücke, von denen wir jetzt dann eines hören werden. Das würde ich ja nicht aufführen, weil ich bin ja nicht Pianistin. Und in dem Rahmen komme ich mit Musik in Berührung, die ich eben sonst nicht auf die Art und Weise erleben würde.
0: Genau, und da hören wir jetzt hinein.

0: Das war jetzt das dritte der drei Klavierstücke Opus 11 von Arnold Schönberg in der Bearbeitung von Richard Dünser. Und Arnold Schönberg hat sich ja immer gewünscht, dass eines Tages die Menschen auch seine Melodien auf der Straße nachpfeifen. Es ist noch immer nicht passiert, aber Gerold Gruber hätte jetzt sicher mitpfeifen können. Katharina Winzer, wussten Sie, dass Gerold Gruber über dieses Werk habilitiert hat?
1: Das ist mir neu.
0: Ja. Und es gibt ein Buch
2: darüber. Ja, es gibt ein Buch. Bei Böhler habe ich das herausgegeben. Es ist im Schönberg-Jahr erschienen, aber ich habe schon länger daran gearbeitet. Und es heißt Schönberg verstehen. Und es geht die ganze Zeit nur um Opus 11. Also wie sich das Verständnis bezüglich der drei Klavierstücke Opus 11 über Jahrzehnte hinweg gewandelt haben, von der ersten Analyse von Edwin van der Nyl bis Ellen Forte und so weiter.
0: Ja, aber das heißt, das war jetzt ein Mitschnitt von den Bregenzer Meisterkonzerten 24, da konnte sie das Buch ja noch gar nicht gelesen.
2: Nein, Gottes Willen.
1: Sie hat es schleunigst lesen.
2: Und ich gratuliere Frau Winzer und den lieben Freund Richard Dünser für die Interpretation und für die Bearbeitung, also wirklich hervorragend.
0: Für Ihre Festkonzerte, wie wählen Sie die Künstler und Künstlerinnen aus? War das die Wahl der Symphoniker, dass Katharina Winzer dort steht? Oder haben Sie gesagt, die möchte ich gerne haben, mit der möchte ich gerne arbeiten?
2: Ja, das war so. Ich habe sie gehört, ich war im Schönberg Center und da ich ja mich lange mit Schönberg auseinandergesetzt habe, habe ich mir gedacht, wie wird dieses Konzert sein mit der Frau Winzer und den Wiener Philharmonikern, und sie haben gespielt Bellairs et Mélisande und die Kammersymphonie, und ich war so beeindruckt von ihrer Arbeit, also Frau Winzers Arbeit, also da habe ich mir gedacht, ich habe sie sofort eingeladen, zu mir zu kommen und was zu planen, aber das war noch eine Zeit, wo wir nicht wussten, was es ist, und dann kam eben diese Möglichkeit und dann habe ich gleich zugegriffen und danke, Frau Winzer, dass Sie ja gesagt haben. Ja,
1: also ich sage danke, und dieses erste Treffen, wo es eben noch keine bestimmte Perspektive auf ein Konzert gab, war trotzdem wahnsinnig bereichernd für mich, weil ich bin nach Hause gegangen mit einer ganzen Liste von Werken, die es gibt, mit mehreren Büchern und CDs. Also das ist wirklich ganz speziell, was man hier alles mitkriegt.
2: Und aber ich glaube, Sie haben ja auch dann in Mexico City Julius Bürger gespielt.
0: Das stimmt.
2: Symphonie. Also es hat sofort etwas gebracht. Ja.
0: Das ist ja Gerold Grubers hinterfotzige Art, seine Werke zu verbreiten.
2: Ist das jetzt in Ö1
0: gesendet worden? Nein, das ist in Ö1 gesendet worden, aber mit meinem ironischen Unterton und voller Liebe natürlich. Aber das ist wunderbar, weil Sie schnappen sich einfach die Künstler und Künstlerinnen, zeigen ihnen diesen Schatz und die nehmen das dann in ihr Repertoire mit. Weil bei ihnen, sie sagen ja auch oft, manchmal fehlt noch ein Stück und man will was Unbekanntes.
1: Absolut, und also das ist wirklich dann das Schönste, wenn man da direkt an der Quelle sitzt und einfach, also man muss nur fragen und kriegt schon so viel, dass es einen auch überfordert, man kann ja nicht alles machen, aber das ist ganz toll. Und in Mexiko, lustigerweise, bin ich natürlich davon ausgegangen, dass da niemand im Orchester jemals was von Julius Bürger gehört haben wird. Und dann kommt einer aus dem Orchester zu mir und sagt, nein, der hat damals in Exilate mal Kammermusik gespielt, weil der hat da studiert. Also es dauert nur einige wenige Jahre und so verbreitet sich das ja schon über die ganze Welt.
0: Sehr schlau gemacht, sehr schlau gemacht. Und da sind wir schon beim Stichwort Julius Bürger. Ihm ist nämlich das erste große Orchesterkonzert zum Jubiläumsjahr gewidmet, am 9. Juni im ORF Radio Kulturhaus. Und Julius Bürger, ein Wiener Komponist, kehrt zurück, Teil 2.
2: Teil 2 deswegen, weil wir schon im August 23 das erste Julius Bürger Konzert gemacht haben mit Orchesterwerken von Julius Bürger. Und das war so beeindruckend. Wir haben auch eine CD gemacht mit dem RSO. Dann haben wir uns gedacht, eigentlich, das sind noch etliche andere Werke, die wir aufführen sollten. Und ich muss auch dazu sagen, dass der Rechtsanwalt Ron Paul, der mit Julius Bürger in New York zu tun hatte, über eine Stiftung beide Konzerte unterstützt hat und unterstützt.
0: Ich finde das so spannend, oft wenn Sie etwas so über wie Sie an die Nachlässe und so weiter kommen, es ging da ein bisschen wie ein Krimi. dort und da.
2: Ja, das ist, das ist
0: eine Recherche.
2: Manchmal Detektivarbeit, ja.
0: Genau, und wir haben praktisch das SolistInnen-Team vom Orchesterkonzert Julius Bürger haben wir da. Und das heißt, es wird also wieder Zeit für etwas Live-Musik. Vielen Dank an Katharina Winzur. Ich darf jetzt Thomas Hemsen und Vinzenz Praxmacher zu uns an den Tisch bitten. Und ich bitte aber auch Josipa Beinatz und David Hausknecht ans Klavier, respektive davor. Die werden nämlich jetzt zwei Lieder für uns zum Besten geben. Einmal Erich Wolfgang Korngold, einmal Wilhelm Groß. Drüber reden werden wir nachher. Viel Vergnügen.

0: Vielen Dank an Josipa Beinatsch und David Hausknecht. Falls Sie ganz treue Klassik-Treffpunkt-Hörerinnen sind, ist Ihnen diese Stimme vielleicht bekannt vorgekommen. Sie war nämlich letzten Sommer auch einmal in einem Klassik-Treffpunkt dabei im Klingenden Schloss Unterdürmbach bei Johanna Doderer. Und das Spannende ist, diese Frau scheint alles zu können. Sie ist nämlich nicht nur eine hervorragende Sängerin, sondern sie ist auch bei Exil Arte Managerin für künstlerische und wissenschaftliche Projekte.
1: Ja, und ich muss sagen, dankenswerterweise, weil Josipa Beinatsch erfindet jeden Tag irgendein neues Projekt. Und es ist wirklich ganz, ganz toll, wie sie sich da seit schon einigen Jahren hier eingelebt hat. Und es ist wirklich eine wunderbare Zusammenarbeit geworden. Mhm. Ja.
0: Nochmal Applaus für Josipa. Und ich möchte jetzt wahnsinnig gern unseren Hörerinnen und Hörern zu Hause oder wo auch immer sie uns hören, schildern, wie hier die Situation ist. Das ist eine kleine Bühne. Im Vordergrund der Bühne steht der Tisch für das Gespräch. Im Hintergrund der Bühne steht das Klavier und dort stand auch die Sängerin und hat über unsere Häupter hinweg gesungen. Also ich war jetzt wirklich nur so knapp einen Meter von ihr entfernt, was fast noch schöner war. Aber die hat auch unter erschwerten Bedingungen hier das Allerfeinste von sich gegeben. Und mittlerweile sind wir um den Tisch zu viert. Zu meiner Rechten sitzt Thomas Hemsen, ganz links sitzt Vinzenz Praxmaier und Sie beide werden gemeinsam mit Josipa Beinatsch dieses Konzert bestreiten am 9. Juni. Thomas Hemsen, kannten Sie Julius Bürger vorher schon?
2: Guten Morgen.
0: Guten Morgen.
2: Eine super Sendung. Ich sitze hier und es schwimmt mir so viel Gedanken. Es ist wirklich aufregend, aber fast jedes Gespräch mit Gerald Gruber und Michael Haas ist so in Excel Arte. Ja, unser Bürgerkonzert. Der Bürger kenne ich als Komponist.
0: Ja, es ging wie ein politisches Konzept, unser Bürgerkonzert.
2: Ja, das stimmt. Ja, kein Wortspiel hier. Julius Bürger kenne ich eigentlich von Michael Haas. Mhm. Und er hat schon ein paar Arien mir geschickt für einige Jahre, dass er wünschte, dass ich aufnehmen konnte. Und wir kamen einfach mit der Logistik einfach nicht zu. Aber ich habe sie einstudiert und ich war wahnsinnig begeistert und habe mich zum ersten Mal wirklich auseinandergesetzt. Und endlich singe ich einmal Julius Bürger für unser Bürgerkonzert.
0: Für unser Bürgerkonzert und für Vinzenz Praxmaier, den Dirigenten, ebenfalls ein Oberösterreicher. Also Dirigenten, Dirigentinnen und auch Moderatorinnen scheinen gerne aus Oberösterreich zu kommen. Also Vinzenz Praxmaier, das kommt ja genau in Ihr Spezialgebiet, weil Sie sind so zu Hause in dieser Jahrhundertwende-Musik und die 20er Jahre, aber sowohl in der Anführungszeichen ernsten Musik als auch mit der leichteren Muse. Sie sind ja auch ein sehr, sehr etablierter Operettendirigent. Ja? Und wo kommt da der Bürger rein? Weil der hat ja beide Seiten.
3: Ja, danke mal für die Einladung. Gerald Gruber weiß, was er tut und weiß, wen er zusammenführt. Genau, ich kannte Julius Bürger noch nicht vor diesem Projekt, aber wie Sie richtig gesagt haben, mit meinem Orchester Divertimento Viennese machen wir seit mittlerweile über 10 Jahren, ich möchte nicht sagen ausschließlich, aber sehr schwerpunkthaft Musik der Jahrhundertwende, auch des beginnenden 20. Jahrhunderts. Und da liegt es in der Natur der Sache, dass sehr, sehr viele von diesen Komponisten ein schweres Schicksal erlitten hatten und emigrieren mussten. Und es hat sich eigentlich sehr organisch ergeben, dass wir einen Schwerpunkt auf dieses Repertoire der eben schon genannten jüdischen Komponistinnen und Komponisten, also großteils jüdischen Komponisten und Komponistinnen, die emigrieren mussten, zum Teil auch zu Tode gekommen sind, dass wir darauf den Fokus legen. Und haben in den letzten Jahren sehr viele Schwerpunkte setzen können, mal mit Korngold, mal mit Zemlinski, mit Schönberg, Karl Weigel, Kurt Weil. Viele, die natürlich auch aus dem Wiener kulturellen also Schwimmbecken kommen sozusagen und sehr oft auch nostalgisch zurückgeblickt haben. Unter anderem auch Julius Bürger, wie ich jetzt feststellen durfte. Was mich an ihm sehr fasziniert ist, Menschen unter erschwerten Bedingungen entwickeln eine unfassbare Fähigkeit, sich anzupassen. Manche mehr, manche weniger. Aber er hat trotz dieser schwierigen Lebensbedingungen es geschafft, seinen Weg zu finden. Er war schon sehr früh an der Metropolitan Opera engagiert, bevor er emigrieren musste, ist aber dann dort wieder zurückgekehrt, war in Berlin, hat fürs Radio gekomponiert. Die sogenannten Radio-Potpourris sind seine quasi Erfindung. Er hat Lieder komponiert, er war selber ein sehr guter Sänger und ich finde, er hat ausgezeichnet für die Stimme geschrieben. Also das merkt man, dass ihm ja, die Gesangsstimme sehr wichtig war. Er war Liedbegleiter, er war Korrepetitor an der Metropolitan Opera. Also der Zugang zu Sängern war ihm ganz, ganz besonders wichtig und ich glaube, das zieht sich auch durch sein Werk.
0: Ja, eine kleine Zwischenfrage an Gerold Gruber. Wie ist es Ihnen gelungen, einen solchen Star wie Thomas Hampson an Bord zu holen?
1: Ja, also ich weiß, dass Thomas Hampson schon lange mit Michael Haas befreundet ist und über diesen Weg haben wir uns da

0: dann kennengelernt.
1: Wir sind auch befreundet.
0: Und wir sind jetzt auch befreundet, nachdem wir dich zu uns eingeladen haben. Also wir konnten sehr, sehr, sehr viele schöne Gespräche führen. Und ich freue mich natürlich, dass Thomas Sampson jetzt für uns singen wird.
2: Mhm. Auch die Musikbeispiele, die Sie mitgebracht haben, haben ganz stark mit dem Thema zu tun, stammen aus dem Jahr 2005 von einem Konzert bei den Salzburger Festspielen. Und auch dieses Konzert hieß Verboten und Verbannt. Das heißt, Sie beschäftigen sich auch schon länger mit diesem Thema.
1: Auf jeden Fall.
2: Ja.
1: Und vielleicht ist es ein Grund, Überlegung und Sorge als Amerikaner, den Begriff Rassismus.
2: Ja.
1: Und ich wollte in dieser Reihe in Salzburg, in Europa, versuchen, von Entartete und Rassismus einen größeren Überblick. Und ergo verboten und verbannt. Und die Idee war, hoffentlich ein bisschen Licht zu geben auf die Grundtendenzen von Menschen vor Eingenommenheiten oder Angst von der anderen zu überwinden. Und selbstverständlich ist diese Konzertreihe am Schluss dann sehr konzentriert auf die ermordete Komponisten, weil dort liegt nicht nur eine Tragik von diesem Ableben, aber eine Tragik von der gestohlenen Kulturgeschichte. Mhm. Ja. Wir sind geraubt als Menschen von Realpolitik, was uns gehört. Und ergo war es selbstverständlich, dass die Exilate-Programm von Anfang an unterstütze, weil wir dürfen wieder lebendig hören, die Identität von Leuten, die einfach versucht haben, ihre Zeit in ihrer Begriff von Schönheit und Überlegung uns nahezubringen, uns hörbar zu machen. Und das ist meine Aufgabe als Künstler. Ich bin ein wiederschöpfender Künstler sozusagen, bin Stellvertreter. Es gibt zwei verschiedene Gedanken, in besonders im Gesang oder Künstler. Man sagt, okay, der Beethoven ist super, aber ohne mich ist der Beethoven gar nicht, weil er nicht hörbar ist. Es gibt die andere Schule, sagt er, Ich falle in Demut vor den Beethoven und will nur alles in mein Leben geben, zu verstehen, was der große Meister machen wollte. Ich neige eher in der Richtung zu tun. Sogar ich campe sogar dort. Ich meine, das ist meine Aufgabe als Künstler. Und hörbar zu machen, was uns verloren oder gestohlen worden ist, natürlich auch wahrzunehmen, was diese Leute mitgemacht haben. Das ist so ein Hilfsausdruck. Und letzten Endes ihr Leben geopfert haben, ist mir ein Bedürfnis.
2: Ja, das hört man auch an dem Engagement, mit dem Sie sprechen. Gerold Gruber schnappt sich gerade noch mal sein Mikrofon.
0: Ja, ich wollte auch noch erwähnen, dass Thomas Sampson vor wenigen Wochen, zwei Wochen, auch einen wunderbaren Workshop gemacht hat mit Gesangsstudierenden der MDW. Nebenbei, dieses Projekt hat auch Josipa Beinartz ins Leben gerufen. Dieser Workshop ist wunderbar verlaufen und das wollen wir auch in den nächsten Jahren weiterführen. Pardon.
2: Und jetzt wollen wir ein bisschen Thomas Sampson singen hören. Zwei kleine, aber große Lieder, Alban Berg und Alexander Zemlinski.

0: Thomas Hampson hier als Schatzgräber, ganz, ganz junger Alban Berg, Grabschrift nach einem Gedicht von Jakubowski und Alexander Zimlinski morgen, nach einem Gedicht von Morgenstern auf braunen Sammetschuhen. Und ich freue mich immer sehr, dass ich bei Ihnen jedes Wort verstehe. Sie haben gerade zu mir gesagt, Sie möchten gerne einen kleinen Text von Lotte Lehmann.
1: Ich komme direkt aus der Lotte-Lehmann-Schule. Meine Gesangslehrerin, die mir eigentlich mein Welt völlig geöffnet und grundsätzlich geändert hat, war eine Nonne, was besonders exotisch für mich war, weil ich war als Protestant völlig Fundamentalist aufgewachsen. Auf jeden Fall, sie war eine Studentin von Lotte Lehmann. Und auch von dem großen Bill William Vernard, der Wissenschaftler da in Los Angeles. Ich bin dann nach Los Angeles gegangen. Ich habe leider 1,5 Jahre die Lotte Lehmann verpasst. Aber da war der Marcia Sanger da. Und die natürlich waren beide von der alten Schule und der alten Welt und alles. Das war, was der Music Academy of the West in Santa Barbara war. Und die Lotte Lehmann war natürlich für uns allen so ein Instand und Begriff. Und ihre Lehrarbeit, ihre Einstellung zu Gesang, ihre technischen Hinweise, die habe ich alles in meiner Notiz und ich versuche das tatsächlich weiterzugeben. Aber ich bin vor ein paar Monaten und über ein Vorwort, das sie geschrieben hat, von ihrem Buch Deutsche Lieder gestolpert. Und die Vorwort ist eigentlich auf Englisch, 1945. Aber ich habe das auf Deutsch jetzt eine Übersetzung gemacht. Und ich würde es gerne lesen, weil es für mich, sagt Lotte Lehmann schriftlich, ich glaube, es wird verständlich sein, warum der größte Teil dieses Buches dem deutschen Lied gewidmet ist. Ich bin am besten bekannt als ein Vertreter des deutschen Liedes und ich habe in all den Jahren den deutschen Auflösung unter dem Naziregime versucht, festzuhalten und mitzuhelfen, zu bewahren, was einst das Land meiner Geburt so verschönte und adelte, die Musik. Musik wirklich wahrnehmen. Mhm. Und letzten Endes, das heißt die Künste. Die Künste für mich sind die Evidenz von unser Dasein. Deswegen sage ich immer so gern Lied, das Lied schaffen. Das ist eigentlich ein Tagesbuch des Daseins. Welche Epoche noch immer, welche Sprache noch immer, welche Kultur noch immer. Es ist die soforte Eintritten, was diese Volk für sich gedacht haben. Gut, das kommt direkt aus der Herderlehre.

0: Es kommt direkt aus der Humboldt-Lehre, was natürlich unsere Substanz, unsere Universitätssubstanz in Amerika aufgebaut hat. Aber was ich nicht verstehen kann und was ich nicht akzeptieren kann, ist, warum wir so einsinnig und willig abschaffen die Liberal Arts Education. Ich verstehe nicht, warum Dichtung und Musik aus Zusammenhang von Kultur, von Politik, von Geschichte, von Economics, von Soziologie, von Psychologie nicht wahrgenommen wird. Warum das gestrichen wird, ich verstehe das nicht. Für mich kommt das wie eine freiwillige Suizide. Weil letzten Endes selbst der Humboldt gesagt hat, Ausbildung ja, aber Bildung ist ein Menschenrecht. Weil wir sind geboren, aber wir müssen Menschen lernen zu werden. Und da kommt die Künste dazu. Und ich glaube, wir müssen schon deutlich fragen heutzutage, wem wir wählen, wo zu sitzen, welche Entscheidung zu treffen. Und ich spreche als Halb-Europäer und Halb-Amerikaner. Wir leben in gefährlichen Zeiten. Und Gott sei Dank haben wir Programme wie Exilarte und das Malerzentrum und so weiter und MDW und in Wien. Und wenn ein Staat der Welt die Verantwortung hat, das wahrzuhalten, es ist Wien. Ich bin kein Politiker.
1: Nein, aber Gott sei Dank ein politischer Mensch. Das mit dem Tagebuch des Daseins und dem Lied hat mir jetzt sehr gut gefallen, weil Thomas Hampson, Sie waren ja auch immer so gut im Operngeschäft, Sie hätten auch nur das machen können, aber bei Ihnen war das Lied ja immer ganz, ganz, ganz zentral und ganz am Herzen. Aber ich möchte jetzt das Vinzenz Praxmayr nicht vergessen, der da drüben sitzt. Divertimento Viennese, Ihr Orchester, Sie haben es vorhin schon kurz erwähnt. Welcher Teufel hat Sie geritten, mit 19 selber ein Orchester zu gründen?
2: Ja, das ist schwer jetzt im Nachhinein zu beantworten. Es war einfach so, es war der Drang da, einfach Musik zu machen, möglichst unprätentiös, unakademisch, einfach drauf los zu musizieren, natürlich mit jugendlichem Ungestüm und vieles sicherlich stilistisch hinterfragenswert im Nachhinein betrachtet. Aber es ist, das Orchester existiert jetzt noch und da bin ich ein bisschen stolz drauf, dass das so ist. Und es hat sich entwickelt und es hat auch seinen Platz gefunden. Und dieses Repertoire ist auch nicht von heute auf morgen sozusagen unser eigenes geworden, aber es war ein längerer Prozess und eigentlich seit über 10 Jahren ist es jetzt unser Schwerpunkt. Und weil Thomas Hampson gerade so eine flammende Rede gehalten hat, das kann ich also alles nur zutiefst unterstreichen. Wir können die Geschichte ja nicht zurückdrehen. Wir können den Komponisten und Komponistinnen ihre tragischen Schicksale nicht mehr sozusagen abnehmen. Aber worum es eigentlich wirklich geht, ist das kulturelle Gedächtnis zu beeinflussen. Und da ist noch viel zu tun. Also für viele klingt das, ja, das haben wir jetzt schon so oft gehört und ja, und die verfemten Komponisten. Aber Faktum ist, dass viele von denen einfach im kulturellen Gedächtnis Europas, der Welt, aber speziell jetzt mal Wiens, da bleiben wir mal sozusagen da, wo wir auch was tun können, sind sie noch viel zu wenig präsent, weil ihnen viele Jahrzehnte an Rezeptionsgeschichte genommen wurde. Die Werke der anderen Komponisten wurden quasi durchgespielt, da gibt es Bände darüber, da gibt es x Aufnahmen. Also für mich ist immer sehr, weil wir vorher Zemlinski hatten, ist der einfach sehr augenscheinlich, Richard Strauss, Zemlinski. Für mich sind sie technisch, musikalisch und von der Inspiration her auf absolutem gleichen Level. Da gibt es für mich überhaupt keinen Unterschied. Zemlinski ist immer noch eine Randerscheinung und ich kann es nicht verstehen, weil die Genialität ist unglaublich und so ist einfach auch ein bisschen ein Pioniergeist da in mir und mit meinem ganzen Team, meinem Orchester sozusagen hat sich herausentwickelt, dass wir da auch mit dabei sein wollen an diesen Wiederentdeckungen.
1: Ich habe jetzt bemerkt, beim Thema kulturelles Gedächtnis hat sowohl Thomas Hampson als auch Gerald Gruber derartig intensiv genickt. Ja?
0: Stichwort. Aber auch Schönheit. Und ich will das nur kurz zurückknüpfen. Apropos Berg. Der Berg war wahnsinnig begeistert natürlich von Das Lied von der Erde. Was einfach schön, wahnsinnig schöne Musik. Und hat bestimmte Teile ausgezogen und gesagt, ja, das hat mich berührt. Und oh, wie kann man so einen Einfall haben? Und dann ging er weiter, über Schönheit zu sprechen. Und dann über die Arbeit mit Schönberg und die neue Entwicklung von Tonalität, sagen wir so offen. Hatte Berg einmal gesagt, wir wollten eine andere Versuch, Schönheit im Ausdruck zu bringen. Und das hat meinen Kopf einfach

0: völlig explodiert, weil ich habe nie an den sogenannten Atonalität oder die freie Tonalität, wie man das beschreiben möchte, die Schule von Schönberg als einen Versuch von Schönheit zu eröffnen oder darzustellen, die Musik. Jetzt komme ich total mit, aber ich rechne den Berg wahnsinnig hoch, dass er diese Gedanken uns gegeben hat als Schule von dieser relativ abstrakte Musiksprache am Anfang war es.
1: Ja, und ich meine, Berg ist ja auch der klangsinnlichste von den großen,
0: höchst emotionelle
1: der Schönberg-Schule.
2: Ja, aber ich habe den beiden gelauscht, den Thomas Hampson und den Vincent Braxmayr. Ich habe deswegen genickt, weil ich alles unterschreiben kann, was sie gesagt haben. Und auch in meinen Vorträgen weise ich immer darauf hin, wie wichtig das ist, dass man diese verlorene Generation wieder zurückholt. Und es ist ein Teil der Musikgeschichte, aber kein marginaler Teil, sondern ein zentraler Teil unserer Musikgeschichte, jetzt unserer weltweiten Musikgeschichte. Und deswegen bin ich immer begeistert, wenn ich diese, jetzt sage ich mal, neue Musik aufführen darf, weil das ganz wichtig ist, diesen ein Ohr zu schenken und diese Schönheit zu erleben, die wir heute auch bei den unterschiedlichsten Stilen empfunden haben. Das habe ich ja gar nicht vorher gesagt, bei Korngold und Groß, was die Josipa Beinertz gesungen hat und der David Hausknecht so wunderbar begleitet hat, das sind ja zwei unterschiedliche Welten, und weil eben in dieser Zeit jeder Komponist, jede Komponistin einen eigenen Stil entwickelt haben. Mhm. Und das ist alles nach 45 verloren gegangen, und das ist die zweite Tragik. Also die erste war die Katastrophe des Nationalsozialismus, der Vertreibung, Ermordung, und die zweite Katastrophe war, dass man danach diese Leute nicht zurückgeholt hat. Wenige haben es versucht, Korngold hat es versucht, Toch hat es versucht, und sie sind kläglich gescheitert, weil das Publikum kein Interesse mehr gehabt hat. Das Publikum war ja auch dezimiert im Laufe des Krieges. Also auch da sind die meisten oder ein Teil vertrieben worden oder ermordet worden. Das heißt, verbittert sind Toch und Korngold wieder nach L.A. zurückgekehrt, was ganz, ganz schrecklich ist.
1: Also da hat Österreich so einiges versäumt und Deutschland sicher auch. Vincent Braxmayr, Sie haben vorhin schon angefangen, eine Lanze zu brechen für Zemlinski, der auch unser letztes Musikbeispiel heute sein wird, dirigiert von Ihnen. Und zwar ist das ein Tanzpoem, eine wirklich große Ballettmusik. Können Sie uns da noch ein bisschen Hintergründe mitgeben? Oder soll es besser Gerold Gruber machen, der nämlich bei diesem Konzert damals auch einführende Worte gesprochen hat, aber er zeigt auf Vincent Braxmayr, der Mann hat das studiert, kennt das Werk gut genug.
3: Nein, die Zusammenarbeit mit Gerold Gruber ist immer unglaublich bereichernd, und es war eben auch bei diesem Projekt 2024 ganz besonders so. Das war eine österreichische Erstaufführung dieses Werks. Ganz kurz, es war ein Ballett geplant, ein dreiaktiges Ballett, der Triumph der Zeit, eine sehr symbolistische, allegorische Geschichte, sehr philosophisch über die Bedeutung der Zeit. Im Prinzip geht es um das Lebensalter eines Menschen, vom jungen Menschen bis zum alten Kreis. Das Libretto hat kein geringerer als Hugo von Hofmannsthal geschrieben. Und was sehr spannend ist an dem Werk, beide waren blutjung und Hals über Kopf verliebt. Und das spürt man in diesem Werk. Also Hugo von Hofmannsthal in seine spätere Frau. Alexander Zemlinski weniger sozusagen erfolgreich in Alma Mahler. Alma Schindler damals, ja, natürlich.
1: Kurzzeitig genau. Erfolgreich, ja.
3: Leider ist da auch noch ein weiterer nicht ganz unbekannter Komponist ins Spiel gekommen, nämlich Gustav Mahler, der damals Hofoperndirektor war. Und das Werk war für die Hofoper geplant, schon anberaumt, ist aber dann an Mahlers Widerstand gescheitert, weil er das Libretto irgendwie zu unkonkret und verworren fand. Es ist auch wirklich, es ist unglaublich poetisch, aber es ist schwierig, da sozusagen eine Story herauszulesen, und das als Ballett hat er sich nicht vorstellen können, deswegen hat er es abgeblasen kurz davor, und Zemlinski war aber schon eigentlich im Begriff, das fertig komponiert zu haben. Der zweite Akt ist als ein Tanzpoem erhalten geblieben.
1: Und davon hören wir jetzt den bombastischen Schluss.

0: Das war der Schluss von einem Tanzpoem von Alexander von Zemlinsky, gespielt von Divertimento Viennese unter Vinzenz Praxmacher. Und das war gleichzeitig auch schon der Schluss dieser Sendung. Nächste Woche an dieser Stelle wird meine Kollegin Helene Breisach das Finale der Kammeroper feiern mit der Dirigentin Irene Delgado Jimenez und dem Intendanten des Musiktheaters an der Wien, Stefan Herheim. Für heute habe ich eine lange Liste von Menschen, bei denen ich mich bedanken muss. Lukas Handle, Ablaufregie, Fritz Trondl, Miloš Ikić und Gregor Halsmeier, Technik. Bei Ihnen natürlich fürs Dasein und fürs Zuhören und bei allen, die heute mitgesprochen und musiziert haben, Mitra Kotte, Josepa Beinatsch, David Hausknecht und die Katharina Winzer sitzt da drüben und die drei Herren neben mir, Vinzenz Praxmacher, Gerold Gruber, Thomas Hempsen, und gleich geht die nächste Signation los. Vielen Dank.
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1: Als ob's gestern gewesen wäre, ist der Titel des Konzerts, mit dem die Band Collegium Kalksburg ihren 30er feiert. 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
1: Wir bleiben in Wien und wechseln zur bildenden Kunst.
2: Die Art Austria vom 7. bis 10. Mai im Wiener Palais Auersberg.
1: Die Kunstmesse im barocken Palais präsentiert Künstlerinnen und Künstler, deren Galerien sowie Kunsthändlerinnen und Händler. Seit 20 Jahren prägt die Art Austria den Kunstplatz Österreich. In den Prunksälen des Palais zeigen rund 35 Aussteller ausgesuchte Werke aus ihren Portfolios.
2: Das Spektrum reicht von österreichischer Malerei des 19. und 20. Jahrhunderts und der klassisch-moderne bis hin zur zeitgenössischen Kunst. Ergänzt wird das Programm durch Skulpturen, Glasarbeiten, seltene Fotografien und wertvolle Exponate aus der Zeit Wien um 1900.
1: Ein Open-Air-Kunstareal bietet außerdem im großen Garten Platz für eindrucksvolle, großformatige Kunst. Hier nur ein paar der Namen der diesjährigen Messe.
2: Maria Lasnik, Erwin Wurm, Gustav Klimt, Oskar Kokoschka, Eva Schlegel, Martha Jungwirth, Albin Egger-Liens, Karl Lagerfeld, Helene Funke, Christian Ludwig Attersee.
1: Die Kunstmesse Art Austria von 7. bis 10. Mai im Wiener Palais Auersberg in Wien. Jetzt ins Schauspielhaus Salzburg und zur darstellenden Kunst. Ab 8. Mai steht dort Felicia Zellers Komödie Der Fiskus auf dem Spielplan.
2: Felicia Zeller, geboren 1970 in Stuttgart, ist eine deutsche Schriftstellerin und Dramatikerin. Sie schreibt Theater- und Prosatexte, produziert Kurzfilme, veröffentlicht Werke auf neuen Medien und veranstaltet Lese-Performances. Für ihre Theaterstücke erhielt sie zahlreiche Auszeichnungen.
1: Der Fiskus, inszeniert von Regisseurin Verena Holztratner, legt mit feinem Witz und pointierten Dialogen das vermeintlich langweilige Innenleben einer Behörde frei.
2: In einem baufälligen Finanzamt geht's drunter und drüber. Nicht nur wegen unleserlicher oder zusammengetackerter Belege und falsch gesetzter Kreuzchen. Nele, frisch befördert nach einer Fortbildung, will gleich alles reformieren. Am liebsten das ganze Amt als Aktiengesellschaft an die Börse bringen. Bea, die langjährige Mitarbeiterin, sieht dem Treiben mit wachsender Skepsis zu und stößt dabei auf mysteriöse anwaltliche Drohbriefe. Statt Anerkennung für ihre Entdeckung zu bekommen, wird Bea versetzt. Währenddessen winkt Kollegin Elfi alle Fälle durch, die sie nicht versteht.
1: Der Fiskus von Felicia Zeller. Premiere ist am Donnerstag, den 8. Mai um 19.30 Uhr. Spieltermine gibt es bis zum 26. Juni.
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0: Von Smartwatches durch die Stiftung Warentest verleiht er jedoch sowas wie Substanz, dazu mehr in wenigen Minuten. Erst leistete sie, dann wollte die Versicherung die Schadenssumme wieder zurück. Die Arbeiterkammer Steiermark sieht dazu allerdings keine Berechtigung, mehr zu diesem Fall ebenfalls etwas später. Zuerst Folgendes. Es gab einmal eine Zeit, in der davon die Rede war, dass durch die Datenautobahn oder den Information Superhighway, wie das Internet im Frühstadium genannt wurde, jegliche Wissenslücke geschlossen und die Gesellschaft fortan ausschließlich informierte Entscheidungen treffen würde. Bekommen haben wir, polemisch formuliert, das Gegenteil. Katzenbilder, Pornos und die Desinformationsindustrie der sozialen Netze. Und dann auch noch KI. Beate Makura berichtet.
1: Seit etwa einem Jahr zeigt Google ungefragt Antworten seiner KI an. Tippt man eine Frage ins Suchfeld, erscheint zuallererst ganz oben, noch vor den Suchergebnissen, die Antwort von Googles künstlicher Intelligenz Gemini. Die Autorin Ingrid Brodnik beschäftigt sich mit Themen wie Desinformation, digitaler Polarisierung und anderen Auswirkungen digitaler Mediennutzung.
2: Ich würde stark davon ausgehen, dass Google das macht, weil wir erleben ein Wettrennen am KI-Markt. Und da gibt es Anwendungen wie ChatGPT, Claude und auch Google ist eben da interessiert. Und eine Möglichkeit, die eigenen KI-Produkte den Leuten anzuzeigen und auch als KI-Anbieter sichtbar zu werden, ist für Google die Suchmaschine.
1: KI-generierte Antworten sind komfortabel und sparen Zeit. Man muss nicht auf weitere Seiten surfen, um eine Antwort zu bekommen. Jede Frage wird rasch und in freundlichem Plauderton von der KI beantwortet. Das Problem? Wie bei jeder anderen KI kommt es auch bei Googles Gemini zu Halluzinationen, also Ergebnissen, die zwar überzeugend klingen, aber falsch sind.
2: In 91% der Fälle ist die Antwort richtig, laut einer Untersuchung im Auftrag der New York Times. Aber das bedeutet, dass bei den vielen Suchanfragen, die auf Google getätigt werden, dass am Tag Millionen falsche Antworten geliefert werden. In der Stunde Hunderttausende falsche oder irreführende Antworten. Und ganz wichtig, es bedeutet für mich als Userin oder als User, dass ich mir vor Augen halten muss, das kann jetzt auch ganz falsch sein, was Google gerade hier liefert.
1: Die KI bezieht ihre Informationen aus allen möglichen Quellen, von vertrauenswürdigen Websites bis hin zu einfachen Facebook-Beiträgen.
2: Ich habe schon die Sorge, dass mehr Unsinn durchrutscht. Weil wenn ich auf der Google-Suche Links eingeblendet bekomme, dann habe ich oft hoffentlich ein Radar. Was klicke ich dann an? Ist das jetzt eine Zeitung? Ist das ein Shampoo-Hersteller? Oder ist das eine Online-Diskussion von irgendwelchen Leuten? Und dann habe ich so ein bisschen ein Radar. Die Online-Diskussion von irgendwelchen Leuten, das kann jetzt auch Unsinn sein. Wenn ich aber von Google ein Ergebnis bekomme, das de facto eine Online-Diskussion als Grundlage hat, ist mir vielleicht gar nicht bewusst, wie fragwürdig die Quelle ist.
1: Das zeigt auch das Beispiel eines britischen Journalisten von der BBC. Er wollte die KI in die Irre führen, indem er einen Blogbeitrag mit dem Titel »Die besten Journalisten im Hotdog-Wettessen« veröffentlichte und sich darin kurzerhand selbst zum Gewinner eines internationalen Hotdog-Bewerbes kürte. Freilich ohne jeden Beweis, alles war schließlich frei erfunden. Als er keine 24 Stunden später bei Google nach dem besten Hotdog-essenden Journalisten fragte, nannte Googles Gemini ohne zu zögern ihn als Hotdog-Champion und übernahm damit einfach das, was in seinem Fake-Artikel stand. Nutzerinnen und Nutzer können also nur sehr schwer überprüfen, wie die KI zu ihrer Antwort gekommen ist.
2: Das Interessante ist, man hat ja dann den Eindruck, ah super, die KI ist extrem transparent, klingt fast schon wie wissenschaftliche Zitierungen. Ich habe Quelle 1, 2 und man sollte das öfters tun, dann auf diese Links klicken, ich habe das auch schon gemacht. Dann liest man den Link, diese Website, auf die verwiesen wird, durch und denkt sich, da steht dieses Detail jetzt aber gar nicht. Dann liest man den zweiten Link durch, da auch nicht. Es kommt eben vor, dass eigentlich so Fake-Zitierungen stattfinden, dass zwar die KI auf Webseiten verweist, aber auf dieser Website das dann gar nicht steht. Das ist dieses klassische Halluzinieren der KI, wo sie Dinge hinzuerfindet, die eigentlich nicht im Datenmaterial zu finden wäre.
1: Und selbst wenn die KI ihre ursprünglichen Quellen richtig auflistet, überwiegt bei Nutzerinnen und Nutzern oft die Bequemlichkeit. Sie überprüfen die fertigen KI-Antworten deutlich seltener als herkömmliche Suchergebnisse.
2: Weil wer hat die Zeit? Man möchte nur wissen, in welchem Jahr eine Schauspielerin geboren ist oder wie hoch eine Brücke ist. Und meine Sorge ist, dass wir gerade bei den unwichtigen oder halb

0: halbwichtigen Dingen vielleicht manchmal das Falsche auch übersehen werden, dass hoffentlich manche bei den ganz wichtigen Sachen die KI schon überprüfen, wenn es um die Steuererklärung geht zum Beispiel, aber wenn es mehr so um Alltagswissen geht, dass man vielleicht manchmal nicht so genau hinschaut.
1: Das Grundproblem, die KI selbst weiß gar nichts und trotzdem erzeugt sie Texte, die so wirken, als stünde komplexes menschliches Denken dahinter. Das ist aber nicht der Fall. Branchenkennerin Ingrid Brodnik.
0: Heutige LLMs, Large Language Models, so heißt diese Technologie dahinter, die machen im Grunde, sehr vereinfacht ausgedrückt, Wahrscheinlichkeitsrechnungen. Die rechnen, welches Wort kommt wahrscheinlich nach dem jetzigen Wort. Und da kann es sein, dass in dieser Wahrscheinlichkeitsrechnung auch am Ende Sätze oder Behauptungen entstehen, die inhaltlich falsch sind, weil die KI ist nicht auf Richtigkeit geschult oder getrimmt, sondern darauf, eine wahrscheinlich richtige Antwort zu liefern.
1: Besonders gut kann die KI außerdem Stile nachahmen, medizinische Fachausdrücke beispielsweise genauso wie etwa juristisches Vokabular. Das lässt die Antworten dann so klingen, als wären sie von jemandem, der tief in der Materie drin ist, der sich wirklich auskennt. Doch wie immer im Umgang mit KI gilt, eine schön formulierte Antwort ist noch lange keine richtige. Und auch wenn die KI-Systeme immer besser werden und einen guten ersten Überblick über ein Thema geben können, empfiehlt Ingrid Brodnik,
0: komplett wachsam bei den KI-Ergebnissen zu sein, vielleicht oft sogar darüber hinweg zu scrollen. Weil wenn ich mir nicht immer die Zeit nehmen möchte, das genau anzusehen, dann bin ich vielleicht besser aufgehoben mit dem klassischen Link, wo ich wenigstens weiß, was die Quelle ist.
2: Wer auf der Suche nach einer Smartwatch ist, ist mit dem neuesten Modell nicht unbedingt am besten beraten. Das hat ein Test der Berliner Stiftung Warentest ergeben. Details von Paul Obernblaha.
3: 11 Smartwatches hat die Deutsche Stiftung Warentest in ihrem jüngsten Test unter die Lupe genommen, darunter Modelle von Google, Garmin und Huawei. Somit umfasst die Testdatenbank der Stiftung mittlerweile rund 180 Geräte. Aktuell haben alle Smartwatches mit der Note gut abgeschnitten. Es gab aber interessante Auffälligkeiten, sagt Projektleiter Benjamin Barkmeier.
4: Bei unseren Ergebnissen hat sich gezeigt, dass gerade bei den Fitnessfunktionen, was ein sehr hohes Gewicht in unserer Untersuchung hat, dass da einige Uhren eben schlechter performen als ihre Vorgänger.
3: Und das zu einem höheren Preis. Wer zum Vorgängermodell greift, kann um die 100 Euro sparen, sagt Barkmeier. Aus Sicht des Experten war das Ergebnis interessant, wenngleich nicht unbedingt überraschend.
4: Denn diese Produkte sind schon sehr, sehr weit entwickelt. Und da jedes Mal wirklich fühlbar mehr Leistung zu produzieren, auch als Anbieter, ist höchstwahrscheinlich komplizierter, als man das so denkt, als Normalsterblicher.
3: Sparen die Hersteller etwa in der Produktion? Dass eine bewusste Strategie dahinter steckt, bezweifelt der Projektleiter der Stiftung Warentest. Derweil könne man über die Gründe bestenfalls spekulieren.
4: Das kann von der Geometrie der Uhren, also das heißt, die Uhren sitzen ja am Handgelenk. Und wenn jetzt zum Beispiel das Gewicht zunimmt durch einen besseren Akku oder die Form sich etwas verändert, dass dann der Sitz am Handgelenk sich auch vielleicht ein bisschen verändert.
3: Eine andere Möglichkeit wäre, dass die Software noch nicht ausgereift ist, sagt Barkmeier. Dies könnten die Hersteller aber wohl mittels Updates beheben. Auffällig war allerdings, während derartige Rückschritte in bisherigen Tests kaum zu bemerken waren, sind nun gleich mehrere Hersteller betroffen, darunter auch Branchenführer.
4: Bei der neuen Garmin Venue haben wir das festgestellt. Und bei zwei Huawei-Uhren, das ist einmal die neue Ultimate Watch und dann noch bei dem anderen Flaggschiffmodell, der GT6. Und dann ist es noch bei der Watch GT Pro-Reihe bei der neuesten aufgetreten.
3: Für normale Nutzerinnen und Nutzer dürften die Ungenauigkeiten bei der Pulsmessung vielleicht weniger ins Gewicht fallen. Sportler und Hobbysportler, die auf möglichst präzise Werte angewiesen sind, sollten diesen Faktor aber mit berücksichtigen, sagt Barkmeier.
4: Wenn es einem besonders um die Fitnessfunktionen geht, die bei so einer Smartwatch ja schon eine Besonderheit und ein besonderes Merkmal darstellen bei so einem Produkt, kann gut und gerne ein paar Euro sparen und zum Vorgängermodell greifen. Wenn man sich jetzt die anderen Werte anguckt, zum Beispiel was den Akku angeht, was die Handhabung angeht, da kann man schon durchaus mit einer Verbesserung rechnen.
3: Etwas längere Akkulaufzeit, etwas komfortablere Bedienung. Davon abgesehen sind wirkliche technische Neuerungen bei den neu vorgestellten Produkten aber nicht zu sehen.
4: Die neue Apple Watch hat ein bisschen was

0: zur Hypertonieerkennung im Programm. Das ist bestimmt keine schlechte Funktion. Ansonsten muss man sagen, es gibt jetzt keine Uhr, die wirklich heraussticht mit einer Funktion, die andere nicht haben.
1: Statt Blutdruckmessung oder EKG lassen sich Hersteller derzeit eigene, nicht standardisierte Scores einfallen, sagt Parkmeier. Darin sieht der Stiftung Warentest-Experte auch ein Problem, denn diese Werte verwirren oft mehr, als sie nutzen.
0: Wenn zum Beispiel so ein Score auftaucht wie Body Battery, was soll sich der Konsument oder die Konsumentin darunter vorstellen? Also der Anbieter produziert eine gewisse Zahl und hinter dieser Zahl vermutet man ja erstmal, dass das auch eine bestimmte Aussage ist. Aber welche Aussage ist das? Das ist schwer einzuordnen und das ist natürlich auch schwer von einer Uhr auf die andere zu übertragen.
1: Trotzdem haben sich Smartwatches mittlerweile vom Lifestyle-Spielzeug zu einem sinnvollen Alltagsgerät entwickelt. Eine Art Schweizer Taschenmesser am Handgelenk, sagt Parkmeier. Blutdruckmessung, Blutsauerstoffmessung oder EKG können wertvolle Hinweise liefern, die von Ärztinnen und Ärzten dann ausgewertet werden können, so der Stiftung Warentest-Projektleiter.
0: Die absolute Exaktheit der Messwerte spielt häufig gar nicht die große Rolle. Hier sind Smartwatches vor allem deswegen gut, weil sie über einen längeren Zeitraum getragen werden und man eben auch über eine längere Zeit einen Verlauf erkennen kann.
1: Technisch sind die Geräte mittlerweile durchwegs ausgereift.
0: Wir haben Bewegungssensoren, wir haben Sauerstoffsensoren drin, wir haben Temperatursensoren drin, Pulssensoren drin, wir haben zum Teil EKG-Sensoren oder Hautleitfähigkeitssensoren drin. Da sind die Uhren schon relativ ausgereizt. Es ist viel interessanter, was man vielleicht auch zusätzlich in Zukunft mit KI aus diesen bestehenden Werten herauslesen kann.
1: Dass angesichts dieser Fülle an Sensoren sensible Gesundheitsdaten an Dritte gelangen könnten, sei eher nicht zu befürchten, sagt Benjamin Barkmeier. Trotzdem würde sich die Stiftung Warentest bei den Datenschutzbestimmungen größere Transparenz wünschen. In diesem Bereich gab es für alle Produkte nur ein befriedigend. Neben KI-Anwendungen erwartet der Experte für die Zukunft vor allem eine neue Funktion.
0: Eine große Entwicklung, auf die viele noch warten und ich glaube, an der auch sehr viel geforscht wird, ist die Blutzuckermessung. Apple hat sich ja laut Medienberichten schon mal daran versucht, hat es bis jetzt noch nicht auf den Markt gebracht. Aber ich könnte mir vorstellen, dass das noch eine Entwicklung ist, die für sehr viel Bewegung am Markt sorgen könnte.
1: Smartwatches können, müssen aber nicht teuer sein. Der Preistipp ist die CMF Watch Pro 3 um rund 80 Euro. Die Uhr funktioniert mit Android.
2: Eine Versicherung verweigert nachträglich die Deckung, weil Mahnungen wegen Prämienverzugs nicht nachgekommen worden sei. Die Arbeiterkammer erkennt darin System, wie im folgenden Fall. Jonathan Scheucher berichtet.
3: Es geht bei diesem Fall um einen etwa 35-jährigen Grazer, der eine Kfz-Haftpflichtversicherung abgeschlossen hat. Und dann kam es im April vergangenen Jahres zu einem Verkehrsunfall, bei dem das unfallgegnerische Fahrzeug beschädigt wurde.
4: Thomas Koller, Jurist und Fachmann für Finanzdienstleistungen bei der Arbeiterkammer Steiermark. Der Grazer meldete den Schaden bei seiner Versicherung. Für Besichtigung und Reparatur hatte die Werkstatt knapp 7.000 Euro veranschlagt. Die Versicherung bezahlte, das war im April vergangenen Jahres. Für den Grazer war der Fall damit abgeschlossen. Doch drei Monate später, im Juli, erreichte ihn ein Regressbrief der Versicherung. Man forderte vom Konsumenten den gesamten Betrag, den man für ihn beglichen hatte, wieder zurück. 6.850 Euro. Die Begründung: bereits seit Anfang des Jahres 2025 sei der Grazer mit seinen Prämienzahlungen im Rückstand, trotz wiederholter Mahnungen, die man an ihn geschickt habe. So habe er seinen Versicherungsschutz verloren und sei damit zum Unfallzeitpunkt Mitte April eben nicht versichert gewesen.
3: Der Versicherungsnehmer hat nicht nachvollziehen können, wie es zu dieser Rückforderung kommt, weil er niemals Zahlungsaufforderungen oder Mahnungen erhalten hat. Wir gehen davon aus, dass zunächst eine Einzugsermächtigung eingerichtet war, die dann einmal nicht erfolgreich eingezogen werden konnte. Er hat versucht, sich offenbar dem Versicherer mitzuteilen, dass er die Zahlung nicht leisten will, weil er die Mahnungen eben nicht erhalten hätte. Die Versicherung ist dieser Argumentation offenbar nicht gefolgt und hat dann in weiterer Folge ein Inkassobüro eingeschalten. Und da hat es mehrere Inkassoschreiben dann gegeben seit Anfang dieses Jahres, 2026. Die letzte Forderung betrug dann 7.700 Euro. Und nach Erhalt dieses letzten Inkassoschreibens hat sich der Konsument dann an uns gewendet.
4: Grundsätzlich steht in diesem Fall Aussage gegen Aussage. Die Versicherung behauptet, dem Grazer im Februar 2025 im Abstand von 2 Wochen 2 Mahnungen geschickt zu haben. Der Konsument dagegen sagt, er habe im besagten Zeitraum von der Versicherung gar keine Post bekommen. Warum die Einzugsermächtigung nicht funktioniert habe, sei rückwirkend nicht mehr nachvollziehbar. Juristisch gesehen ist der Fall dennoch eindeutig, sagt Thomas Koller. Wenn es um Informationen geht, die ein Vertragsverhältnis potenziell verändern können, muss die Versicherung nachweisen können, dass ihr Schreiben auch tatsächlich beim Konsumenten angekommen ist. Sie hat die Beweispflicht.
3: Diese qualifizierte Mahnung, die eben schriftlich versendet werden muss, mit einer 14-tägigen Nachfrist und auch mit einem Hinweis auf die Rechtsfolgen, dass der Versicherer möglicherweise eine Vertragsaufhebung fordern kann oder sogar Leistungsfreiheit sein kann. Diese qualifizierte Mahnung ist eine empfangsbedürftige Willenserklärung. Das heißt, sie muss dem Empfänger tatsächlich zugehen. Das heißt, dieser muss nachweisen, dass die qualifizierte Mahnung dem Versicherungsnehmer tatsächlich zugegangen ist. Das wäre beispielsweise möglich durch eine Sendungsverfolgung bei einem Einschreiben mit der hinterlegten Registrierung
4: nicht rechtzeitig bezahlt hätten. In den meisten Fällen gelingt es der AK jedoch, den Betroffenen zu helfen, sodass die Versicherung am Ende doch zahlt.
3: Wir versuchen dann natürlich herauszufinden, ob hier diese strengen Voraussetzungen erfüllt sind, was sowohl die Form als auch den Inhalt dieser Mahnschreiben betrifft, aber auch natürlich den Zugang aufgrund der Empfangsbedürftigkeit der Mahnung. Wenn diese Mahnungen nicht eingeschrieben versendet werden, ist der Nachweis natürlich schwieriger zu erbringen, weil die Möglichkeit der Sendungsnachverfolgung nicht so gegeben ist und auch keine Bestätigung in Form eines Rückscheins oder dergleichen vorliegt. Erfahrungsgemäß tritt es durchaus öfter ein, dass die Mahnungen nicht in dieser Form verschickt werden. Man kann immer wieder erfolgreich sich darauf berufen, dass die Leistungsfreiheit nicht gegeben war, weil die Voraussetzungen eben nicht im vollen Umfang nachgewiesen werden konnten. Einige Fälle im Jahr dürften wir durchaus haben.
4: Doch auch wenn die Mehrzahl an Fällen, die bei der AK eingehen, für Konsumentinnen und Konsumenten gut ausgeht, empfiehlt Thomas Koller genau darauf zu achten, Versicherungsprämien jedenfalls immer pünktlich zu begleichen.
3: Es ist nichts weniger als die Hauptleistungspflicht des Versicherungsnehmers. Es gibt, wie wir gehört haben, auch strenge Verzugsfolgen. Eben bei der Erstprämie könnte das sein, ein Rücktritt des Versicherers, bei der Folgeprämie ein Kündigungsrecht, in beiden Fällen unter weiteren Voraussetzungen auch die Leistungsfreiheit. Daher ist es wirklich zu empfehlen, Prämien bestmöglich mit einer Einzugsermächtigung zu bezahlen und für eine ausreichende Kontodeckung im Zeitpunkt der Fälligkeitstermine zu sorgen, dann kann eigentlich schwer ein Verzug eintreten.
2: Das war HELP, das Ö1 Konsumentenmagazin vom 2. Mai. Schreiben Sie uns mit Fragen, Beschwerden, Anregungen an help@orf.at. Danke fürs Zuhören, sagt Matthias Däuble.
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6: Im Studio begrüßt sie Barbara Schieder. Es war eine regelrechte Kaskade an Ankündigungen, die der US-Präsident seit gestern Abend auf die Welt, insbesondere auf Europa, losgelassen hat. Von neuen Zolldrohungen auf Autos bis hin zum Abzug von US-Truppen aus Deutschland. Wie reagiert die EU auf all das? Dieser Frage widmen wir uns gleich. Insbesondere die neuen Zolldrohungen kommen auch für die österreichische Regierung inmitten der Planung eines ohnehin schon sehr engen Doppelbudgets ungelegen. Unter anderem darüber spricht Katja Arthofer gleich mit Arbeits- und Sozialministerin Corinna Schumann von der SPÖ. Die Beliebtheitswerte von Präsident Putin sind nach russischen Maßstäben im Keller. Der Angriffskrieg auf die Ukraine scheint allmählich seinen Tribut zu fordern. Im Keller sind kurz vor den britischen Kommunalwahlen auch die Beliebtheitswerte der regierenden Labour Party. Buckelwald Timmy ist frei. Er ist heute früh von seinen selbsternannten Rettern in die Nordsee entlassen worden. Und warum die künstliche Intelligenz die Treffsicherheit der Wettervorhersage nicht unbedingt revolutionieren dürfte, erfahren Sie auch noch in diesem Journal. Zuvor ein kurzer Blick aufs Wetter von Gunda Schuller.
7: Frühsommerlich der heutige Samstag. Zurzeit hat es zwar in den Landeshauptstädten erst 17 bis

0: 22 Grad, doch stehen uns am Nachmittag 20 bis 28 Grad bevor. Der morgige Sonntag wird dann richtig sommerlich, das heißt vom Unterinntal bis zum Mostviertel klettern die Temperaturen auf bis zu 29, wenn nicht sogar 30 Grad. Südföhn macht's möglich. Dazu scheint an diesem Wochenende meist die Sonne. Am ehesten machen sich im Westen etwas mehr Wolken bemerkbar.
1: Von gestern Abend bis heute früh sind die Trumpschen Ankündigungen im Staccato eingetroffen. Und auch wenn der gelernte Beobachter mittlerweile weiß, wie sehr die Ankündigungen des US-Präsidenten mit Vorsicht zu genießen sind und wie kurz oft ihre Halbwertszeit ist, zumindest zwei dieser Ankündigungen können Europa nicht ganz kalt lassen. Sei es die Erhöhung von Zöllen auf Autos und Lkw aus der EU auf 25% schon ab nächster Woche oder auch der immer konkreter werdende Abzug eines Teils der US-Truppen aus Deutschland, den Verteidigungsminister Hegseth jetzt konkretisiert hat. Die transatlantischen Beziehungen haben definitiv schon bessere Tage gesehen, berichtet Miriam Beller.
2: Insgesamt 90.000 US-Soldaten sind derzeit in Europa stationiert, so die offiziellen Zahlen der US-Armee. Innerhalb von 6 bis 12 Monaten sollen nun 5.000 Soldaten aus Deutschland abziehen, heißt es aus dem Pentagon. Die Beziehungen zwischen Donald Trump und Friedrich Merz haben sich zuletzt massiv verschlechtert. Der deutsche Bundeskanzler hatte Anfang der Woche bei einem Schulbesuch überraschend deutlich die US-Offensive gegen den Iran kritisiert.
3: Die Amerikaner haben offensichtlich keine Strategie. Und das Problem bei solchen Konflikten ist immer, da muss man ja nicht nur rein, da muss man auch wieder raus.
2: Der US-Präsident reagierte mit verbalen Ausfällen und warf dem deutschen Bundeskanzler vor, schlechte Arbeit zu machen. Doch auch wenn Donald Trump sich in diesen Tagen vor allem auf Friedrich Merz eingeschossen hat, so stellt er mögliche Truppenabzüge auch für Länder wie Spanien und Italien in Aussicht. Und bei seiner Wiederbelebung des Zollstreits holt der US-Präsident gegen die gesamte EU aus. Man habe Deutschland und andere europäische Staaten darüber informiert, dass sie sich nicht an das Handelsabkommen gehalten hätten. Deswegen erhöhe man die Zölle auf alle Autos und Lkw aus der EU auf 25%. Wie die EU gegen einen Deal verstoßen hat, das erklärt der US-Präsident allerdings nicht.
1: Jede Menge Ansagen an Europa also in den vergangenen Stunden. Dazu bin ich jetzt mit unserer Korrespondentin Verena Sophie Meyer in Brüssel verbunden. Guten Tag.
4: Schönen Samstag aus Brüssel, hallo.
1: Gibt schon erste Reaktionen auf die neuerlichen Zolldrohungen des US-Präsidenten?
4: Offiziell hören wir da recht wenig und das zeigt, dass man mit Trumps Drohungen mittlerweile etwas zurückhaltender umgeht. In der EU-Kommission wird betont, dass man in Kontakt stehe mit der US-Regierung und auch versucht, Klarheit darüber zu bekommen, was diese neuerlichen Drohungen bedeuten. In der EU ist man ja gerade dabei, das Handelsabkommen mit den USA umzusetzen, aber zugegeben mit Verzögerungen. Allerdings waren der Grund dafür auch Drohungen von Seiten der USA, etwa gegen Grönland. Sie haben es aber auch schon angesprochen, Trump agiert sehr impulsiv und das höre ich auch von EU-Beamten in Brüssel heute. Er mache gerne große Ansagen, auch gerne vor einem Wochenende, die er dann auch zurücknimmt oder die einer rechtlichen Prüfung gar nicht standhalten. Es wurden ja bereits Zölle vom obersten Gerichtshof in den USA gekippt. Das führt auch zu der Frage, ob diese Zölle tatsächlich so kommen können. Klar ist, wenn es hohe Autozölle gibt, würde das langsame Wirtschaftswachstum weiter belasten, das wegen des Iran-Kriegs ohnehin schon deutlich gedämpft ist, vor allem in Autoindustrieländern wie Deutschland, aber auch Österreich.
1: Trump ärgert sich über die aus seiner Sicht mangelnde Unterstützung der Europäer im Irankrieg und über Kritik an seiner Politik, insbesondere jene des deutschen Bundeskanzlers, ist da zuletzt nicht gut angekommen. In diesem Licht wird jetzt auch die schon länger angedrohte Truppenreduktion in Deutschland konkreter. Auch Spanien und Italien droht Ähnliches. Wie sehr macht das Europa denn nervös?
4: Ich würde sagen, man versucht jetzt die Haltung zu bewahren, wenn wir uns anschauen, was der deutsche Verteidigungsminister Boris Pistorius am Vormittag dazu sagt. Er sagt, es sei absehbar gewesen, dass die USA-Truppen aus Europa und damit eben auch Deutschland abziehen. Und er sagt, dass Europa Recht damit habe, jetzt Rekordsummen in Verteidigung und Aufrüstung zu investieren, auch wegen der Unsicherheit durch das Vorgehen von US-Präsident Trump. In vielen EU-Ländern werden da gerade die Streitkräfte aufgestockt. Doch es wird nach auf jeden Fall Jahre dauern, bis Europa wirklich eigenständig für seine eigene Verteidigung sorgen kann.

0: Setzt man in der EU möglicherweise auch ein bisschen auf den Hintergedanken, dass auch die USA ihre Stützpunkte in Europa de facto ja brauchen, nicht zuletzt im Irankrieg?
1: Die Aussagen der Europäer im Irankrieg haben ja gerade dazu geführt, dass Trump die europäischen NATO-Mitglieder jetzt für mangelnde Unterstützung bestrafen will, wenn man seiner Logik folgt. Also wir haben auch mitbekommen, wie man überlegt, anscheinend Spanien aus der NATO auszuschließen. Spaniens Regierung sieht das eher gelassen, weil es für so einen Ausschluss klare und auch strenge Regeln gibt. In der NATO spricht man aber auch von einem Wandel hin zu einem stärkeren Europa im Verteidigungsbündnis. Eine Sprecherin lässt er heute wissen, dass man mit den USA zusammenarbeite, um zu wissen, wie die Einzelheiten des Abzugs jetzt ausschauen. Und aber auch, dass diese Anpassung der Amerikaner die Notwendigkeit unterstreicht, dass Europa weiterhin mehr in die Verteidigung investiert und einen größeren Teil der Verantwortung für die Sicherheit übernimmt.
0: Sie haben es zuerst schon kurz anklingen lassen, aber wie ernst werden Trumps Ankündigungen in Brüssel denn überhaupt noch genommen? Hat man im Umgang mit dem US-Präsidenten dazugelernt?
1: Tatsächlich, finde ich, hat man mittlerweile mehr Übung im Umgang mit Trump und versucht, solange es geht, sozusagen cool zu bleiben. Die Stimmung ist aber ohnehin schon abgekühlt und die Europäer trauen sich jetzt langsam auch stärker gegenüber den USA aufzutreten. Im Irankrieg oder wie wir es etwa auch beim Schlagabtausch mit Italiens Premierministerin wegen Trumps Angriffen auf den Papst gesehen haben. Aber auch Italien ist jetzt eben mit Drohungen konfrontiert. Zum Thema Drohungen für neue Zölle vielleicht noch kurz. Beim Zollthema kann die EU immer wieder auf dieselben Gegenmaßnahmen verweisen, die seit Beginn des Zollchaos im vergangenen Jahr vorbereitet unterm Tisch liegen. Es geht da um ein Paket an Gegenzöllen auf prestigeträchtige US-Produkte wie Jeans oder Motorräder. Die können recht schnell umgesetzt werden. Allerdings will man da jetzt einmal abwarten, wie sich Trumps Drohungen manifestieren.
0: Verena Sophie Meyer war das aus Brüssel. Vielen Dank.
1: Vielen Dank nach Österreich.
0: Aktuelle Entwicklungen, insbesondere mit Blick auf die neuerlichen Zolldrohungen aus den USA, die auch die österreichische Regierung inmitten des Ringens um ein weiteres Spar-Doppelbudget nicht kalt lassen können. Darum geht es gleich auch in unserer Interviewreihe.
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0: ist heute am Tag nach dem Tag der Arbeit Arbeits- und Sozialministerin Corinna Schumann von der SPÖ. Katja Arthofer hat sie gleich zu Beginn auf die jüngsten internationalen Entwicklungen angesprochen.
3: Frau Ministerin, jetzt ist schon wieder was passiert, muss man sagen. US-Präsident Trump, der hat gestern am 1. Mai neue empfindliche Zölle für die europäische Automobilindustrie angekündigt. Und das würde Österreich mit seiner Zulieferindustrie bekanntlich hart treffen. Ist damit das Budget, das die Regierung diese Woche vorgelegt hat, schon wieder veraltet?
4: Wir erleben ja eine wirtschaftliche Situation, die getrieben ist von Ansagen derzeit. Das heißt, wir können noch gar nicht beurteilen, ist diese Ansage haltbar, wie wir das aussehen. Und das macht es natürlich sehr schwierig. Trotzdem, das Budget, das wir auf den Weg gebracht haben, ist ein stabiles Budget. Es ist ein Budget, das Schwerpunkte setzt. Wir wissen, wir müssen einsparen. Das ist leider Tatsache. Wir haben eine schwierige Budgetsituation übernommen. Es ist auch ein Krisenbudget, ohne Zweifel. Trotzdem haben wir als Einigung über die Koalitionsparteien hinweg ein stabiles Budget aufgestellt, das einspart, aber gleichzeitig, und das ist wichtig, Maßnahmen setzt, um abzufedern und die soziale Sicherheit zu garantieren.
3: Aber die Expertinnen, die sagen jetzt schon, dass der Sparteil im Budget von 2,5 Milliarden Euro, dass das ohnehin nicht ausreichen wird. Und jetzt kommen da eben noch neue US-Zölle dazu.
4: Also wir wissen ja nicht, was wirklich passiert. Es gibt viele Ankündigungen, vieles, das dann wieder zurückgenommen wird. Wir werden jetzt sehen, wie sich die wirtschaftliche Lage, die jetzt schon sehr schwierig ist, dann auch nach diesen Ansagen wirklich weiterentwickelt. Wichtig ist, jetzt haben wir ein stabiles Budget für 2 Jahre, das einen sehr guten Rahmen gibt, um Einsparungen zu treffen, aber gleichzeitig die Menschen nicht im Übermaß zu belasten. Die breiten Schultern tragen mehr, das ist wichtig. Und wir setzen ganz bewusst Offensivmaßnahmen, sei es in der Frage dem Ausbau der Pflege, der Ausbau der Kinderbetreuung und die Stabilisierung des AMS-Budgets. Das ist ganz, ganz wichtig, weil der Arbeitsmarkt gerade aus der wirtschaftlichen Lage ist dann höchst belastet.
3: Frau Schumann, über dieses Budget, da freut sich der kleinere Koalitionspartner, die NEOS, nicht nur der pinke Klubobmann war in der ZIP2 gleich sehr zufrieden, wie er sagt. Wenn das die eindeutig unternehmerfreundliche

0: hier wirtschaftsliberale Seite so sieht, kann es für Ihre Partei, die SPÖ, eigentlich nicht so gut gelaufen sein, oder?
1: Also ich glaube, es ist ein ausgewogenes Budget. Und es ist ein Budget, das mit wirklich 54%, die von den breiten Schultern getragen werden, eines, das jene, die mehr haben, stärker belastet und jene, die weniger haben, jetzt in einem Ausmaß natürlich auch zu Einsparungen zwingt. Es geht gar nicht anders, aber es ist ausgewogen und wir federn ab und wir schauen, wo wir ganz bewusst Impulse setzen.
0: Ja, aber es ist so, dass Unternehmen die lang geforderte Lohnnebenkostensenkung bekommen. Also etwas, was eben ÖVP und NEOS wollten, das sind 2 Milliarden Euro, 2 Milliarden trotz Budgetmisere. Für Ihr Klientel gibt es keine 2 Milliarden, oder?
1: Hier ist es ganz wichtig zu sagen, es geht um die Herabsetzung der Familienlastenausgleichsbeiträge. Das ist eine entlastende Maßnahme, ohne Zweifel.
0: Die Lohnnebenkosten für Unternehmen.
1: Ja, genau, da geht es um die FLAF-Beiträge, die ab 28 gesenkt werden. Auf der einen Seite war es wichtig zu sagen, wir brauchen gleichzeitig eine Stabilisierung dieses Familienlastenausgleichsfonds, weil der finanziert ja sehr viele stabile Familienleistungen. Das heißt, es war wichtig zu sagen, ja, man kann zwar senken, aber gleichzeitig muss es gegenfinanziert werden und das passiert und das ist ganz, ganz wichtig, weil wir brauchen die Leistungen für die Familien, gerade in Krisenzeiten ganz dringend.
0: Aber warum ist das aus Ihrer Sicht, aus Sicht einer Sozialdemokratin, die aus der Gewerkschaft kommt, ausgewogen? Weil eben ein Teil von den Einsparungen, die man treffen muss, die trifft Menschen, die weniger als 2.500 Euro brutto im Monat verdienen, weil die, das ist ein Teil der Gegenfinanzierung, müssen ab jetzt nämlich höhere Abgaben zahlen und zwar zur Arbeitslosenversicherung beitragen und das gleich mit 40 oder 50 Euro im Monat bei Geringverdienerinnen und Geringverdienern. Wo ist da die Ausgewogenheit, von der Sie sprechen?
1: Also es ist natürlich eine Belastung, die Arbeitslosenversicherungsbeiträge, die Anhebung. Trotzdem auch hier, wir müssen das Arbeitsmarktbudget auch stabil haben, halten, weil wir die Leistung aus diesem Budget auch wieder brauchen, um auch Menschen Absicherung zu geben, um zu qualifizieren und so weiter. Das heißt, ich kann nur sagen, uns war es wichtig, auch hier sensibel vorzugehen und es in ganz langsamen Schritten anzupassen, also in einem 6-Jahres-Raum für jene, die bisher keine Arbeitslosenversicherungsbeiträge gezahlt haben. Ja, es ist eine Belastung, keine Zweifel, aber wir brauchen ein starkes Arbeitsmarktbudget, gerade in diesen sehr, sehr schwierigen Krisenzeiten.
0: Aber wirklich am Rücken der Menschen, die wenig verdienen. Betroffen davon sind laut Wirtschaftsforschungsinstitut bis zu 1 Million Menschen. Da geht es nochmal um Leute, die weniger als 2.500 Euro brutto pro Monat verdienen. Das sind 2/3 Frauen. Und die haben durch das neue Budget jetzt weniger Geld.
1: Also wie gesagt, es wird langsam erhöht und gleichzeitig setzen wir Maßnahmen, die ganz, ganz wichtig sind, um gerade Frauen zu unterstützen. Auf der einen Seite der Ausbau der Kinderbildungseinrichtungen, ganz, ganz ein wichtiger Schritt, um auch Beruf und Familie vereinbaren zu können. Und auf der anderen Seite machen wir einen ganz starken Schritt jetzt mit dem Unterstützungsfonds für Alleinerziehende, der jenen Frauen, die alleinerziehend sind, die Absicherung gibt, dass sie nicht ins Bodenlose fallen.
0: Von welchem Unterstützungsfonds sprechen Sie? Der ist mir neu.
1: Das ist im Regierungsprogramm ein vereinbarter Unterstützungsfonds und ich sage ehrlich, das ist für mich wirklich ein Herzensprojekt. Wir werden die Rahmenrichtlinien und das Gesetz für den Unterstützungsfonds mit Montag in Begutachtung setzen. Das geht es darum, Alleinerziehende, die keine Chance auf Unterhalt oder Unterhaltsvorschuss haben, zu unterstützen mit einer monatlichen Leistung, damit sie einfach ihre Sorgen, die sie haben und ihre Armutsgefährdung nicht in dem Ausmaß als Belastung mehr haben.
0: Das ist also ein neuer Fonds für Alleinerzieherinnen. Wann kommt der und von wie viel Geld sprechen wir da? Wie vielen Frauen kann da geholfen werden?
1: Also es ist ein Fonds, der mit 1.7. in Kraft tritt und es hilft jenen Frauen, die wirklich keine Chance auf Unterhalt oder einen Unterhaltsvorschuss haben.
0: Und um wie viel Geld geht es da?
1: Es geht um 35 Millionen, die in die Hand genommen werden und es ist gleichzeitig auch eine Maßnahme, die jenen Frauen, die von Gewalt betroffen sind, helfen wird, um ihren Weg aus dieser gewaltbelasteten Beziehung herauszufinden. Ein ganz, ganz wichtiger Schritt im Sinne der Alleinerzieherin.
0: Sie sagen, das sind 35 Millionen. Ich muss da aber nochmal auf die höheren Lohnnebenkosten für Geringverdienerinnen zurückkommen, weil da geht es nicht um 35 Millionen, sondern um 350 Millionen, wo vor allem eben zu 2/3 Frauen getroffen sind. Sie sagen jetzt, das kommt langsam, das wird eingeschliffen, aber für Menschen, die jetzt einen Job suchen, gilt es ja dann gleich. Und da geht es eben um Leute, die weniger als 2.500 Euro verdienen. Und viele Jobs, zum Beispiel im Verkauf, die sind genau nur so ausgeschrieben. Die kriegt man gar nicht anders.
1: Also jetzt geht es einmal darum, das auszuverhandeln. Wir haben ja jetzt die Kuchenstücke, die müssen jetzt genau ausverhandelt werden. Da sind wir in den Ausverhandlungen, wie das jetzt genau geregelt wird. Trotzdem, der Arbeitslosenversicherungsbeitrag ist ja Teil einer Versicherungsleistung. Und wir müssen, und ich kann es nur mal betonen, gerade in diesen schwierigen Zeiten, und Sie haben es am Anfang gesagt, in einer Weltwirtschaft, die sich so in einer schwierigen Bewegung befindet, und wir sind im dritten Jahr einer Rezession, wir müssen das Arbeitsmarktbudget stabil halten, um die Leistungen geben zu können und um auch gleichzeitig, und das ist ganz, ganz wichtig, die Transformation am Arbeitsmarkt begleiten zu können. Da setzen wir ganz starke Maßnahmen. Erstens mit 100 Millionen für die älteren Beschäftigten und mit einem Arbeitsmarkttransformationsfonds, der bis 30 mit 165 Millionen gespeist wird, wo wir Maßnahmen setzen, damit wir Menschen in den Transformationsprozessen, die durch Digitalisierung, Robotik, KI einfach am Arbeitsmarkt passieren, zu unterstützen, zu qualifizieren und ihnen Chancen zu geben. Das ist jetzt ganz, ganz wichtig, weil es befindet sich vieles im Wandel und wir wollen und müssen Stabilität geben.
0: Frau Ministerin Schumann, ich versuche es anders. Da hat die Sozialdemokratie, ÖVP und NEOS mühevoll monatelanger Arbeit eine Mehrwertsteuersenkung auf Lebensmittel abgerungen. Das bringt den Menschen ab Juli, wurde ausgerechnet, 10 Euro pro Monat pro Haushalt. Und das, da hat sich die SPÖ sehr drüber gefreut, nützt vor allem Menschen, die mit wenig Geld auskommen müssen, weil die ja für Lebensmittel mehr Geld prozentuell ausgeben. Und genau diesen Leuten gibt man 10 Euro sozusagen ab Juli über die Mehrwertsteuersenkung und nimmt dann 40, 50 Euro pro Monat, weil man mehr Abgaben von ihnen fordert.
1: Also die Mehrwertsteuersenkung ist ja eine der vielen Maßnahmen, die wir gesetzt haben, um die Teuerung abzufedern. Da gibt es die Mietpreisbremse, da gibt es die Unterstützung in den Energieleistungen für jene, die nicht so viel Geld haben. Also es sind eine Vielzahl von Maßnahmen gesetzt worden. Und ja, wir müssen jetzt, und das ist nun einmal dieses Krisenbudget Maßnahmen setzen, die Einsparungen bringen und die gleichzeitig, und ich darf es noch einmal wiederholen, das Arbeitsmarktbudget stabilisieren, weil das brauchen wir ganz, ganz dringend für die nächsten Jahre.
0: Frau Schumann, im neuen Budget ist eine weitere Maßnahme dabei, die schon mit dem Prädikat absurd bedacht wurde und die auch ihr Ressort betrifft. Denn obwohl man will, dass das Pensionsantrittsalter steigt, das ist ja eines der erklärten Ziele dieser Regierung, werden jetzt ausgerechnet für über 60-Jährige die Lohnnebenkosten erhöht.
1: Ich glaube nicht, dass ein Beitrag darüber entscheidet, ob man jetzt jemanden einstellt oder nicht oder in Beschäftigung hält. Wir haben sehr viele Maßnahmen jetzt gesetzt, um das Arbeiten im Alter gut auf den Weg zu bringen und attraktiv zu machen. Gleichzeitig brauchen wir auch hier die Mittel für den Familienlastenausgleichsfonds. Ich darf noch einmal betonen, hier liegen ganz, ganz wesentliche Leistungen für Familien und dieses Geld wird dringend benötigt.
0: Sie haben es ja selber angesprochen, die Regierung hat vor nicht allzu langer Zeit sehr stolz ein Pensionspaket veröffentlicht mit der neuen Teilpension etwa oder der veränderten Altersteilzeit und hat sich dabei eben davon überzeugt, gezeigt, dass damit eben mehr Leute ab 60 in Beschäftigung gebracht werden können. Und dann verteuert man genau diese Gruppe für die Unternehmen merkbar. Welchen Sinn ergibt das?
1: Also noch einmal, es geht um die Finanzierung auch des FLAFs, ein ganz, ganz wichtiger Punkt und es geht um den Ausgleich. Wir können nur Stabilität in einem Sozialstaat, der der Garant dafür ist, dass die Menschen nicht in die Armut abrutschen und nicht armutsgefährdet sind. Wir hätten wesentlich mehr Personen in Armutsgefährdung, hätten wir nicht unseren wirklich sehr stabilen Sozialstaat. Und der Familienlastenausgleichsfonds ist ein Teil dieses sozialstaatlichen Konzepts, das wir in diesen Krisenzeiten ganz, ganz dringend brauchen.
0: Frau Ministerin, lassen Sie uns hier einen Punkt beim Budget machen und zu anderen wichtigen Themen kommen. Sie sind auch zuständig für die Aufsicht der Gutachten für Pflegestufen und Berufsunfähigkeit. Und da gibt es ja jetzt massive Kritik an den PFA-Gutachtern bei Long-Covid und dem schweren Erschöpfungssyndrom. Das sind Menschen so krank, dass sie nur mehr im abgedunkelten Raum in ihren Betten liegen können und haben da auch zahlreiche Expertengutachten dafür. Und trotzdem wird ihnen Berufsunfähigkeit verweigert. Sie haben da jetzt angekündigt, dass sie bessere Schulungen wollen. Eine unabhängige Begutachtungsstelle, wie sie die Volksanwaltschaft und nicht nur die fordert, die kommt aber nicht. Warum nicht?
1: Also jetzt ist es einmal wichtig, ganz rasch zu handeln. Und erster Schritt ist, ich lade jetzt die Expertinnen und Experten der PVA und des Referenzzentrums für postvirale Erkrankungen zu mir ein zum Gespräch. Wir müssen das in den Gutachten wahrnehmen und die Situation von Menschen mit ME/CFS einfach realer und im Sinne auch dieser schweren Krankheit abbilden in den Gutachten. Gleichzeitig darf ich erwähnen, und ich glaube, das ist ein wichtiger Schritt, sind wir in einem großen Reformprozess betreffend Reha-Geld neu und alles, was darum sich bildet. Wir werden die Gutachten auch möglichst zusammenbündeln. Das ist ein großer Reformprozess, der geht nicht von heute auf morgen. Aber wichtig ist, ein wertschätzender Umgang mit jenen Menschen, die Gutachten brauchen. Transparenz, das muss jetzt ganz, ganz rasch umgesetzt werden.
0: Und wenn das nicht umgesetzt wird, wird es dann eine unabhängige Begutachtungsstelle geben?
1: Also es muss umgesetzt werden und ich habe die Zusage von allen Verantwortlichen, dass das ganz bestimmt passiert. Und ich bin sehr, sehr froh, dass es sehr rasch gelungen ist, dass wir gesetzlich nun umsetzen, dass Vertrauenspersonen in all diesen Gutachtensprozessen jetzt mit dabei sein können. Das ist wichtig, Vertrauen geben, Transparenz und einfach die Sicherheit, dass hier wertschätzend mit den Menschen umgegangen wird.
0: Diese Woche für Aufmerksamkeit gesorgt, Frau Ministerin Schumann, hat auch der neue Drogenbericht. Der zeigt, dass 300.000 Menschen im Land ein echtes Problem mit Glücksspiel haben und da vor allem auch mit Sportwetten. Und da gibt es in Österreich aber nach wie vor ein Kuriosum, nämlich dass Sportwetten nicht offiziell zum Glücksspiel zählen, sondern anders als in fast allen Ländern als Geschicklichkeitsspiel angesehen wird. Damit gibt es weniger Kontrollmöglichkeiten, weniger Werbebeschränkungen und weniger Schutz für Spielerinnen und Spieler. Ist das im Jahr 2026 noch zeitgemäß?
1: Also ich könnte jetzt sagen, das fällt nicht in mein Ressort, aber das Faktum ist, einmal eine Sportwette zu machen, das kann unterhaltsam sein, gerade wir reden in Richtung WM, aber Wetten sind an sich natürlich suchtgefährdend und wir wissen, was passiert, wenn die Spielsucht in Familien Platz greift. Da muss man hinschauen und ich weiß, dass es jetzt bereits Verhandlungen gibt, um einen verbesserten Spielerschutz oder Spielerinnenschutz in diesem Bereich zu erreichen. Da müssen wir hinschauen und das ist genauso eine Suchtproblematik wie alle anderen.
0: Das heißt, sind dafür, dass Wetten künftig auch zum Glücksspiel zählen?
1: Also man muss es ist, jetzt sind wir in Verhandlungen, aber sich das auch unter diesen Aspekt genau anzuschauen, ist ganz, ganz notwendig.
0: Die vielleicht größte Reform, die vor der Regierung liegt und eben auch ihr Ressort betrifft, ist die geplante Gesundheitsreform über die sogenannte Reformpartnerschaft mit Bund, Ländern und Krankenkassen. Bitte, Frau Ministerin Schumann, klären Sie uns auf, weil vor lauter Vorschlägen von Expertinnen und Experten, von den Kassen, aus den Bundesländern, die da zuletzt gekommen sind, kennt sich eigentlich niemand mehr aus. Wo stehen wir da gerade?
1: Also wir stehen in einem sehr guten Prozess, der jetzt stattfindet, um gemeinsam die Vorschläge zu analysieren und zu sagen, welche Schritte müssen wir jetzt setzen in zwei Etappen. Wir wollen unser öffentliches Gesundheitssystem System stabilisieren. Wir wollen die Schieflagen, die entstanden sind, möglichst beseitigen. Und wir wollen natürlich das Gesundheitssystem in die Zukunft bringen, in Reformschritten, die das auch gut abbilden. Es geht aber nicht nur um die Frage, wie ist die Organisation? Es geht um die Frage, wie sind Patientinnen und Patienten gut versorgt? Es geht um die Patientinnenwege und es geht darum, wie wir in dem System vielleicht Einsparungseffekte durch Bündelung von Maßnahmen erreichen können, wie wir dieses System damit auch stabiler für die Zukunft bringen.
0: Bitte versuchen wir da ganz konkret zu werden und probieren wir es zuerst zeitlich. Das Bundeskanzleramt drängt da auf Ergebnisse bis zu den Sommerferien, also bis zur Jahresmitte. Die Länder, die sagen aber, gut Ding braucht mehr Zeit quasi und spricht von Ergebnissen bis Jahresende. Also was jetzt?
1: Es braucht jetzt in der Umsetzung relativ rasch erste Schritte, die Maßnahmen setzen, um die Versorgung zu verbessern. Wir haben das ja bereits getan mit dem Gesundheitsreformfonds. Wie wir sagen, ganz stark einen Booster im Ausbau der Primärversorgungseinrichtungen, im Ausbau der Prävention. Das ist der erste Schritt und dann die ersten Reformschritte zur Verbesserung in den Systematiken, zur Verbesserung in der Datenlage, im Zusammenwirken der einzelnen Teile. Da besteht von allen Verantwortlichen größtes Interesse daran, das rasch auf den Weg zu bringen und für den Weg in eine Reform, die weitere Schritte setzt, dafür braucht es sicher noch etwas Zeit, weil Hudeln bringt da nichts. Das sind so große Reformschritte, die kann man nicht auf geschwind übers Knie brechen. Aber es müssen erste Maßnahmen passieren, da sind wir uns alle einig.
0: Aber das heißt, diese große Reform, wo es vielleicht um Kompetenzverschiebungen zwischen Ländern und Kassen, Bund, wie auch immer gibt, die wird noch bis Jahresende dauern?
1: Also die wird noch etwas Zeit brauchen, weil es muss ordentlich gemacht werden und es muss immer im Sinne der Patientinnen und Patienten passieren.
0: Eine weitere große Baustelle in Ihrem Ressort, die mit den Ländern zu tun hat, ist die eigentlich längst angekündigte Reform der Sozialhilfe, nämlich einheitlich für ganz Österreich. Auch da ist es aber sehr ruhig geworden. Wird das heuer noch was?
1: Also wir sind in Verhandlungen auf vielen Ebenen. Das ist ja kein kleines Projekt, das ist ja ein ordentliches Projekt. Und wir wollen es gut auf den Weg bringen, dass uns nicht das passiert, was bei der letzten Reform passiert ist, dass es aufgehoben wurde in vielen Teilen. Das wollen wir auf keinen Fall. Wir wollen ein gutes, gemeinsames, neues Sozialhilfesystem haben, das alles vereinheitlicht, österreichweit. Das ist das eine Ziel, dass wir eine Integrationsphase mit Integrationsbeihilfe auch dabei haben und dass wir eine Zukunftssicherung für Kinder haben. Das ist ein gesamtes Paket und wir sind wirklich gut am Verhandeln und am Austausch und ich bin mir sicher, wir werden gemeinsam eine Lösung finden.
0: Wann?
1: So rasch wie möglich.
0: Heuer noch?
1: Wir sind am Verhandeln und hoffen, es zeitgerecht abzuschließen.
0: Frau Ministerin Schumann, vielen Dank fürs Gespräch.
1: Vielen Dank.
2: Sozialministerin Corinna Schumann von der SPÖ verteidigt also das Doppelbudget mit seinen Einschnitten auch für Geringverdiener und kündigt im Journal zu Gast im Gespräch mit Katja Arthofer einen neuen Fonds für Alleinerzieherinnen an, der Montag in Begutachtung geschickt wird. Einer der größten Ausgabenposten eines jeden Budgets sind die Pensionen. Eine groß angelegte Reform erweist sich da allerdings als besonders zäh, insbesondere wenn es darum geht, das faktische Pensionsalter an das gesetzliche anzugleichen. Insbesondere bei den Männern hat sich da seit den 70er Jahren kaum etwas verändert. Helmer Poschner und Tanja Malle berichten.
3: Arbeiten bis 65, das wünscht sich die Regierung. Die Realität sieht anders aus. Ein Mann geht derzeit mit durchschnittlich knapp über 62 Jahren in Pension. Wer die Voraussetzungen erfüllt, verabschiedet sich vom Arbeitsmarkt, sagt Pensionsexpertin Christine Meyerhuber vom Wirtschaftsforschungsinstitut, gleichzeitig auch Chefin der Alterssicherungskommission.
4: Zum einen, glaube ich, ist Freizeit ein hohes Gut in Österreich und zum anderen wissen wir aus der Vergangenheit, dass jede Pensionsreform tendenziell eine Verschlechterung gebracht hat. Und ich denke, die Männer wollen auf Nummer sicher gehen, dass sie eine Pension haben, mit der sie gut leben können. Außer es wird das Pensionsantrittsalter erhöht, so wie jetzt bei der Korridorpension. Und das ist quasi ein großer Hebel. Die Regierung hat ja beschlossen, bei der Korridorpension das Antrittsalter ein Jahr nach oben zu schrauben, um eben diesen Effekt zu erreichen, dass die Männer spät in Pension übertreten. Und das ist der Weg.
3: Aus Meyerhubers Sicht muss man auch schon die Weichen stellen für eine Anhebung des gesetzlichen Antrittsalters.
4: Nicht heute und nicht morgen das zu erhöhen, sondern gedacht in Jahrzehnten ab dem Jahr 2020. 2040 beispielsweise, wäre das eine Option, hier auch das gesetzliche Antrittsalter nach oben zu setzen. Und das wird dann eben eher Menschen treffen, die länger im Bildungssystem geblieben sind, die später in den Erwerbsarbeitsmarkt eingestiegen sind.
3: Und was passiert bei den Frauen? Die werden künftig ohnehin häufiger bis 65 arbeiten müssen, weil ihnen wegen Kinderbetreuung und oder anderen Verpflichtungen schlicht die Versicherungsjahre fehlen.
2: Sogar Russlands zensurierte Medienlandschaft verschweigt es nicht mehr. Die Beliebtheit von Machthaber Wladimir Putin bröckelt. Sie ist nach russischen Maßstäben auf einem beachtlichen Tiefststand, nämlich laut einem regierungsunabhängigen Umfrageinstitut bei 80%. Das dürfte zu einem großen Teil der wachsenden Kriegsmüdigkeit der Bevölkerung geschuldet sein, berichtet unsere Korrespondentin Carola Schneider.
5: Täglich schlagen ukrainische Drohnen in Russland ein. In Torpsee am Schwarzen Meer zum Beispiel wird vor kurzem zum wiederholten

0: dritten Mal eine Erdölraffinerie getroffen. Der Hafenstadt droht eine Umweltkatastrophe. Doch nicht nur deshalb haben die Bewohner Angst. Wir können in der Nacht nicht schlafen, weil wir dauernd neue Drohnenangriffe befürchten, sagt diese Frau. Lange hat die russische Bevölkerung den Krieg gegen die Ukraine gleichmütig hingenommen. Damit ist es vorbei. Die Russinnen und Russen haben genug vom Krieg, sagt der Soziologe Lev Gutkov. Er ist wissenschaftlicher Leiter des Levada-Zentrums, des einzigen regierungsunabhängigen Meinungsforschungsinstituts in Russland.
1: 58% der Befragten sagen in Umfragen, dass sie den Sinn des Kriegs nicht mehr erkennen können. Die Opferzahlen und Kriegsschäden nehmen ständig zu, während die Ukraine immer heftiger angreift.
0: Seit Wochen sinkt die Zustimmung zu Präsident Putin. Ein Trend, den sogar vom Kreml kontrollierte Umfrageinstitute nicht mehr verheimlichen. Zur allgemeinen Kriegsmüdigkeit kommen die schrumpfende Wirtschaft und explodierende Preise. Zudem ärgern sich viele über die Blockierung von Messengern und sozialen Medien und die ständigen Abschaltungen des Internets. All das sorge in der Bevölkerung für eine gereizte Stimmung und das Gefühl, dass alles nur immer schlimmer werde, sagt der Soziologe Gutkov. Nun wird sogar unter Fans von Präsident Putin öffentliche Kritik laut. Mit einer Videobotschaft wendet sich Viktoria Bonia, eine Modebloggerin mit knapp 14 Millionen Followern und mit Wohnsitz in Monaco, an den Präsidenten. Die ausdrückliche Unterstützerin von Putin kritisiert die Untätigkeit der Behörden angesichts der wirtschaftlichen Sorgen der Menschen, die grassierende Korruption im Land und die Blockierung von sozialen Medien. Zig Millionen Mal wird das Video aufgerufen und kommentiert. Es trifft einen Nerv, so der Soziologe Gutkov.
1: Die Bloggerin hat wichtige Probleme angesprochen, von denen wegen der Zensur sonst nie öffentlich zu hören ist.
0: Der Kreml versucht, die sinkende Popularität Putins aufzufangen. So gibt sich Wladimir Putin kürzlich bei einem Auftritt vor Parlamentariern ganz volksnah. Er ruft die Abgeordneten auf, nicht ständig alles gesetzlich zu verbieten. Dabei ist es Putin selbst, der den politischen Kurs bestimmt und bisher keine Kompromisse erkennen lässt. Er weiß, dass seinem Regime der Unmut der Bevölkerung kaum gefährlich werden kann. Die Menschen seien politisch nicht aktiv, sagt der Soziologe Lev Gutkov. Sie hätten das Gefühl, ohnehin nichts ändern zu können.
2: Über die Beliebtheitswerte des russischen Präsidenten würde sich die britische Labour-Party wohl freuen. Kurz vor den landesweiten Kommunalwahlen kommende Woche sind die Umfragewerte nämlich im Keller, ebenso wie jene des glücklosen Premierministers. Gewählt werden auch die Regionalparlamente in Wales und Schottland. Jörg Winter mit einem Ausblick.
3: Die schottischen Nationalisten, vorübergehend schwer angeschlagen, stehen vor ihrem politischen Comeback. Im Regionalparlament in Wales, wo Labour seit Jahrzehnten dominiert, droht der Partei ein Absturz. Siegen könnte auch hier eine Partei, die die Unabhängigkeit von Großbritannien zumindest langfristig anstrebt. Doch für schlaflose Nächte in der Downing Street sorgt vor allem der Blick auf London, wo die grünen Linkspopulisten in Innenstadtbezirken Labour massiv Stimmen kosten können und in traditionellen Arbeiterbezirken die Rechtspopulisten von Nigel Farage laut Umfragen abräumen werden. Das Ergebnis dieser Wahl wird zu einem Schock für die britische Mainstream-Politik werden. Labour und die Konservativen haben die politische Szene in diesem Land seit dem Zweiten Weltkrieg komplett dominiert. Sie liegen jetzt am Boden, sagt der Politologe Tony Travers von der London School of Economics im ORF-Interview. Die Rechtspopulisten von Nigel Farage führen mittlerweile auch klar in den nationalen Umfragen. Ihr Hauptthema: raus mit den Migranten. Die grünen Linkspopulisten sind wenig grün, reden über Umweltschutz und Klima kaum, dafür aber über Reichensteuer und neue Sozialprogramme. Traditionell hat man in Großbritannien entweder Labour gewählt und wenn Labour unpopulär war, ging man zu den Tories oder umgekehrt. Bei diesen Wahlen wird sowohl die Regierung als auch die konservative Opposition verlieren und die radikalen Parteien an den Rändern gewinnen, sagt die Politologin Sarah Hobold. In Zahlen könnte Labour mehr als 2000 Gemeinderäte im ganzen Land verlieren, die Hälfte der Sitze und Stimmen.

0: dazu den Chefsessel der Regionalregierung in Wales. Ein Albtraum für Premierminister Keir Starmer, der nach politischen Kehrtwenden und offen zur Schau gestellten Urteilsschwächen mittlerweile schwer angeschlagen ist. Werden die Abgeordneten gegen ihren eigenen Regierungschef marschieren? Das könnte nach dieser Wahl tatsächlich passieren. Die Frage ist allerdings, wer soll Starmer ersetzen? Da gibt es innerhalb der Partei derzeit keinen Konsens, sagt Sarah Hubbard. Und so könnte Starmer trotz eines miserablen Wahlergebnisses zumindest eine Zeit lang weitermachen, mangels Alternative. Seine Autorität innerhalb der Partei ist allerdings erodiert, von der Opposition wird er gejagt. Die Regierung unbeliebt, die britische Parteienlandschaft polarisiert und zersplittert. Sie ähnelt immer mehr jener auf dem Kontinent. Allerdings mit einem Wahlsystem, wo selbst moderate Stimmverschiebungen rasch zu dramatischen Machtveränderungen führen können.
1: Rund um den morgigen Tag der Pressefreiheit machen wir schon heute einen Blick auf die in vielen Teilen dieser Welt ausgesprochen gefährliche Arbeit von Journalisten, oft auch lebensgefährliche. Der Gazastreifen ist da derzeit der gefährlichste Einsatzort. Nirgendwo sonst werden so viele Reporter getötet, wie ein aktueller Bericht von Reporter ohne Grenzen zeigt. Von einer internationalen Konferenz der Europäischen Rundfunkunion in Genf berichtet Paul Huemer.
2: Es drängt sich im Konferenzzentrum nahe des Genfer Sees. Mehr als 100 Journalisten, Sicherheitsexperten und humanitäre Helfer sind gekommen. Die Stimmung wirkt gedrückt, die Lage ist ernst. Über 260 Reporter wurden in Gaza seit Beginn des Krieges getötet. Mehr als in beiden Weltkriegen, in Vietnam, den Jugoslawienkriegen und in Afghanistan zusammengerechnet. Und das Töten geht weiter, trotz Waffenstillstands, sagt der palästinensische Journalist Yusri Al-Rul. Erst letzte Woche wurde ein Kollege von ihm getötet, sagt er. Yusri ist vor 4 Monaten aus Gaza ausgereist. Internationale Medien wird der Zugang von Israel verweigert. Lokale Reporter wie er sind deshalb die einzigen Augen und Ohren dieses Krieges. Und deshalb mache Israel gezielt Jagd auf sie, sagt er. Um zu verhindern, dass die Welt erfährt, was im Gazastreifen vor sich geht. Israel weist den Vorwurf vehement zurück. Man töte keine Journalisten. Man habe zuerst auch an den Berichten gezweifelt, sagt Rawanda Mann von der Organisation Arab Reporters for Investigative Journalism. Gemeinsam mit 14 internationalen Medienhäusern hat ihr Team monatelang recherchiert.

0: getarnt als Journalisten.
1: Diese
0: Anschuldigungen gibt es, in Einzelfällen vielleicht auch zu Recht, sagt Mehdi Le Boucherat, Chefredakteur der französischen Nachrichtenagentur. Wenn Israel wirklich eine faire Berichterstattung ohne Zweifel will, dann müsste es nur eines tun, den Zugang für internationale Journalisten nach Gaza öffnen. Israel schaffe hier auch einen Präzedenzfall. Journalisten werden aus immer mehr Konfliktregionen ausgeschlossen. Ein besorgniserregender Trend, sagt Mehdi Le Boucherat.
1: Without journalists on the ground, you don't have facts.
0: Denn ohne Journalisten vor Ort gibt es keine Fakten.
1: If you don't have facts, you don't have truth.
0: Ohne Fakten keine Wahrheit.
1: And without truth, you cannot have functioning democracies.
0: Und ohne Wahrheit könne Demokratie nicht funktionieren.
2: Der Iran-Krieg bedeutet für weite Teile dieser Welt vor allem eines: steigende Energiepreise. Vor allem der asiatische Raum und Inselstaaten sind von Ölimporten aus dem Nahen Osten abhängig. Dabei gibt es gerade dort oft gute Voraussetzungen für alternative Energiequellen, etwa Sonne. Eine Wiener Firma macht sich das zunutze und erregt mit schwimmenden Solaranlagen auf Tropeninseln einige Aufmerksamkeit, Vanessa Gruber berichtet.
3: Palmen, weiße Strände, türkises Wasser, davon gibt es auf Urlaubsinseln wie den Malediven reichlich. Immer öfter sieht man dort auch riesige Solarpaneele, nicht nur auf den Hoteldächern, sondern auch auf dem Meer treibend. Geplant und gebaut vom Wiener Unternehmen Swimsol. Die Idee dafür kam den Brüdern Martin und Wolfgang Putschek bereits vor 15 Jahren. Sein Bruder war damals auf den Malediven unterwegs, erzählt Swimsol-Geschäftsführer Wolfgang Putschek.
4: Er hat dort ein Hotelresort vorgefunden, das wunderschön war, aber die gesamte Energie mit Dieselgeneratoren hergestellt hat.
3: Denn Diesel ist für viele Inselstaaten die Hauptenergiequelle.
4: Diese Dieselgeneratoren werden jede Woche mit Diesel beliefert. 5.000 Liter, 10.000 Liter kommen mit Tankschiffen auf diese Insel. Die werden verbrannt und ermöglichen es, speziell den Hotelresorts, den Gästen den erwarteten Service zu bieten.
3: Das ist einerseits klimaschädlich und auch teuer. Mit einer Solaranlage können Hotels ihren Dieselverbrauch deutlich reduzieren, so Putschek.
4: Damit kann der Kunde 12 Stunden lang untertags komplett ohne Dieselgeneratoren auskommen. So eine Anlage ist eine Kombination aus Solaranlagen an Land, Solaranlagen im Wasser und immer mittlerweile große Batteriespeicher.
3: Die Kosten für eine Anlage von rund 3 bis 4 Millionen Euro hätten sich laut dem Swimsol-Geschäftsführer bereits nach wenigen Jahren abbezahlt. Die Solartechnologie habe jedenfalls großes Potenzial, sagt der renommierte US-Ökonom Jeffrey Sachs von der Columbia University.
5: Der Punkt ist, die Kosten für Solarenergie sind stark gesunken. Jetzt finden wir sie auch auf kleinen Inselstaaten oder an anderen ungewöhnlichen Orten, was früher als unwirtschaftlich galt.
3: Die aktuelle Energiekrise sei ein Turbo für erneuerbare Energien, so Sachs.
5: Wir haben Wind, Sonne, Wasserkraft, Geothermie und in einigen Fällen auch Atomkraft. Wir haben bereits viele Technologien, die ausgebaut werden können. Durch die Krise rückt die Frage in den Mittelpunkt, was können wir tun, um nicht angreifbar zu sein? Das ist zumindest etwas Gutes, ein Hoffnungsschimmer, der aus diesem schrecklichen Krieg hervorgeht.
6: Something good, a silver lining is going to come out of this awful war.
3: Beim Wiener Unternehmen Swimsol werden die Aufträge wohl nicht so schnell ausbleiben.
2: Und apropos Hoffnung, seit Wochen wird nicht nur in Deutschland das Schicksal des immer und immer wieder gestrandeten Buckelwals Timmy genauestens beobachtet. Selbst unter Tierschützern waren die unablässigen Rettungsversuche zuletzt schon umstritten. Jetzt könnte es ein Happy End für das schon sehr schwache Tier geben. Eine Privatinitiative hat ihn mit einem Lastkahn Richtung offenes Meer gezogen. Vor wenigen Stunden wurde er in die Freiheit der Nordsee entlassen. Viktoria Waldhäusl berichtet.
7: Timmy ist frei. Nach Angaben der privaten Initiative, die ihn von der deutschen Ostseeküste weggebracht hat, schwimmt der Buckelwal jetzt selbstständig in der Nordsee. Um kurz vor 9 Uhr in der Früh hat er überraschend den Lastkahn verlassen, in dem er transportiert worden war. Seine Zukunft ist dennoch ungewiss, denn der Wal ist geschwächt, nachdem er mehrfach gestrandet und zuletzt 4 Wochen lang auf Grund gelegen ist. Viele Expertinnen und Experten hatten von einer Rettungsaktion daher abgeraten. Trotzdem wurde er Anfang der Woche von einer privaten Initiative in einem mit Wasser gefüllten Lastkahn verbracht und weggeführt.

0: Beim Transport auf hoher See soll er sich mehrere kleine Verletzungen zugezogen haben. Ansonsten seien aber keine Beeinträchtigungen erkennbar gewesen. Eigentlich hätte er noch untersucht werden sollen, dazu kam es aber nicht mehr, weil er den Lastkahn eigenständig verlassen haben soll. Jetzt schwimme Timmy jedenfalls in die richtige Richtung, so die Sprecherin der privaten Rettungsinitiative, nämlich nach Nordwesten. Der Wal sei damit auf dem besten Weg in die Arktis. Dort sind Buckelwale heimisch. Ob es Timmy tatsächlich dorthin schafft, wird von der Initiative mittels GPS-Signal beobachtet. Der Wal ist also frei. Ob er auch gerettet ist, ist damit aber nicht gesagt.
1: Wer kennt das nicht? Der Wetterbericht verspricht Sonne, der Blick aus dem Fenster zeigt anderes. Das lässt sich bei aller wissenschaftlichen Expertise nicht immer vermeiden. Könnte da die künstliche Intelligenz die Treffsicherheit erhöhen? Nicht unbedingt, wie eine aktuelle Studie zeigt, Eva Wackenreuther berichtet.
2: Eigentlich kann künstliche Intelligenz viel von dem, was für eine genaue Wettervorhersage gefragt ist. Große Datenmengen verarbeiten, Muster erkennen. Eine neue Studie im Fachjournal Science Advances hat klassische Wettervorhersagen mit KI-Prognosen verglichen und dabei einen entscheidenden Knackpunkt entdeckt. Geht es um Extremwetterereignisse, hat die KI ihre Probleme. Für Manfred Dorninger vom Institut für Meteorologie und Geophysik an der Universität Wien war der Befund zu erwarten.
3: Wenn man ein bisschen weiß, wie KI-Modelle ticken, dann ist das nicht ganz so überraschend. Sie müssen nämlich trainiert werden. Trainiert heißt, sie bekommen mal alle Wetterfälle, unter Anführungszeichen, der letzten, ich sage mal, 45 Jahre. Aber wenn das eine Situation ist, die noch nie da gewesen ist, und das sprechen wir dann vom neuen Extrema, dann ist das KI-Modell darauf nicht trainiert worden und hat daher ein Problem, das dann auch korrekt vorherzusagen.
2: Klassische Vorhersagemodelle basieren auf Messdaten und Physik und die funktioniert auch bei Ausnahmewetter nach denselben Spielregeln. Die KI hingegen arbeitet mit historischen Wetterdaten und Statistik. Trotzdem hat die KI ihre Berechtigung. Geht es um normales Wetter, liegt die KI nämlich schon oft richtig.
3: Seit den letzten Jahren werden immer mehr KI-Modelle auch in der Wettervorhersage verwendet, gebaut und verwendet. Und die sind inzwischen so gut, dass sie den klassischen physikalischen Wettervorhersagenmodelle das Wasser reichen können, wenn partiell nicht sogar besser.
2: Was sie noch nicht können, kann man ihnen beibringen. Wetterexperte Dorninger rechnet damit, dass die KI in nur wenigen Jahren aufgeholt haben wird. In der Wissenschaft setzt man deshalb schon jetzt auf eine Kombination beider Zugänge.
3: Und wenn man die beiden verheiraten kann, auf sinnvolle Art und Weise, dann wäre das natürlich in die Richtung, in die man geht. Und da gehen alle in die Richtung.
2: Gleichzeitig wird die ganze Branche durch die KI-Modelle verändert.
3: Dass mit den KI-Modellen jetzt neue Player am Wettervorhersagemarkt aufgetreten sind, weil das ist ja jetzt eine statistische Anwendung, wenn man grob das so vereinfachen möchte. Und zum Beispiel Google hat auch ein relativ gut funktionierendes KI-Modell für die Wettervorhersage.
2: Gute Voraussetzungen also für noch genauere Wettervorhersagen.
1: Die Straße heißt der neue Roman von Bestsellerautor Robert Seethaler. Er selbst wird ihn morgen Vormittag im Wiener Burgtheater präsentieren. In dem Buch konstruiert Seethaler aus vielen Perspektiven das Porträt der fiktiven Heidestraße und ihrer Bewohner. Judith Hoffmann weiß mehr.
4: Mit dem Handwagen voller Bücher holpert der Antiquar ein ums andere Mal übers Pflaster zum neuen Geschäftslokal, während rund um ihn das jährliche Heidestraßenfest geplant, veranstaltet und danach wie immer wegen der Alkoholexzesse und Schlägereien kritisiert wird. Die Bäckerin offeriert Brot und den neuesten Tratsch, das magistratische Bezirksamt schickt Verordnungen aus und im Altersheim wird immer lauter über das schlechte Essen geklagt.
5: Eigentlich sind das so Augenblicke, die man setzt, die dann zu diesem großen Bild werden,
4: sagt Robert Seethaler, der die Straße multiperspektivisch erzählt, wie 2018 das Feld und zuletzt 2023 das Café ohne Namen. Diesmal fügen sich fast 300 unterschiedliche Stimmen zum Ganzen.
5: Das ist schon etwas, was mich interessiert. Wie spricht die Welt, nicht nur der Einzelne? Die Schwierigkeit oder die Herausforderung dabei ist, jedem einzelnen Stimmchen oder jeder großen Stimme auch einen ganz eigenen Charakter zu geben, ohne den eigenen zu verlieren.
4: Wer gerade am Wort ist, erschließt sich lediglich aus dem Kontext. Das ist anfangs anstrengend und verwirrend, mit der Zeit allerdings fasziniert dieses opulente Wimmelbild aus eleganter, ornamentaler Sprache und derben Dialogen,

0: leichtfüßigem Schmäh und politischer Brisanz. Seethaler dachte dabei
1: an ein Mosaik, wie ein Kirchenfenster. Da sind ja die einzelnen Teilchen auch so scheinbar banal, werden die so zusammengeschlagen aus Glas oder Stein. Sind aber gar nicht banal, weil beim Zusammenlegen, im Zusammenspiel ergibt sich dann doch hoffentlich ein großes Bild, durch das dann auch noch das Licht scheint und einen anderen Raum öffnet.
0: Dahinter geht es um unglückliche Liebe und durchzechte Nächte, Machtmissbrauch, Immobilienspekulation und Rassismus, kurz um die ganze Bandbreite menschlicher Begegnungen.
1: Die Welt verändert sich und die Veränderung interessiert mich ja auch. Viele Figuren in diesem Roman definieren sich selbst ja oder definieren ihr Schicksal eher über den Widerstand gegen diese Veränderung. Manche gehen mit, manche lassen sich treiben oder werden sogar davongetrieben, abgeschleudert von diesem Rundlauf und manche treiben ihn sogar voran.
0: Matthias Brandt hat den Roman rund um die fiktive Heidestraße im Hörbuch Hamburg Verlag eingelesen und läuft nach etwas schwerfälligem Einstieg zur Höchstform auf, als ein Feuer ausbricht, das von einem Gemisch aus Zu- und Ausrufen, fein ziselierten und hurtig hingeschleuderten Sätzen kommentiert wird.
2: An den Türen wird gehämmert, dass sie in ihren Angeln krachen. Mach doch auf, du Idiot! Nein, lass sie zu. Lasst um Gottes Willen alle Türen zu. Schau mal, Mama. Was? Aus der Kommode pulsiert Rauch heraus. Mit einem Seufzen beginnt sie zu brennen. Im Treppenhaus schwankt der Rauch wie ein besoffener Riese. Leg dir ein feuchtes Tuch aufs Gesicht. Halt den Atem an, sonst bleibt er dir für immer weg. Es geht nicht, es geht nicht. Und es geht ja doch.
0: Die Straße ist ein liebevoller und kniffliger Text, der seine Wirkung erst zögerlich entfaltet, aber bei jedem Leseanlauf Neues, Übersehenes und Überraschendes bereithält.
3: Neues und möglicherweise Überraschendes jetzt auch von Tom Brandenberger aus dem Nachrichtenstudio.
4: Nach dem Schlagabtausch zwischen dem deutschen Kanzler Merz und US-Präsident Trump um das Vorgehen im Irankrieg werden die USA 5.000 ihrer 35.000 Soldaten aus Deutschland abziehen. Die Entscheidung folge einer gründlichen Überprüfung der US-Präsenz in Europa, erklärte ein Sprecher des Pentagon. Der Abzug soll innerhalb von 12 Monaten abgeschlossen sein. Die Europäische Union kritisiert die von US-Präsident Trump angekündigte Anhebung von Zöllen auf Fahrzeuge aus der EU. Eine Sprecherin der EU-Kommission teilte mit, man bekenne sich weiter zu einer berechenbaren, für beide Seiten vorteilhaften transatlantischen Beziehung. Sollten die USA aber ihre Drohung wahrmachen, behalte man sich alle Optionen vor. Trump will alle Zölle auf Autos und Lastwagen, die aus der EU in die USA eingeführt werden, ab Montag auf 25% erhöhen. Von den geplanten Sparmaßnahmen für das Doppelbudget 2027 und 2028 sind noch 1 Million Menschen betroffen, die weniger als 2.500 Euro brutto im Monat verdienen. Für sie sollen die Abgaben um 40 bis 50 Euro pro Monat steigen. Betroffen davon sind vor allem alleinerziehende Frauen. Um deren Armutsgefährdung abzumildern, kündigt Sozialministerin Corinna Schumann von der SPÖ im Gespräch mit dem Ö1-Journal einen neuen Fonds im Volumen von 35 Millionen Euro an. Er soll ab dem 1. Juli gelten und jene Frauen unterstützen, die keine Chance auf Unterhalt haben.
3: Vielen Dank. Genau vor einem Jahr wurden in Innsbruck 30 Grad gemessen und auch heuer gibt der Sommer schon ein Lebenszeichen, Gunda Schuller.
5: Ja, heute stehen uns 20 bis 28 Grad bevor. Am wärmsten wird es vom Rheintal bis ins Ausseerland und 24 Grad hat es jetzt schon im Bludenz. Morgen Sonntag wird es sogar noch wärmer. Das heißt, die Temperaturen klettern zwischen dem Unterinntal und dem Mostviertel auf bis zu 29, wenn nicht sogar 30 Grad. Auch morgen hat die Sonne das Sagen, allerdings bläst auch lebhafter bis starker Südostwind bzw. Föhn. So etwa in Niederösterreich, in Wien und in der Obersteiermark wiederholt mit Böen um 60 km pro Stunde. Wolken machen sich in erster Linie im Westen bemerkbar. Und in 2000 Meter Höhe bekommt es 9 bis 14 Grad.
3: Wie lange bleibt es denn so warm?
5: Auch am Montag noch föhnig und überall warm mit 20 bis 28 Grad. Und in der Osthälfte Österreichs bleibt es auch recht sonnig. Im Westen gibt es deutlich mehr Wolken. Am Dienstag von Vorarlberg bis Kärnten dann schon nicht mehr ganz so warm. Und am Mittwoch und am Donnerstag wird es auch sonst kühler.
3: Und wohl die wichtigste Frage zum Schluss, ist irgendwann Regen in Sicht?
5: Im Osten und Südosten heißt es noch länger warten. Frühestens am Donnerstag kommt Regen und da regnet es auch nur kurz und unergiebig. Weitaus besser stehen die Chancen auf Regen in der Westhälfte. Da handelt es sich zwar am Dienstag und am Mittwoch vorerst zwar auch nur um Regenschauer, es wird also nur gebietsweise regnen. In der Nacht von Mittwoch auf Donnerstag beginnt es aber verbreitet und auch kräftig zu regnen, und zwar zwischen Vorarlberg und Oberösterreich.
3: Vielen Dank im Namen des gesamten Teams. Jürgen Pfaffinger, Regie, und Eckehard Braun, Technik, verabschiedet sich Barbara Schieder.
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1: Die Notenvorlage als Modelliermasse, nicht als Handlungsanweisung. Die Partitur als Plastilin der Emotion.
2: Immer wieder wagten sich Interpreten weit hinaus ins ungeschützte Land des extrem Subjektiven.
1: Sergei Rachmaninow als Pianist beispielsweise.
2: Alles ist formbar. Agogik, Tempo, Rubato, Klangschattierungen, Crescendo und Decrescendo, überraschende Wendungen.
1: Dieses und noch viel mehr zählt dabei zur handwerklichen Grundausstattung.
2: Heute aber ist gar nicht von Rachmaninow die Rede, sondern von den Bachschen Goldberg-Variationen des Pianisten Simon Bartow.
1: Wir sind noch im ersten Takt, gerade mal beim vierten Ton, wenn man die Verzierung nicht mitrechnet. Und schon lässt einen Simon Bartow mit einem absurd scheinenden Pianissimo ins erste Luftloch stürzen.

0: Die Aria und die ersten beiden Variationen der Goldberg-Variationen von Johann Sebastian Bach. Und zwar in der exzentrischen, weil nämlich an Ferruccio Busonis Bearbeitung angelehnten und 2015 veröffentlichten Einspielung durch den Pianisten Simon Barto.
1: Heute in Löwigend Simon Bartos an Nuancen überreiche Goldberg-Variationen von Bach nach Busoni, according to Barto, haben ein Stelldichein mit einem Musiker aus einer gänzlich anderen Welt, aber ebenfalls einem Spezialisten des extrem persönlichen Ausdrucks, mit der Blues-Ikone Robert Johnson.
0: Für dieses Treffen muss man sich aber schon an eine außergewöhnliche Kreuzung begeben. Und wer wüsste darüber besser zu erzählen als eben Robert Johnson?
1: I went to the crossroad, fell down on my knees, asked the Lord above, have mercy, now save poor Bob.
0: 1936 nimmt Bob Johnson den Crossroads Blues auf.

0: der Crossroads Blues von und mit Robert Johnson.
1: Es kreuzen sich der berühmte Highway 61 und der Highway 49 in der Stadt Clarksdale in Mississippi. Und das ist genau jene Crossroad, an der Robert Johnson dem Teufel seine Seele verkauft haben soll, um ein verteufelt guter Gitarrist zu werden.
0: Das ist eine krude Geschichte. Sie beruht auf einer Erzählung von Blues-Kollegen Son House und meinte ursprünglich den Musiker Tommy Johnson. Irgendwie übertrug sie sich aber auf den Namensvetter Robert Johnson.
1: Dieser schlägt dann offenbar künstlerisches Kapital aus der Verwechslung und macht die Metapher der Kreuzung zu einem zentralen Deckenstein im Gewölbe seiner Blues-Privatmythologie.
0: An eine bemerkenswerte Kreuzung der Musikgeschichte begibt sich auch der Pianist Simon Bartow. Es kreuzen sich die Pfade der überlieferten Musik von Johann Sebastian Bach, der Rezeptions- und Editionsgeschichte dieser Musik und dann auch noch diejenigen der Interpretationsgeschichte.
1: Von Johann Sebastian Bach für mehrmanualige Instrumente geschrieben, also für Tasteninstrumente mit mehreren Tastaturen, erfordert ja schon die schlichte Übertragung dieser Musik auf ein Klavier mit bloß einer Tastatur ein gewisses Maß an Bearbeitungsaufwand.
0: Den kann man dann, wie es neben vielen anderen auch Ferruccio Busoni getan hat, gleich als eigenständigen künstlerischen Eingriff verstehen und vornehmen.
1: Das daraus folgende Ergebnis dann als Ausgangspunkt für weitere eigene interpretatorische Arbeit zu verstehen, das alles lässt Simon Bartus Bach zu einer höchst eigenwilligen, intrikaten Angelegenheit werden.

0: Variationen aus den sogenannten Goldberg-Variationen von Johann Sebastian Bach in einer auf der Busoni-Bearbeitung beruhenden Einspielung von Simon Bartow.
1: Wenn eine Interpretation dermaßen extravagant ausfällt, dann fallen auch die Rezensionen extravagant aus und werden zur eigenständig genießbaren Lektüre.
0: Bartow's Goldberg Variations, Calculated Polish and High Camp, heißt es da in einer nahezu unübersetzbaren Überschrift über, sagen wir, kalkuliert polierten Edelkitsch. Eine Überschrift, der noch folgende drei Worte vorangestellt sind: CD from Hell, womit auch noch eine Referenz auf eine berühmte Platte mit dem Titel Jazz from Hell untergebracht ist.
1: Bei so viel vermutetem Höllenwerk wenden wir uns an den diesbezüglichen Gewährsmann in dieser Sendung. Robert Johnson singt den Me and the Devil Blues.

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1: Der böse Me and the Devil Blues von und mit Robert Johnson, aufgenommen 1937.
2: Wie die Legende um die dem Teufel verkaufte Seele zu Robert Johnson gehört, gehört die Geschichte zur Entstehung der Goldberg-Variationen, in der ein junger Musiker namens Johann Gottlieb Goldberg eine Schlüsselrolle gespielt haben soll, zu diesem 1741 erstmals gedruckten Werk.
1: Ein mit der Familie Bach gut bekannter Graf Hermann Karl von Kaiserling, in dessen Dienste besagter Musiker Goldberg stand, der wiederum Schüler von Johann Sebastian wie auch von Wilhelm Friedemann Bach war, dieser Graf Kaiserling habe sich ein Werk gewünscht.
2: Bachs erster Biograf Johann Nikolaus Forkel berichtet, dass Kaiserling
1: gern einige Klavierstücke für seinen Goldberg haben möchte, die so sanften und etwas munteren Charakters wären, dass er dadurch in seinen schlaflosen Nächten ein wenig aufgeheitert werden könnte.
2: Wir aber glauben die Geschichte nicht, weil Bach mit Sicherheit, wie damals in solchen Fällen üblich, eine diesbezügliche Widmung notiert hätte, die es aber nicht gibt und weil besagter Goldberg zu diesem Zeitpunkt auch erst 13 Jahre alt war.
1: Das macht aber nichts. Manche Geschichten sind absichtlich oder unabsichtlich zu gut erfunden, um nicht schön zu sein.
2: Und wer würde anzweifeln, dass Graf Kaiserling nicht nächtlich aufs Äußerste entzückt und aufmerksamkeitstechnisch
1: aufgeheitert
2: gewesen wäre von Stücken eines
1: so sanften und etwas munteren Charakters,
2: wenn Simon Goldberg Bartow sie ihm vorgespielt hätte?

0: aus der
1: Klavierübung, bestehend in einer Aria mit verschiedenen Veränderungen. Fürs Klavicembal mit zwei Manualen.
0: Wie die Goldberg-Variationen wirklich heißen. Das lässt auch Robert Johnson nicht kalt und da beginnt etwas in seinem Kopf zu rumoren. Rambling on my mind.
1: Er konnte sich mit der Gitarre in bemerkenswerten, bewusst seltsam holprigen Rhythmen begleiten. Er konnte seinem Instrument und seiner Stimme feine, hohe Interpunktionstöne entlocken. Und er machte aus den bis dahin eher ausufernden Bluesnummern ein kompaktes 3-Minuten-Format für die Platte.
0: Einflussgebend war Robert Johnson deswegen für den Blues aber nicht. Erst die Begeisterung der weißen Blues- und Rockmusiker der 60er Jahre machte ihn zu jener Legende, als die er heute gilt. In den Worten des Gitarristen und Musikwissenschaftlers Elijah Wald:
1: Soweit es die Entwicklung der schwarzen Musik angeht, war Robert Johnson eine äußerst unbedeutende Gestalt. Und nur sehr wenig von dem, was in den Jahrzehnten nach seinem Tod geschah, wäre anders verlaufen, wenn er nie auch nur eine Note gespielt hätte.

0: Rambling on My Mind, Robert Johnson 1936, bei einer von bloß zwei Aufnahmesessions, die er in seinem kurzen, nämlich ausgerechnet 27-jährigen Leben machte.
1: Schon einmal heute zitierten wir aus einer Rezension der Goldberg-Einspielung von Simon Bartow. Hier ein weiteres Kleinod. Kritiker Charles T. Downey hat ein besonderes Kunststück zu Wege gebracht.
0: Die Namen der drei Protagonisten kommen ohne jegliches weiteres Adjektiv oder Verb aus und erzählen dennoch eine Geschichte. Bartos Bach Busonified.
1: Der busonifizierte Bach des Simon Bartow.

0: Jetzt wollte Robert Johnson nach so viel Blues- und Bach-Bartuscher Differenzierungskunst einfach mal ein bisschen Gas geben. Und er betonte, sein Mädchen hat Tamale, hieß das hier in seinem amerikanischen Slang jetzt immer wieder, sei wahrlich red hot.
1: Man könnte da jetzt zur Mittagszeit noch anmerken, dass Tamale ursprünglich ein mittelamerikanisches Gericht ist, eine Art Wrap oder Sandwich, der sich in den verschiedensten Formen über die ganze Welt verbreitete.
0: Manchmal aber geht das mit den Tamales auch daneben. Essenstechnisch vielleicht weniger, aber nachdem wir in dieser Sendung einen Bluesmann zu Gast haben, natürlich frauentechnisch.
1: From four till late hätte er deswegen getrauert, raunt Robert Johnson in einigen Minuten. Davor aber entschweben wir nochmals in die Welt der drei Bs dieser Sendung. Bach, Busoni, Bartow.
0: Man solle ja nicht auf die Idee kommen, beim Hören am Lautstärkeregler mitzuregeln, nur weil es plötzlich sehr leise werde, wird in einer Kritik angemerkt. Am besten sei es, bei einem mittellauten Stück die Lautstärke einzustellen und dann konsequent zu bleiben. Dann nämlich höre man erst, und das ist jetzt auch eine Handlungsanleitung fürs Hören der kommenden 8 Minuten, dann nämlich höre man erst, was Zimon Bartow mit leise spielen wirklich meint.
1: Eine Ahnung von Ton nur.

0: from 4 till late. Von 4 bis spät in die Nacht hinein sei er unglücklich gewesen. Und das ließ Robert Johnson als Antwort folgen auf eine jener Variationen, die angeblich der nächtlichen Schlaflosigkeit eines barocken Barons in den späten Stunden Linderung und Vergnügen bringen sollten.
1: Bartos Bach Bosonified meets Bob's Blues. Heute in Le Weekend und nach Robert Johnsons Blues-Aufnahme aus den 30er Jahren und Bachs Goldberg-Variationen nun noch eine finale Abzweigung. Busoni hat ja insbesondere den Schluss der Goldberg-Variationen verändert und darin folgt ihm Simon Bartow nicht. Wir auch nicht.
0: Ein amerikanischer, in Wien lebender Rezensent hilft uns diesbezüglich jetzt aus.
1: Dieses exzentrische Zeug wird Puristen zu Tode erschrecken,
0: schreibt Jens Larson.
1: Zuerst kommt Ferruccio Busoni und editiert Bachs Goldberg-Variationen nach eigenem Gusto. Mal Oktaven verdoppeln, ein paar Triller hinzufügen, die Dynamik explizit machen, am Ende ein bisschen ändern, diese Art von Eingriffen. Und dann kommt Simon Bartow, ohne dies bekannt für sehr eigene Wege, setzt hier an und...
0: Im englischen Original dieser Rezension heißt das jetzt...
1: Gets playful with it.
0: Weiter im Zitat...
1: Ein Rezensent dieser Platte ist unbeeindruckt und attestiert einen absichtlichen Betrug an der barocken Empfindsamkeit. Selbst wenn man dem zustimmt aber, ist dieses in der Tat absichtliche, auch freigeistige, auf beinahe naive Art sinnliche, improvisatorische, dem Augenblick verhaftete, letztendlich verrückte Spiel, möglicherweise eine dem 21. Jahrhundert entsprechende Art, mit barocker Extravaganz umzugehen.
0: Einmal noch kooperiert diese exzentrische Ménage à trois. Ferruccio Busoni bearbeitet Johann Sebastian Bach und Simon Bartow überträgt sie in unsere akustische Unwirklichkeit. Diesmal eine der berühmten Choralvorspielbearbeitungen.
1: Nun komm, der Heiden Heiland.

0: Ein Choralvorspiel von Bach, bearbeitet von Busoni, interpretiert von Bartow.
1: Aus einem irritierend zeitlosen Zwischenreich, aus dem mittleren 18., dem beginnenden 20. und unserem 21. Jahrhundert heraus, mit Bach, Busoni, Bartow und Blues, wünschen ein hoffentlich weiterhin erlebnisreiches Wochenende
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1: Am 26. April 1986 explodierte ein Reaktor im Kernkraftwerk Tschernobyl. Die Tschernobyl-Katastrophe ist, so die Literatur-Nobelpreisträgerin Svetlana Alexejewitsch, etwas, wofür wir noch kein System von Vorstellungen, noch keine Analogien oder Erfahrungen haben, wofür nicht einmal unser bisheriger Sprachschatz ausreicht. Über 10 Jahre hinweg hat sie mit mehr als 500 Menschen gesprochen, deren Biografien durch den Reaktorunfall unwiderruflich geprägt wurden. Mit Feuerwehrleuten und Liquidatoren, mit Bewohnerinnen und Bewohnern der evakuierten Stadt Pripyat, mit Bauern, Soldaten, Wissenschaftlern, Ärzten und Hinterbliebenen.

0: Hinterbliebenen. Aus ihren Erinnerungen, Klagen und Bekenntnissen formte sie eine vielstimmige Chronik, einen Chor lebendiger Stimmen, der nicht die Geschichte der Katastrophe aus der Perspektive der Technik erzählt, sondern aus Perspektive der Menschen. Das Ergebnis dieser vielen Gespräche, das Buch Tschernobyl, eine Chronik der Zukunft, erschien 1997. Der deutsche Schriftsteller und Dramaturg Frank Werner hat einen Teil des Werkes unter dem Titel Gespräche mit Lebenden und Toten zu einem Hörspiel verdichtet. Es ist eine eindringliche akustische Komposition, die ohne Pathos, allein durch die Kraft der persönlichen Erinnerungen wirkt. Das Hörspiel wurde 1999 Hörspiel des Jahres in Deutschland und erhielt im Jahr 2000 den Robert-Geisendörfer-Preis.
1: Gespräche mit Lebenden und Toten. Nach Tschernobyl, eine Chronik der Zukunft. Von Svetlana Alexejewitsch. Aus dem Russischen von Ingeborg Kolinko. Funkbearbeitung Frank Werner.
2: Ich weiß nicht, was ich erzählen soll vom Tod oder von der Liebe. Oder ist das ein und dasselbe? Ich weiß nicht. Wir hatten kurz zuvor geheiratet, ich war schwanger. Wir gingen durch die Straßen. Ich sagte zu ihm, ich liebe dich, aber ich wusste noch nicht, wie sehr. Wir lebten im Wohnheim der Feuerwehreinheit. Mitten in der Nacht hörte ich Lärm. Ich schaute aus dem Fenster. Er sah mich, mach das Fenster zu und geh schlafen, ich bin bald zurück.
3: Die Explosion selbst habe ich nicht gesehen, nur die Flamme. Der ganze Himmel eine hohe Flamme. Und er kam und kam nicht zurück. 4 Uhr, 5 Uhr, 6. Ruß, schreckliche Hitze. Sie schoben das brennende Graphit mit den Füßen vom Dach ohne Schutzkleidung. Man hatte ihnen nichts gesagt, sie waren wie zu einem normalen Einsatz geholt worden. 6 Uhr, 7 Uhr.
2: Manchmal höre ich seine Stimme. Ganz lebendig. Aber er ruft mich nie. Auch nicht im Schlaf. Nur ich rufe ihn immer.
3: Um 7 teilte man mir mit, dass er im Krankenhaus sei. Ich rannte hin, aber keiner wurde reingelassen. Nur Rettungswagen kamen ständig angerast. Die Milizionäre riefen, die Messgeräte würden weit über die Skala hinaus ausschlagen. Alle Frauen waren da. Ich hielt eine Ärztin fest, eine Bekannte, lass mich rein.
2: Die Augen waren fast nicht zu sehen. Aufgedunsen, verquollen. Die Ärztin sagte, jeder müsste mindestens 3 Liter Milch trinken. Aber er trinkt keine Milch. Jetzt wird er, sagte sie. Geh weg von hier, sagte er, denk an das Kind.
3: Um 10 Uhr morgens starb der Anlagenfahrer Schischenko als erster. Wir erfuhren, dass ein zweiter unter den Trümmern liegt. Valera Khadjemtschuk konnte nicht rausgeholt werden, wurde einbetoniert.
2: Die Männer erbrachen die Milch. Die Ärzte behaupteten, es seien Gasvergiftungen, von radioaktiver Strahlung sprach keiner. Alle Straßen waren gesperrt, keine Bahnen fuhren mehr. Die Straßen wurden mit irgendeinem weißen Pulver abgesprüht. Wie sollte ich am nächsten Tag ins Dorf kommen, um frische Milch für ihn zu kaufen? Nur die Militärs trugen Schutzmasken. Die Städter kamen mit Brot aus den Läden, Kuchen wurde an offenen Ständen angeboten.
3: Abends wurde keiner mehr ins Krankenhaus gelassen. Ich stand unter seinem Fenster, er trat heran und rief mir etwas zu, so verzweifelt. Jemand hatte gehört, dass sie nachts nach Moskau gebracht werden sollten. Wir Frauen beschlossen mitzufahren. Lasst uns zu unseren Männern, ihr habt kein Recht. Die Soldaten stießen uns zurück. Dann erschien ein Arzt und sagte, die Männer würden nach Moskau gebracht und wir sollten ihnen Sachen bringen. Die Sachen, mit denen sie im Kraftwerk gewesen waren, seien verbrannt worden. Als wir mit Taschen zum Krankenhaus zurückkamen, war die Maschine schon weg. Man hatte uns an der Nase herumgeführt, damit wir nicht weinten und schrien.
2: Als er noch lebte, hat er mich nachts immer gerufen, Lucia, Lusenka. Nachts träumte ich, dass er mich rief.
3: Eine Spezialklinik für Radiologie in Moskau. Niemand wurde ohne Genehmigung

0: hineingelassen. Ich gab dem Pförtner Geld und er sagte, geh rein. Dann saß ich im Zimmer der Stationsärztin. Sie fragte gleich, habt ihr Kinder? Wie konnte ich das zugeben? Ich musste meine Schwangerschaft verheimlichen, sonst würden sie mich nicht zu ihm lassen. Ich dachte, du musst sagen zwei. Wenn du eins sagst, lässt sie dich nicht rein. Einen Jungen und ein Mädchen.
1: Wenn es zwei sind, wirst du ja wohl keine mehr kriegen. Jetzt hör zu, das zentrale Nervensystem ist stark angegriffen, das Rückenmark ist stark angegriffen. Wenn du zu weinen anfängst, schicke ich dich sofort raus. Umarmen und küssen kommt nicht in Frage. Du darfst nicht nah rangehen, ich gebe dir eine halbe Stunde.
0: Sie sitzen auf ihren Betten, spielen Karten, lachen. Man hat ihnen etwas gegeben. Die Schwellung im Gesicht ist schon weg. Der Schlafanzug zu kurz, wir versuchen das Ganze spaßig zu nehmen. Die Jungen spürten, dass ich gern mit ihm allein gewesen wäre, sie gingen hinaus. Da habe ich ihn umarmt und geküsst. Als ich am nächsten Tag hinkam, lag jeder schon in einem Einzelzimmer. Sie gaben sich Klopfzeichen durch die Wand. In den Zimmern schlugen die Messgeräte sogar an den Wänden wie wild aus.
1: Meine Welt schrumpfte auf einen Punkt zusammen, eher nur er. Nach 3 Tagen bot man mir ein Zimmer auf dem Krankenhausgelände an. Mein Gott, was für ein Glück. Aber wo soll ich für ihn kochen? Sie brauchen nichts zu kochen, ihre Mägen nehmen nichts mehr an.
0: Er veränderte sich. Jeden Tag traf ich auf einen anderen Mann. Die Verbrennungen traten zutage. Im Mund, auf der Zunge, auf den Wangen. Die Schleimhaut löste sich ab. Die Gesichtsfarbe, die Farbe des Körpers, blau, rot, grau, braun.
1: Es gehörte doch alles zu ihm. War mir lieb und vertraut. Ich wusste noch nicht, wie sehr ich ihn liebte. 14 Tage. Die Klinik für Strahlenkrankheiten. Innerhalb von 14 Tagen stirbt der Mensch.
0: Die Sauerstoffzelte, in denen unsere Jungs lagen, wurden von Soldaten betreut, weil die angestellten Sanitäter sich weigerten. Sie forderten Schutzkleidung. Und jeden Tag hörte ich Tod. Chischchura, tot. Titjenek, tot. Tod, tot.
1: Die Haut begann an den Händen und Füßen aufzuplatzen. Überall Blasen. Wenn er den Kopf drehte, blieb auf dem Kissen ein Büschel Haare zurück. Wir scherzten, wie bequem, da brauchen wir keinen Kamm. Bald darauf wurden alle kahl geschoren. Ich habe ihn selbst geschoren. Ich wollte alles für ihn selber tun, jede Minute. Mein Vater sagte, wie willst du so eine daran hindern? Die klettert sogar durchs Fenster.
0: Einmal liegt auf seinem Nachttisch eine Apfelsine, groß, rosa. Er lächelt, habe ich geschenkt bekommen, nimm sie. Eine Schwester winkt mir zu, dass ich die Apfelsine nicht essen soll. Da sie schon einige Zeit neben ihm liegt, ist es schon gefährlich, sie anzufassen. Ich bin bereit, alles zu tun, damit er nicht ans Sterben denkt. Jemand ermahnt mich, vor ihnen liegt nicht mehr ihr Mann, sondern ein hochgradig verseuchtes Objekt. Sie sind doch keine Selbstmörderin, nehmen Sie sich zusammen.
1: Dass ich bei ihm unter der Folie schlief, wusste keiner von den Ärzten. Die Schwestern ließen mich zu ihm. Er ist kein Mensch mehr, sondern ein Reaktor, er verbrennt zusammen. Ich habe gebettelt und gefleht. Dann winkten sie ab.
0: Wenn ich weg war, haben sie ihn fotografiert, nackt, zu wissenschaftlichen Zwecken. Ich sagte zur Dienstschwester, er stirbt mir. Und sie, er hat 1600 Röntgen abbekommen. Die tödliche Dosis ist 400. Als alle gestorben waren, wurde das Krankenhaus renoviert. Die Wände abgeschabt, der Boden herausgerissen und weggetragen.
1: Die letzte Nacht. Ich sitze neben ihm. Um 8 Uhr früh sage ich, ich gehe jetzt, ich ruhe mich ein bisschen aus. Am Vormittag sollten Vitya Kibinok und Valotya Pravik beerdigt werden. Sie waren alle befreundet gewesen. Ich komme vom Friedhof zurück und rufe die Schwester vom Dienst an. Wie geht's ihm? Er ist vor einer Viertelstunde gestorben. Ich hatte doch die ganze Nacht bei ihm gesessen. Ich stand am Fenster und schrie. Ich sah zum Himmel und schrie. Ich will ihn noch einmal sehen.
0: An den Sarg erinnere ich mich nicht, nur an den großen Plastiksack.
1: Sie zogen ihm die Paradeuniform an, die Mütze legten sie ihm auf die Brust.
0: Passende Schuhe wurden nicht gefunden, weil die Füße so aufgedunsen waren. Auch die Uniform musste aufgeschnitten werden. Der erste Sarg wurde in einen Holzsarg gelegt. Dann dieser Sarg in einen weiteren Plastiksack gepackt und alles zusammen in einen Zinksarg gelegt. Nur die Mütze blieb oben auf.
1: 2 Monate später bin ich wieder nach Moskau gefahren. Vom Bahnhof aus direkt auf den Friedhof. Und auf dem Friedhof setzten die Wehen ein. Ein Mädchen, Natascha. Äußerlich gesund, Händchen, Füßchen. Aber eine Leberzirrhose und ein Herzfehler. Einige Stunden nach der Geburt teilte man mir mit, dass es gestorben sei. Nein, ich darf nach dem Schlaganfall nicht schreien. Sie haben mir eine kleine Holzkiste gebracht, da drin lag sie. Sie war ganz und gar eingewickelt.
0: In meiner Nachbarschaft wohnt das ganze Reaktorpersonal. Sie haben ihr Leben lang im Atomkraftwerk gearbeitet. Sie fahren heute noch hin. Viele haben schlimme Krankheiten. Viele sterben, ganz plötzlich. Sie sterben, aber noch keiner hat sie richtig gefragt. Vom Tod wollen die Leute nichts hören. Ich habe ihnen von meiner Liebe erzählt, wie ich geliebt habe. Nachts rede und rede ich mit ihm.

0: Nachts kam ein Wolf in den Hof. Ich sehe aus dem Fenster, da steht er und seine Augen leuchten wie Scheinwerfer. Mich kann nichts erschüttern. 7 Jahre ist es her, seit alle weggegangen sind. Wir hatten keine große Angst vor der Radioaktivität. Sie sagten, das ist etwas, was auf der Erde liegt und in die Erde kriecht. Das kann man nicht sehen. Das stimmt nicht. Ich habe sie gesehen. Das Cäsium hat bei mir im Garten gelegen. Es hatte eine Farbe wie Tinte. Es lag und glitzerte dort in Klumpen. So ein blaues Stück, so groß wie mein Kopftuch. Am nächsten Tag goss es in Strömen. Gegen Mittag war alles weg. Man riet uns, mit Mullbinden vor dem Mund und Gummihandschuhen im Garten zu arbeiten. Es ist zum Weinen und zum Lachen. Und dann sprach noch ein bedeutender Wissenschaftler im Club. Wir müssten das Holz waschen.
1: So was Komisches. Wir sollten auch Bettbezüge, Laken, Gardinen waschen. Aber die sind doch im Haus. Wo soll denn im Haus Radioaktivität sein?
0: Die Brunnen wurden verschlossen, Plastikfolie drum gewickelt. Ihr müsst weg von hier, ihr müsst evakuiert werden. Die Leute bekamen einen Schreck. Und dann höre ich, dass in einem Dorf ein alter Mann mit seiner Frau dageblieben ist. Einen Tag, bevor die Leute zusammengeholt und in Busse gesetzt wurden, haben die beiden ihre Kuh genommen und sind in den Wald gezogen. Dort haben sie einfach abgewartet, bis alle weg waren und sind dann zurückgekehrt.
1: Seht mal aus dem Fenster. Eine Elster. Die jage ich nicht weg. Ich jage niemanden weg.
0: Hier in der Nähe wohnt noch eine alte Frau. Ich habe ihr gesagt, sie soll zu mir ziehen. Nachts tut mir alles weh. Wozu von hier weggehen? Alles blüht und gedeiht. Von kleinen Fliegen bis zu den Wölfen, alles lebt.
1: Die Leute hatten sich eingeschlossen, versteckt. Und die Sonne schien. Die Soldaten klopften an, bist du soweit? Ich fragte, wollt ihr mir mit Gewalt Hände und Füße fesseln? Sie sagten nichts, dann sind sie gegangen.
0: Die Frauen sind vor ihren Häusern auf Knien herumgerutscht, haben gebetet. Die Soldaten packten eine nach der anderen. Was für ein Geschrei, dann wurde es still, ganz still.
1: Wenn mir traurig ist, heule ich ein bisschen. Das Dorf ist leer. Alle möglichen Vögel fliegen umher und Elche kommen.
0: Alles lebt hier. Eidechsen, Frösche, Mäuse. Besonders im Frühling ist es schön hier. Solange mich meine Beine getragen haben, habe ich selbst Brot geholt, 15 Kilometer ein Weg. Und jetzt kann ich manchmal nicht im Haus umhergehen.
1: Nachts träume ich, dass mich jemand ruft. Die Stimme der Nachbarin. Sina. Stille. Und wieder Sina. Ich gehe öfter zu den Gräbern. Manchmal sitze ich bei ihnen, seufze ein wenig vor mich hin. Reden kann man mit Lebenden und mit Toten.

0: Wir lebten in Pripyat, mitten in der Stadt. Da lebst du nun ein ganz gewöhnlicher kleiner Mensch. Du gehst zur Arbeit und kommst von der Arbeit. Einmal im Jahr fährst du in Urlaub. Ein ganz normaler Mensch. Und eines Tages wird aus dir unerwartet ein Tschernobyl-Mensch. Du möchtest so sein wie alle, aber es geht nicht mehr. Man schaut dich mit anderen Augen an. Man stellt dir Fragen, kannst du überhaupt Kinder in die Welt setzen? Wie hat das Kraftwerk gebrannt? Hat deine Frau dich verlassen? Alle horchen auf. Ah, von da kommst du. Wir haben keine Stadt verloren, sondern ein ganzes Leben. Der Reaktor brannte. 2 Tage später sind wir von zu Hause weggegangen. Im Radio hieß es, Sachen dürfen nicht mitgenommen werden. Ich nehme keine Sachen mit. Nur eine. Ich muss die Wohnungstür aushängen und mitnehmen. Ich kann die Tür nicht dalassen. Und den Türrahmen nagle ich mit Brettern zu. Auf der Tür hat mein Vater gelegen. Nicht überall ist das so, aber bei uns muss man einen Toten auf die Tür seines Hauses legen. Und er muss so lange dort liegen, bis der Sarg gebracht wird. Ich habe damals die ganze Nacht bei meinem Vater gesessen und er lag auf dieser Tür. Die Wohnung bleibt offen die ganze Nacht. Und auf derselben Tür sind Einkerbungen bis oben hin. Meine Längenmaße. 1. Klasse, 2. Klasse, 7. Klasse. Vor der Armee. Und daneben die meines Sohnes. Meiner Tochter. Unsere Tür. Unser ganzes Leben ist festgehalten. Ich bat einen Nachbarn, mir zu helfen. Er hat ein Auto. Er tippte sich an die Stirn.
1: Aber ich habe sie rausgeholt, die Tür. Nachts. Auf dem Motorrad durch den Wald. 2 Jahre später, als unsere Wohnung schon völlig geplündert war. Völlig ausgeräumt. Die Miliz raste hinter mir her, halt oder wir schießen. Sie nahmen an, ich sei ein Plünderer. Ich habe die Tür der eigenen Wohnung stehlen müssen.
0: Ringsum hieß es damals, wir werden sterben. Ich brachte Frau und Tochter ins Krankenhaus. Sie hatten am ganzen Körper dunkle Flecken. Mal waren sie da, mal verschwanden sie wieder. So groß wie 5 Kopekenstücke. Beide wurden untersucht. Ich wollte das Ergebnis wissen. Man sagte, das ist nichts für sie. Ich fragte, für wen dann? Meine Tochter war 6 Jahre alt. Können Sie sich 7 kleine, kahlköpfige Mädchen in einem Krankenzimmer vorstellen? Ich habe das Gefühl, du begehst Verrat, weil ich sie beschreiben muss wie eine Fremde. Ihre ganzen Qualen. Wir haben sie auf die Tür gelegt, bis der kleine Sarg gebracht wurde. Wie eine große Puppenschachtel. Ich möchte Zeugnis ablegen. Meine Tochter ist an Tschernobyl gestorben.

Ich bin geflohen. Geflohen vor der Welt. Anfangs habe ich mich auf Bahnhöfen herumgedrückt. Da sind viele Menschen und du bist doch allein. Dann kam ich hierher in die tote Zone. Hier ist man frei. Ich fahre durch die Dörfer. Früher war ich auf der Suche nach Makaroni, Mehl, Öl, Konserven. Heute suche ich mir etwas auf den Friedhöfen. Den Toten wird hier genug zu essen und zu trinken dagelassen. Auf den Feldern wächst wildes Getreide. Im Wald gibt es Pilze und Beeren. Hier ist man frei. Bücher findet man hier ganz leicht. Einen leeren Tonkrug schon nicht mehr, auch keinen Löffel oder Gabeln. Aber Bücher liegen überall herum. Kürzlich habe ich Puschkin gefunden. Fürst Mischkin fragte, ob man einen Baum sehen könne, ohne glücklich zu sein. Wozu das Böse betrachten? Jede Kreatur ringsum läuft auf vier Beinen, schaut zur Erde. Allein der Mensch steht auf zwei Beinen und richtet die Arme und den Kopf zum Himmel. Ich fürchte den Menschen. Aber ich möchte ihm immer wieder begegnen.

0: Du kommst in ein Haus, Fotos hängen an der Wand, aber kein Mensch ist zu sehen. Immer wieder stießen wir auf streunende Hunde und Katzen. Sie benahmen sich seltsam, erkannten die Menschen nicht. Man wies uns an, sie zu erschießen. Keiner da. Nur wir, die Miliz. An der Tür ein Zettel: Lieber guter Mensch, such bei uns keine Wertgegenstände. Du kannst alles benutzen, aber bitte nicht plündern. Wir kommen zurück. An anderen Häusern sah ich Aufschriften: Verzeih uns Haus oder Nicht die Katze prügeln. In Kinderschrift: Sie ist eine Gute.
1: Wir standen auf Sicherungsposten, bauten Erdhütten, Beobachtungstürme.
0: Frauen versammeln sich und jammern: Lasst uns rein, Jungs, es sind doch unsere Häuser. Sie bringen Eierspeck, selbstgebrannten Schnaps. Bevor wir losfuhren, kam Angst auf. Dort verlor sie sich.
1: In mein medizinisches Blatt wurden 21 Röntgen eingetragen. Das Prinzip war einfach. Die Messergebnisse wurden mit der Zahl der Stunden multipliziert, die wir mit dem Hubschrauber über dem Reaktor kreisten. Heute waren es 80 Röntgen, am nächsten Tag 120.
0: Wir sprachen mit Wissenschaftlern. Einer sagte, ich kann euren Hubschrauber mit der Zunge ablecken und mir passiert nichts. Ein anderer: Jungs, was ihr fliegt ohne Schutzanzüge, seid ihr lebensmüde, vermummt euch, panzert euch. Wir legten die Sitze mit Bleiplatten aus, schnitten uns Brustpanzer aus Blei zurecht. Nachts saßen wir vor dem Fernseher, damals lief gerade die Fußball-Weltmeisterschaft. 3 Jahre später, einer wurde krank. Ein zweiter. Einer starb, ein anderer wurde wahnsinnig. Ich wollte leben. Ich wollte heiraten. Die Erdbeeren wurden reif. Die Bienenstöcke waren voller Honig. So war die Lage. Es wurde geklaut und rausgeschafft, was das Zeug hielt. Kleider, Stiefel, Stühle, Akkordeons, Nähmaschinen. Alles auf die Trödelmärkte. In der Sperrzone blieb nur der Boden zurück. Und die Gräber. Man brachte uns Fleisch, das in die Lagerstätte für radioaktiv verseuchtes Material soll. Bei den Rindern fehlten die Keulen, die Lendenstücke.
1: Nicht mal 1000 Röntgen Schrumm hauen Russenschwänze um. Hübsches Liedchen von da.
0: Ich habe mein Fett abbekommen. Gleich nach der Armee wurde ich Invalide zweiter Klasse. Mit 22 Jahren. Wir haben eimerweise Graphit geschleppt. 10.000 Röntgen. Wir haben den Sarkophag aufgeschüttet. Ich habe keine Angst mehr vor dem Tod. Ein Freund ist gestorben, er wurde immer dicker, schwoll an. Wie ein Fass. Und ein Nachbar, er wurde ganz schwarz, wie Kohle, und ist bis auf Kindesgröße zusammengeschrumpft. Der Anlagenfahrer Toptunow hatte in der Nacht im Kraftwerk Dienst gehabt und wenige Minuten vor der Explosion noch den roten Havarieschutzknopf gedrückt. Aber der hat gar nicht funktioniert. Toptunow wurde wie die anderen auf dem Friedhof im Mitino begraben. Über dem Sarg 1,5 Meter Beton mit Bleiverkleidung. Wir sind einsam. Fremde. Wir werden sogar gesondert beigesetzt, wie Außerirdische. Ich erinnere mich, da stand ein Kran aus Deutschland, stand still, tot. Die Roboter starben. Durch die Strahlung sind die ganzen Innereien verschmort. Außer uns weiß keiner, was wirklich dort passiert ist.

Ich falle vor Ihnen auf die Knie. Ich bitte Sie, finden Sie Anna Suschko. Sie hat bei uns im Dorf gewohnt, im Dorf Koschuschka. Sie ist von Kindheit an stumm. Sie hat allein gelebt, ist 60 Jahre alt. Während der Umsiedlung wurde sie von einem Krankenwagen abgeholt und an einen unbekannten Ort gebracht. Sie kann nicht lesen und schreiben. Alleinstehende Alte und Kranke wurden in Heime geschafft, versteckt, keiner weiß wo. Wir haben sie umsorgt wie ein kleines Kind. Einer hat ihr Holz gehackt, ein anderer Milch gebracht oder abends mit ihr zusammengesessen, den Ofen geheizt. 2 Jahre ist es her, seit wir zurückgekehrt sind. Sagen Sie ihr, dass ihr Häuschen heil und ganz ist. Das Dach ist in Ordnung, auch die Fenster. Und was zerschlagen und geplündert ist, bringen wir gemeinsam in Ordnung. Geben Sie uns nur die Adresse, wo sie wohnt und leidet. Wir holen sie raus, damit sie nicht vor Sehnsucht stirbt. Eine unschuldige Seele quält sich in einer fremden Welt. Da ist noch eine Besonderheit. Wenn ihr etwas wehtut, summt sie ein Lied, klagend, ohne Worte, nur die Stimme. Sprechen kann sie nicht.

0: Damals hatte ich ganz andere Dinge im Kopf. Meine Frau hatte mich gerade verlassen. Die Leute wurden nachts zusammengeholt aus dem warmen Bett, kriegten ihren Gestellungsbefehl. Ich war damals wie von Sinnen. Meine Frau hatte mich betrogen, alles andere war unwichtig.
1: Dort war man in einer fantastischen Welt, wo das Ende der Welt und das Steinzeitalter aufeinander trafen. Wir wohnten im Wald in Zelten 20 Kilometer vom Reaktor entfernt. Wir gruben Müllhalden und Gärten um. Die Frauen schauten zu und bekreuzigten sich. Wir trugen Atemschutzmasken, Tarnumhänge. Die Sonne brannte. Warum sollte ich mich einsetzen, während ein anderer mit meiner Frau schlief? Warum ich, warum nicht er? Ich habe dort keine Helden gesehen. Verrückte ja, denen das eigene Leben egal war. Ich habe mehrmals versucht, mir das Leben zu nehmen. Wir erschienen in den Gärten wie Teufel. Die Frauen begriffen nicht, warum wir alles herausrissen. Im Haus brennt ein Feuer im Ofen, in der Pfanne brutzelt Speck. Du hältst den Geigerzähler ran, kein Ofen, sondern ein kleiner Reaktor.

0: Was sollen wir erzählen? Mehrmals kam mir der Gedanke, dass man eines Tages Wissenschaftler jagen wird, so wie man im Mittelalter Ärzte gejagt und ertränkt hat. Ich konnte nachts nicht schlafen. Wenn ich die Augen zumachte, sah ich, wie sich etwas Schwarzes bewegte, drehte. Lebende Erdschichten mit Insekten, Käfern, Spinnen, Würmern darin. Ich habe begraben, begraben.
1: Die Männer haben Wodka getrunken, Karten gespielt, waren hinter den Frauen her, zeugten Kinder. Wir träumten von Beförderungen, wir tricksten, klauten. Einer von uns war feige, schlief sogar in seinem Gummianzug, rief: Ich will leben.
0: Er wurde aus der Partei ausgeschlossen. Jeden Tag wurden Zeitungen gebracht, Tschernobyl, Stätte der Heldentaten. Reaktor besiegt, das Leben geht weiter. Wen sollten wir besiegen? Das Atom? Die Physik? Den Kosmos? Der Politstellvertreter las Zeitungsmeldungen vor, da schon wenige Tage nach der Katastrophe wieder die rote Fahne über dem vierten Block flatterte. Einen Monat später war sie von der hohen Strahlung zerfressen. Eine neue wurde gehisst. Einen Monat später die nächste und so weiter. Ich hatte damals keine Angst zu sterben. Meine Frau hat mir kein einziges Mal mehr geschrieben. Ich kam hin, als die Vögel brüteten, und bin abgefahren, als die Äpfel im Schnee lagen. Wir haben Erde in der Erde begraben.

0: Hier soll ein Mann herumgestrichen sein. Hat Philosophie studiert und später im Gefängnis gesessen.
1: Begegnest du in der Zone einem Menschen, erzählt er dir nie die Wahrheit.
0: Das war ein kluger Kopf. Tschernobyl, hat er gesagt, ist dazu da, Philosophen hervorzubringen. Die Tiere hat er wandelnden Staub genannt und die Menschen sprechende Erde.
2: Die Zone zieht einen an, kann ich nur sagen. Wer einmal dort war, den zieht es immer wieder hin.
0: Ich wurde ins Kreiskomitee geladen. Hör zu, Chefjäger. In der Zone sind viele Haustiere zurückgeblieben. Katzen, Hunde. Die müssen alle abgeschossen werden. Ich stellte in aller Eile 2 Jagdbrigaden zusammen. Keine Atemschutzmasken, nichts. Nur Mullbinden vor der Nase.
1: Irgendwelche Rezepte tauchten auf. Ein Löffel Gänsemist auf eine Flasche Wodka. 2 Tage stehen lassen, dann trinken.
0: Lieder tauchten auf. Willst du Vater werden? Zieh deinen Eiern Bleihosen an.
2: Als wir das erste Mal kamen, freuten sich die Hunde. Sie warteten noch auf die Menschen, folgten der menschlichen Stimme. Wir erschossen sie überall, im Haus, im Stall, in den Gärten. Schleppten sie zusammen und warfen sie auf LKWs. Sie verstanden nicht, warum wir sie töteten. Sie folgten doch nur der menschlichen Stimme. Es war so leicht.
0: Die Evakuierungsanweisung lautete für 3 Tage. Nur vorübergehend. Die Kinder wurden beschwindelt. Wir fahren in den Zirkus. Die Leute glaubten, sie könnten bald zurückkehren. Die Hunde winselten, wollten zu ihren Besitzern in die Busse. Die Soldaten traten sie mit den Stiefeln. Sie rannten lange hinter den Bussen her.
2: Die Möglichkeit zu schießen auf ein lebendes Objekt. Instinkt. Jagdfieber. Wir tranken ein und los ging's. Wurde mir im Betrieb als Arbeitstag angerechnet.
0: Wir haben gearbeitet wie Strafkommandos.
2: Wir kommen an, umzingeln das Dorf und die Hunde flüchten, kaum dass sie den ersten Schuss gehört haben. Rennen in den Wald. Die Katzen sind schlauer. Ein Kätzchen war in einen Tontopf geklettert, ich habe es rausgeschüttelt. Hunde und Katzen fraßen Eier, Hühner waren ja geblieben. Als sie damit fertig waren, fraßen sie die Hühner. Als keine Hühner mehr da waren, fraßen die Hunde die Katzen.
0: Einmal sollten wir für eine Hochzeit ein Wildschwein in der Zone schießen. Auf Bestellung. Die Leber zerbröselte einem schon in der Hand. Trotzdem wollten sie unbedingt ein Wildschwein aus der Zone.
2: Wir schießen auch für wissenschaftliche Zwecke. Einmal im Quartal 2 Rehe, 2 Füchse, 2 Hasen. Alle verstrahlt. Trotzdem schießen wir auch was für uns und wir essen das Fleisch. Irgendwas muss man ja essen.
0: Jemand kaufte sich auf dem Basar eine Fuchsfellmütze. Der hat eine Glatze gekriegt.

0: Man hat mir ein Strahlenmessgerät gegeben, aber was soll ich damit? Wenn ich Wäsche wasche, sie ist schneeweiß, bei mir klickt das Gerät nur so. Wenn ich Essen koche, einen Kuchen backe, klickt es. Zwei Kinder, zwei Jungen. Der Älteste, er ist Karl. Er ist der Kleinste in der Klasse. Er darf nicht laufen, nicht spielen, wenn ihn jemand versehentlich schlägt und Blut fließt, kann er sterben. Ich habe in der Toilette geweint. Alle Mütter weinen in den Toiletten.
1: Lasst uns in Ruhe, liebe Leute. Wir müssen hier leben. Ihr habt geredet und fahrt wieder ab, aber wir müssen hier leben. Da liegen die Karteikarten. Ich nehme sie in die Hand. Jeden Tag. Anja Budai, geboren 1985, 380 Rem. Vitja Grinkevic, geboren 1986, 785 Rem. Nastja Schablowskaja, geboren 1985, 570 Rem. Andrei Katschenka, geboren 1987, 450 Rem. Das kann nicht sein, heißt es. Wie leben Sie mit so einer Schilddrüse? Ich lese, sehe, jeden Tag. Könnt ihr helfen? Nein. Warum kommt ihr dann? Fragt uns aus. Lasst uns in Ruhe, liebe Leute. Wir müssen hier leben.

0: Es war kein gewöhnliches Feuer, sondern so ein Glühen. Noch heute sehe ich den himbeerfarbenen Schein vor mir, der Reaktor leuchtete irgendwie von innen. Wunderschön. Nicht mal im Kino hatte ich so etwas gesehen. Die Leute strömten auf die Balkons, wer keinen hatte, ging zu Freunden. Wir wohnten im 9. Stock, hatten beste Sicht. Kleine Kinder wurden auf den Arm genommen, guck mal, das musst du gesehen haben. Wir standen im schwarzen Staub, redeten, atmeten. Einige waren von weit her gekommen, um sich das anzusehen.
1: Als wir aus Pripyat rausfuhren, kamen uns Militärkolonnen entgegen. Gepanzerte Fahrzeuge.
0: Als wir sie sahen, erschraken wir nicht, sondern waren vielmehr beruhigt. Aber mir war die ganze Zeit so, als ob nicht ich das erlebe, sondern jemand anders. 100.000 waren unterwegs. Alles war weggekauft, weggegessen.
1: Mein Sohn ging damals in die 4. Klasse. Alle hatten Angst vor ihm und nannten ihn Leuchtkäfer. Seine Kindheit war so früh zu Ende. Im Traum wandere ich oft mit ihm durch unser Pripyat. Heute ist es eine Geisterstadt. Wir gehen und betrachten die Rosen. In Pripyat gab es viele Rosen. Ich war so jung. Mein Sohn war so klein. Ich habe geliebt. Aber alle Angst habe ich vergessen. Als ob ich nur Zuschauerin wäre.

Ich habe versucht, mir die Tage einzuprägen. Ich geriet in etwas völlig Unbekanntes, wie auf dem Mars. Also ich kriege den Meldebefehl und erscheine diszipliniert, wie ich bin, am selben Tag im Wehrkreiskommando. Willst du nicht für 25 Tage in ein Lager bei Minsk? Ich dachte, warum nicht? Du erholst dich von der Familie, von der Arbeit, marschierst in frischer Luft. Als es dunkel war, wurden wir in Busse verladen und bekamen die Anweisung, wer Schnaps dabei hat, austrinken. Morgens fanden wir im Wald

Dazu Mäntel, Pelzmützen, Matratzen, alles für den Winter. Wir hatten aber Sommer und sollten in 25 Tagen wieder zu Hause sein. Der Hauptmann lachte von wegen 25 Tage. Ihr dampft für ein halbes Jahr ab nach Tschernobyl. Wir hoben die Erde ab, rollten sie zusammen wie einen Teppich. Eine Arbeit für Wahnsinnige, hunderte Kilometer abgetragener, unfruchtbarer Erde. Häuser, Schuppen, Bäume, Landstraßen, Kindergärten, Brunnen, alles wie nackt. Wenn wir nicht jede Nacht getrunken hätten. Eine Schicht war abgetragen, in der nächsten Woche konnten wir von vorn anfangen. Nach uns blieben die Mogilniki zurück, die Grabhügel. Zurück blieben Lastwagen, Geländewagen, Kräne. Metall speichert Radioaktivität. Später wurde alles gestohlen und verkauft. Einmal ein Sonderauftrag, ganz schnell ein Haus in einem leeren Dorf abwaschen. Fantastisch. Morgen findet da eine Hochzeit statt. Wir spritzten das Dach mit Wasserschläuchen ab. Auch die Bäume trugen Erde ab, mähten Kartoffelkraut auf dem Feld, mähten den ganzen Garten, das Gras im Hof. Ringsum Ödnis. Am nächsten Tag wurde das Brautpaar gebracht. Ein Bus mit Gästen. Musikanten. Ein echtes Hochzeitspaar. Sie hatten sich überreden lassen, wohnten schon woanders. Die Hochzeit sollte gefilmt werden. Die Propaganda rollte. Selbst hier verteidigten sie unsere Mythen. Wir überleben überall, sogar auf toter Erde. Wie wir gruben. In meinem Tagebuch steht, was ich dort begriffen habe. Ich habe begriffen, wie leicht es ist, zur Erde zu werden.

0: Von Anfang an, da war irgendetwas passiert. Mein Bruder kam aus der Schule, an alle Kinder wurden Tabletten ausgegeben. Trotzdem verbrachten wir den 1. Mai sehr schön. In meinem Zimmer hatte der Wind das Fenster aufgestoßen, daran habe ich mich später erinnert. Es war weit weg, ich arbeitete damals bei der Inspektion für den Naturschutz.
1: Wir warteten auf Anweisungen, aber die trafen nicht ein.
0: Jemand hatte westliche Sender gehört, nur dort wurde bekannt gegeben, was für Tabletten man einnehmen muss. In der Stadt tauchte eine Geisteskranke auf. Ging auf dem Basar umher und behauptete, ich habe die Radioaktivität gesehen, sie ist ganz blau und glitzert. Auf einmal das neue, ungewohnte Gefühl, dass jeder ein eigenes Leben hat. Wie waren wir denn gewohnt zu leben? In der Gemeinschaft, mit dem ganzen Betrieb. Wir waren Kollektivwesen. Nun machten sich die Leute auf einmal selbst Gedanken darum, was sie ihren Kindern zu essen geben dürfen.
1: Wir fuhren im Gebiet umher, nahmen Wasser- und Bodenproben und brachten sie mit dem Auto nach Minsk.
0: Keine Schutzanzüge. Du sitzt vorn und hinter dir leuchten die Proben. Es heißt, das Volk ist heilig, aber die Regierung ist kriminell. Aus den Kindergärten waren die Köche und Schwestern weggelaufen. Alle Ärzte waren weg.
1: Ich brauchte einen Wagen für die Fahrten. Man stellte mir einen bemannten Schützenpanzerwagen zur Verfügung mit einem Maschinengewehr.
0: Wir fahren, die Straße gehört uns, die Wälder gehören uns, die Gegend dort ist unbeschreiblich schön. Der Wald ursprünglich und uralt. Kleine Flüsse schlängeln sich durchs Land, grünes Gras. Aber du weißt bereits, dass alles vergiftet ist. Wir hatten Anweisungen, keine engen Kontakte mit der Bevölkerung zu unterhalten. Die Dorfleute litten schuldlos, wie Kinder. Sie verstanden nicht, was geschehen war und wollten so gern den Wissenschaftlern glauben.
1: Und man versicherte ihnen, alles ist gut, nichts Schlimmes. Wascht euch nur vor dem Essen die Hände.
0: Ich habe erst später begriffen, dass wir alle beteiligt waren an einem Verbrechen, einer Verschwörung. Der Mensch erwies sich als schlechter, als ich dachte. Ich bin auch schlecht, das weiß ich jetzt von mir. Der Wind trägt den Staub von einem Feld zum anderen, lautlos.

0: So eine schwarze Wolke. So ein Regen. Die Pfützen wurden gelb. Grün. Es soll Blütenstaub gewesen sein. Ich erinnere mich, wie ein Soldat eine Katze jagte. Als er das Messgerät auf sie richtete, hörte man Klick, Klick, wie eine Maschinenpistole. Ein Junge und ein Mädchen rannten der Katze nach. Es war ihre Katze. Der Junge sagte nichts, aber das Mädchen rief, die kriegt ihr nicht. Sie rannte und rief, hau ab, Mieze, hau ab.
1: Großmutter hat uns in den Keller gesperrt. Sie selbst kniete nieder und betete.
0: Sie steckten uns in einen Militärzug. Als wir in die Bahnhöfe einfuhren, bekreuzigten sich die Leute. Auf jeder Station wurde unser Zug lange abgespült. Als wir auf einem Bahnhof ausstiegen und in die Imbissbude liefen, wurde kein anderer reingelassen.
2: Hier essen Tschernobyl-Kinder Eis. Die Verkäuferin sagte zu jemandem am Telefon, wenn sie weg sind, kochen wir die Gläser ab und wischen den Fußboden mit Chlor auf.
3: Ich möchte erzählen, wie sich meine Großmutter von unserem Haus verabschiedet hat. Sie bat meinen Vater, einen Sack Weizen aus der Kammer zu holen und hat ihn im Garten ausgestreut. Für die Vögel, die Geschöpfe Gottes. Dann hat sie Eier in ein Sieb gesammelt und in den Hof gekippt. Dann hat sie Speck zurechtgeschnitten, für die Tiere. Sie hat die Samen aus ihren kleinen Beutelchen im Garten ausgeschüttet. Möhren, Kürbisse, Gurken, Perlzwiebeln, Blumensamen. Sollen sie in der Erde leben? Dann hat sie sich vor dem Haus verneigt, vor dem Schuppen. Sie ist um jeden Apfelbaum herumgegangen und hat sich verneigt.
0: Ich habe es gehört. Die Erwachsenen haben miteinander geflüstert. Aus meinem Geburtsjahr 1986 gibt es keine Jungen und Mädchen in unserem Dorf. Nur mich. Die Ärzte wollten nicht erlauben, dass ich auf die Welt komme. Meine Mutter ist aus dem Krankenhaus weggerannt und hat sich bei meiner Großmutter versteckt. Ich habe keine Geschwister.
1: Im Radio haben sie gesagt, Igel werden ohne Stacheln geboren. Rosen sind ohne Blütenblätter. Es wird Menschen geben ohne Haare, ohne Wimpern, nur Augen.
2: Baba Nadja. Sie wurde immer ins Haus geholt, wenn jemand gestorben war. Um zu wehklagen, zu beten.
4: Sie haben unseren großen alten Park abgeholzt. Die alten Linden.
2: Baba Nadja kam. Sie hat die Bäume wie Menschen beweint.
0: Ein Kran hebt ein Haus an und stellt es in eine tiefe Grube. Bücher, Glas, Puppen liegen herum. Ein Bagger schiebt alles zusammen. Dann wird Sand und Lehm darüber geschüttet und planiert. Die Soldaten wuschen die Kühe ab. Ich dachte, die armen Tiere im Wald, die wäscht keiner. Die werden sterben.
1: Nachts fliege ich. Mitten im hellen Licht. Ich habe das Gefühl, dass ich es berühren kann. Ich bin noch mit allen Freunden zusammen, stehe aber schon abseits, einzeln, allein. Sie glauben, dass ich nichts von meinem Tod ahne, nichts errate. Sie wissen nicht, dass ich nachts fliegen lerne.
5: Wer hat gesagt, dass das Fliegen leicht ist?

Das war alles in einem anderen Leben, ich begreife nicht. Alle sind tot, die ganze Brigade, 7 Mann. Junge Leute. Mein Mann ist als letzter gestorben. Hochbaumonteure. Sie haben die Stromleitungen in den evakuierten Dörfern abgeschaltet, sind die Masten hoch und runter geklettert. Ich kannte seinen ganzen Körper auswendig, ich habe alles abgeküsst. Ich hatte so große Sehnsucht nach ihm, es tat mir körperlich weh. Er kam schon mit geschwollenen Lymphknoten zurück, ich habe sie mit den Lippen erspürt. Er beruhigte mich, das geht wieder weg. Die Initiative ging von mir aus, ich habe ihn gedrängt, heirate mich. Ich habe ihn selbst gebeten. Ich wollte lieben, ganz stark lieben. Vielleicht ist er nur in eine andere Form geschlüpft und lebt in einer

einer anderen Welt. Er wollte nicht zum Arzt gehen. Ich spüre ja nichts. Aber die Lymphdrüsen waren schon so groß wie Hühnereier. Eine Woche später wurde er operiert. Schilddrüse und Kehlkopf entfernt und durch Röhrchen ersetzt. Ich habe Geschenke für Ärzte und Schwestern gekauft. Konfekt, teure Liköre, Schokolade. Ich erhielt eine spezielle Spritze. Ich musste ihn durch diese Spritze ernähren. Viermal am Tag habe ich etwas Frisches für ihn gekocht, habe es durch den Fleischwolf gedreht, durch ein Sieb gestrichen und in die Spritze eingezogen. Aber er schmeckte nichts mehr. Wir hingen an einem so dünnen Faden, aber uns schien, als wären wir wieder fest mit dem Leben verbunden. Eines Morgens weckte ich ihn, da konnte er nicht mehr aufstehen, konnte auch nichts mehr sagen. Er sprach nicht mehr. Die Augen waren riesengroß. Uns blieb noch ein Jahr. Ein Mensch, den ich geliebt habe, so geliebt habe. Er verwandelte sich vor meinen Augen in ein Ungeheuer. Die Lymphknoten waren entfernt worden, der Blutkreislauf war gestört, die Nase hatte sich verschoben, ein Ausdruck war in seinen Augen, als lauere jemand anders dahinter. Dann schloss sich ein Auge ganz. Immer wieder zeigte er mir mit den Händen, ich solle ihm einen Spiegel bringen. 2 Tage konnte ich ihn hinhalten. Schließlich brachte ich ihm einen Spiegel, den allerkleinsten. Er schaute hinein, griff sich an den Kopf, begann im Bett hin und her zu schaukeln. Ich habe ihn nicht belogen. Was hätte ich verschweigen sollen? Ich habe so weit geschaut, vielleicht über den Tod hinaus. Liebe, meine Liebe, wie ich morgens vor dem Spiegel getanzt habe. Ich bin schön, er liebt mich. Jetzt vergesse ich mehr und mehr mein Gesicht. Ich sehe es nicht mehr, wenn ich in den Spiegel schaue. Die Ärzte erklärten mir, dass er schnell sterben würde, wenn die Metastasen den Körper von innen her angriffen. Etwas Schwarzes wucherte auf seinem Körper. Blut begann zu fließen. In alle Richtungen. Es gibt Geheimnisse. Ich sitze neben ihm. Er schläft. Er hat so schönes Haar. Ich nahm heimlich eine Strähne und schnitt sie ab. Da schlug er die Augen auf und lächelte. Ich konnte gar nicht genug von ihm bekommen. Es war, als spürte ich, dass es zu Ende gehen würde. Ich kann ohne ihn nicht leben. Nachts schreie ich. Er hatte geschrieben, lasst mich verbrennen. Als die Urne gebracht wurde, habe ich hineingefasst. Ich hatte keine Angst. Ich habe etwas Kleines gespürt, wie Muscheln am Meer.

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6: Am Mikrofon im Nachrichtenstudio ist Tom Brandenberger. Nach dem Schlagabtausch zwischen dem deutschen Kanzler Merz und US-Präsident Trump um das Vorgehen im Irankrieg werden die USA 5.000 ihrer 35.000 Soldaten aus Deutschland abziehen. Die Entscheidung folge einer gründlichen Überprüfung der US-Präsenz in Europa, erklärte ein Sprecher des Pentagon. Der Abzug soll innerhalb von 12 Monaten abgeschlossen sein. Deutschlands Verteidigungsminister Pistorius zeigt sich in einer ersten Reaktion wenig überrascht, berichtet aus Berlin Georg Schwarze.
7: Der deutsche Verteidigungsminister nennt den jetzt angekündigten Teilabzug amerikanischer Truppen aus Deutschland absehbar. Der US-Präsident hatte schon in seiner ersten Amtszeit mit einer massiven Truppenreduzierung gedroht. Es sei klar, sagte Pistorius, dass die NATO jetzt europäischer werden müsse, um transatlantisch bleiben zu können. Wir Europäer müssen mehr Verantwortung für unsere Sicherheit übernehmen. Deutschland sei dabei laut Pistorius auf einem guten Weg. Der jetzt verkündete Schritt, in 6 bis 12 Monaten 5.000 der derzeit knapp 39.000 US-Soldaten aus Deutschland abzuziehen, könnte auch auf den Ärger des US-Präsidenten über Bundeskanzler Merz zurückzuführen sein. Merz hatte Trump eine fehlende Strategie im Irankrieg vorgeworfen und gesagt, Teheran demütige die gesamte amerikanische Nation. Trump reagierte darauf mit wüsten Beschimpfungen des Kanzlers.
6: Der Iran hat in den Verhandlungen über ein Ende des Krieges die Öffnung der Straße von Hormuz angeboten, wenn die USA im Gegenzug ihre Blockade der iranischen Häfen beenden. Gespräche über das iranische Atomprogramm sollten auf später verschoben werden, erklärte ein ranghoher iranischer Regierungsbeamter. US-Präsident Trump hat den Vorschlag bislang zurückgewiesen. Die inhaftierte iranische Friedensnobelpreisträgerin Narges Mohammadi ist ins Krankenhaus eingeliefert worden. Nach Angaben ihrer Unterstützer hat sich der Gesundheitszustand der 54-Jährigen katastrophal verschlechtert. Mohammadi hat schwere Herzprobleme. Erst im März soll sie einen Herzinfarkt erlitten haben. Die Aktivistin war wegen ihres Einsatzes gegen den Kopftuchzwang und die Todesstrafe im Iran wiederholt inhaftiert worden. Sie hat einen Großteil der vergangenen 10 Jahre im Gefängnis verbracht. Die US-Billigfluglinie Spirit hat den Betrieb eingestellt und alle Flüge abgesagt.
8: Verfügen. Ausgenommen vom Verbot sind Strandbars sowie die Strandpromenade, wobei Wirte freiwillig ebenfalls Nichtraucherzonen einführen können. Auch für die Mitnahme von Hunden gelten neue Regeln. Sie dürfen sich nur zwischen 20 Uhr abends und 8 Uhr früh am Wasser aufhalten. Tagsüber dürfen Hunde lediglich auf die Promenade. Um ein durchgehendes Serviceangebot sicherzustellen, müssen Strandbars laut den neuen Regeln vom 23. Mai bis 13. September täglich von 8 Uhr früh bis 1 Uhr nachts geöffnet sein, sofern das Wetter es zulässt.
6: Papst Leo XIV. Sorgt in den USA mit der Ernennung eines neuen Bischofs in der republikanischen Hochburg West Virginia für Aufsehen. Ernannt wurde Menjiva Ayala. Der heute 55-Jährige war im Jahr 1990 als 20-jähriger Flüchtling aus El Salvador im Kofferraum eines Autos illegal über die mexikanische Grenze in die USA eingereist. Jetzt zum Wetter.
9: Es bleibt auch in den nächsten Stunden sonnig. 26 Grad hat es jetzt in Innsbruck und in Bad Gäusern. Und die Temperaturen sind noch im Steigen. Morgen Sonntag wird es sommerlich warm. Die Temperaturen klettern vom Unterinntal bis ins Mostviertel auf bis zu 29, wenn nicht sogar 30 Grad. Weiterhin scheint die Sonne. Allerdings bläst auch lebhafter bis starker Südostwind bzw. Föhn. Im Osten Österreichs etwa mit 60 km pro Stunde. Wolken ziehen vor allem über den Westen. Soweit das Wetter mit Gunda Schuller.
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11: Am 22. April ist der Star-Dirigent Michael Tilson Thomas im Alter von 81 Jahren verstorben. Wir wiederholen aus diesem Anlass eine Apropos-Klassik-Sendung, die wir anlässlich seines 80. Geburtstags am 21. Dezember 2024 ausgestrahlt haben.
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Dirigent zu sein, ist eine Art hybrider Beruf. Denn im Grunde geht es darum, jemand zu sein, der ein Trainer, Dramaturg und Regisseur ist. Dieses Zitat stammt von Michael Tilson Thomas, einem der prominentesten US-amerikanischen Dirigenten. Seit fast 60 Jahren steht er am Pult großer Orchester, vom Boston Symphony Orchestra über die Orchester in San Francisco und Los Angeles bis hin zum London Symphony Orchestra oder den Wiener Philharmonikern. Tilson Thomas ist auch ausgebildeter Pianist und tritt darüber hinaus als Komponist in Erscheinung. In den kommenden knapp 2 Stunden würdigen wir diesen vielseitigen Künstler. Dazu heißt sie nun Philipp Weismann sehr herzlich willkommen. Michael Tilson Thomas, geboren in Los Angeles, hat vor allem auch viel US-amerikanisches Repertoire eingespielt. Und so beginnen wir diese Sendung mit einem Komponisten aus den USA,

mit Charles Ives und seiner ersten Sinfonie. Dieses Werk entstand für die Abschlussprüfung, die Ives im Jahr 1898 am Yale College ablegte. Es war sein erstes groß angelegtes Orchesterwerk. Herausgekommen ist eine in ihrer Anmutung spätromantische Sinfonie. Michael Tilson Thomas hat sie 1989 mit dem Chicago Symphony Orchestra eingespielt. Hier der erste Satz aus diesem Werk, Allegro.

Charles Ives, Symphonie Nummer 1. Das war der erste Satz, ein Allegro. Das Chicago Symphony Orchestra spielte unter der Leitung von Michael Tilson Thomas. Michael Tilson Thomas wird 1944 in Los Angeles in eine Künstlerfamilie geboren. Seine Großeltern sind Gründungsmitglieder des Yiddish Theater in Amerika. Die Eltern arbeiten in der Film- und Fernsehbranche. An der University of Southern California studiert er Klavier und Komposition. Mit 19 Jahren wird er zum Musikdirektor des Debut Orchestra der Young Musicians Foundation ernannt. Schon früh arbeitet Michael Tilson Thomas mit Persönlichkeiten wie Igor Stravinsky, Pierre Boulez, Karl-Heinz Stockhausen oder Aaron Copland bei den Premieren ihrer Werke für die sogenannten Montagabendkonzerte in Los Angeles zusammen. Es wird später noch die Rede davon sein. In dieser Zeit ist er auch als Pianist für berühmte Musiker wie den Cellisten Gregor Piatigorsky und den Geiger Jascha Heifetz im Einsatz. Einen bedeutenden Platz im Leben des jungen Michael Tilson Thomas nimmt auch George Gershwin ein. Michaels Vater, ein Schüler von Gershwin, macht seinen Sohn mit der Musik von Gershwin vertraut. Über diese familiäre Verbindung erhält der junge Musiker auch Originalmanuskripte und Skizzen verschiedener Werke Gershwins. Mitte der 1980er Jahre kommt es zu einer Einspielung von Tilson Thomas mit Musik von Gershwin, unter anderem mit der berühmten Rhapsody in Blue. Tilson Thomas hat für diese Aufnahme die Urschrift dieses Stücks sorgfältig editiert. So ist die Originalorchestrierung der Rhapsody hier zu hören, mit Michael Tilson Thomas als Pianist und Dirigent des Los Angeles Philharmonic Orchestra. George Gershwin, Rhapsody in Blue.

Die Rhapsody in Blue in der Originalorchestrierung mit Michael Tilson Thomas als Pianist und Dirigent des Los Angeles Philharmonic Orchestra. Die Soloklarinette spielte hier Laurine Levé. Die Realisation des Stücks in dieser Aufnahme hält sich eng an Gershwins eigene Aufführungsweise, wobei die Hinweise von Gershwins Bruder Ira und anderen, die den ersten Aufführungen des Stücks beiwohnten, äußerst nützlich waren, wie im Booklet der CD zu erfahren ist. Mit Mitte 20 nimmt die Dirigentenkarriere von Michael Tilson Thomas schnell Fahrt auf. Als einer der Studenten von Friedelinde Wagner arbeitet er als musikalischer Assistent und stellvertretender Dirigent bei den Bayreuther Festspielen. Er debütiert beim Boston Symphony Orchestra, wird Musikdirektor des Buffalo Philharmonic und erster Gastdirigent des Los Angeles Philharmonic. 1988 gründet er das New World Symphony Orchestra, ein Ausbildungsorchester für die talentiertesten Absolventen von Musikakademien in aller Welt. Den Namen Michael Tilson Thomas verbindet man später dann vor allem mit dem San Francisco Symphony Orchestra, das er von 1995 bis 2020 als Chefdirigent leitet. Mit diesem Orchester nimmt er unter anderem alle Sinfonien von Gustav Mahler auf. Für dieses Projekt wird er von vielen Kritikern gelobt und ein Höreindruck kommt jetzt. Aus der Sinfonie Nummer 3 von Gustav Mahler hören wir den dritten Satz, Commodo, Scherzando, ohne Hast. Michael Tilson Thomas und das San Francisco Symphony Orchestra.

Commodo Scherzando, der dritte Satz aus der Sinfonie Nummer 3 in D-Moll von Gustav Mahler. In dieser Aufnahme spielte das San Francisco Symphony Orchestra unter der Leitung von Michael Tilson Thomas. 25 Jahre bis 2020 hat er dieses Orchester als Chefdirigent geleitet. Mittwoch vergangene Woche ist Michael Tilson Thomas in seinem Haus in San Francisco 81-jährig verstorben. Wir bringen heute die Wiederholung einer Sendung vom 21. Dezember 2024, gestaltet damals anlässlich des 80. Geburtstags von Tilson Thomas. Der mit mehreren Grammys ausgezeichnete Dirigent und Pianist litt seit einigen Jahren an einem Gehirntumor. Dennoch kehrte er immer wieder auf die Bühne zurück, zuletzt vor gut einem Jahr in San Francisco. Dort lebte er mit seinem Ehemann Joshua Robison, der genau 2 Monate früher am 22. Februar ebenfalls gestorben ist. Wie zu Beginn der Sendung bereits erwähnt, hat Michael Tilson Thomas auch einiges komponiert, vor allem Orchester- und Kammermusikwerke. Eines davon heißt Street Song, eine Komposition aus dem Jahr 1988.

Eine Komposition von Michael Tilson Thomas mit dem Titel Street Song, geschrieben für das Blechbläserensemble Empire Brass. Die fünf Musiker haben dieses Stück auch erstmals auf CD eingespielt. Zu den Künstlern, mit denen Michael Tilson Thomas zeitlebens befreundet war, gehört der Komponist Aaron Copland. Als 18-Jähriger lernt Tilson Thomas den 1900 in New York geborenen Copland kennen, der immer wieder auf Besuch nach Los Angeles kommt. Copland wird zu einer Art Mentor für den jungen Musiker und Tilson Thomas wird später auch eines der Werke von Copland quasi uraufführen. Es handelt sich um eine Orchesterversion von Klavierliedern, ursprünglich der 12 Gedichte von Emily Dickinson. Zwischen 1958 und 1970 orchestriert Copland 8 der 12 Lieder auf Texte der bedeutenden US-amerikanischen Dichterin. Die Texte behandeln Themen wie Natur, Tod, Leben und Ewigkeit. Die 8 Gedichte von Emily Dickinson wurden in einer Fassung für Kammerorchester und Stimme im November 1970 in New York erstmals aufgeführt, geleitet vom jungen Dirigenten Michael Tilson Thomas. In der folgenden Einspielung von 1994 dirigiert Tilson Thomas das London Symphony Orchestra. Die Sopranistin ist Barbara Hendricks.

Eight Poems of Emily Dickinson von Aaron Copland in einer Fassung für Stimme und Kammerorchester. Die Sopranistin war Barbara Hendricks. Das London Symphony Orchestra musizierte unter Michael Tilson Thomas. Thomas war mit dem Komponisten Aaron Copland gut bekannt und hat diese Kammerorchesterfassung der Lieder von Copland uraufgeführt. Auch Igor Strawinsky lernt Michael Tilson Thomas schon in früher Jugend kennen. Als Achtjähriger besuchte er erstmals ein Konzert von Strawinsky in Los Angeles. Strawinsky emigrierte ja 1940 in die USA und lebte fast 3 Jahrzehnte in Los Angeles. Der junge Michael Tilson Thomas wird zum regelmäßigen Besucher der sogenannten Montagabendkonzerte, bei denen Strawinsky oft neue Stücke verschiedener Komponisten uraufführt. Als 18-Jähriger beginnt Tilson Thomas bei diesen Konzerten auch selbst mitzuwirken. Ab diesem Zeitpunkt wird er mit Strawinsky immer wieder bei Proben und Konzerten zusammenarbeiten. Im Jahr 1996 entsteht eine Aufnahme in den Abbey Road Studios in London unter Tilson Thomas Leitung, auch hier wieder mit dem London Symphony Orchestra. Es ist eine Hommage an Strawinsky in Amerika. Darauf zu hören ist unter anderem die Komposition Ode, ein Triptychon für Orchester, ein Werk, das den Untertitel Elegischer Gesang in 3 Teilen trägt. Der russische Dirigent Sergei Koussevitzky erteilte Strawinsky den Auftrag für dieses Stück, das 1943 in Boston zur Uraufführung kam.

Musik aus dem Album Stravinsky in America war das, mit Michael Tilson Thomas am Pult des London Symphony Orchestra. Zu hören war das 1943 in Boston uraufgeführte Stück Ode, Triptychon für Orchestra von Igor Stravinsky, mit dem Michael Tilson Thomas als junger Pianist und Dirigent immer wieder zusammengearbeitet hat. Zum Abschluss dieser Sendung kommt jetzt noch einmal Klaviermusik von George Gershwin, gespielt von Michael Tilson Thomas. Zunächst eine Art Blues und dann ein schneller Foxtrott.

0: Aus den Three Preludes von George Gershwin aus dem Jahr 1927 waren das die Nummern 2 und 3. Michael Tilson Thomas, ein Kenner und Spezialist von Gershwins Musik, hat sie hier am Flügel präsentiert. Am 22. April ist Michael Tilson Thomas, 81-jährig, an den Folgen eines Gehirntumors in San Francisco gestorben. Sie hatten heute die Wiederholung einer Ausgabe von Apropos Klassik vom 21. Dezember 2024, gestaltet damals zum 80. Geburtstag des US-amerikanischen Dirigenten und Pianisten. Am Mikrofon verabschiedet sich nun Philipp Weismann. Haben Sie einen angenehmen Samstagnachmittag.
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5: Am Mikrofon im Nachrichtenstudio ist Tom Brandenberger. Nach den neuen massiven Zolldrohungen von US-Präsident Trump zeigt sich die EU zu Gegenmaßnahmen bereit. Schon ab der kommenden Woche sollen ja die US-Zölle auf Autos und Lkw aus der EU auf 25% angehoben werden. Als Grund für die Maßnahme gibt Trump an, dass sich die EU nicht ans vereinbarte Handelsabkommen halten würde. Aus Brüssel Verena Sophie Meyer.
6: Offiziell hält man sich in Brüssel heute zurück. Das zeigt, dass man mit Trumps Drohungen mittlerweile etwas zurückhaltender umgeht. Auch weil nicht ganz klar ist, wieso der US-Präsident der Meinung ist, dass sich die EU nicht ans vereinbarte Handelsabkommen hält. Es wird auf EU-Ebene gerade umgesetzt, allerdings etwas verzögert, unter anderem wegen der Grönlandkrise. Die USA hingegen zeigen, wie unzuverlässig sie sind, indem sie den Deal mit der Ankündigung für neue Autozölle brechen, kritisiert der Vorsitzende des Handelsausschusses im EU-Parlament Bernd Lange. Dinge. In der EU-Kommission wird betont, dass man in Kontakt stehe mit der US-Regierung und auch versucht, Klarheit darüber zu bekommen, was diese neuerlichen Drohungen bedeuten. Klar ist, die EU sei bereit, ihre Interessen zu verteidigen. Sie hätte vorbereitete Gegenmaßnahmen in der Tasche, sollten sie tatsächlich notwendig werden.
5: Nach dem Schlagabtausch zwischen dem deutschen Kanzler Merz und US-Präsident Trump um das Vorgehen im Irankrieg werden die USA 5.000 ihrer knapp 39.000 Soldaten binnen eines Jahres aus Deutschland abziehen. Die Entscheidung folge einer gründlichen Überprüfung der US-Präsenz in Europa, erklärte ein Sprecher des Pentagon. Deutschlands Verteidigungsminister Pistorius unterstrich in einer ersten Reaktion, dass die Präsenz von US-Soldaten in Deutschland im beidseitigen Interesse sei. Zugleich machte er deutlich, dass die Entscheidung für einen Teilabzug nicht unerwartet komme. Die Einsparungen im Rahmen des Doppelbudgets für 2027-28 wirken sich auf Millionen Menschen im Land aus. Auch Geringverdienende müssen den Sparkurs durch höhere Abgaben mittragen. Um die Armutsgefährdung von Alleinerziehenden abzumildern, kündigt die Regierung jetzt einen eigenen Unterstützungsfonds mit jährlich 35 Millionen Euro an. Viktoria Waldhäusl berichtet.
7: 240 Euro im Monat soll es bald für Alleinerziehende, also in erster Linie für Frauen geben, die keinen Unterhalt vom anderen Elternteil bekommen und ein geringeres Einkommen haben als rund 2770 Euro netto monatlich. Laut Sozialministerin Corinna Schumann von der SPÖ gehe es darum,
8: Alleinerziehende, die keine Chance auf Unterhalt oder Unterhaltsvorschuss haben, zu unterstützen mit einer monatlichen Leistung, damit sie ihre Sorgen, die sie haben, und ihre Armutsgefährdung nicht in dem

0: Ausmaß mehr haben.
1: Auch Mütter, die von einem gewalttätigen Ex-Partner aus Angst keinen Unterhalt einfordern, haben Anspruch auf diese Unterstützung. Zusätzlich können sie eine Starthilfe von einmalig bis zu 4.000 Euro beantragen. Der Unterstützungsfonds soll im Juli in Kraft treten.
2: Die seit Jänner mögliche unentgeltliche Vertretung in Finanz Online wird gut angenommen. Laut einer ersten Bilanz des Finanzministeriums wurden bisher 21.432 Fälle auf diesem Weg erledigt. 465 Anträge werden aktuell bearbeitet. Mit der Vertretung können sich Personen bei ausgewählten Steuerangelegenheiten von einer Vertrauensperson unterstützen lassen. Auf dem Domplatz in St. Pölten wurde vor 16 Jahren ein Friedhof entdeckt, der sich als riesiges Gräberfeld entpuppte. Mehr als 22.000 Skelette wurden bisher gefunden und sie sind eine Fundgrube für die Forschung. DNA-Untersuchungen der Knochen zeigen etwa, warum die Pest in dieser Region so viele Todesopfer forderte. Mehr von Robert Zschäpl.
3: 20 bis 50 Millionen Menschen starben im 14. Jahrhundert in Europa an der Pest. Das entspricht etwa einem Drittel oder sogar der Hälfte der europäischen Gesamtbevölkerung. Viele Skelette im St. Pöltener Gräberfeld stammen genau aus dieser Zeit, wie der deutsche Archäogenetiker Johannes Krause nachgewiesen hat.
4: Das gibt uns jetzt wiederum die Möglichkeit, Pesttote zu untersuchen und mit heutigen Menschen zu vergleichen.
3: 500 Skelette aus dem Gräberfeld hat er schon untersucht und dabei eine heiße Spur entdeckt. Der deutsche Forscher hat nämlich kurz zuvor ein Immungen identifiziert, das vor der Pest schützt. Die Pestopfer aus St. Pölten tragen es allesamt aber nicht in ihrem Erbgut. Das erklärt, warum der Schwarze Tod damals so verheerend war.
2: Zum Wetter.
5: Innsbruck hat es jetzt sogar noch auf fast 28 Grad gebracht und noch über 3 Stunden lang scheint die Sonne. Es folgt eine größtenteils klare Nacht und morgen Sonntag wird es sehr, sehr warm. Die Temperaturen steigen zwischen dem Unterinntal und dem Mostviertel auf bis zu 29 oder 30 Grad. Weiterhin scheint die Sonne, allerdings bläst auch lebhafter bis starker Südostwind bzw. Föhn.

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1: Mir geht es da wirklich um Selbstkontrolle und das war immer mein Zugang und mein Interesse als Tänzerin, dass ich wirklich mich auch in gewisser Art und Weise distanzieren kann von meinem Körper und ihn wirklich als das Instrument benutzen, für das ich ihn halt gerade brauche. Und ich mag mir nicht vorschreiben lassen, auch was man dann darf und was man nicht darf und dass man jetzt nur Sachen machen darf, zum Beispiel die gesund sind oder so.
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3: Die Choreografin Florentina Holzinger und ihre Performerinnen klettern, fliegen, hängen, schwimmen und stürzen mit und wie Maschinen. Präzise intervenieren ihre muskulösen, meist nackten Körper mit gewaltiger Action, ob im Theater oder im öffentlichen Raum. Der Decke baumeln, hantieren mit echten Helikoptern und schweren Motorrädern. Von allen Seiten erwartet. Die Rückkehr Russlands auf die Biennale ruft die Europäische Union auf den Plan. Auch für die Teilnahme Israels gibt es Kritik. Wir umkreisen heute in Diagonal den heftig umstrittenen Werkkosmos des Performance-Superstars Florentina Holzinger. Wir sezieren ihre Einflüsse aus Trash- und Opernkultur, treffen WegbegleiterInnen, WegbereiterInnen und ihr Publikum. Christine Scheucher, Hanna Balber und Christian Fuchs nehmen den internationalen Karriereüberflug der Österreicherin ins Visier. Erste Station: Italien. Mit Soap and Skin, die den Live-Soundtrack zu Holzingers Maschinenfestzug für die Eröffnung der Wiener Festwochen 2021 geliefert hat. Italy.

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1: Florentina Holzinger, das Thema SeaWorld Venice wird mehrere Schauplätze in Venedig umfassen während der Biennale. Eine Art Triptychon ist geplant. Wie kann man sich das vorstellen?
2: SeaWorld Venice, es geht sehr stark um einen Unterwasser-Themenpark. Dieses Thema wird definitiv ergänzt dadurch, dass wir uns stark beschäftigen mit der Historie des Pavillons selber. Und zwar wirklich als Kunsttempel konzipiert von Josef Hoffmann.
1: Wird es da auch einen politischen Kontext geben? Nicht? Der Pavillon ist in den 30er Jahren erbaut worden, bevor oder wie sich schon auch die Zeit des Nationalsozialismus angekündigt hat.
2: Definitiv beschäftigen wir uns sehr mit der Vergangenheit von diesem Pavillon und mit allen Aspekten davon, dass er wirklich auch ein Kirchenbauer selbst sehr involviert war in der Architektur und in der Konstruktion und ja eigentlich die Architektur des österreichischen Pavillons fast sowas ist wie eine moderne Saalkirche, aber auch mit den Schatten der Nazi-Vergangenheit natürlich, die da schon so drüber liegen über diesem symmetrischen, reinen, weißen Bau der Wiener Moderne. Und der dritte Teil des Triptychons ist, dass es eine Kläranlage ist, also eine Schmutzwasserwiederaufbereitungsanlage. Also es geht sehr, sehr stark um Verhandlungen von Schmutz versus Reinheit und wer die Verantwortung dafür trägt und auch in gewisser Art und Weise um diesen Themenkomplex des im Müll anderer Leute zu leben oder den Müll zu verursachen, in dem andere Leute leben müssen. Und diese Verhandlungen von Reinheit und Schmutz sind nicht nur wichtig in Kläranlagen, sondern eben auch in der Kirche.
1: Wird der Pavillon bis ans Ende der Biennale, bis Anfang November 2026 von Ihnen und von Ihren Performerinnen bespielt werden können und kann man das überhaupt leisten?
2: Ja, ich denke schon irgendwie, dass es eine hirnrissige Idee ist, dort 7 Monate performativ zu bespielen. Aber andererseits sehe ich es ja auch wie eine Form von Besetzung und wir benutzen ja auch den Pavillon eigentlich als Wohnstätte. Also wir ziehen da ein, ich und mein Team, über 7 Monate und es gibt Schlimmeres, als in Venedig zu leben über diese Zeit.
1: Es wird auch Etüden geben, sogenannte kurze Performances, die Sie ritualhaft im öffentlichen Raum machen werden mit Ihren Performerinnen. Sind Sie schon an Grenzen gestoßen?
2: Definitiv. Also das Biennale-Areal zu verlassen ist extrem kompliziert und komplex und es werden uns auch viele Steine in den Weg gelegt. Allerdings für mich war das künstlerisch schon ein sehr wichtiger Teil des Konzeptes, auch aus dem Pavillon auszubrechen. Und das bedeutet auch, dass die Kunst eben nicht hinter diesen Mauern nur stattfindet, sondern wirklich auch in Kommunikation tritt mit der Öffentlichkeit Venedigs und mit dem Stadtbild Venedigs. Und wahrscheinlich finden das eben viele Leute, die dafür verantwortlich sind, das Stadtbild Venedigs unter Kontrolle zu halten, so leiwand. Und deswegen haben wir da einige Probleme, ja.
1: Gerade im katholischen Italien ist die Biennale natürlich vorsichtiger, wenn es um Nacktheit geht, um den weiblichen Körper, der ja auch ein zentrales Element ist in ihrer Performancearbeit.
2: Ja, genauso wie in Österreich ist die Nacktheit auch in Italien ein großes moralisches Problem. Deswegen werden uns da sehr, sehr viele Steine in den Weg gelegt, was die Umsetzbarkeit von Dingen anbelangt. Und es sind sehr viele Leute sehr besorgt darüber. Und das provoziert mich natürlich, weil sich ja gleichzeitig auch Italien und im speziellen Venedig damit brüstet, ein Zentrum zu sein der Kulturgeschichte Europas und sich ja auch brüstet damit, Erfinder des liegenden weiblichen Aktes im 17. Jahrhundert zu sein. Und das provoziert mich natürlich, deswegen diese schlummernde Venus, auf die Venedig so stolz ist, die muss aufgeweckt werden.
1: Wer ist diese schlummernde Venus in Venedig und welche Recherchen haben Sie in Venedig selbst angestellt für Ihren Beitrag zur 61. Kunstbiennale?
2: Also kulturhistorisch betrachtet ist Venedig dadurch ins Zentrum der Kulturgeschichte gerutscht, weil es da so quasi die ersten profanen Darstellungen von Nacktheit gab. Davor alles, was mit Nackt und Frau zu tun hatte, war entweder heilig oder die Hure eben, ein Klassiker, die Sünderin. Und natürlich trotzdem wird der nackte weibliche Körper gleichgestellt mit der Schönheit, ist das Symbol für die Schönheit der Natur. Aber dann natürlich ist das nicht dann der weibliche nackte Körper an Aktion, sondern der weibliche nackte Körper, der entweder schläft oder eben in einer Opferposition dargestellt wird. Und dass es zu hinterfragen gilt und das tun wir auch in unserem Pavillon. Deswegen finde ich das sehr relevant, auch die Verhandlung von Nacktheit und Frau im Zusammenhang mit der Kultur- und Kunstgeschichte Venedigs.
1: Wie sehen Sie diese Art von Schizophrenie, die es auch in Venedig gibt, haben Sie die auch erfahren, zwischen Disneyfication, Massentourismus und Hort von ehrwürdigen Kunstreliquien?
2: Diese Gegensätze machen Venedig ja zu so einer spannenden Spielstätte und auch viele Paradoxe auch aufeinandertreffen, auch in Bezug auf das Wasser und dass es ja doch so ein bisschen so ein Kaleidoskop ist, an dem man ablesen kann, was jetzt das Einwirken des Menschen für einen Einfluss auf die Natur ausübt. Und die Künstler, die nach in die Biennale eingeladen werden und dann angehalten sind, seitenlange Berichte über Nachhaltigkeitskonzept zu schreiben, auch wenn gleichzeitig klar ist, dass die Biennale Hauptverursacher oder Grund ist, dass Leute da mit den Jets ankommen, ihre 1 bis 2 Tage in diesem Disneyland Venedig verbringen und quasi ihren Müll da ein bisschen hinterlassen. Ja, und die Kirche nicht wegzudenken aus diesem Stadtbild Venedigs natürlich. Und deswegen sind das alles Themen, die auch sehr zentral sind bei uns im Pavillon und auch wirklich so Fragen von Verantwortungen, Schuld, Mitschuld.
1: Florentina Holzinger, in Venedig präsent zu sein bei der Kunstbiennale, einer der größten internationalen, renommiertesten Kunstevents. Was bedeutet das für Ihre künstlerische Entwicklung? Was für ein Changing Point ist das für Sie?
2: Ich weiß nicht, ich war mir ja auch schon im Theaterkontext sehr darüber im Klaren, dass ich ein Teil bin von einer gewissen Marktdynamik oder dass ich eine Mitspielerin bin in dem Kunstmarkt, also ab dem Moment, wo man davon leben will. Und die Biennale steht natürlich sowieso für viele Sachen, die, ja, über die ich mir mal Gedanken machen muss, wenn ich es mir genauer überlege, über die man sich schon im Klaren auch sein muss, wenn man da eben ein Land repräsentiert, eine Nation und natürlich identifiziere ich mich nicht wirklich damit, jetzt, wie nennt man das, Nationalkünstlerin zu sein oder so. Mein Team ist extrem international und es geht eben genau darum, nicht diese Grenzen zu ziehen. Und dann ist die Biennale ja auch noch ein Wettbewerb der Künste. Also abstruser geht es ja gar nicht in Wirklichkeit. Ich finde das andererseits auch cool. Das ist eben das Coole an der Kunst, dass das ein Ausdrucksmittel sein kann für diese komplexen und paradoxen Inhalte.
3: Oh, by the way, it all started like this. So, how's your evening so far?
4: Don't be a vibe killer.

0: free.
1: I feel free. Madonna, Queen of Pop, postfeministische Pionierin. Mit ihren Songs hat sie Generationen von Frauen zu sexueller Selbstermächtigung inspiriert. I Feel Free, verlautet sie auf ihrer aktuellen Single. Madonna, die sagt, dass sie nur auf der Tanzfläche, in der Anonymität einer überfüllten Disco, wirklich sie selbst sein könne.
2: Diagonal zur Person Florentina Holzinger.
1: Die Performerin nützt Ästhetiken des postmodernen Theaters, um klassische Kunstformen und ihre Traditionen zu dekonstruieren. Ihre Stücke sind Genrehybride voller Zitate. Sie vermischt Ballett, Splatter-Movie, Zirkus, Sport, Musical und zuletzt auch Oper. 2024 interpretiert Florentina Holzinger die Oper Sancta Susanna von Paul Hindemith aus dem Jahr 1922 neu. Die Nonne Susanna erliegt der fleischlichen Versuchung, umarmt nackt den Gekreuzigten und wird dafür eingemauert. Neben den angestammten Extremperformerinnen wurden auch professionelle Opernsängerinnen wie Andrea Baker engagiert.
3: Was zum ersten Mal allerdings auf europäischer Bühne zu sehen, ist das in Klammern, ältere Frauen sind auch sexuelle Frauen. Die sind auch bewegende Frauen. Die haben auch Geschichten zu erzählen. So sieht man Frauen überhaupt nicht auf der Bühne. Und 5 Minuten nach Beginn ist es nicht mehr so, oh Gott, da läuft tausende von nackten Frauen auf der Bühne. Wir erzählen eine Geschichte. Und das ist für mich, was super prägend ist. Und das bringt mich raus von den ganzen normalen Opernwelt. Wir arbeiten anders. Es ist ein anderes Verhältnis, mit einem ganzen Team von Frauen zu arbeiten. Aber jeder hat einen Superpower. Und das ist, was interessant ist. Das Piercing und Tätowierung und Sword Swallowers und Popsängerinnen, Musikerinnen, Komponisten, also Spielern, die ich fast nie in der Oper so auf der Bühne gestanden. Und das für mich als Langjährige auf der Bühne ist super spannend.
1: Florentina Holzinger lässt in ihrer queer-feministischen Lesart in Sancta die Nonnen nackt in Rollschuhen zur Heiligen Messe antanzen. Ihre kirchenkritischen und drastischen Darstellungen von Körperverletzungen und Sexualität provozieren einen Skandal. Zumindest an der Staatsoper Stuttgart. Blasphemie lautet der Vorwurf aus dem erzkonservativen katholischen Umfeld. Einige Zuschauer verlassen während der Vorstellung den Saal, weil ihnen schlecht wird. 18 Mal kommt der Besucherservice zum Einsatz. In 3 Fällen wird der Notarzt verständigt. Christian Fuchs über Holzingers gewagte Opernperformance Sancta.
4: Eine Halfpipe, ein riesiges Neon-Kruzifix, Roboter und Weihrauch. Die Bühne besteht aus einer riesigen Kletterwand, an der ein paar nackte Frauen hängen, die sich gegenseitig befriedigen. Eine hängt kopfüber in einer tonnenschweren Kirchenglocke und fungiert als Klöppel, während die Sopranistin sich als Nonne ihre Ekstase aus dem Leib singt. Als Agnostiker mit einer fiebrigen Liebe zu christlichen Symbolwelten erwarte ich mir einen Ausnahmeevent. Sancta ist allein durch den Aufwand so etwas wie der Blockbuster in Florentina Holzingers bisherigem Schaffen. Elemente der zeitgenössischen Oper, des Überwältigungstheaters und der Industrial Performance verschmelzen.

0: Sancta ist aber so viel mehr als Provokation. Mittendrin im Bühnenlärm geht es um existenzielle Fragen. Eine gottlose Gottsuche ist das, todernst und befreiend komisch zugleich. Das Leidenspathos wird nämlich immer mit Slapstick-Humor à la Monty Pythons gebrochen. Auch der Philosoph Georges Bataille hat die Wichtigkeit des Lachens angesichts des Abgrunds betont. Wenn man das Heilige im Sinn von Bataille definiert, als eine Erfahrung des Exzesses und der Überschreitung, dann errichtet Florentina Holzinger tatsächlich sakrale Bühnenräume. Fasziniert, erschüttert, schmunzelnd überlege ich mir während der Aufführung, das Sancta-Logo tätowieren zu lassen. Am Ende, als wir alle im Saal und auf der Bühne mit den Performerinnen, Musikerinnen, Opernsängerinnen und queeren Body Artists das schönste Lied der Welt singen aus der Rocky Horror Picture Show, da weiß ich, wir sind in einer Kirche. In der Church of Florentina. Es geht bei Sancta um Transformation und Befreiung. Um Wunder und Ekstasen im Leben, hier und jetzt. 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
2: Die spanische Popheilige Rosalía erscheint auf dem Cover ihres letzten Albums Lux im Nonnenoutfit. Romantisch-religiöser Avantgarde-Pop treibt sie an. Rosalía mit Foku Rani.

0: Foco, Rani, Rosalia.
1: Entertainment, Disziplin und Schmerz. Diagonal über die Körperkunst von Florentina Holzinger.
0: Florentina Holzinger nimmt eine wahre Klimaapokalypse im Jahr 1816 zum Ausgangspunkt ihrer aktuellen Theaterproduktion A Year Without Summer. Auch Mary Shelleys Roman Frankenstein von 1818 hat Holzinger zu ihrem Body Horror Musical inspiriert. Die Themen, der Klimakollaps, die Optimierung des menschlichen Körpers mit dem Versprechen auf ewiges Leben, die frauenfeindliche Medizingeschichte und die Pflege im Alter durch gestörte KI-Hunde. Schauplatz, Volksbühne, Berlin. Backstage. Ein Treffen mit einigen langjährigen MitarbeiterInnen der Choreografin. Die Warm-ups für die abendliche Vorstellung zu A Year Without Summer sind voll im Gang. Nikola Knisevic kommt ursprünglich aus Serbien und arbeitet seit rund 10 Jahren als Bühnenbildner für Holzinger.
2: We were inspired by the way certain cultures, for example Japanese, create weather chamber simulators.
3: Wir haben uns davon inspirieren lassen, wie bestimmte Kulturen, zum Beispiel die japanische, Wettersimulationskammern entwickeln, in denen sie sich auf bestimmte extreme Wetterbedingungen vorbereiten, etwa auf Überschwemmungen oder Tornados. Das passte zu dieser Idee, für Extremes zu trainieren und zu performen. Wir haben also eine große Box mit einer Glasfassade auf die Bühne gestellt und dann eine Art atmosphärische Simulation von sehr, sehr viel Schnee auf der Bühne geschaffen.
0: Die melancholisch-komische Maschinentheater-Revue startet zärtlich mit einer Frauenorgie im Trockeneisnebel. Alte, nackte, schlaffe weibliche Körper reiben sich an den durchtrainierten Körpern der Stammperformerinnen von Holzinger. Sie küssen einander und befriedigen sich sexuell. Bei Holzinger spielen über 80-Jährige auch Frauen im Rollator und mit Down-Syndrom mit. Sie haben dicke und dünne Körper, glatte und faltige Haut. Bärbel 83 beschreibt begeistert, wie sie und die anderen Senior-Performerinnen am Abend auf der Bühne eingewindelt werden.
4: Inzwischen füllen die dir dann erstmal ganz wenig in die Windelhose da hinten. Und dann passiert es eben, dass sie die Windel aufmachen und dann kleckert es runter. Und das Pflegepersonal ist entsetzt erstmal, weil es stinkt. Stinkt natürlich nicht, aber spielen sie halt eben. Und dann wird es immer schlimmer und immer schlimmer. Zum Schluss ist es so, dass das ganze Personal krank ist und dass die dann auch noch brechen. Und ich bedauere immer die Leute, die in der ersten Reihe sitzen, aber die haben ja selber Schuld. Wer Florentina kennt, der setzt sich nicht in die erste Reihe. Und es ist immer spaßig zu sehen, wie die reagieren da unten dann. Ne? Die meisten lachen aber. Es gibt ganz wenige, die vielleicht pikiert sind, aber die meisten lachen.
0: Bärbels Bühnenkollegin ist auch 83. Sie ist Tantrikerin und Alt-68erin.
5: Also ein Bekannter von mir, der verehrt mich seit 50 Jahren. Und kommt immer mal wieder, wenn er geschäftlich in Berlin ist. Und dem habe ich das natürlich erzählt. Und dann war er in der ersten Reihe und war dann völlig entsetzt. Dann hat er gesagt, ob ich jetzt zu den Frauen übergegangen wäre. Und es hat ihm überhaupt nicht gefallen und sein Anzug ist versaut. Ja, ja, und das fand ich so typisch. Ich glaube, manche Männer haben schon Schwierigkeiten damit.
0: Set-Designer Nikola Knesevic legt das Bühnenbild mit Absicht sehr reduziert an.
2: Usually most of the time actions that are real mixed with actions that are maybe theatrically saturated.
3: Meistens vermischen sich reale Handlungen mit solchen, die bis zum Äußersten theatralisch überzeichnet sind. Wir verwenden zum Beispiel viel Kunstblut. Oder in A Year Without Summer haben wir eine riesige Explosion simuliert. Da wird eine riesige Menge künstliche Scheiße auf die Bühne geworfen. Das hat Auswirkungen auf meine Farbauswahl. Viele unserer Bühnenbilder sind deshalb in Weiß gehalten, damit die Körperflüssigkeiten gut zu erkennen sind. Wir nutzen die Bühne, um die Handlung zu unterstützen. Die Bühne ist also nicht unbedingt dazu da, um die Geschichte selbst zu erzählen. Sie dient vielmehr dazu, die Darstellerinnen zu beherbergen, damit diese gut performen können.
2: The stage is not there necessarily to tell a story by itself. It's really to host performers, to make them feel good and to support their actions.
0: Eine kopflose Frau schiebt sich auf die Bühne. In Gestalt einer überdimensionalen, aufblasbaren Skulptur ist sie dem Sujet von Gustave Courbets berühmten Gemälde Der Ursprung der Welt nachempfunden. Die Performerinnen feiern im weiblichen Schoß, im knappen Krankenschwestern-Look, die Geburt eines deftig komischen Musicals. Holzinger sitzt in einem gynäkologischen Stuhl. Mit einem Skalpell schneidet ihr die Kollegin live einen winzigen Plastikembryo aus dem Oberschenkel. Das Publikum ist hautnah dabei. Die offene, blutige Wunde wird im Großformat auf die Videowall projiziert.
6: Congratulations, Flo. That was a fantastic delivery. It's a...

0: What kind of musical is this?
1: Blutige Mini-Operationen, Stunts mit an massiven Ketten befestigten Helikoptern, schweren Motorrädern und der Austausch von Intimitäten und Körperflüssigkeiten zählen zur feministischen Grundausstattung einer der radikalsten Künstlerinnen der Gegenwart. Dörte Wilfroth ist Bühnentechnikerin und Florentina Holzingers Riggerin, wie es in der Fachsprache heißt.
2: Also Rigging ist Anschlagen von Sachen in der Höhe, alle möglichen Arbeiten, die mit Absturzgefährdung zu tun haben. Und ich habe den Part für die Sicherheit zu sorgen, für, wie mein Kollege immer sagt, für alles, was vom Boden abhebt, seien das Autos, Hubschrauber oder Menschen.
1: Im spektakulären Hubschrauber-Stunt im Stück Ophelia's Got Talent interagieren Performerinnen und Maschinen gemeinsam in der Luft. Da hatte auch Profi Dörte Wilfroth schlaflose Nächte, ehe das Sicherheitskonzept fertig ausgetüftelt war.
2: Ein Großteil meiner Arbeit ist tatsächlich vor der Show und vor den Proben und während des Proben immer alles zu checken. Das heißt, jedes Seil, jeden Karabiner, die Motoren, alles, dass das wirklich alles safe ist. Die ganzen Klettergurte für die Performerinnen auch selber, dass die Performerinnen an dem Tag okay sind. Auch wieder in den Proben immer darauf hinweisen oder auch immer, wenn du dich heute nicht fühlst, dann gehst du nicht in die Luft. Und ja, aber trotzdem ist immer Lampenfieber da. Das ist, ja, könnte immer irgendwas sich verhangen. Es kann Maschinerie, es können Motoren ausfallen, es kann einen Stromausfall geben oder also deswegen ist es natürlich immer, immer aufregend und ja, bin ich immer voll angespannt.
1: Florentina Holzingers waghalsige Performerinnen sind erfahrene Expertinnen auf ihrem Gebiet. Sie schlucken Schwerter, stecken Metallhaken durch ihre Haut und baumeln dann 3 Meter über dem Bühnenboden, wie Luz de Luna Duran.
3: Ich glaube, eine von Florentinas vielen Stärken ist es, eine Gruppe von Menschen zusammenzubringen, die sehr gut miteinander harmonieren. Wir sind eine Familie und nennen uns gegenseitig Schwestern. Wir fahren auch gemeinsam in den Urlaub. Wir ermutigen uns gegenseitig, ganz wir selbst zu sein. Selbst wenn wir einander manchmal ein bisschen zu viel sind, ist selbst das völlig in Ordnung. Niemand verliert deswegen den Kopf und es ist nichts, wofür man sich schämen müsste. Ich fühle, dass sich in dieser Gruppe mein Leben wirklich verändert hat.
1: In A Year Without Summer bekommt Body Artist Xana Noaes live ein sogenanntes Ultimate Facelift verpasst. Sie wird in ihre Wangen und Augenbrauen gepierst und anschließend an ihrem Gesicht Richtung Theaterdecke hochgezogen. Luz de Luna Duran verantwortet die Suspension.
4: I come to Florentina Holzinger as a hook performance artist at first.
3: Ich bin 2021 als Haken-Performance-Künstlerin zu Florentina Holzinger gekommen. Jetzt bin ich ihre Chef-Piercerin. In A Year Without Summer mache ich die Piercings selbst. Ich erzähle den Leuten immer, dass ich in der Florentina Holzinger Akademie für vollkommen sichere Performance arbeite. Ich habe getanzt, gesungen und gespielt. Ich schätze, ich bin ein bisschen von allem. Aber im Grunde bin ich Florentinas Frau für die Schnitte in die Haut, ihre Cutwoman.
1: Luz de Luna Duran, in den Anden von Bolivien geboren, arbeitet seit 20 Jahren als professionelle Piercerin. Die zierliche Frau realisiert atemberaubende sogenannte Hook Suspensions, Körperkunst, für die sich Performerinnen an Haken in ihrer Haut aufhängen lassen.
3: Ich glaube, dass die Haken-Suspension, also die Aufhängung, der Grund ist, warum ich auf diesem Planeten bin. Ich bin dafür geboren.

0: Die Haut ist ein sehr widerstandsfähiges Organ. Tatsächlich kann sie viel mehr Gewicht tragen als nur mich. Ich weiß, dass meine Haut viel aushält. Susan und Anina zum Beispiel helfen in der Show Tanz. Sie umkreisen die Bühne, während ich an den Haken in der Luft hänge, was mir die Möglichkeit gibt, mich zu drehen, zu springen, zu tanzen, zu laufen. Es gibt tatsächlich eine ganze Menge Dinge, die man tun kann, wenn man in der Luft ist, wenn man nicht der Schwerkraft unterliegt.
1: Als Aymara-Künstlerin ist Luz de Luna Duran tief in der indigenen Kultur der Aymara-Gemeinschaft in Bolivien verwurzelt. Das Durchbrechen der Haut ist für sie ein traditioneller Akt der Subversion. Ihr Körper ist mit Narben übersät.
2: I think that tenacity and a strength of will is necessary for something like this.
0: Ich glaube, dass Beharrlichkeit und ein starker Wille für so etwas notwendig sind. Zunächst muss man einmal die Tatsache überwinden, dass man durchstochen wird. Dann öffnet sich plötzlich das Tor. Die Schmerzen lassen nach einer Weile nach, Adrenalin übernimmt. Und dann beginnt es, sich so anzufühlen, als ob man sich in einem veränderten Bewusstseinszustand befindet. Das kann für manche Menschen sehr extrem sein, für andere sehr leicht. Aber es ist auf jeden Fall nicht der normale Zustand.
3: Meine persönlichen Grenzen sind tatsächlich Schmerz. Also ich bin bei den ganzen Schmerzszenen raus, das ist nichts, was mir was Positives gibt, sondern eher nur negative Gefühle auslöst.
1: Performerin Sayoa Alvarez ist Nestroy-Preisträgerin, Theaterpädagogin in Holzingers Stammcrew und mehr für Schauspiel zuständig als für die ganz sportlichen Nummern, wie sie selbst formuliert.
3: Ich würde mich beschreiben als 35-jährige weiße Frau mit einer sichtbaren Behinderung. Ich bin kleinwüchsig, laufe mit einem schwarzen Rollator. In Shows ist er auch oft weiß, wenn das Bühnenbild weiß ist. Ich habe mittellanges, glattes, dunkelbraunes Haar und einige Tattoos.
1: In A Year Without Summer führt Alvarez den Musical-Ritt durch eine mörderische Medizingeschichte an. Sie spielt den SS-Lagerarzt Josef Mengele, der für seine Euthanasieverbrechen als Todesengel bekannt war.
3: Ein Nazi zu spielen, Josef Mengele, war, glaube ich, sehr nah an einer Grenze und immer noch, finde ich, streitbar. Also ich hatte mir, ehrlich gesagt, mehr Streit in der Öffentlichkeit in Rezensionen erhofft, dass wir darüber reden, über Repräsentation. Ich als behinderte Frau, die Josef Mengele spielt, aber was ist mit all den nicht behinderten Männern, die in Filmen ganz einfach irgendwelche Nazis spielen und nicht nur immer über die starken Bilder und die extremen Sachen und die Nacktheit, sondern auch mal, ja, Repräsentation ist, finde ich, ein sehr spannendes Thema. Und manchmal habe ich das Gefühl, dass so eine Ebene drunter, die total elementaren Theaterfragen, manchmal dann übersehen werden vor lauter Aufmerksamkeit auf das Extreme.
1: Es ist das poetische Schlussbild im Body-Horror-Musical A Year Without Summer, das lange nachhallt. Eine Eiskunstläuferin tritt nackt auf einem Dach ihre Pirouetten. Der Wunsch nach Unsterblichkeit ist ein ironischer. Die Holzinger-Truppe stimmt in einem fulminanten Showdown den Queen-Song Who Wants to Live Forever an. Hier aber singt der verstorbene Freddie Mercury das Original aus dem Jahr 1986.

0: Who Wants to Live Forever? Queen. Sie hören diagonal über Österreichs Teilnehmerin auf der Kunstbiennale in Venedig, Florentina Holzinger. Nacktheit ist in ihren Arbeiten der Normalzustand.
1: Die Nacktheit hat in meinen früheren Stücken immer die Funktion gehabt, eben wirklich der Transparentmachung und diesem, dass man eben dem Körper bei der Arbeit wirklich zusieht. Da ging es auch immer darum, dieses Erotikmomentum aus dem Weg zu schaffen. Dieses Fantasiemomentum, was mir schon immer so vorkam, wenn ich selber mir moderne Tanzstücke angeschaut habe, dass es da doch ja, viel auch ging, immer um dieses Erotikmomentum und den Körper der Tänzerin, der doch sexualisiert wird, wenn er da auf der Bühne sich bewegt. Und ja, dass ich das einfach angenehm fand, das aus dem Weg zu schaffen direkt, dadurch, dass man den nackten Körper halt einfach so zeigt, wie er ist und dann gibt es auch nicht viel mehr zu sehen da eigentlich. Und die Nacktheit war jetzt wirklich was, was sich auch so eingeschlichen hat in die Arbeit ganz früh, auch aus budgetären Gründen, weil kein Geld da war fürs Kostüm, aber auch, weil irgendwie, ja, meine erste Arbeit, wo ich mit Vincent Riebeck noch sehr viel kollaboriert habe, da haben wir wirklich ein bisschen Arbeit gemacht, die wir in unserem Wohnzimmer so quasi auch gemacht haben und damals war uns noch nicht klar, dass diese Arbeit dann auch wirklich touren wird, dass das dann plötzlich im Theaterkontext rumgereicht wird, das war uns damals alles noch nicht klar und da haben wir sehr unschuldiges Wohnzimmertheater gemacht.
0: 2011 entsteht die erste gemeinsame Arbeit von Florentina Holzinger und Vincent Riebeck, ihrem damaligen Kollegen an der Amsterdamer School for New Dance Development. Mit den Performances Kein Applaus für Scheiße, Spirit und Wellness treten sie europaweit an verschiedenen freien Theaterhäusern und Festivals auf und machen sich einen Ruf als radikale und draufgängerische Newcomer. Hanna Balber erinnert sich an eine Vorstellung von Kein Applaus für Scheiße an den Münchner Kammerspielen.

0: Im Dezember 2015 sind Florentina Holzinger und Vincent Riebeck mit ihrer ersten Performance »Kein Applaus für Scheiße« zu Gast in den Münchner Kammerspielen und ich starre schockiert auf die Bühne. Mit gespreizten Beinen sitzt Holzinger da und kaut an einer roten Schnur. Ihr Partner kniet vor ihr und zieht mit ruckartig kontrollierten Bewegungen einen ebenso roten Faden aus ihrer Vagina. Später ist da diese tiefblaue Farbe der Flüssigkeit, die Riebeck auf Holzingers liegenden Körper kotzt. Urinpfützen auf der Bühne, nackte Körper, die sich akrobatisch in Seilen winden und von der Decke herabschwingen. Florentina Holzingers Arbeiten werden heute oft erst ab 18 Jahren empfohlen, wegen Nacktheit und sexuellen Handlungen. Ich bin damals also gerade alt genug und eigentlich überhaupt nicht vorbereitet. Meine Studienkolleginnen tauschen halb verschämte, halb belustigte Blicke aus. Passiert das hier gerade wirklich, scheinen wir uns zu fragen. Dieser Theaterabend fühlt sich radikal an. Halb verboten, cool, irgendwie erwachsen, faszinierend und zugleich ekelhaft abstoßend. Zu dieser Zeit, in der Saison 2015-16, ist Matthias Lilienthal neuer Intendant der Münchner Kammerspiele. Er will das traditionsreiche Stadttheater öffnen, für außereuropäische Perspektiven und für Gruppen der freien Szene. Dazu zählen auch Gastspiele von freien Kunstschaffenden wie Holzinger und Riebeck. Sie galten damals als provokante Newcomer, erzählt Matthias Lilienthal.
1: Florentina galt damals als eine wichtige Performancefigur in der Berliner Szene. Und der Kurator für die freie Gruppenarbeit an Kammerspielen war total begeistert von »Kein Applaus für Scheiße«. Außerdem bin ich ja eine ordinäre Rotzgöre aus Neukölln und liebe solche Titel wie »Kein Applaus für Scheiße« den MitarbeiterInnen der Kammerspiele, manche den nicht trauten, vollständig auszusprechen. Und die Arbeit mochte ich, weil das waren ja Vincent Riebeck und Florentina, zwei Menschen, die eine sichtbare Distanz zur Heterosexualität haben, spielen nochmal alle Möglichkeiten des heterosexuellen Zusammenlebens durch, um sie dann mit großem Elan in die Mülltonne zu hauen. Das hat für mich ein Riesenvergnügen an der Produktion ausgemacht.
0: Damals war für ihn noch überhaupt nicht abschätzbar, welch bemerkenswerte künstlerische Laufbahn Florentina Holzinger einschlagen würde, sagt Matthias Lilienthal. Diesen Sommer übernimmt er die Intendanz der Berliner Volksbühne und holt Florentina Holzinger mit an Bord. Gemeinsam mit der kapverdischen Choreografin Marlene Montero Freitas bildet sie das Artistic Board des Theaters.
1: Ich bin über jede Minute glücklich, die Florentina für die Volksbühne zur Verfügung stellen kann. Und sie betrachtet ja die Volksbühne als ihre Homebase. Dadurch, dass sie mit der Komischen Oper eine Opernproduktion macht und dadurch, dass Venedig ist, werden wir in der ersten Spielzeit keine neue Produktion zusammen machen, sondern im April 28 wird sie dann auf der großen Bühne der Volksbühne wieder was machen. Dass sie ratgeberisch die Arbeiten der Volksbühne mit beeinflusst, ist mir unendlich wichtig und die Arbeit in der Volksbühne wird sich natürlich verändern, weil auch in vielen anderen künstlerischen Positionen die Welt von Florentina Holzinger in der Welt der Volksbühne stärker vorkommen wird. Und auf diese Reise freue ich mich total.
0: Über die für 2028 geplante Neuproduktion kann Matthias Lilienthal noch nichts verraten.
1: Ich finde aufregend, dass sie Kino, bildende Kunst, Tanz, Theater, Performance, Musical, dass sie die verschiedenen Genres plündert und sich immer wieder neu davon triggern lässt und dazu einen Entwurf kommt. Und ich bin auch gespannt, natürlich wird der österreichische Pavillon in Venedig dem auch nochmal eine ganz andere Dimension geben. Und das, was sie jetzt in der Welt der bildenden Kunst erfährt, wird ja dann in ihre Performances zurückwirken. Florentina ist die zentrale künstlerische Gestalt im deutschsprachigen Raum dieses Jahrzehnts. Und ich freue mich darauf, an der Volksbühne manchmal mit ihr Produktionen machen zu können.
2: Der designierte

Intendant der Berliner Volksbühne Matthias Lilienthal in einem Beitrag von Hanna Balber. Kulturelle Aneignung und Rassismus, Eitelkeit in den sozialen Medien, das sind keine Themen, die man normalerweise auf der Tanzfläche hört. Die belgisch-karibische Provokateurin Charlotte Adigéry und ihr langjähriger musikalischer Partner Boli Pupul auf ihrem Debütalbum Topical Dancer machen es vor. Esperanto.

0: Say, I'm a world citizen. I don't believe in borders.
1: Charlotte, Adigéry und Poli Pupul mit Esperanto. Der Kunsthistoriker und Kurator Thomas Trummer über Florentina Holzinger.
2: Es ist eine Kunst der Grenzverschiebung. Der Körper wird unglaublich präsent. Schweiß, Tränen, Blut, Nacktheit, bloßgestellt zu sein, purer Körper zu sein. Und gleichzeitig ist das Ganze eine Komposition, ist kalkuliert, ist durchdacht.
1: Thomas Trummer, Direktor des Kunsthaus Bregenz, hat Florentina Holzinger eingeladen. Am 11. Juli, am Abend.
3: Einer anderen Zeit- und Kulturhistorie angehöre, würde ich sagen. Trotzdem finde ich das natürlich extrem wertvoll, den Theaterraum zu verlassen und zeitspezifisch

0: Happenings stattfinden zu lassen im öffentlichen Raum und im urbanen Kontext und speziell auch in der Natur. Ich habe sie Tünen genannt, weil ich als Kind schon ein paar auf und ab gespielt habe und weil ich natürlich eine sehr positive Gefühle als Ex-Tänzerin oder Tänzerin Übung an sich die meiste Zeit besser finde als das Produkt dieser Übung. Und mir es auch immer klar war, dass es wert ist, auf der Bühne gezeigt zu werden, das Training, die Übung, die dahinter steckt, um gewisse Dinge zu machen.
1: Was war Ihr Background familiär? Wie kann ich mir das Haus Holzinger vorstellen, wo Florentina Holzinger Etüden gespielt hat?
0: Ja, das klingt jetzt so urbürgerlich und auch so, wie wenn ich Pianistin werden wollte. Und es war bei einem ausgesprochen Amateur-Level. Also es gibt ja viele sehr einfache Etüden. Ja, aber das war mein Instrument. Ich habe schon sehr lange und leidenschaftlich Klavier gespielt und ich glaube, dass mir das schon in gewisser Art und Weise jetzt sehr zu Hilfe kommt in meinem musikalischen Verständnis oder dass ich zumindest Noten lesen kann, was irgendwie nicht so schlecht ist auch. Aber ja, ich bin die einzige Künstlerin meiner Familie.
1: Was machen die anderen?
0: Ja, die anderen machen andere Sachen.
1: Gibt es so einen Beginn Ihres Performance-Interesses?
0: Das ist bei mir echt erst sehr spät gekommen. Das ist nicht, dass ich mir, also ich hatte weder den Tänzerinnen-Traum, schon gar nicht den Ballerinertraum und auch keinen Schauspielerinnen-Traum, weil da war ich viel zu introvertiert dafür eigentlich. Also das war nicht so, dass mir auch jemand andere gesagt hat, ah, dafür hättest du ein Talent, absolut nicht. Hab amateurhaft alle möglichen Sportarten gemacht. Also ich meine, das war wahrscheinlich schon eher zentralerer Aspekt. Und an die Kunst musste ich mich echt so irgendwie so herantrauen, weil ich so dachte, okay, für die Kunst und für so Bühnenarbeit überhaupt, da muss man eben so extrem exzentrische, extrovertierte Persönlichkeit, muss so und so ausschauen und habe dann plötzlich festgestellt, dass das alles nicht notwendig ist, sondern das Einzige, was man braucht, ist Ideen. Und von denen hatte ich halt genug. Und da waren dann natürlich ein paar so augenöffnende Momente, halt gerade so in Wien aufwachsend, habe ich schon halt so Schlingensief dann das erste Mal gesehen an der Burg und habe da das erste Mal das Gefühl gehabt, in so einem Theater passiert was Cooles oder was Spannendes oder auch etwas Angsteinflößendes oder auch etwas, was sogar irgendwie so unangenehm sein kann, aber was dann trotzdem so ein Ur-Aha-Erlebnis ist. Natürlich auch durch Impulsans, Leute wie Anne-Liv Young, wo ich mir dachte, wow, das ist echt was extrem Interessantes. Also ich komme wirklich aus einer zeitgenössischen Tanzausbildung. Ich habe in Amsterdam an der School for New Dance Development studiert. Und New Dance Development, ja, das ist eben neuer Tanz. Und da war auch immer ein großes Mysterium, was jetzt dieser neue Tanz genau ist, weil das weiß ja niemand im Moment selber. Der wird ja erst erfunden. Ja, wir hatten sehr experimentelle Bewegungstechniken, die wir da gelernt haben. Und da ging es immer darum, sich viele Sachen vorzustellen, eigentlich. Das hat auf jeden Fall viel damit zu tun mit dem, was ich jetzt mache, weil wie ich auf die Uni gekommen bin, sind alle Leute einfach still am Boden rumgelegen und man hat überhaupt nichts gesehen, nichts ist passiert, aber ganz viel ist eben im Inneren passiert und in der Vorstellung. Und da hatte ich sicher so ein bisschen eine Abwehrreaktion darauf und bin deswegen so nach dieser Creative Hippie Dancing Phase wollte ich eine technisch versierte Tänzerin werden für einen anderen Choreografen. Ist wahrscheinlich wäre das damals irgendein männlicher flämischer Choreograf gewesen. Ja, das war so mein Nonplusultra. Und meine ganzen ersten Abende waren in Kollaboration mit wem anderen. Und dann war da mein Unfall und dann war ein bisschen so ein Umschwung, wo ich plötzlich nur mehr mit Frauen arbeiten wollte. Während einer Show von Kein Applaus für Scheiße in Norwegen, ja, hatten wir ein bisschen einen technischen Fauxpas und ich bin von der Decke gestürzt, ein paar Meter. Hab das eh gut überlebt. Allerdings, ich bin im Spital wieder aufgewacht und hatte ein bisschen zerbrochenes Gesicht und Gehirnerschütterungen, aber habe mich davon eigentlich relativ schnell wiederholt und war dann so nach einem halben Jahr war ich wieder fit im Schritt eigentlich. Deswegen glaube ich, sind mir schon solche Themen wie körperliches Trauma und auch eben Recovery irgendwie, das sind schon Themen, die zentral sind, wenn es so ums Training geht und wie bereitet man seinen Körper vor. Und als Reflexion auf das Umfeld hatte ich einfach plötzlich keinen Bock mehr, mir von einem Mann jemals wieder sagen zu lassen, was ich mache auf der Bühne. Und das war für mich immer schon wichtig, irgendwie so starke weibliche Supportsysteme zu bilden und dass ich einfach schon immer auch ja von vielen Frauen urinspiriert war und ich die gerne um mich gehabt hätte, weil ich das Gefühl hatte,

Also ich kann mich zum ersten Mal wirklich konzentrieren in so einem Umfeld. Dann hat sich natürlich das auch eingestellt, dass das plötzlich konzeptionell so wichtig erschien. Und eben in der Resonanz, die wir auf diese Shows gekriegt haben, mir dann plötzlich aufgefallen ist, ah, Frauen kriegen so eine Plattform irgendwie offensichtlich noch nicht. Und dass das irgendwie ein wichtiges Statement ist, als Frau den eigenen Körper zu inszenieren. Und jetzt, wo ich plötzlich in der Situation bin, wo ich nicht mehr pinkeln muss, weil ich mir eigentlich einen urteuren Springbrunnen auf die Bühne stellen kann, fällt mir natürlich auf, dass da eh viel möglich ist. Das muss nur jemand machen. Und deswegen bin ich da irgendwie in der privilegierten Position, wo ich die Möglichkeit kriege, wo ich plötzlich wirklich alles machen kann, was ich machen will eigentlich.

0: Radiohead-Frontman Thom Yorke mit dem Soundtrackstück Suspirium. Geschrieben hat er es für Regisseur Luca Guadagninos Remake Suspiria mit Tilda Swinton als Ballettlehrerin.
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0: Die Wiener Star-Choreografin ist mit dem Kino künstlerisch eng verbunden. Ihre Performances evozieren mächtige Bilderwelten. Sie haben kinematografische Wucht und gleichen nicht selten Blockbuster. Von blutigen Italo-Splatter-Movies über Actionfilme bis hin zu trashigen Nonnenfilmen reicht die Auswahl ihrer Inspirationen. Christian Fuchs hat das Popkulturuniversum von Florentina Holzinger erkundet.
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3: Als der okkulte Schocker Suspiria 1977 erscheint, trifft er den Geschmack eines weltweiten Horrorpublikums. In grellen Technicolor-Farben zeigt der italienische Regisseur Dario Argento die Geschichte einer jungen Frau, die in finstere Hexenkreise gerät. Schauplatz des gruseligen Geschehens ist eine deutsche Tanzakademie, in der brutale Morde passieren.
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3: Florentina Holzingers Stück Tanz, das der Wienerin den Durchbruch in der Performance-Szene beschert, ist vom Geist von Suspiria durchzogen. Zum einen gibt es autobiografische Bezüge. Während ihrer Choreografie-Ausbildung in Amsterdam, sagt Holzinger, war sie intensiv von Frauen umgeben, die sie an den Hexenzirkel im Film erinnerten. Zum anderen lieferten viele Szenen aus Suspiria direkte Inspirationen.
6: Aber Suspiria war definitiv eine Inspiration, muss ich sagen. Und da haben wir schon ordentlich geklaut eigentlich.
7: Ich kannte ein paar Frauen, die sich selbst Hexen nannten. Sie sind boshaft, negativ und zerstörend. Ihr Wissen um die Kunst des Okkulten gibt ihnen gewaltige Kräfte.
3: Dario Argento-Filme wirken ohnehin oft wie Theater oder wie eine Operninszenierung, meint Florentina Holzinger. Auch die Ausleuchtung in Neonfarben passt dazu. Dass für Argento der visuelle Aspekt und der Sound gleichrangig sind mit dem Narrativ, auch das sei ähnlich wie bei ihren Aufführungen. Am Gewaltaspekt, der zu Argento und dem Horrorgenre gehört, stößt sich Holzinger gar nicht.
6: Aber ja, das ist mir irgendwie wichtig, dass das Publikum halt ähnlich sitzt in einer Performance wie in einem Film, wo sie nicht genau einordnen können, was jetzt abgeht und dann ist das Überraschungsmomentum da ist. Und ich meine, das ist definitiv dann auch meine Passion für im Horror-Genre oder Super-Trash-Genre, dass da auch ein gewisser Schockmoment da ist, wo Leute mal nicht packen, auch was passiert. Und ich meine, im Theater ist das mega oldschool und langweilig beschrieben durch diesen kathartischen Moment eben, den das Publikum da empfinden soll. Aber ja, das ist ja in Horrorfilmen auch so oder in Orgeln, gewalttätigen Actionfilmen oder so.
3: Holzingers Zugang zum Kino hat etwas Lockeres und Freches. Sie pickt sich aus Filmen inspirierende Momente heraus. Sie überrascht mit unerwarteten Beispielen abseits des üblichen bildungsbürgerlichen Kanons. In Ophelia's Got Talent singt ein Kinderchor einen Song von Ed Sheeran als Lied für eine vom Klimawandel bedrohte Welt.
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3: Oft sind es aber Zitate aus dem brutalen Metal, des Industrial, der elektronischen Musik, die infernalisch das Bühnengeschehen voranpeitschen. Die in Berlin lebende Musikerin Born in Flames gehört fix zum Ensemble vieler Stücke. In ihrem Sound treffen Clubmusik und Lärm elektrisierend aufeinander.

0: Der eklektische Zugang von Florentina Holzinger zum Pop passt perfekt zu ihren filmischen Einflüssen. Tolle Tanzszenen findet sie oft fernab üblicher Musical-Hits. In kontroversen Filmen von Stanley Kubrick oder Quentin Tarantino. Inmitten von Kunstblut und Gewalt.
1: Eine meiner Lieblingstanzszenen ist halt auch natürlich in Clockwork Orange, Singing in the Rain. Und Reservoir Dogs auch, Stuck in the Middle, so, ja, wenn das die, Ohr abschneidet, ja, und dann mit Benzin übergießt und so weiter. Und da sieht man auch einfach, dass auch diese ganze Gewalt einfach eine Choreografie da ist und so mega komponiert ist und dann halt was anderes ist. Das finde ich schon super.
2: Hast du mal Kay Bailey's Hitparade der 70er Jahre gehört?
1: Aber natürlich war ich, / bin ich auch noch immer, muss ich sagen, ein Tarantino-Fan und da sind auch immer die geilsten Tanzszenen einfach drinnen.
0: Sie schätzt auch den Film Death Proof, der von Stuntwomen lebt.
1: Death Proof ist auch eins von den Filmen, die mir urgetaugt haben als Teenager, muss ich sagen.

0: und auch nach wie vor. Ja, natürlich, das Topic und dann auch Stuntman Mike und so weiter. Und ich arbeite wirklich viel mit Stuntleuten auch im Moment zusammen und so weiter. Man sieht das vielleicht nicht, dass das Stuntleute sind, weil ich sie tanzen lasse oder und so weiter. Aber wir arbeiten auch mit einer Stuntagentur in Deutschland zusammen und die macht die ganzen Stunts für wirklich die besten Filme und so weiter. Deswegen für uns ist es immer eine Ehre, dass wir mit denen zusammenarbeiten können, aber... Ja, für die ist es halt oft auch zart, was sie in dem anderen Kontext zu tun haben.
1: Ein Filmtitel, der immer wieder fällt, wenn von Florentina Holzinger die Rede ist, ist der Body-Horror-Schocker Titan. Regisseurin Julia Ducournau hat mit ihrem surrealen Körperkinodrama 2021 die Goldene Palme in Cannes gewonnen. In zentralen Szenen von Titan kopuliert die Protagonistin des Films mit einem Auto. Der Maschinensex erinnert beinahe überdeutlich an Holzingers choreografischen Höllenritt A Divine Comedy. Auch darin gibt es Verschmelzungen zwischen den Darstellerinnen und Fahrzeugen. Die Wienerin hat den Film der Französin erst nach den Aufführungen gesehen, erkennt aber zumindest eine geistige Verwandtschaft.
0: Ich habe ihn ja jetzt erst einmal gesehen und ich muss sagen, ich bin schon jemand, der sich Filme so 2-3 Mal anschaut, speziell jetzt solche Filme, die schon so what the fuck sind. Und das Momentum hatte ich auf jeden Fall und das fand ich auch geil, muss ich sagen. Aber ich meine, was mir natürlich taugt dann im Ganzen ist, ja, wie schon das Genre heißt, dieser Body-Horror-Aspekt irgendwie davon und wie extrem körperlich dieser Film ist. Und eben, dass da nicht viel erklärt wird, sondern der Körper, dass er die Geschichte erzählt und auch in dieser Beständigkeit Transformation ist. Und ja, das ist halt noch irgendwie so, dass der Horror schlechthin eben so den Körper, den man Kontrolle verliert und der dann so eben so schwanger wird mit irgendeinem Teil und natürlich dieser Cyborg-Aspekt. Ja.
1: Holzinger wird kurz nachdenklich beim Verhältnis des Menschen zum Automobil oder generell zur Technik.
0: Ja, Autos, die sind halt ein mega alter Symbolträger, sage ich jetzt mal. Und das ist jetzt wahrscheinlich nicht mehr so, dass Autos so leiwand sind, sondern eher eben für etwas Schreckliches stehen, dass eben jetzt alles elektronisch werden muss und bla bla bla. Aber nach wie vor sind das trotzdem so, ja, wie gesagt, so gesellschaftliche Symbolträger im Sinne von, dass ja da eben wirklich einerseits eben für Schnelligkeit und Fortschritt und andererseits eben für Crash und Tod und Verschmutzung und so weiter. Und deswegen irgendwie da eine interessante Grenzwanderung möglich ist, jetzt speziell auch im Zusammenhang mit, ja, so Weiblichkeit oder Weiblichkeitsvorstellungen in Bezug darauf.
1: Eine ganz andere Art der filmischen Inspiration suchte und fand Florentina Holzinger für ihre Umsetzung der Paul-Hindemith-Oper Sancta Susanna.

0: Ein Filmgenre aus dem Sleazy-Kino der 1970er Jahre wurde für Holzingers Vision von Sancta zentral. Sogenannte Nunsploitation-Filme verbinden Softsex mit Blasphemie. Trotz heftiger Kirchenkritik bedienen sie mit Bildern nackter und gequälter Nonnen natürlich auch den Male Gaze.
1: Schwester Benedetta?
2: Gott hat mir dieses Mädchen in den Weg gestellt. Sie muss mit eiserner Hand, die ich nicht habe, geführt werden. Gott zeigt dir den Weg.
0: Florentina Holzinger gesteht grinsend, dass sie oft Nunsploitation-Filmabende mit ihrer Crew veranstaltet hat, als Inspiration für ihre Operninterpretation Sancta. Die Wiener Bühnenerneuerin schwärmt aber auch noch von Monty Pythons Das Leben des Brian, einem blasphemischen Comedy-Klassiker. Ein Film, ist sie sich sicher, der auch den Papst begeistern würde.
3: Der Nächste. Zur Kreuzigung.
4: Ja.
3: Gut. Durch die Tür hinaus, zur linken Reihe, jeder nur ein Kreuz.
0: Das Spektrum der filmischen Einflüsse ist breit. Und Florentina Holzinger sieht auch ganz grundsätzlich Parallelen zwischen ihrer Arbeit und dem Kino.
5: Während ich für eine Show arbeite, schaue ich auch parallel viele Filme eigentlich. Und für mich idealerweise ist das Performance-Erlebnis für das Publikum schon auch ein cineastisches Erlebnis eigentlich. Und ich arbeite durchaus mit cinematischen Mitteln sehr viel.
0: Einen Abstecher mitten ins Filmgeschäft wagte Holzinger dann 2024 mit dem Thriller Mond von Kurt Wien Ayub. In dem beklemmenden Film spielt sie die

0: Hauptrolle einer Wiener Kickboxerin, die einen Job im fernen Jordanien annimmt. Sie soll dort die Töchter einer reichen Familie im Kampfsport unterrichten. Vor Ort angekommen, wird Holzingers Figur mit einem Albtraum aus Repression und Misogynie konfrontiert. Auch wenn Holzinger keinerlei Schauspielerfahrung hat, war sie für Kurtwin Ayub die Traumbesetzung.
1: Also ich würde sagen, Flo ist die Las Vegas-Show der Performance-Künstlerinnen.
2: Ja, niemand mag nur Konzept sehen. Also ich meine, ich weiß nicht. Das hat mich halt in meiner eigenen Kunstausbildung schon immer sehr deprimiert und gelangweilt natürlich. Und für mich ist klar, dass irgendwie gute Kunst auch ein gutes Unterhaltungspotenzial haben muss und voll ausschöpfen muss und kann. Und
1: ja, ich bin auch sehr ungeduldig. Ich kann keine langsamen Faden-Arthouse-Filme machen. Ich sterbe beim Schnittprozess.
3: Everyone here is not about this family.
4: They are very, very famous.
5: Famous for what?
1: Flo hat das sehr gut gemacht. In jedem Take ist sie großartig. Es war so weird. Ich habe noch niemals irgendwie, also nein, alle meine Schauspielerinnen sind great, aber das war schon in jedem Take warst du gut.
2: Was für mich ja das Coolste am Film ist, ist nicht nur das, was Leute dann auf der Leinwand sehen, sondern diese ganze Maschinerie, die zusammenarbeitet, um diese Urillusion zu erzeugen irgendwie. Na, na, na,
6: come on! Der Karaoke-Song, den Sarah aka Florentina Holzinger am Ende des Films Mond singt, heißt S&M von Rihanna. Na, na, na.

0: von Rihanna.
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2: Was gefällt Ihnen, Florentina Holzinger?
3: Die Radikalität.
2: Was sieht man bei Florentina Holzinger, was man sonst nicht so sieht?
4: Ja, sehr provokante Bilder, die wahrscheinlich auch manchmal überfordernd sind, irritieren, aber einen auch herausfordern, nochmal neu über Dinge nachzudenken. Was ich aushalte zu sehen und was vielleicht nicht und warum das so ist.
5: Well, at the moment you see, I mean, increasing in the space of performance, this focus on physicality.
6: Im Moment sieht man im Bereich der Performance eine zunehmende Fokussierung auf physische Körper in Verbindung mit schmutzigen oder alten Maschinen. Das ist, wie ich vermute, eine Art Neubewertung dessen, was das Versprechen des Cyborgs war. Letztendlich hat es einen dystopischen Aspekt. Ich denke, wir haben es hier gewissermaßen mit dem Scheitern der Utopie zu tun.
5: I think we're kind of looking at the failure of utopia. Yeah.
0: Publikum im Foyer der Berliner Volksbühne. Sie hören Diagonal zur Person Florentina Holzinger. Kraft statt Grazie ist ihre Devise. Christine Scheucher hat Holzingers Position in der Kunst verortet. Gemeinsam mit Künstlern, Kuratorinnen, Kritikerinnen und Galeristen diskutiert.
7: Bei uns ist es immer ganz wichtig, dass die Leute wirklich das auch gesehen haben, gespürt haben. Es ist was anderes, wenn man ein Video davon sieht oder wenn man davor steht und Teil des Ganzen ist. Ich glaube wirklich, dieses Mitdenken von Publikum ist wahnsinnig wichtig.
8: Vielmehr ist ja das Publikum mit sich selbst konfrontiert, weil es sich selber nicht aushält beim Betrachten dieser Grenzüberschreitungen. Und das ist das, was die Arbeit für mich sehr spannend macht. Ich sitze dort und bin mit meinem eigenen Körper konfrontiert.
9: Und da passiert dann vieles, wo wir einfach mit unseren herkömmlichen Kunstbegriffen dann manchmal vorerst scheitern. Und das ist gut so, weil wir dann einfach genau diesen Schritt machen in das Neue.
10: Die Kuratorin Nora Svantje Almes, der Theatermacher Ersan Montag und der Galerist Tadeusz Ropacz über eine Performerin, die in den vergangenen Jahren als Erneuerin des zeitgenössischen Tanztheaters Eindruck hinterlassen hat. Zuletzt, indem sie Mary Shelleys Frankenstein-Motiv mit einem Skandalon kurzschloss, das vielfach verdrängt wird. Denn auch wenn wir unsere Körper durch das Fitnesscenter des real existierenden Neoliberalismus jagen, auch wenn Tech-Investoren und Silicon Valley-Milliardäre wie Peter Thiel mit Ernst und Eifer an der technischen Realisierbarkeit von Unsterblichkeitsfantasien arbeiten, der Fluchtpunkt jedes Lebens bleibt die Auslöschung des Körpers. Nicht zufällig spielt die Rahmenhandlung von Holzingers jüngster Produktion A Year Without Summer in einem geriatrischen Setting. Wow.

0: an diesem Thema kommt halt niemand vorbei, so wirklich, früher oder später. Ich denke, das war immer schon ein großes Thema in meiner Arbeit. Aber so speziell haben wir uns noch nie damit beschäftigt. Diese Vorstellung vom ewigen Leben ist ja unheimlich abstrakt. Das können wir eigentlich uns nicht so wirklich vorstellen. Aber die Frage ist, wollen wir morgen leben? Und ja, ich will gerne morgen leben. Und Brian Johnson sagt, solange wir morgen leben wollen, wollen wir in gewisser Art und Weise ewig leben.
1: Mit ihrer Gothic-Novel Frankensteins Monster schuf Mary Shelley 1818 die Blaupause der Science Fiction und erdachte ein künstlich erschaffenes Wesen. Der Roman markiert die Geburtsstunde des Cyborgs. 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Florentina Heutzinger schreibt sich in A Year Without Summer in diesen Diskurs ein. Heutzingers Performances öffnen ein vielstimmiges Assoziationscluster, ohne dass sich die konzeptionelle Verankerung des Gezeigten in den Vordergrund drängen würde. Sinn und Sinnlichkeit ergänzen einander, gehen eine künstlerische Allianz ein, um jene Räume zu erkunden, die die Grenzen der Sprache verlassen. Wer Trenddiskurse der vergangenen Jahre kennt, kommt nicht umhin, beim Anblick von Florentina Heutzingers Performancekunst auch an Donna Haraways berühmtes Cyborg-Manifest

0: Esto aus dem Jahre 1985 zu denken. Bis heute lässt sich die Kunstwelt davon inspirieren und wirft die Frage auf, ob in einem neu ausverhandelten Verhältnis von Mensch und Maschine das Potenzial steckt, feministischen und antirassistischen Körperdiskursen zum Durchbruch zu verhelfen. Kurz, hebeln Cyborgs klassische Rollenbilder und Identitäten sowie biologistische Zuschreibungen aus?
1: Ich finde es schon bemerkenswert, dass das nur weiblich gelesene Körper sind auf der Bühne, weil da natürlich ein anderer historischer Hintergrund entsteht. Der weiblich gelesene Körper hat eine ganz andere Gewalt durchlitten und diese ganze Gewaltgeschichte ist mit auf der Bühne.
0: 2024 hat der deutsch-türkische Theatermacher Ersan Montag den deutschen Pavillon auf der Biennale in Venedig bespielt. 2026 wird auch Florentina Holzinger den Schritt von der Theaterbühne aufs Kunstparkett wagen. Sea World Venice nennt Florentina Holzinger ihren Beitrag. In Josef Hoffmanns ikonischem Kunsttempel soll ein Unterwasser-Themenpark errichtet werden.
2: Es ist so, dass Sea World Venice verschiedene Stränge von Florentinas Themen, die sie nicht nur in Ophelia, sondern eben auch Sancta oder auch die letzte Produktion A Year Without Summer, diese ganzen verschiedenen Themenstränge kommen jetzt hier mit Sea World Venice einfach zusammen.
0: Nora Svantje-Almes begleitet Florentina Holzingers Auftritt im österreichischen Pavillon als Kuratorin. Bei internationalen Großausstellungen und Kunstbiennalen war das Interesse an Performance und Tanz in den vergangenen Jahren groß. 2017 wurde Anne Imhoff für ihre Opernperformance Faust auf der Biennale in Venedig mit dem Goldenen Löwen ausgezeichnet. 2024 bespielte der Theatermacher Ersan Montag den deutschen Pavillon. Für seine skulpturale Interpretation des Tanzes erhielt der Choreograf Tino Segal bereits 2013 den Goldenen Löwen in Venedig. In einer Welt, in der ein großer Teil der Kommunikation in virtuellen Räumen stattfindet, giert das Kunstpublikum nach dem Echtzeiterlebnis im Jetzt und Hier.
2: Was ist spektakulärer als der echte Körper? Ich finde es aber schon auch wichtig zu sagen, dass Performance, egal ob es jetzt passiert oder ob es vor 20 Jahren passiert ist, es ist halt immer ein Moment des Zusammenseins auch, also so eine Art Zusammenkunft, wo man wirklich auch Zeugin wird von etwas. Und ich glaube, das ist diese Gemeinsamkeit, was die Performance hat, ist ein ganz anderes Erleben von Kunst, als wenn ich mir jetzt Objekte im Museum anschaue. Und ich glaube, da ist auch was drin, was vielleicht gerade in der Gesellschaft irgendwie so was verlangt wird, was wir einfach nicht mehr so viel haben, diese Zusammenkünfte, ja. Performance bringt halt nochmal eine ganz andere, ich sag immer, Unmittelbarkeit mit sich, als Disziplin natürlich. Und ich glaube auch, dass natürlich die Gespräche zwischen den Sparten sozusagen, was dazwischen passiert, ist vielleicht auch etwas Neues.
0: Auch in ihrer vielgelobten Theaterproduktion Ophelia's Got Talent aus dem Jahre 2022 wagt Florentina Holzinger den Schulterschluss zwischen den Disziplinen und verschleift Tanz, Theater, Zirkus und Castingformate zu einer monströsen Revue mit hochkultureller Rahmung. Nicht zufällig spielt Holzinger im Titel auf Shakespeares tragische Heldin Ophelia an, die wohl auch in diesem Kontext als literarische Folie für den Untergang der Weiblichkeit verstanden werden darf.
2: Auch in der Ophelia geht es, glaube ich, wieder darum, sich so eine Geschichte zu eigen zu machen und zu schauen, wie ist man auch selber in dieser Tradition irgendwie, wie diese Ophelia gesehen wird. Es ist ja natürlich immer noch so, dass gewisse Gender-Stereotype und so weiter sehr präsent sind. Und ich glaube, es ist einfach eine teilweise sehr spielerische, aber natürlich auch eine sehr ernsthafte Auseinandersetzung damit, wie diese Narrative, die uns ja wirklich kulturell sehr geprägt haben, auch einen auch beeinflussen, ob man will oder nicht.
0: Höher, größer, schneller. Die Kandidatinnen dieser grotesken Freakshow gehen an ihre Grenzen und zeigen akrobatische Kunststücke, die Staunen machen. Ein Wasserkanister wird an ein Vaginalpiercing gekettet, eine Schwertschluckerin gibt sich wagemutig, eine kleinwüchsige Darstellerin steuert einen Hubschrauber. Für die maximale Aufmerksamkeit strampeln sich die Akteurinnen in einem Aquarium ab.
2: Durch dieses Format der Talentshow und dieses Trainieren, wie kann ich jetzt die perfekte Ophelia sein? Oder ist sie am glücklichsten, wenn sie passiv dann dort liegt, im Fluss, glaube ich, im Teich? Oder gibt es andere Möglichkeiten, sich dem zu widersetzen? Und ich glaube, das war schon für Florentina auch eine sehr formative Auseinandersetzung mit so einem Charakter, mit so einem Charakter.
0: Als Extremperformerin hat sich Florentina Holzinger einen Namen gemacht. Diesem Ruf wird sie immer wieder gerecht. Ob in ihrer Opernfortschreibung von Paul Hindemiths Sancta Susanna, die 2025 zum Berliner Theatertreffen eingeladen wurde, oder früheren Performances, in denen nackte Körper waghalsige Stunts auf Motorrädern aufführen. In der Tradition der Body Art der 1970er Jahre werden Körper gepierst, geritzt und bis an die Grenzen der Belastbarkeit strapaziert. Holzinger, die in Amsterdam Choreografie studiert hat, präsentiert einen Performance-Remix der Anleihen im Fundus der Populärkultur, des Kampfsports und der Kunstgeschichte nimmt. Vor allem die Nähe zum Wiener Aktionismus sei frappierend, so die Tanzkritikerin Barbara Freitag.
3: Es ist sicherlich so, dass bestimmte Kunstgenres gesprengt werden. Aber es ist ja auch so, der Aktionismus resultiert ja bekanntlich auch aus der bildenden Kunst. Es ist ja auch ein Zeichen der Spätmoderne, dass sich die Formen annähern, dass Tanz theatraler geworden ist, dass Theater körperlicher geworden ist. Es gibt ja da sehr viele Wechselbezüge.
0: Dass die Körperkunst der Aktionisten mit ihrer zuweilen brachialen Geste und ihrer genialischen Instrumentalisierung weiblicher Nacktheit in den vergangenen Jahren zunehmend ins Kreuzfeuer der feministischen Kritik geraten ist, hindert Florentina Holzinger nicht daran, der Theorie im Feld der Praxis zu begegnen.
4: Das war natürlich im Hinterkopf und ich beschäftige mich sehr viel mit kulturellem Erbe und mit Historie. Und es ist eher etwas, womit ich mich dann gezwungenermaßen sehr stark angefangen habe zu beschäftigen, da speziell im Ausland meine Arbeit sehr im Zusammenhang gesetzt wurde mit dem Wiener Aktionismus.
0: Als feministische Enkelin der Wiener Aktionisten wurde Florentina Holzinger immer wieder apostrophiert.

0: zu Heutzingers Biennale auftritt. Angeregt wurde dieses Auswärtsspiel von Hermann Nietzsches Witwe Rita.
1: Ich würde bitten, dass zumindest am Anfang die Musik hinter uns nachgeht.
2: Er wollte das Theater revolutionieren. Und sie macht auch Theater. Und dachte ich, das passt sehr gut. Ja.
3: Also zuerst einmal finde ich das auch ganz toll, dass Florentina Heutzinger keine Berührungsängste hat mit dem Aktionismus. Der Aktionismus wird ja oft in Österreich mit einer Männerriege verbunden, zum Teil zu Recht auch. Aber ich muss dann immer wieder die Walli Export auch benennen. Und nicht nur sie, es gab ja wirklich andere Künstlerinnen, die parallel zu dem, was also als Wiener Aktionismus bekannt wurde, performative Kunst gemacht haben, international bekannt wurden und Teil dieser österreichischen Kunstgeschichte geworden sind. Also, dass sich Florentina jetzt auch bewusst damit auseinandersetzt und eben jetzt auch ihre nächste Performance in Österreich in Prinzendorf macht zu Pfingsten, ist schon eine ihrer Wege, etwas völlig Neues zu kreieren, aber ganz bewusst auch historisch die Verankerung aufzuzeigen. Ja, also es gibt ja viele Parallelen, das Hinterfragen von Konventionen, das setzt sie radikalst fort.
0: Der Galerist Thaddäus Ropatsch. Im Februar 2026 verkündete die Galerie Thaddäus Ropatsch mit Niederlassungen in Salzburg, Paris, London, Mailand und Seoul in Hinkunft mit Florentina Heutzinger zusammenzuarbeiten. Die Partnerschaft mit einem Global Player der Kunstwelt darf als großer Coup bezeichnet werden, während die Galerie Ropatsch, die ehedem dafür bekannt war, große Malerfürsten wie Georg Baselitz, Alex Katz und Anselm Kiefer zu vertreten, eine programmatische Neuausrichtung sucht, profitiert Heutzinger von den internationalen Kontakten der Großgalerie.
4: Das bringt natürlich eine schöne Stange Geld, wenn Ropatsch es schafft, das zu vermarkten. Als ich sie fragte, ob das nicht ein Problem ist, dass ihre Choreografien, ihre Theaterstücke dann oder Opern dann zur Ware werden durch eine Galerie, das sagt sie, natürlich werden die zur Ware, aber Theater wäre ja auch ein Markt, also sie sieht da keinen großen Unterschied. Auch das hat mit dem Schlingensief auch nicht funktioniert. Das ist sehr schwierig, Requisiten als Kunstwerke zu verkaufen.
0: Sagt die Kunstkritikerin Sabine B. Vogel.
4: Aber ich meine, Heutzinger ist am Anfang ihrer Karriere als bildende Künstlerin. Wer weiß, wo das hinführt.

0: was gibt es noch für Herausforderungen an den eigenen Körper, Florentina Holzinger, und auch an den Körper ihrer, sage ich jetzt einmal, Spezialistinnen im Performance-Team?
1: Ja, definitiv ist mein Interesse am Körper und am Hacking vom Körper etwas, was nie erlischt, sage ich mal. Aber inzwischen, also ich meine, wir haben unsere Körper, also ich und die Performerinnen meines Teams, ja jetzt schon jahrelang geschult. Es geht nicht darum, irgendwie so das nächste orge Ding zu tun, sondern eher, was ist eine Art von Darstellung oder Praxis, die wir brauchen im Zusammenhang mit dem Themenkomplex und mit denen wir uns beschäftigen in einer Show. So zum Beispiel mit der Year Without Summer war natürlich auch das Thema des so ein Schönheitskult und Kult von Nicht-Altern und ewiger Jugend und dem Facelift eben. Also es war irgendwie ein No-Brainer für uns, dass dieser Facelift etwas ist, was wir unbedingt darstellen müssen. Und natürlich geht es da dann um eine sehr groteske und überstilisierte Form von einem Facelift, aber auch eben etwas, was nicht nur ein Medical Procedure ist, sondern eigentlich fast wie eine spirituelle Erfahrung, dieser Facelift.
0: Haben Sie eigentlich so ein Codewort, ein Passwort dann auch während Shows, wo dann Performerinnen sagen, okay, das geht jetzt heute nicht?
1: Also Leute, die schon viele Shows von uns gesehen haben, wissen das ja eh, dass viele in vielen Dingen, die extremeren Impact auf den Körper haben, dass wir da einen rotierenden Cast eigentlich haben, dass sich da Leute abwechseln damit. Und da geht es auch darum, wirklich, dass es da Mental Recovery gibt und das ist bei jeder Person eigentlich anders. Und dann natürlich die physische Recovery, die da auch mit reinspielt.
0: Wie geht es Ihnen damit? Also A Year Without Summer zeigt Sie ja auch als Performerin, Florentina Holzinger, wo Sie eine bestehende Wunde aufgeschnitten bekommen und aus dieser Wunde kommt, sage ich jetzt einmal, ein 3D-Druck, ähnliches, 3 cm großes Embryo. Also es ist,
1: ja.
0: Wie geht es Ihnen mit körperlichen Erholungen? Welche brauchen Sie? Wie schaut es mental aus?
1: Ja, na, ich meine, für die Show war mir das wichtig, dass wir da so etwas wie eine, es ist ja sehr in Anlehnung an die Schenkelgeburt von Dionysos durch Zeus, dass es da eine Schenkelgeburt gibt und dass dieses Musical bei uns auf der Bühne geboren wird. Und das hat dann auch Sinn gemacht, dass das von durch mich passiert so quasi. Und das ist auch etwas, was ich wieder und wieder machen kann. Nicht so wie zum Beispiel die Suspension. Also wenn wir in Sankta an der Haut hängen, da rotieren wir schon wesentlich mehr, weil das einfach ein wesentlich längerer Heilungsprozess ist.
0: Es ist ja nicht immer leicht, so viele Jahre so extreme Performances gemeinsam zu erleben, so dicht auch zusammenzuarbeiten. Stellen wir das vor wie in einer Band, ne?
1: Ja, eh. Nein. Und ich meine, das ist auch nicht so, dass es da nicht bei uns auch Krisen gibt, aber ich suche eben da spezifisch nach Leuten, die gut mit Krisen umgehen können. Deswegen arbeite ich ja auch extrem gerne mit Leuten zusammen, die selber die Arbeit mitentwickelt haben und mit denen es da jetzt schon irgendwie eine lange gemeinsame Geschichte gibt, weil ich die halt so gut kenne. Das sind schon die Leute, die mit mir auf der Bühne stehen, das sind und müssen auch sein, wirklich harte Arbeiterinnen. Das ist schon harte Arbeit und nicht nur Fun, auch wenn das dann auf der Bühne so aussieht. Und es ist auch nicht so ein Ur-Hippie-Ding, überhaupt nicht. Das ist wirklich sehr hart und auch oft sehr langweilig, weil in der Begegnung mit der Opernwelt zum Beispiel, wo alles wirklich so auf Effizienz gedrillt ist und man genau mit einem Plan kommen muss und dann wird der erfüllt, weil das Orchester sitzt nicht am Sessel eine Minute über der Zeit, dass das schon wichtig ist für mich bei all dem und auch in dieser Arbeit mit den größeren Institutionen, mit den traditionelleren Institutionen, das zu erhalten an der Arbeit, dass man da auch im Arbeitsprozess Zeit verschwenden kann und nicht genau weiß, woran man arbeitet. Das ist trotzdem ein wichtiger Aspekt, weil sonst kommt nur zaches Zeug raus, das man sich eh schon vorher hätte vorstellen können. Und ich mag das schon gerne, an Projekten zu arbeiten im Sinne von, okay, das wird wieder etwas, wir können uns jetzt noch nicht vorstellen, wie das wird. Und das wird alle unsere Erwartungen sprengen eigentlich, weil so, das ist schon so der Anspruch ein bisschen.
0: Wie müssen Sie sich nicht nur an Ihren eigenen Körpern reiben wollen, sondern auch an diesen großen etablierten Institutionen? Woran scheitert es noch in einer geschlossenen Anstalt, sage ich einmal, was die Performance betrifft? Gibt es da so ein paar Beispiele, was ist möglich, was ist nicht möglich, auch in der zunehmenden Größe Ihrer Spektakel?
1: Auch wenn natürlich alle sagen würden, okay, aber Volksbühne ist das crazieste von allen Häusern so ein bisschen. Und das stimmt schon, aber wenn man von der freien Szene kommt, ist es trotzdem etwas ganz anderes. Und dann sind wir aber an der Oper gelandet und das war natürlich extrem heftig und krass und traditionell. Und da mussten wir wirklich mit so in Stein gemeißelten Hierarchien zurechtkommen, die so weit entfernt sind von wie wir unsere Struktur gerne denken und ausführen auch und so.
0: Zum Beispiel, also nur um das so plastischer zu machen.
1: Ja, zum Beispiel, dass da diese großen Körper sind, die eine große Rolle spielen, wie das Orchester und der Chor, und dass die aber trotzdem irgendwie so isolierte Einheiten sind, also isoliert von der künstlerischen Arbeit. Und wo man halt natürlich als zeitgenössische Künstlerin wirklich zweifelt, daran kann ich unter diesen Umständen arbeiten. Oder die Auswahl des Dirigats. Also ich meine, die absurdesten Dinge sind mir da passiert, im Sinne von, okay, wir haben diese und jene Person als Dirigenten. Ich so, ein Dirigent? Für uns wäre es super, eine Dirigentin, weil irgendwie sehe ich das nicht, dass da jemand mit dem Stock 50 nackte Frauen herumwinkt auf der Bühne. Und Leuten plausibel zu erklären, dass es sehr wohl auch qualitativ Frauen gibt als Dirigentinnen, die gut genug sind für dieses und jenes Haus und die von diesem und jenem Orchester akzeptiert werden, das allein war schon eine große Sache. Etc., etc., etc. Also da waren ein paar Dinge, die haben mich echt schockiert halt. Also.
0: Was macht noch am meisten Spaß in diesem Konvolut von Arbeit, inmitten dem Sie gerade sind?
1: Die Arbeit selber macht mir Spaß, sonst würde ich sie auch nicht machen. Und wir sind gerade in einer heißen Trainingsphase für Venedig, weil natürlich der Körper sehr stark vorbereitet werden muss für die Dinge, die wir dort vorhaben. Und das macht mir enorm Spaß, ja, wieder mal fast wissenschaftlich tätig zu sein mit den Möglichkeiten und Grenzen des menschlichen Körpers.
0: Florentina Holzinger, vielen Dank für die Zeit, für das Interview in der vielbeschäftigten Zeit und viel Glück in Venedig.
1: Danke.

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2: Am Mikrofon ist Felix Schneider-Storm. Im Fall des Erpressungsversuchs gegen die deutsche Firma HIP mit vergifteter Babynahrung dürfte der Polizei ein Durchbruch gelungen sein. Ein verdächtiger Mann wurde festgenommen. Erste Informationen von Andreas Berger.
3: Festgenommen wurde der Mann gestern am Vormittag von Einsatzkräften aus dem Burgenland und des Bundeskriminalamts. Polizeisprecher Helmut Marban.
4: Wir haben heute einen 39-jährigen Mann festgenommen. Das ist die Basis für unsere weiteren polizeilichen Ermittlungen.
3: Der verdächtige Mann wurde nach der Festnahme einvernommen. Weitere Details, etwa zum Festnahmeort oder zur Herkunft des Mannes, nennt die Polizei nicht, aus ermittlungstaktischen Gründen. Ermittelt wird gegen den Verdächtigen wegen vorsätzlicher Gemeingefährdung und versuchter, absichtlich schwerer Körperverletzung. Am 18. April wurde ein erstes manipuliertes Glas Babynahrung sichergestellt. Es wurde in einem Supermarkt in Eisenstadt gekauft. Darin enthalten waren 15 Mikrogramm Rattengift. Seither läuft die Suche nach einem zweiten Glas mit vergifteter Babynahrung, bisher allerdings ohne Erfolg. Mit der Festnahme des verdächtigen 39-Jährigen erhofft sich die Polizei nun neue Erkenntnisse.
2: Betont gelassen reagiert die deutsche Regierung auf die Entscheidung der USA, etwa 5000 US-Soldaten aus Deutschland abzuziehen. Als absehbar bezeichnet der deutsche Verteidigungsminister Boris Pistorius das Vorgehen der USA. Er betont aber auch, dass die Präsenz von US-Soldaten in Europa und in Deutschland sowohl im europäischen als auch im amerikanischen Interesse sei. Papst Leo XIV. Sorgt in den USA für Aufsehen mit der Ernennung eines neuen Bischofs für die republikanische Hochburg West Virginia. Ernannt wurde Evelio Menjivar Ayala. Der heute 55-Jährige war im Jahr 1990 als 20-jähriger Flüchtling aus El Salvador im Kofferraum eines Autos illegal über die mexikanische Grenze in die USA eingereist. Eines der wichtigsten innenpolitischen Anliegen von US-Präsident Trump ist der Kampf gegen illegale Einwanderer. Die kostenlose Vertretung bei Finanz Online wird stark genutzt. Seit Jänner wurden laut dem Finanzministerium über 21.000 Fälle erledigt. Nutzerinnen und Nutzer können sich dabei in Steuerfragen von Vertrauenspersonen helfen lassen. Das Angebot richtet sich vor allem an ältere Menschen oder Unerfahrene. Zum Schluss noch Sport. In Miami ist vor kurzem das Formel 1 Sprintrennen zu Ende gegangen. Es gibt einen Doppelsieg für McLaren. Gerhard Brauska.
5: Ja, der Weltmeister ist vorne. Lando Norris gewinnt vor Oscar Piastri. Letztes Jahr war das ein gewohntes Bild. Aber nach dem schwachen Saisonstart von McLaren ist das schon eine Überraschung. Zumal das bisher dominante Mercedes-Team plötzlich chancenlos ist. Warum? Da wird viel spekuliert. Vermutlich ist die Mercedes-Schwäche streckenspezifisch, auch wegen der Hitze in Miami. George Russell wird hinter Ferrari-Pilot Charles Leclerc dann nur Vierter. Kimi Antonelli nach einer 5-Sekunden-Strafe hinter Max Verstappen nur Sechster. Damit scheint auch für das Qualifying ab 22 Uhr alles offen, live zu sehen in ORF1.
2: Das waren die Nachrichten mit Felix Schneider-Storm. Zum Wetter.
6: Der Abend bleibt warm und sonnig, auch die Nacht wird klar und damit frisch. Frost ist aber nur ganz vereinzelt dabei, zum Beispiel in höher gelegenen Alpentälern und im Freiwald. Morgen am Sonntag wird es wieder sonnig und noch wärmer als heute mit 22 bis nahe 30 Grad am Nachmittag. Allerdings ziehen ein paar Wolkenfelder im Tagesverlauf im Westen auf und es ist sehr windig, an der Alpennordseite föhnig. So viel zum Wetter von Daniel Stanker.
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0: Contra. Kabarett und Kleinkunst.
1: Ich hatte eine schwere Kindheit, bin das 11. von 8 Kindern. Die Mama hat immer zu mir gesagt, Andreas, du kleines Genie, ob du Klavier spielst oder Holz hackst, es ist immer schön, wenn man nicht dabei ist.
2: Ganz schön spannend ist es indes stets dabei zu sein, wenn der vom Falter zum Kabarett-Genie ernannte deutsche Polizsatiriker Andreas Rebers ein neues Programm präsentiert.
1: Also ich spiele ja keine Inszenierung, ich kann das ja nicht, ich bin ja eher ein Freestyler, ein Jatzer. Ich habe ein Gerüst, ich habe sehr viele neue Geschichten, neue Ideen, neue Chansons und eigentlich sollte das Programm heißen, ich bin gleich wieder weg.
2: Stattdessen heißt es nun, ihr bleibt jetzt da. Nach ihr wart jetzt da ist es bereits das zweite Österreich-Programm des 68-jährigen Andreas Rebers, der seit geraumer Zeit über einen Zweitwohnsitz in Wien verfügt. Bei einer Kontra-Ausgabe über das neue Solo eines der profiliertesten, provokantesten und preisgekröntesten Kabarettisten des deutschsprachigen Raums begrüßt sie Peter Blau. Als Einleitung sei sein knapper, aber dafür umso prägnantere Pressetext für das neue Programm zitiert. Gibt es Gründe, Deutschland zu verlassen? Ja. Gibt es Gründe, in Österreich zu bleiben? Ja. Obwohl Rebers links und reich ist, geht es ihm aber nicht um politische Verfolgung oder Steuerhinterziehung. Er spielt einfach nur gern in Österreich und schätzt als Humanist der radikalen Mitte den österreichischen Weg, egal wo er hinführt. Zitat Ende.
1: In Deutschland passieren so schreckliche Dinge. Ich erkenne mein Land nicht wieder. Napoleon hat gesagt, die Deutschen sind das gutgläubigste Volk der Welt. Und je größer die Lüge, desto größer die Bereitschaft, an sie zu glauben. Wir hatten in Deutschland den rechtsradikalen Nationalsozialismus, den kennt ihr auch. Was ihr nicht kennt, ist der linksradikale Internationalsozialismus. Den hatten wir in der DDR. Und jetzt haben wir diesen Nationalmoralismus von der Grünen Kirche. Der deutsche Idealismus mündet immer ohne Umwege in der Idiotie. Ernsthaft, doch. Mein alter Freund Heinrich Heine hat gesagt, Russen und Franzosen gehört das Land, den Briten die See? Davon versteht ihr, glaube ich, nichts, ne? Und den Deutschen die Luftschlösser, wo sie ihre Hegemonie und ihre moralische Überheblichkeit frei von Kritik ausleben können. Die deutschen Wolkenschieber und ihre Lebenslügen. Ich bin gerne in Österreich. Grillparzer hat zu mir gesagt, Rebers, Deutsche wollen Österreicher verstehen, können es aber nicht. Österreicher können Deutsche verstehen, wollen es aber nicht. Das ist der Unterschied.
3: Die Nähe zu Österreich, das hat auch damit was zu tun, dass ich ja wirklich seit 25 Jahren, ach, fast 30 Jahre, Mitglied bei den Wiener Naturfreunden bin, mit denen ich sehr viel unternommen habe in den früheren Jahren. Ich bin nach wie vor aktiver Kajakfahrer, Paddler. Und ich bin hier in Österreich, wenn andere in die Toskana gefahren sind, um zu malen, bin ich hier in Österreich Wildwasser gefahren. Und seitdem hat sich alles ein bisschen entschleunigt. Aber ich hatte zu Österreich immer ein sehr nahes Verhältnis. Und der österreichische, ich sag mal, der Nationalstolz beruht ja nicht unbedingt auf der politischen Vergangenheit, sondern der bezieht sich schon auch auf die Natur.
1: Historisch ist Wien Widerstand, das rote Wien. Und wenn wir heute Abend hier gemeinsam sind, sind wir praktisch auf der richtigen Seite der Geschichte. Und da will doch jeder hin, oder? Die richtige.

0: wichtige Seite der Geschichte. Ich glaube damals Heldenplatz. Das war das KI. Da war keiner von euch. Ne? Ja, die richtige Seite der Geschichte. Jetzt machen wir Folgendes. Jetzt teilen wir mal diesen Raum auf. In links und rechts. Ihr seid links und ihr seid rechts. Will sich noch jemand umsetzen vielleicht? Ja? Also, ihr seid rechts und ihr seid links. Wenn ich mich umdrehe, seid ihr rechts und ihr links. Das ist ein deutsches Prinzip. In Deutschland gibt es immer nur zwei Seiten. Die richtige und die falsche. Wobei jede Seite sagt, wir sind die richtige. Interessant wird es dann, wenn das Blatt sich wendet und man auf einmal die Seiten gewechselt hat. Welche Parteien haben die meisten Wähler verloren an die Blauen? Trotz Sinowatz. Ja, die Sozialdemokraten. SPÖ bei euch, SPD bei uns. Wenn ich die AfD und die FPÖ über einen Kamm schere, das wäre für euch ein Rechtsruck. Für uns wäre es ein Linksruck. Also der Kickel wäre dem Krupalla zu links. Schöner Gedanke eigentlich. Kennen Sie Krupalla? Guter Mann. Was ich nicht mag, das sind so diese Nazi-Vergleiche immer. Ne? Nazi, sobald jemand aus der Reihe tanzt, Nazi, Nazi! Wirkt ja immer. Ne? Aber irgendwie ist es auch inflationär. Die Nazis haben schlimme Dinge getan. Ich mag diese Vergleiche nicht. Die Nazis haben den jüngsten Bruder meines Vaters ermordet, weil er ein Down-Syndrom hatte. Sie haben die Familie von meinem Freund John Israel Gutmann ermordet. Viele Menschen. Ich glaube nicht, dass Timo Krupalla sowas vorhat. Wobei, Hitler war Maler. Krupalla ist Malermeister. Ja, wo kommt das her mit diesem Links und Rechts eigentlich? 1789, Französische Revolution. Gell, da die Jakobiner, da die Monarchisten, in der Mitte die Girondisten, wer hat sich durchgesetzt? Die Jakobiner, die Linksextremisten, da kam die Guillotine. In der deutschen SPD nennt man das Klingbeil. So, ne? Dann hatten wir eine gute Laune. Na mei, da ist eh so der Napoleon, Kummer. In Österreich war er ja auch, 1805, gell? Austerlitz! 1809, Wagram. Immer in den Weinbergen, könnt ihr mir das erklären? Warum finden diese Entscheidungsschlachten immer in den Weinbergen statt? Wagram zum einen, davor 1683, zweite Türkenbelagerung, Schlacht am Kahlenberg. Der gesamte gemischte Satz, alles im Arsch. Alles weg. Veltliner, gelber Muscatella, Chardonnay, keine Chance wegen die Türken. Ein Wahnsinn. Ja, mei, dann ist eh schon der Prinz Eugen, Kummer, hat den Türken den Rest gegeben. Das finde ich so schön. Wisst ihr, was ich so schön finde an euch? Ich sage jetzt mal du zu sie. Die türkische Botschaft, Prinz Eugen Straße 40. Jeder, der da reingeht, wird sagen, da war doch mal was, da war doch mal was nicht. Nein, das würden die Deutschen nie machen. Weil die Deutschen sind mittlerweile sehr empfindlich. Nein, das wollen wir nicht. Nein, nein, nein, das möchten wir nicht. Ne? Naja, ich mag euch ja. Das ist ja der Unterschied zwischen uns. Nein, ich mag dieses Wien. Ich mag es, ich liebe es. Wir haben eine kleine Wohnung hier und ich habe immer das Gefühl, ich falle aus der Zeit. Ich habe das Gefühl, euch fehlen 15 Jahre. Und das meine ich durchaus positiv. Diese 15 Jahre, wenn ich in Wien bin, habe ich Zeit. Wenn ich in München bin, bin ich nur am Hecheln. Hier habe ich Zeit. Ich lasse mich treiben durch die Straßen, erkunde alles zu Fuß, habe ganz tolle Entdeckungen gemacht. Brigitte Nau. Da gibt es ein Geschäft, da steht oben drüber. Tauschen Sie sinnlose Geschenke gegen etwas Nützliches. Aber jetzt mal zu Ende gedacht, wie lange geht das gut? Das ist so wie, wir müssen die Mieten erhöhen, ohne dass die Wohnungen teurer werden. Das ist großartig. Überall in dieser Stadt für mich Nostalgie, Poesie. Da im Dings, Josefstadt, ein wunderschönes Geschäft steht ganz groß oben drüber. Erinnerungen. Riesenschaufenster. Ist leer.
1: Ich kenne mich natürlich zunehmend besser aus in Wien und liebe die öffentlichen Verkehrsmittel über alles. Wenn ich mit der U-Bahn fahre und ich schaue an die Decke, diese Handschlaufen, die tanzen, die bewegen sich. Im Bus nicht, im 13a bewegen sie sich nicht. Sie sind ganz starr. Sie quietschen, wenn man an ihnen zieht, quietschen sie. Das sind so meine Wien-Beobachtungen.

0: Ihr kennt hier in Wien, wie heißen diese beiden? Sigmund und Freud. Die hatten doch diese Theorie von diesem pädophilen, nein, nicht pädophil, ödipales Dreieck. Ich, über ich und es. Sagt euch das was? Es ist ja auch verfilmt worden. So mit diesem Clown. Und ich bin ja Großvater, ich habe ja Enkelkinder. Ich habe ja Enkelkinder, die zu Hause nichts dürfen, die wachsen so gut auf, es ist zum Kotzen, ich bin ehrlich. Ich habe zu meiner Frau gesagt, für die Traumatisierung der Kinder, die doch wichtig ist, damit sie resilient werden, müssen wir sorgen. Ja? Die dürfen keinen Max und Moritz lesen. Ich habe ja Max und Moritz studiert. Und ich wusste, dass die beiden, wie nennt man das, das sind minderjährige Intensivtäter. Die aber dann zum Schluss zur Verantwortung gezogen werden, im Gegensatz zu heute. Da sagt man, ja, mit denen muss man reden, da gibt's nichts zu reden. Das hat der Müller gemacht und hat die eben halt zermalmt, ganz einfach. Rechtsstaatlich ist was anderes, Genosse, du wirst mir recht geben. Ich habe das immer als eine außergerichtliche Einigung gelesen, sagt man doch heute. Ich habe das so gelesen. Ne? Und deswegen musste ich als Kind, ich musste mich entscheiden, Andreas, was willst du werden, Hühnerfutter oder Kabarettist? Ja? Und diese Option haben ja diese jungen Kinder von heute gar nicht. Das habe ich zu meiner Frau gesagt. Die Enkel, wenn die bei uns sind, da gucken wir mal schön an eine alte VHS. Haben wir S geguckt? S. Die waren 5 und 7. Ich meine, und, na, komm, komm, das, sowas guckst du dir nicht alleine an. Excuse me. Ne? Und die hatten solche Angst und ich habe die richtig festgehalten, habe die gezwungen, den Film zu Ende zu gucken. Habe gesagt, sonst gibt es keinen Red Bull und keine Mannerschnitten mehr. Es ist einfach wichtig, dass Kinder rechtzeitig traumatisiert werden, aber danach haben wir das Ganze natürlich besprochen. Das ist ganz richtig. Ich habe doch nicht, woher hätte ich wissen sollen, dass eine Woche später beim Kindergeburtstag mein schwachsinniger Schwiegersohn einen Clown engagiert für die Kinder? Die haben geschrien, die haben geschrien, die kamen zu meiner Frau und haben gesagt, Oma, Oma, Opapa, Oma, Oma, Oma, Oma, Opapa, Oma, Oma, Opapa. Dann habe ich die Gelegenheit natürlich genutzt, um diesem Schwiegersohn mal eins reinzuwürgen. Ne? Der ist ja bei den Grünen. Ne? Übrigens reichen diese 3 Dimensionen von Howard und Carpendale, nee, Sigmund und Freud, nicht aus. Deutsche haben 5 Dimensionen. Ich, über ich, unter mir, außer sich, bei sich, 5.
1: Unaufhaltsam, unterhaltsam und mit diebischer Freude sich mit seinen polarisierenden Positionen und kompromisslosen Formulierungen bei Bedarf auch mitten ins Kreuzfeuer der Kritik aus allen Lagern zu stellen, zieht Andreas Rebers in seinem neuen Solo seine satirischen Kreise und bei Bedarf vom Leder. Gegen Kriegstreiber, Kirchentage oder parteipolitischen Pragmatismus. Und immer wieder geht es um vermeintliche Siege und Niederlagen, um das Scheitern und das Gelingen oder das, was man dafür hält. Mit widerspenstigem Witz, heimtückischen Pointen oder auch poetisch zu Chansons verdichteten Alltagsbeobachtungen analysiert Rebers gesellschaftspolitische Bedenklichkeiten aller Art und bietet vor allem den Auswüchsen des Zeitgeists seine dickköpfige Denkerstirn, wie auch im folgenden Ausschnitt.
0: Es passieren so schreckliche Dinge in Deutschland. Die jungen Leute singen auch immer Bella Ciao, Bella Ciao, Partigiani, portami via. Ich spüre, der Tod ist nah. Ich sage, Hase, wer ist nah? Der Tod? Bist angrennt? Der Tod ist nah, der Tod spielt in einer anderen Gehaltsklasse, Hase. Ne, was viel wahrscheinlicher ist, dass deine Mami für dich und deine Antifanten-Gang für nach die Demo bei dem neuen Italiener in der Margaretenstraße, kennt ihr den? Es sind ganz neue Italiener mit einer feministischen Speisekarte. Da hat die Mami für euch einen Tisch reserviert. Nicht der Tod ist nahe, die Cannelloni wahrscheinlich, oder? Ich muss ehrlich sagen, wir leben in denkwürdigen Zeiten. Ich weiß, dass ihr euch nicht für das interessiert, was ich erzähle. Deswegen muss es ja raus. Nein, wir leben in denkwürdigen Zeiten. Lügner nennen Lügner Lügner. Antisemiten beklagen sich in Deutschland über Judenhass. Und Nicht-Nazis werden von Nazis, die sich selber als Nicht-Nazis bezeichnen, als Nazis bezeichnet, damit man nicht merkt, dass sie schon so weit sind. So sieht es aus. Wo man hinschaut, politische Artigkeiten. Die Grünen in Deutschland postulieren, wir wollen, ich zitiere, dass die Menstruation wieder politisch wird. Ja, viel Spaß damit. Warum nicht? Ich glaube, deswegen gibt es bei diesem neuen Italiener mit der feministischen Speisekarte für die Frauen, die die Wechseljahre hinter sich haben, die Arabiata zum halben Preis. ist auch eine Thematik, ich glaube, das geht auch euch am Arsch vorbei, kriegstauglich. Deutschland soll ja kriegstauglich werden. Kennt ihr diesen Begriff, kriegstauglich? Ich weiß nur, dass man hier darüber nachdenkt, dass man die Wehrpflicht verlängert. Ne? Eventuell kriegstauglich, mit wem, frage ich mich. Wenn ich mir die Jugend in Deutschland angucke, ein Drittel ist dick, ein Drittel ist woke und ein Drittel ist kriminell. Mit den letzten kannst du arbeiten. Aber die sind doch nicht die größten KriegstreiberInnen, sagt man, glaube ich, politisch korrekt. Das sind die grünen Weiber. Es ist nicht zu fassen. Die haben sich dermaßen, Claudia Roth sagte, ich glaube, ich mache ja faktenbasiertes Kabarett, Genossin. Die Claudia Roth, wann war es? Das weißt du doch, das war am 15. Oktober 2022 um 15.07 Uhr, genau. Da hat die Claudia Roth gesagt vor der versammelten Presse, die Grünen waren nie eine pazifistische Partei. Ist das so? Mhm. Ja, da gucken wir uns doch mal eure Kinder an. Ne, die grüne Brut. Nachdem man diese Schroppen jahrzehntelang gefühlt in handgeschnitzten Holzkinderwägen nach Plänen von Martin Heidegger oder Leopold Krohr in eine Bubu-Kita gekarrt hat, sitzt das Gesindel jetzt in einem Lastenbike. Da sagt doch jeder Unteroffizier, warum läuft dieses faule Schwein eigentlich nicht? Ja, wo sollen die denn die körperliche Fitness herbekommen, um kriegstauglich zu sein? Es gibt ja in Deutschland keinen funktionierenden Sportunterricht mehr. Weil die Mütter sagen, na, das wollen wir nicht. Wissen Sie, ich bin doch ein alter Sportler, ich sage nur, ein dickes Kind im Barren. Oberarmstand und dann raus mit der Kreishockwende. Allein das Geräusch Schienbein auf Hartholz. Kriegstauglich. Habe die Ehre. So sieht es aus. Wann haben Sie zum letzten Mal in einer deutschen Schule oder in einer Kita Kriegsspielzeug gesehen? Ein Gummischwert, ein Holzgewehr, Fehlanzeige. Wann spielen Kinder Indianer? Das deutsche Mantel. Ich sage immer, wenn Kinder spielen, sie meinen es ernst. Da kommt die Doofmutter und sagt,
2: nein, wir wollen, dass die Kinder Konflikte mit Worten lösen.
0: Ja, da sollen sie vielleicht erstmal Russisch lernen, oder?
1: Auch wenn es manchmal so klingt, ist Andreas Rebers weniger ein vorsätzlicher Provokateur als schlicht ein scharfsinniger Schelm, der seinen Prinzipien treu bleibt und der es sich mit satirischer Narrenfreiheit erlaubt, seine Überzeugungen so präzis zuzuspitzen, dass die stets empörungsbereiten Grenzposten des Gut und Richtig sicherheitshalber gleich auf ihren Palmen bleiben. Dabei steht Andreas Rebers grundsätzliche Gesinnung ja völlig außer Frage. Konsequent bleibt er seinen einst im linken Lager geschmiedeten humanistischen Grundsätzen treu und wirkt dadurch auf so manche ideologisch Verrutschte, Verirrte oder Verwirrte fast schon reaktionär. Als besonders empörend empfinden sie es, dass Rebers im Kabarett niemanden ausgrenzt, auch nicht die deklariertesten Feindbilder. Im Kabarett wohlgemerkt. Denn dort geht es ihm um den Erhalt von tragfähigen Kommunikationsebenen und um den Bau von Brücken, wo es so viel einfacher wäre, den nachhaltig spaltenden Schwarz-Weiß-Malern die gesellschaftspolitische Landschaftsgestaltung zu überlassen.
0: Ich habe nie ein Problem gehabt, mich in der Nähe abzugrenzen. Ich bin mit Monika Gruber aufgetreten, spiele mit ihr auch im Juli zwei Vorstellungen. Da verdrehen andere die Augen und ich sage, excuse me, was ist das Problem?
3: Ich sage immer, wir müssen lernen, uns zuzuhören, wenn ich was sage.
0: Ich spiele seit vielen, vielen Jahren bei der Rosa-Luxemburg-Konferenz, die als gesichert linksextrem eingestuft wird. Und die ursprünglich ja auch mal sowas wie Genossen gewesen sind für mich. Weil ich bin definitiv jemand, der links von der Mitte steht. Nur das Links hat sich seit 2015 in einer bemerkenswerten Weise verändert, weil sich eine ganze Gesellschaft durch einen Zeitgeist nach links verschoben hat. Der Klassenfeind ist listenreich.
3: Nein, ich komme ja aus dieser Zeit der Aufklärung beispielsweise. Also ich bin ja immer noch frei assoziiertes Mitglied der Kommunistischen Partei Portugals. Ich bin ja nach der Revolução dos Cravos bin ich ausgewandert. Ich war in Portugal und habe dort geholfen, den Sozialismus mit aufzubauen. In dieser Zeit gab es noch Paragraph 175. Man durfte nicht schwul sein. Paragraph 118, Abtreibung war verboten. Es war also eine Zeit, wo doch noch so der eine oder andere Nazi was zu sagen hatte. Ich weiß eben halt in Portugal, nach dieser schönen Revolution, dann sagte mein Freund, Freund Otello Serra Cavallo zu mir. Und André, was hältst du

0: eigentlich vom Klassenkampf im eigenen Land? Habe ich gesagt, nichts. Hat er gefragt, warum? Ich sagte, in Portugal, die Weiber sind hübscher, der Wein ist billiger, das Wetter ist besser. Was ja auch für die Revolution wichtig ist. Harald Schmidt ist gefragt worden, warum er bei diesem schrecklichen Traumschiff mitmacht, hat er gesagt, Drehort vor Inhalt. Meine Positionen sind identisch, sind dieselben wie die, die ich 1974 vertreten habe. Aber die Mitte hat es verschoben. Und es gibt Kollegen, die Menschen wie mich auch als rechts diskreditieren. Wahrscheinlich, weil sie es nötig haben. Ich bleibe immer in Kommunikation. Ich bin ja ein Kabarettist, der mit Fragen arbeitet. Und Kabarettisten, die Antworten haben auf die Probleme, die würde ich bitten, dann die Probleme zu lösen. Dann sollen sie kein Kabarett machen, dann sollen sie in die Politik gehen und sollen aktiv die Probleme lösen, wenn sie alles wissen.
1: Man träumt von Idealen. Gerechtigkeit und einer besseren Welt. Man kämpft für die sozialen Rechte und ein gutes Bürgergeld. Man denkt an schwangere Frauen, an alte Menschen, die am Wegrand stehen, wie sie auf die Straße schauen und vor lauter Angst nicht weitergehen. Ja, das ist der Moment, wo ein guter Mensch kein Wenn und Aber kennt. Gute Menschen nehmen dich an ihre Hand, gute Menschen dulden keinen Widerstand, ob im Dienst oder privat, ewig lockt die gute Tat. Gute Menschen nehmen dich an ihre Hand, gute Menschen dulden keinen Widerstand, sind mit jedem gleich per Du, schlagen unbarmherzig zu, gute Menschen wie ich und du. Schützen Umwelt, Klima, Tier, schützen dir und schützen mir. Gute Menschen, so wie wir. Der Tag beginnt mit einem feministischen Frühstück. Danach machen wir eine kleine Petition. Anschließend gibt es ein antirassistisches Mittagessen. Das runden wir ab mit einem antikolonialistischen Kaffee mit Hafermilch. Dann ziehen wir uns ein T-Shirt an aus regionalem Anbau. Dann gehen wir hinaus in die Welt, wir heißen alle willkommen. Wir wollen niemanden ausgrenzen, wir wollen niemanden verletzen. Dann gibt es ein kritisches Abendessen. Danach machen wir eine Lichterkette und am nächsten Tag besetzen wir einen Hörsaal. Und dann gehen wir auf den Campus mit unseren geschlechtergerechten Zelten und setzen ein Zeichen gegen Islamophobie und Sexismus. Dann müssen wir aber auch wieder nach Hause und die Mama fragen, ob sie die Wäsche machen kann oder was ist hier los. Dann gründen wir ein buntes Bündnis und setzen ein Zeichen mit Reichweite. Dann kommt ein politischer Hampelmann in einem Wickelrock und erklärt etwas über Chauvinismus. Dann kommt eine Frau mit Problempony und setzt ein Zeichen für den Feminismus. Dann zeigen sie uns ihre Tattoos und ihre Piercings. Und dann sagen sie Ciao, Ciao.
0: Questo non è italiano. Man sagt Ciao. Ciao, Ciao kommt vom Doppelklick.
1: Dann nehmen sie ihre Handys und laufen ihnen so hinterher. Das ist das Endstadium. Dann nehmen sie ein ganz kleines Mikrofon mit Pussy und kreieren Content. Das ist das Gegenteil von Inhalt. Leck mich am Arsch. Was geht um in diesen Köpfen? Könnte es sein, dass der Klassenfeind die Seite gewechselt hat? Könnte es sein, dass der Kapitalismus mit dem Digitalismus die ultimative Waffe kreiert hat, die den Endsieg, Entschuldigung, des Materialismus über den Humanismus besiegeln könnte? Schauen Sie, ich bin konservativ im Sinne von Arnold Schönberg. Ich bewahre den Fortschritt. Humanismus braucht Zeit. Digitalismus sorgt dafür, dass du keine Zeit mehr hast.
2: Kluge Erkenntnisse des umstrittenen kabarettistischen Überzeugungstäters Andreas Rebers. Schon lange war kein Programm dieses satirisch-subversiven und musikalisch-virtuosen Humoristen so dicht und fesselnd wie sein aktuelles.
1: Ich spiele noch ein bisschen Musik und zwar, wie eigentlich immer, bei dieser zunehmenden Militarisierung der Gesellschaft brauchen wir explizit ganz viel Musik, zu der man nicht marschieren kann. Das ist Musik, die normalerweise von ungehorsamen Menschen kommt. Und diese ungehorsamen Menschen findet man natürlich auf dem Balkan. Und das sind in der Regel, wie nennt man das, unregelmäßige, ich liebe das Wort unregelmäßig und ungehorsam. Das liebe ich.
3: Also solche Takte zum Beispiel wie Oma, Oma, Opa, Opa.

0: Oma, Oma, Oma, Oma, Opapa, Oma, Oma, Opapa, Oma, Oma, Oma, Oma, Opapa. Okay?
1: Sie hörten Ausschnitte aus dem neuen Solo »I bleibet jetzt do« des Polizsatirikers Andreas Rebers, aufgezeichnet am 19. März im Cabaret Niedermayer mit dankenswerter Hilfe der dortigen Technik, namentlich Johnny Vaconi. Live zu erleben ist dieses bemerkenswerte Programm hierzulande vor dem Sommer nur noch einmal, nämlich am 10. Mai im Wiener Stadtsaal. Im Herbst ist Andreas Rebers dann wieder auf Österreich-Tour, unter anderem in Wien, Salzburg und Linz.
0: Wenn Sie versuchen, dazu zu marschieren, Sie fallen auf die Fresse.
1: Im Kontra stellen wir Ihnen am kommenden Samstag das neue Soloprogramm des deutschen Comedian und Fachmann für Alltagsabsurditäten Jan-Philipp Zimny vor. Einen auch weiterhin bereichernden Radioabend mit Ö1 und viel Humor wünscht Peter Blau.

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3: Heute gibt es eine Aufführung wieder zu erleben, die Geschichte geschrieben hat. Die Trojaner von Hector Berlioz in der Metropolitan Opera New York, 16. März 1974. Und zwar mit dem Aeneas John Vickers, mit der Cassandra Shirley Verrett im ersten Teil des ausladenden Werkes und mit der Dido Christa Ludwig im zweiten Teil. Dirigiert und damit an die Met gebracht hat Les Troyens bei dieser Gelegenheit Raphaël Kubelik. Der gebürtige Tscheche, der ganz in den Westen gegangen war, führte um 1970 das Symphonieorchester des Bayerischen Rundfunks zu einer Glanzzeit, hat daneben aber auch noch einen zweiten Versuch gestartet, an einem Opernhaus Fuß zu fassen, nun der Met, was im Endeffekt Episode blieb in Kubeliks künstlerischer Biografie. Ein in jeder Hinsicht historischer Opernabend, durch den sie bis 23.30 Uhr Christina Tengel begleitet. Zur Einbettung. Eine relevante Aufführungsgeschichte von Les Troyens beginnt erst nach dem Zweiten Weltkrieg. Mit den Dirigenten Thomas Beecham und Hermann Scherchen zunächst jeweils im Aufnahmestudio und dann mit Raphaël Kubelik und Colin Davis jeweils am Royal Opera House Covent Garden. Damit war der Bann gebrochen. Es konnte nachgewiesen werden, dass die Trojaner strichlos nicht wesentlich länger dauern als beispielsweise Tristan und Isolde. Die Schwierigkeiten, die das musiktheatralische Opus Ultimum von Hector Berlioz auch heute noch macht, liegen, vorbehaltlos betrachtet, eher im Musiksprachlichen von Berlioz selbst begründet. Und das bleibt eine Herausforderung für alle Zeit. Les Troyens, eine Art von Grand Opera. Hector Berlioz sah sich selbst in angemessener Distanz zu Gioachino Rossini, Daniel François Auber, Giacomo Meyerbeer, den Großkomponisten dieses Genres. Er hasste italienische Oper. Er orientierte sich, was Musik anging, an Spontini, Gluck und Beethoven. Literarisch nicht am Erfolgsautor Eugène Scribe, sondern eher an Shakespeare. Diese Begeisterung führte sogar dazu, dass er sich im Zuge eines Gastspiels einer englischen Theatertruppe, die in Paris Hamlet aufführte, unsterblich in die Darstellerin der Ophelia verliebte, diese später auch heiratete. Es gab für Berlioz noch einen anderen, nicht weniger gewichtigen Literaten, unter dessen Einfluss er seit Kindertagen stand, den Autor des römischen Nationalepos Vergil, in dessen Aeneis, in Auftrag gegeben von Kaiser Augustus und ausgestattet mit staatstragender Geschichts- und Mythosgliederung, tauchte der junge Berlioz so tief ein, dass er weite Passagen auswendig konnte, in Form der originalen lateinischen Hexameter. Der Traum, daraus eine Oper zu machen, war länger bereits da, doch es brauchte die Anregung, die Unterstützung und die werbende Beharrlichkeit der Prinzessin Caroline zu Sayn-Wittgenstein, der polnischstämmigen Lebensgefährtin des von Berlioz tief verehrten Franz Liszt, damit Jahrzehnte später dieses Sujet in erstaunlich kurzer Zeit zunächst zum Libretto, dann zu unserer Oper Les Troyens werden konnte. 1856 bis 1858, Berlioz ist 55 Jahre alt, wie er die Partitur abschließt. Der Theaterzettel für den ersten Teil der Trojaner, La Prise de Troie, in der Met-Aufnahme aus 1974 nennt uns Shirley Verrett, Mezzosopran Cassandra, John Vickers, Tenor Aeneas, Louis Quillico, Bariton Choroebus, Richard T. Gill, Bass Pantheus, Judith Bliegen, Sopran Ascanius, Edmund Karlsrud, Bass Priamus, Clifford Harwald, Bass der Schatten Hektors, William Lewis, Tenor Helenus, Maureen Smith Seton, Sopran Polyxena und Jean Craft, Sopran Hekuba. Metropolitan Opera Chorus, Metropolitan Opera Orchestra, Dirigent Raphael Kubelik. Die Trojaner, erster Teil, die Einnahme von Troja, daraus erster Akt. Das trojanische Volk vor den Toren der Stadt. 10 Jahre Belagerung sind vorbei, geblieben von den Griechen ist das hölzerne Pferd. Ihm gelten die warnenden Rufe der Seherin Cassandra, auf die niemand hören will, nicht einmal ihr Vater, König Priamus, nicht ihr Verlobter Choroebus. Cassandra indes weiß, der Tod wird noch diese Nacht ihr Bräutigam sein. Priamus führt die öffentlichen Dankesbekundungen an, die Aeneas mit der Erzählung einer grausigen Begebenheit stört. 2 Giftschlangen haben den Priester Laokoon getötet, wie dieser einen Speer gegen das trojanische Pferd schleuderte. Um die Huldigungsanstrengungen der Göttin Athene gegenüber zu verdoppeln, wird das Pferd nun in die Stadt geschafft. Noch einmal ertönen Cassandra-Rufe, noch einmal vergeblich. Sogar das Rumoren im Bauch des Holzungetüms überhört man.
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0: Cassandra foresees death and devastation as the Trojan horse enters the city. 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
1: Les Troyens von Berlioz, erster Teil, La Prise de Troyes, zweiter Akt. Aeneas in seinem Schlafgemach. Im Traum erscheint ihm der Schatten des gefallenen Helden Hektor. Hektor beschwört das Bild eines Troja-zerstörenden Flammenorkans. Aeneas möge den Schatz der Trojaner retten und in Italien ein neues Reich, ein neues Troja gründen, um in der Folge die ganze Welt zu unterwerfen. Die Realität holt die Prophezeiung ein. In der Zwischenzeit sind dem hölzernen Pferd eine Schar griechischer Krieger entstiegen, die allenthalben Feuer legen. König Priamus ist bereits tot. Die letzte Hoffnung ruht auf Aeneas. Cassandra, ihre Schwester Polyxena, die Frauen. Cassandras Wahlspruch an sie, den Tod der sicheren Vergewaltigung und der Gefangenschaft vorzuziehen. Am Ende von Teil 1 von Les Troyens von Hector Berlioz.
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1: Die Trojaner, Les Troyens von Hector Berlioz in der historischen Radioübertragung vom 16. März 1974 aus der Metropolitan Opera New York. Im ersten Teil in den absoluten Hauptpartien Shirley Verrett als Cassandra und John Vickers als Aeneas, am Dirigentenpult Raphael Kubelik. Hector Berlioz musste diese Oper schreiben, diese Oper musste Hector Berlioz schreiben. Den christlichen Taufnamen Louis hat die Musikgeschichte Louis Hector Berlioz abgestreift. Auch für seinen Vater, den Arzt Dr. Berlioz, war er Hector. Vom Vater bezog Hector die ersten Kenntnisse des Griechischen und Lateinischen. Gemeinsam lasen Vater und Sohn die Aeneis des Vergil. Der Zwang, jeden Tag einige Verse auswendig zu lernen, war dem Buben besonders verhasst. Doch eines Tages verspürte er im Text des lateinischen Dichters den Ausdruck dessen, was er später seine bereits vorempfundenen großen Leidenschaften nannte. Immer vertrauter wurde Hector mit den Gestalten der Dichtung. Bald stand er mit den Göttern und Helden auf Du und Du. Er landete in Karthago, erlebte Didos Liebe und Didos Schmerzenstod. Er sah die Küste Italiens am Horizont aufsteigen und erlebte alle Mühsal, die es kostete, Rom zu gründen. Den musikalischen Weggefährten der französischen Romantik, den Schöpfer der Symphonie Fantastique und des Arold in Italien, hat die Kindheitsbegeisterung für Vergil nicht mehr verlassen. Das gegen die herrschenden Kunstnormen sein, der Enthusiasmus für den regellosen Shakespeare, die Liebe zur Shakespeare-Schauspielerin Henriette Smithson, alle diese Berliozianer verknüpften sich schließlich mit einer durch den aktuellen griechischen Freiheitskampf genährten Begeisterung für die Antike. In einem der Feuilletons, die Berlioz in den 1830er Jahren schrieb, entwickelte er die Idee eines musikalischen Festspiels, das sich Jahrzehnte vor Heinrich Schliemanns Ausgrabungen in Troja am Genius Loci entzündete. Wie wäre es, so viel Geld zu haben, dass man vor den Beherrscher des Türkenreiches hintreten könnte und ihm eine Insel vor Troja abkaufen? Zitat: Wäre ich einmal Herr dieser von der antiken Muse geheiligten Orte, dieser Hügel, dieser Wälder, wo Andromache Tränen vergossen hat, dann würde ich ein Schiff flott machen, um mit einem Orchester nach Troja zu reisen. Nach meiner Ankunft würde ich diesen erhabenen Landstrich zum Ort stiller Besinnung machen. Weder italienische Musikliebhaber noch englische Touristen. Ich würde am Fuß des Berges Ida einen Tempel für die Musik errichten. Nämlich für die Musik von Gluck und Berlioz, dem Kommerz und der Intrige entrissen, der Frivolität der Metropolen, ein Festspiel als ästhetischer Weiheakt. Hector Berlioz, Die Trojaner, Teil 2, Die Trojaner in Karthago, zunächst der dritte Akt. In Karthago, Huldigung der Königin, in Aeneas und Sohn Ascanius sprechen als Abordnung vor. Die Trojaner können sich gleich bewähren. Ein Angriff feindlicher Berberstämme ist zurückzuschlagen. Danach ist von weiter Reise zum Ingrim von Königin Didos Minister Narbal keine Rede mehr. Der Theaterzettel für Les Troyens Teil 2. Christa Ludwig, Mezzosopran Dido. John Vickers, Tenor Aeneas. Richard T. Gill, Bass Pantheus. John McCurdy, Bass Narbal. Kenneth Riegel, Tenor Iopas. Judith Bliegen, Sopran Ascanius. Minion Dunn, Alt Anna. Leo Goeke, Tenor Hylas. Metropolitan Opera Chorus, Metropolitan Opera Orchestra und Raphael Kubelik am Dirigentenpult.
0: We'll hear

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1: Vierter Akt, der Trojaner von Berlioz aus der Met 1974. So prachtvoll der Kriegsgesang am letzten Aktschluss tönte, so vollständig wurde unter Aeneas Führung der Feind geschlagen. Königliche Jagd und Gewitter, allegorisches ohne Solostimmen. Aeneas Sohn hat unbemerkt den Ehering Didos von deren Finger genommen, so ist ihrer Liebe zu Aeneas der Weg frei gemacht. Kleine Verwicklungen, großes Ensemble, dann die in alle denkbaren Klangfarben getauchte Liebesszene Dido und Aeneas. Doch Aeneas wird von den blutigen Schatten der gefallenen trojanischen Helden heimgesucht und von Hermes, Merkur, erklingt der Ruf Italien, die Vorsehung ruft.
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1: Noch ein Akt in Les Troyens von Hector Berlioz, der fünfte der Oper, beginnend mit einem Solo des Matrosen Hyllas. Seine historische Mission ruft Aeneas also nach Italien. Am Ende wird er ihr auch folgen, aber im Privaten wenig heldenhaft handeln. Ein letztes Treffen mit Dido von Angesicht zu Angesicht weiß er zu vermeiden. In dem Moment, in dem sie begreift, was passiert, hat er bereits das Signal zum Aufbruch gegeben. Mit dem Schwert setzt die so geschmähte Königin ihrem Leben ein Ende.
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1: Die Sie live aus dem ORF-Zentrum am Wiener Königlberg begrüßt. Einen schönen, wenn auch etwas verspäteten Jazznachtbeginn wünscht jetzt auch der Paris Gadget Club mit Migallas de Amor.

Migallas de Amor der Paris Gaggio Club. Das sind Pierre-Louis Carr Klarinette, Christophe Davout und Stan Lafemière Gitarre sowie Laurent Van E Kontrabass. Was steht heute auf dem Jazznacht-Programm? Nach dem Magazin, das wie immer auch mit einem Gewinnspiel aufwartet, hören Sie das Jazznacht-Gespräch mit Schlagzeuger Michael Provaznik. Er spricht über Neugier, Experimentierfreude sowie seinen Kontakt zu afroamerikanischen Musikstilen und ist anlässlich des neuen Albums Beyond the Pulse zu Gast im Studio. Provaznik hat aber natürlich auch Musik anderer Projekte mit im Gepäck. Jetzt geht es erst einmal zum ersten Konzerttipp und der führt uns nach Graz. Am 8. Mai steht dort Pianist Günter Brück im Trio mit Kajetan Kamenjasevic Bass und Harald Tanschek Drums auf der Bühne. Für Günter Brück war ein Auslandsaufenthalt in Kuba kurz nach Abschluss seines Studiums prägend. Dort hat er nämlich Feuer gefangen für lateinamerikanische Rhythmen und Klangsprache aus aller Welt. Jetzt hören wir ihn in Quintettbesetzung mit seiner Komposition «Danzon de la Noche».

Danson de la Noche. Roberto Quintero Percussion, Julian Aguilles Saxophon, Roberto Koch Bass und Quattro, Alberto Lovison Drums und am Klavier Günther Brück, der mit seinem Trio am 8. Mai im Tubes in Graz gastiert. Wir kommen zur Großbesetzung. Emiliano Sampaio präsentiert mit seinem Jazz Orchestra das Programm des neuen Albums Live. Die Musik darauf ist poetisch, vielschichtig, von Rock und Emotionalität beeinflusst. Live ist im Rahmen der Reihe Ö1 Jazz Contemporary erschienen. Auf die Bühne geht es mit dem neuen Programm unter anderem am 10. Mai. Da präsentiert Sampaio mit seiner Big Band das neue Album im Wiener Jazzclub Porgy and Bess. Wir hören daraus den Titel Speaking.

Emiliano Sampaios Jazz Orchestra war das mit Speaking vom neuen Album Live, das am 10. Mai um 20.30 Uhr im Wiener Jazzclub Porgy & Bess präsentiert wird. Auch in den Spielräumen am 7. Mai wird das Album Thema sein. Und mit etwas Glück ist es auch bald in Ihrem Postkasten. Wie heißt das neue Album von Emilio Sampaios Jazz Orchestra? Senden Sie Ihre Antwort via jazz@orf.at mit Name und Adresse. Ich wiederhole, wie heißt das neue Album des Emiliano Sampaio Jazz Orchestras? Ich freue mich auf Ihre Antwort via jazz@orf.at mit Name und Adresse. Und wir bleiben gleich bei der Großbesetzung. In den frühen 1990er Jahren schlossen sich 20 Wiener Musiker zu einem Big Band-Projekt zusammen. Und so entstand das Vienna Big Band Project, das am 6. Mai im Martinsschlössl in Wien gastiert. Mit dabei ist auch Sängerin Tessa Habeler. Sie gibt uns jetzt mit dem Christoph Tschech Jazz Orchestra Project einen Vorgeschmack auf das Big Band Sound geladene Konzert am 6. Mai um 20 Uhr.

Das Christoph Tschech Jazz Orchestra Project gesungen haben Tessa Habeler und Bianca Ortner. Ich bin Ihnen noch die heutige Gewinnspielauflösung schuldig. Wie heißt das neue Album des Emiliano Sampaio Jazz Orchestras? Die richtige Antwort ist Live. Ich danke allen, die mitgeraten haben und gratuliere dem Gewinner, der sich damit ein Exemplar sichert, das postalisch zugesendet wird. Eine weitere Albumneuerscheinung kommt vom charismatischen Duo Fabian und Florian Supancic. Sie gehen ihrem neuen Album Radio FS2 quasi on air und bringen ihren eigenen Angaben nach eine Ode an Kulturradiosendungen à la Ö1. Jetzt gleich geben sie uns mit Disparat einen Vorgeschmack auf ihr Album.

Disparat von Florian Supancic, Saxophon, Electronics, Komposition und Texte, und Fabian Supancic, Klavier, Keyboards, Komposition und ebenfalls Text. Erschienen auf dem Album Radio FS2, ein skurriles, humorvolles und musikalisch hochkarätiges Gesamtkunstwerk aus 20 Kompositionen, Improvisationen und kleinen musikalischen Impulsen sowie rein gesprochenen Tracks. Im Anschluss an die Nachrichten hören Sie das Jazznachtgespräch mit Michael Provaznik.

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1: Es ist Sonntag, der 3. Mai. Im Studio ist Felix Schneider-Storm. Nach den neuen Zolldrohungen von US-Präsident Trump behält sich die EU Gegenmaßnahmen vor. Ab nächster Woche sollen die US-Zölle auf Autos und Lkw aus der EU angehoben werden auf 25%, weil sich die EU, wie Trump behauptet, nicht ans vereinbarte Handelsabkommen halten würde. Aus Brüssel berichtet Verena-Sophie Meyer.
2: Offiziell hält man sich in Brüssel heute zurück. Das zeigt, dass man mit Trumps Drohungen mittlerweile etwas zurückhaltender umgeht. Auch weil nicht ganz klar ist, wieso der US-Präsident der Meinung ist, dass sich die EU nicht ans vereinbarte Handelsabkommen hält. Es wird auf EU-Ebene gerade umgesetzt, allerdings etwas verzögert, unter anderem wegen der Grönland-Krise. Die USA hingegen zeigen, wie unzuverlässig sie sind, indem sie den Deal mit der Ankündigung für neue Autozölle brechen, kritisiert der Vorsitzende des Handelsausschusses im EU-Parlament Bernd Lange. In der EU-Kommission wird betont, dass man in Kontakt stehe mit der US-Regierung und auch versucht, Klarheit darüber zu bekommen, was diese neuerlichen Drohungen bedeuten. Klar ist, die EU sei bereit, ihre Interessen zu verteidigen. Sie hätte vorbereitete Gegenmaßnahmen in der Tasche, sollten sie tatsächlich notwendig werden.
1: In der armenischen Hauptstadt Jerewan treffen heute Abend die Staats- und Regierungschefs von mehr als 40 europäischen Ländern zusammen. Sie diskutieren dort über die Kriege in der Ukraine und im Iran. Der Gipfel der Europäischen Politischen Gemeinschaft, kurz EPG, beginnt mit einem Abendessen auf Einladung des armenischen Präsidenten und des Regierungschefs. Erstmals wird mit dem kanadischen Premierminister Mark Carney auch ein nicht-europäischer Regierungschef am Treffen der EPG teilnehmen. Zwei Wochen, nachdem in mehreren Babybreigläsern in Österreich, Tschechien und der Slowakei Rattengift nachgewiesen wurde, ist jetzt ein Verdächtiger festgenommen worden. Der 39-jährige Mann soll im Zusammenhang mit der versuchten Erpressung des deutschen HIP-Konzerns stehen. Nach Angaben der burgenländischen Polizei wird er derzeit einvernommen. In Bludenz in Vorarlberg ist ein 65-jähriger deutscher Wanderer tödlich verunglückt. Der Mann dürfte im Bereich eines Wasserfalls im Winkeltobel abgestürzt sein. Über die GPS-Daten seines Hundes konnte die Leiche des Mannes geortet werden. Künstliche Intelligenz kann viel, auch bei der Wettervorhersage wird sie bereits eingesetzt, aber genau dort zeigen sich jetzt doch einige Schwachstellen. Eva Wackenreuther.
3: Für herkömmliche Wettervorhersagen sind die KI-Modelle gar nicht so schlecht. Wann immer das Wetter aber besonders verrückt spielt, kommen KI-Prognosen an ihre Grenzen. Datengetriebene Modelle lernen aus der Vergangenheit, erklärt Meteorologe Manfred Dorninger.
4: Wenn das eine Situation ist, die noch nie da gewesen ist, und das sprechen wir dann vom neuen Extrema, dann ist das KI-Modell darauf nicht trainiert worden und hat daher ein Problem, das dann auch korrekt vorherzusagen.
3: Die klassischen Modelle arbeiten hingegen mit physikalischen Regeln, die auch extreme Hitze oder Überflutungen richtig vorhersagen können. Der Königsweg ist aber, die beiden Methoden zu kombinieren und sobald öfter den richtigen Wetterbericht zu kennen.
1: Im italienischen Badeort Jesolo gilt jetzt ein Rauchverbot am Strand. Laut einer neuen Badeordnung ist das Rauchen nur mehr in bestimmten Bereichen erlaubt, die über Sammel- und Recycling-Systeme für Zigarettenstummel verfügen. Auch für Hunde gelten neue Regeln. Sie dürfen sich nur noch zwischen 20 Uhr abends und 8 Uhr morgens am Wasser aufhalten. Das waren die Nachrichten mit Felix Schneider-Storm. Und jetzt zum Wetter.
5: In dieser klaren Nacht sinken die Temperaturen noch kräftig weiter und somit geht es am Sonntag frisch los. Frostig ist es aber nur selten, zum Beispiel im Freiwald. Tagsüber bringt uns lebhafter, föhniger Südwind noch wärmere Luft als gestern. Die Temperaturen steigen am Nachmittag auf 22 bis 29 Grad. Am Alpennordrand in Salzburg und in Oberösterreich sind bis zu 30 möglich. Dazu gibt es wieder viel Sonnenschein, allerdings ziehen im Westen im Tagesverlauf Wolkenfelder auf. So viel zum Wetter von Daniel Stanker.
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1: Im Jazznachtstudio zu Gast ist heute Schlagzeuger und Komponist Michael Prowatznik. Lieber Michael, schön, dass Sie sich Zeit genommen haben.
2: Ah, freut mich auch, bei meinem Lieblingsradiosender zu Gast sein zu dürfen.
1: Ja, Michael, Sie stehen und standen auf der Bühne mit Georg Vogel, Raphael Preuschel, Peter Rohm, Christian Mühlbacher, Paul Urbanek und Clemens Salesny, um nur einige zu nennen. Und außerdem zeigen Sie als Bandleader von Beyond the Pulse auf. Da gibt es auch was Neues, was wir dann später noch ansprechen werden. Sie spielten mit dem Jazz-Werkstatt-Workshop-Ensemble, dem Quartett Fuzz Noir oder Sketches on Duality oder dem Trio Flower, von dem auch der erste Titel dieser Jazznachtstunde kommen wird. Duft heißt er und ist in sehr interessanter Besetzung aufgenommen. Georg Vogel, Klavinett und Synthesizer, Raphael Preuschel an der Bass-Ukulele und Sie, Michael, am Schlagzeug.

0: Welche klanglichen Möglichkeiten eröffnen sich dadurch?
1: Naja, in dem Fall für mich eigentlich was spannend, dass einen die Sounds zu finden, die zu dem Demo-Programming vom Georg gepasst haben. Und ich habe mir da einfach, das musste auch so ein bisschen einen Tribal-Charakter haben, mich ein bisschen gespielt, bis ich die richtigen Sounds gefunden habe. Und ja, das glaube ich klingt ganz interessant.
0: Ja, und mit dem Trio Flower eröffnen wir dieses Jazznacht-Interview jetzt auch musikalisch. Duft.

0: Der Titel Duft war das. Musiziert hat die Band Flower, ein Trio, in dem mein heutiger Jazznacht-Studiogast Michael Prowatznik gemeinsam mit Pianist Georg Vogel und Bassist oder in diesem Fall Bass-Ukulele-Spieler Raphael Preuschel musizierte, aufgenommen 2013.
1: Ja, also zu dem Stück würde ich gerne sagen, dass das der Georg geschrieben hat, quasi eine Transkription gemacht von einem Field Recording eines Regenwaldstammes und daraus ist dieses Stück entstanden. Es ist ein sehr, sehr, sehr kompliziertes Stück, hört sich vielleicht nicht so an, aber rhythmisch ist es zum Beispiel so, dass es zwei kleine 7/16, einen 5/16-Takt und dann drei 7/16-Takte gibt. Das ist sozusagen der Grundrhythmus. Und ich glaube, es ist so, dass der dreimal kommt und die Melodie aber nur zweimal oder umgekehrt. Ich kann mich jetzt nicht mehr ganz genau erinnern.
0: Aber das ist vielleicht gerade die Kunst, dass man es nicht hört.
1: Ja, dass man es nicht hört. Und es moduliert dann nach einer gewissen Zeit immer nach Quintolen. Das heißt, diese 2/7er plus 5 plus 3/7er sind 40. Und das macht wiederum zwei Takte in Quintolen, 4/4. Und der Klavet bleibt irgendwie gleich, aber wir im Kopf ist es, fühlt sich natürlich ganz anders an. Genau, das ist ein Detail zu diesem Stück, das auch irgendwie aufzeigt, wie viel ich vom Georg Vogel oder wir vom Georg Vogel gelernt haben, mit ihm gearbeitet haben und unseren Horizont erweitern konnten.
0: Bei so viel Präzision in einem Stück, ist da auch noch Platz für Improvisation?
1: Ja, da ist ganz viel Platz für Improvisation, weil der Rhythmus zum Beispiel, den ich spiele, da gibt es ein Grundgerüst, das sozusagen vorgegeben ist, aber die genaue Ausformung und die ganzen Variationen und auch das Schlagzeug-Solo, das dann passiert, und dem Synthesizer-Solo, das ist natürlich alles improvisiert. Genau, also und auch natürlich das Georg-Solo ist improvisiert, der Rest ist notiert.
0: Und welche Rolle spielt die Improvisation so ganz grundsätzlich in Ihrer Musik?
1: Improvisation hat in meiner Musik immer schon eine sehr, sehr große Rolle gespielt und hat sich mit der Zeit und vor allem in den letzten Jahren dann immer weiter ins Offene, ins Freie entwickelt. Und aber also wichtig war diese ganze Arbeit an sehr komplexer Musik und das Zusammenspiel und das Erarbeiten mit den Musikern, um sozusagen dann durchzugehen durch diese ganze Arbeit und dann zu dem Punkt zu kommen, dass man einfach spielen kann, aber halt mit diesem großen Erfahrungsschatz sozusagen, den man sich erarbeitet hat.
0: Und wann haben Sie das für sich entdeckt, dass es diesen großen Erfahrungsschatz braucht, um dann selbst kreativ zu werden in der Improvisation?
1: Ja, also für mich hat das sehr viel Zeit gekostet. Ich glaube, das hat für mich 30 Jahre habe ich gebraucht dafür. Eigentlich, weil natürlich, ich habe Studium Jazz-Schlagzeug, verschiedensten Universitäten, Berklee College of Music, dann Master an der Bruckner Uni und so weiter. Natürlich, man ist ja am Anfang einer Karriere oder als Musiker nicht, man kopiert, man schaut sich ab, man lernt, also es ist einfach eine Entwicklung, die lange Zeit braucht, um profunde Ergebnisse zu liefern, so würde ich sagen.
0: Und damit man auch seine eigene Sprache dann findet.
1: Genau, weil das wollte ich halt auch beschreiben. Nicht am Anfang, es ist immer, was man spielt, ist immer ein Destillat von der Musik und von dem, was man geübt hat und was einen freut. Und natürlich, und am Anfang ist man halt ein Destillat aus den Vorbildern, nicht? Und so mit der Zeit legt man das halt ab und dann kommt man irgendwann drauf, ich muss mich ja eigentlich gar nicht mehr an anderen ständig orientieren, sondern ich habe ja eigentlich selber was zu sagen und ich darf mir ruhig vertrauen mittlerweile, weil jetzt hat man dann auch so das Gefühl, das habe ich, glaube ich, erst

0: Ich war schon immer ein Fan von ihm, also seit damals, das hat sich nicht geändert, ihn kennengelernt habe und uns verbindet eine Sache noch, und zwar, dass wir beide, der Daniele vielleicht sogar noch viel, viel länger mit einem afrikanischen Gitarristen, dem Lionel Lueke, gespielt hat, und das ist auch eine, also Rhythmus und die rhythmische Ebene ist in meiner Musik ganz, ganz ein wichtiger Faktor, und auch die Sozialisation, wie man damit umgeht. Und wir haben beide, glaube ich, vom Lionel sehr, sehr viel über Rhythmus auch und Phrasing und solche Sachen gelernt, und das verbindet uns halt irgendwie auch. Deswegen, genau, kann man das erwähnen. Dann die anderen Mitstreiter, den Vincent kenne ich auch schon sehr lang und hat auch schon Projekte mit ihm vor diesem, aber
1: das Synesthetic Octet,
0: bin ich eingesprungen zum Beispiel. Wir hatten auch noch eine noch früher eine Band mit der Renee Benson, einer amerikanischen Sängerin. Das Projekt hieß No Home for Johnny, auch mit dem Raphael Breuschel. Genau, da schließt sich der Kreis zu meinen Musikerfreunden und Kollegen.
1: Und es kommt ja in dieser Besetzung auch bald was Neues.
0: Genau, und das, was wir jetzt hören werden, ist, glaube ich, ein Teil unseres neuen Albums, das Jazzwerkstatt Records in diesem Jahr noch erscheinen wird. Jetzt habe ich noch nichts gesagt zum Georg Vogel, der da auch dabei ist, mit dem ich natürlich ganz viele, also zwei Trio-Projekte in der Vergangenheit hatte, und ich mir einfach gedacht habe, diese Leute werden ganz, ganz fantastisch miteinander harmonieren und werden sich auch gut verstehen. Und so war es dann auch. Also es war im Studio ein Treffen zum ersten Mal von allen gemeinsam. Das hören wir jetzt.

0: Klarinettist Vincent Pongratz, Pianist Georg Vogel und Bassist Daniele Camarda waren das, am Schlagzeug Michael Prowatznik. Er ist heute mein Gast im Jazznachtstudio. Das Stück trägt den Arbeitstitel 3. Man darf gespannt sein, in welcher Form und unter welchem Titel es dann auf dem Album auftauchen wird. Gibt's für das Album schon einen Namen?
1: Möglicherweise ist der Name Studio 2 nach dem Studio 2 im ORF Radio Kulturhaus, wo das aufgenommen wurde. Im Raum habe ich mir auch gedacht, vielleicht nenne ich es Radiokultur, werden wir sehen. Genau, da wollte in dem, weil wir jetzt gerade dabei sind, würde ich mich gerne eigentlich bei der SKE bedanken, die mir dieses Studio im Sommer im Rahmen der SKE Sommerstudios zur Verfügung gestellt hat für 3 Tage. Also ich danke vielmals, großartig in diesem tollen Raum aufnehmen zu dürfen.
0: Und es klingt wunderschön.
1: Ja.
0: Wir und dürfen ist, gespannt sein, ja, was da noch alles dann dazukommt.
1: Da kommt noch einiges, ja.
0: Wie unterscheidet sich denn die gemeinsame Improvisation in der eben gehörten Besetzung von anderen Ensembles, in denen Sie mitwirken, wie beispielsweise Tree, wo Sie ebenfalls mit Georg Vogel spielen, aber wo auch noch Andreas Welti am Bass dazukommt?
1: Ja, das unterscheidet sich insofern, als das Stück von Tree eine Komposition ist, die auch geschrieben wurde. Wir uns dann aber entschlossen haben, das sehr, sehr rhythmisch frei damit umzugehen und sozusagen einen Duktus zu haben, der eben nicht durch ein durchgehendes Metrum
0: bestimmt
1: wird. Genau. Und im Fall von Pongratz, Vogel, Camarda, Prowatznik, ist es so, dass wir wirklich ganz frei, ohne Vorgaben improvisieren. Das Einzige, was wir gemacht haben, ist, wir haben uns im Studio für die Aufnahmen alle Duo-Kombinationen, die es gibt von den Instrumenten, als Anfänge für Improvisationen hergenommen, so eine Liste gemacht und die einfach mehrmals abgearbeitet. Ja.
0: Das ist ein interessanter Zugang.
1: Genau, also damit sozusagen das Losstarten einfach, dass da einen Plan gibt und dann wollten wir uns nicht weiter einschränken. Weil
0: entstehen lassen.
1: Genau, das funktioniert super.
0: Und eben dieses Trio mit dem Namen Tree lassen wir jetzt musikalisch zu Wort kommen. FB.

0: FB, das war das Trio Tree, Georg Vogel am Klavier und Bassist Andreas Welti sowie Schlagzeuger Michael Provaznik, der heute mein Gast ist im Ö1 Jazznachtgespräch. Wir haben heute schon viel über Improvisation gesprochen. Dabei kommt wie kaum sonst irgendwo in der Musik das Individuum zur Geltung. Wer oder was hatte aus heutiger Sicht den meisten Einfluss auf Ihren persönlichen Stil?
1: Wahnsinn, das sind so viele. Puh, das ist schwierig. Aber auch ich freue mich drüber, sprechen zu können. Jetzt einmal vom Fantum her ein riesiges Schlagzeugvorbild oder eine Welt, die sich mir aufgetan hat, ist Elvin Jones auf alle Fälle. Also an den denke ich jeden Tag, kann man mal sagen. Ganz wichtig. Dann natürlich die großartigen Lehrer, die ich hatte, Christian Mühlbacher, mein erster Lehrer, dann natürlich das Studium am Berklee College of Music, wo man wahnsinnig viele verschiedene ganz großartige Musiker als Kollegen trifft. Leute kommen von der ganzen Welt, die Schule ist zur Hälfte international, also das heißt, man lernt Leute aus Südamerika, aus Asien kennen, lernt deren Musik und Kultur kennen. Das ist, war ganz wichtig dann. Das Zusammenspiel mit einem Gitarristen Lionel Loecke, wie ich schon vorher erwähnt habe, war irgendwie für meinen Stil auch sehr, sehr wichtig. Dann ein Studium der World Percussion, so hat sich es genannt, bei Jamie Haddad, einem ganz großartigen Schlagzeuger und Perkussionisten, wo ich ins Conacole, in die indische Art und Weise mit Rhythmus umzugehen, eingeführt wurde, das hat auch eine Welt für mich eröffnet. Was kann man da noch erwähnen? Ja, ganz wichtig, lateinamerikanische, afrokubanische Musik, die durfte ich zum ersten Mal richtig erfahren in New York 96, wo ich im Sommer im Drummers Collective studiert habe. Da habe ich den Bobby Sanabria, der noch mit Tito Puente gespielt hat, als Latin Percussion Lehrer gehabt. Ich hatte den Duduka da Fonseca, einen ganz großartigen brasilianischen Schlagzeuger. Also ich habe da Sachen erleben dürfen, ja, die mich sehr geprägt haben.
0: Und vom ganz persönlichen Stil kommen wir zur ganz individuellen Klangsprache einer Band, die wir auch schon zu Beginn angesprochen haben, Beyond the Pulse nämlich. Wie würden Sie die Klangsprache Ihres Quartetts beschreiben?
1: Out of this world, ein bisschen so. Ja, Beyond the Pulse, der Name sagt es ja schon ein bisschen. Es ist einfach, es geht über die konventionellen Rollen der Instrumente hinaus. Wir tauschen Rollen, wir erforschen Klangwelten. Es ist auch von Stück zu Stück sehr unterschiedlich, würde ich jetzt einmal sagen. Fällt mir schwer, das selber in Worte zu fassen und konkret zu beschreiben. Aber ich habe von Publikumseite öfters gehört, ja, wir machen Welten auf und es ist irgendwie die Aliens kommen und solche verschiedenen Sachen. Ja, also, ja.
0: Dann wollen wir jetzt hinaus in Open Space. Vom aktuellen Album habe ich The Seed mitgebracht.

0: Das war das Quartett meines heutigen Interviewgasts, Schlagzeuger Michael Provaznik. The Seed, der Samen, so der Titel, den wir gerade gehört haben, vom neuen Album, das genauso heißt wie die Band selbst, Beyond the Pause. Aus welchem Samen ist das Quartett entsprungen?
1: Also die Geschichte der Band ist so, ich habe den Bassisten, den Daniele Camarda, im Porgy & Bess nach einem Konzert, das er gegeben hat, getroffen und wir haben uns halt besprochen und haben über alte Zeiten geplaudert und dann haben wir einfach, hat er gemeint so, wir werden ja auch nicht jünger, wir müssen gemeinsam was machen, ja, lass uns doch irgendwie gemeinsam was machen. Dann haben wir gedacht, okay, gut, super, machen wir das. Habe ihm, also er lebt in Italien und habe ihm dann, wir haben so gebrainstormt, was wir denn gerne machen würden, welche Richtung das gehen würde und er hat gemeint, ja, also er würde gern freispielen und es war mal mit Electronics angedacht, dass okay, find mal jemanden oder kennst du wen, der da passen würde. Und dann haben wir uns noch gedacht, naja, vielleicht wäre es doch gut, wenn es noch irgendwie eine Art Melodieinstrument gibt und so und das wäre vielleicht dann doch für den musikalischen Input irgendwie leichter, okay. Dann habe ich ihm einfach ein paar Leute, also online vorgeschlagen, habe ihm halt ihre Musik geschickt und so und er hat sich halt dann sofort gesagt, irgendwie so, ja, Franz Hautzinger, der klingt interessant, das ist cool, das sehr gut. Dann wusste ich auch, ich habe die Isabella davor schon einige Male solo gehört, ich habe sie gehört in einem Ensemble, beim freien Improvisieren gehört und war halt sehr überzeugt davon, dass sie ganz gut zu uns passen würde und war dann auch sehr, sehr froh, wie sie einfach gesagt hat, ja, macht sie gerne mit.
2: Und so war die Besetzung
1: und so
2: dann.
1: So ist die Besetzung dann
2: mit Trompete.
1: Mit
2: Elektronik.
1: Genau. Entstanden. Und wir haben halt, ich habe zuerst mit dem Daniele zu zweit sehr viel geübt. Also wir haben uns getroffen und bei mir und haben einfach gemeinsam an Rhythmen und an Musik einfach gearbeitet und haben dann auch als Duo ein Demo geschickt und das dann an die SKE geschickt, einer Förderstelle der Austromechaner, und dann diese großartigen Sommerstudios zur Verfügung gestellt bekommen.
0: Ich habe gelesen, der Fokus liegt bei Beyond the Pause auch ganz bewusst auf den einzelnen Künstlern und Künstlerinnen der Band. Also E-Bassist Daniele Camarda, Trompeter Franz Hautzinger, Elektronikerin Isabella Forciniti und Ihnen Michael Provaznik am Schlagzeug. Was heißt das konkret?
1: Na, das heißt konkret, dass für mich zum Beispiel wichtig war, ich wollte eine Band haben, die, wo es potenziell möglich ist, dass jeder Solo spielt. Also jeder in der Band ist ein Solo-Künstler und ist ein Solo-Auftretender. Also bis auf mich eigentlich. Ich habe das nur im Rahmen von Etüden irgendwie auf YouTube gemacht. Aber grundsätzlich war es mir eben wichtig, dass es starke Stimmen

0: sind, die sozusagen auch allein agieren können, einfach damit nichts passieren kann, damit es immer irgendwie was gibt, was fantastisch klingt. Genau, das war der Plan.
1: Und jetzt eine schwierige Frage. Spontanität oder Präzision? Was hat Vorrang bei Beyond the Pulse?
0: Keins von beiden, würde ich sagen. Es ist beides gleich wichtig. Was ich sagen wollte, auch über dieses Format freie Improvisation, es ist für mich einfach so, dass ich in dieser Situation so aufmerksam bin, wie ich sonst fast nicht sein kann. Es ist fast ein meditativer
1: State.
0: Also ein hyperfokussierter State. Es gibt keine Sekunde, in der man nicht zuhören muss und auf die anderen achten muss oder darf. Und sozusagen, man ist so drinnen, dass es Präzision und Spontanität keine Frage sind, sondern es ist einfach ein Ausdruck seiner selbst und was die Musik im Moment braucht. Genau, deswegen lässt sich das nicht trennen.
1: Und wir geben Spontanität, Präzision und Improvisation jetzt noch einmal Raum. Beyond the Pulse spielen Invocation.

0: E-Bassist Daniele Camarda, Trompeter Franz Hautzinger, Elektronikerin Isabella Forciniti und Michael Probatznik am Schlagzeug. Beyond the Pulse heißt das Quartett, dessen gleichnamiges Album am 12. Dezember 2025 bei Jazzwerkstatt Records erschienen ist. Invocation heißt der Titel, den wir gerade gehört haben, und der steht in enger Verbindung zum Neusiedlersee.
1: Ja, also ich bin da als Kind, habe ich sehr, sehr viel Zeit am Neusiedlersee verbracht. Da hatten wir einen Pfahlbau und habe sehr viel gesurft und gesegelt und die Natur dort genossen. Und ich bin dann irgendwann einmal draufgekommen, dass diese Naturerlebnisse für mich eigentlich auch in der Musik total wichtig sind, weil ich die immer wieder auszudrücken versuche und das halt auch teilweise gelingt. Und das Stück, das wir gerade gehört haben, zum Beispiel eben, da war für mich der Wind natürlich ganz plakativ von Franz sehr, sehr präsent, aber dann auch in der Passage, wo sich dann der Rhythmus auflöst und es einfach, für mich ist das irgendwie eine chaotische Seeüberfahrt, ja, die eine Wessel irgendwie schaffen muss, die gegen die Wellenbrecher kämpft und sich dadurch, ja, wogend ergischt und so durchkämpft, bis es dann zum Schluss endlich irgendwie wieder der Wind nachlässt und das Wasser ruhiger wird und so. Und das sind halt Dinge, die ich schon jetzt in letzter Zeit im Versuch in meine Musik einfließen zu lassen, dieses Chaos der Natur oder diese Entropie und dann auf der anderen Seite wieder verschiedene Fibonacci-Zahlen, die einfach in der Natur sich in kleinsten Details immer wieder fortspinnen, und ich höre das irgendwie in der Musik auch. Ich glaube, dieser Titel drückt das sehr, sehr gut aus.
0: Von einem Teich zum anderen Teich, nämlich den großen Teich, kommen wir jetzt. Michael, Sie sind in Wien geboren und hier, Sie haben es schon angesprochen, haben Sie bei Christian Mühlbacher unter anderem Schlagzeugunterricht genommen. Irgendwann haben Sie dann aber sich gedacht, ich strecke meine Fühler aus über den besagten großen Teich in die USA. Wir haben schon angesprochen, das Drummers Collective, aber was sind schon 10 Wochen? Sie haben sich dann für einen Studienaufenthalt am Berklee College of Music entschlossen. Was war für Sie ausschlaggebend, diesen Schritt zu setzen?
1: Damals, das muss man ja sagen, das war 98, da gab's halt, war das Internet noch nicht so entwickelt, es gab keine Smartphones, man hat ganz, ganz, nicht so wie jetzt, wo man sich jeden Club in New York im Internet einfach das Konzert anschauen kann und alle zeigen einem alles und man hat Zugang quasi zu der ganzen Musikwelt, die es großartig ist, das war damals nicht so. Und ich war wirklich entschlossen, Jazz zu lernen und dem auf den Grund zu gehen, und das schien mir halt einfach damals sehr wichtig, in das Land zu gehen, wo das halt herkommt, und vor allem zu der Institution, die halt sehr berühmt dafür ist, dass sehr viele berühmte Leute dort gelernt haben. Und genau, das war mir wichtig, und ich hatte das Glück, ein Stipendium zu bekommen. Das heißt, das ist wahnsinnig teuer in Amerika zu studieren. Das heißt, ohne Stipendium ist das für einen Österreicher einfach unmöglich. Ich hatte großes Glück. Ja, es war the pursuit of jazz, kann man so sagen. Ja.
0: Und wurden Ihre Hoffnungen bestätigt?
1: Ja, absolut, und ganz anders, als ich gedacht hatte. Und das war auch sehr, sehr befreiend, weil man einfach gesehen hat, okay, Leute von der ganzen Welt, ganz egal, wo man herkommt, was einen zum guten Musiker macht, ist die Beschäftigung damit und die Liebe dazu und wie viel Herzblut man da reinsteckt. Das ist einfach so, da gibt es nichts, was jeder kann alles lernen, wenn er möchte. Ich hatte großartige Lehrer dort, das muss ich erwähnen. Hal Crook, ein unglaublich guter Improvisationslehrer. Also ich hatte einen Big Band Leader, der war noch bei der Buddy Rich Big Band Trompeter und so. Also ich hatte großartige Kollegen, die man jetzt auf allen Jazzbühnen der Welt

0: zieht. Also ja, großartige Zeit, muss ich sagen.
1: Und Sie haben auch was daraus gemacht. Im Jahr 2000 wurden Sie dann mit dem Vic Firth Award for Outstanding Musicianship ausgezeichnet.
0: Als Manager dieser Band oft schwierig ist, die richtigen Clubs oder Festivals anzuschreiben. Und an dieser Stelle würde ich eben darum bitten, wenn jemand das Gefühl hat, das würde passen, dann bitte mir schreiben. Und für mich wirkt dieses Stück so, wie wenn man in einen Konzertsaal geht, als Musiker, bevor das Publikum überhaupt da ist und einmal ausprobiert, wie es denn klingt auf der Bühne. Und es hat irgendwie so, es entwickelt sich so ein Übermut. Ja. Also es ist ein freundliches, übermütiges, schönes Stück.
1: Lieber Michael, vielen Dank, dass Sie mein Gast waren.
0: Ich bedanke mich.

Klarinettist Vincent Pongratz, Pianist Georg Vogel und Bassist Daniele Camarda sowie am Schlagzeug Michael Prowatznik. Bernstein, so der Titel, der das Ende des heutigen Jazznachtgesprächs markiert. Das Interview wurde aus terminlichen Gründen voraufgezeichnet. Ein Dank für die technische Abwicklung geht an Jakob Kainz. Und bis zu den Nachrichten ist noch Zeit für ein wenig Musik aus dem aktuellen Album von Beyond the Pulse, Hydra.

0: Beyond the Pulse, Hydra. Isabella Farciniti Electronics, Franz Hautzinger Trompete, Daniele Camarda Bass und Michael Provaznik am Schlagzeug. Ihr war heute im Jazznachtgespräch zu hören. Die Ö1 Jazznacht ist wie immer 30 Tage lang nachzuhören unter oer1.orf.at/jazz unter der Rubrik dieser Sendung sowie auf ORF Sound. Es ist gleich 1 Uhr. Für den Live-Teil dieser Ö1 Jazznacht verabschiedet sich Katharina Ostowitsch.
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2: Im Studio ist Theresa Eder. Es ist 1 Uhr. In 7 Tagen startet in Wien die Eurovision Song Contest Woche. Damit alles glatt läuft, planen etwa 250 Sicherheitskräfte derzeit die Sicherheitsmaßnahmen in der Stadt. Zum Einsatz kommen dabei auch Hightech-Geräte, wie Daniel Ammerhauser berichtet.
3: Zum Einsatz kommt etwa der Roboterhund Spot. Dieser soll in heiklen Aufklärungssituationen helfen, zum Beispiel bei verdächtigen Gegenständen. In der Luft werden Hubschrauber und Drohnen unterwegs sein, etwa für die Verfolgung und Untersuchung von möglichen Tätern. Auch zur Abwehr anderer Drohnen werden Geräte eingerichtet. Immer wieder käme es bei Großevents vor, dass die Polizei verdächtige Fluggeräte vom Himmel holen müsse. Im Einsatz werden auch Präzisionsschützen, Entschärfer, Personenschützer sowie Antiterror-Interventionsbeamte sein. Das soll alles im Hintergrund ablaufen, ohne dass Besuchende der verschiedenen Veranstaltungen es merken. Man betont, eine konkrete Bedrohung gebe es derzeit nicht.
2: Das US-Außenministerium hat jetzt milliardenschwere Waffenlieferungen an Bahrain, Israel, Kuwait, Katar und die Vereinigten Arabischen Emirate genehmigt, und zwar im Wert von etwa 21,3 Milliarden Euro. Begründet wird die Maßnahme mit anhaltenden iranischen Raketen- und Drohnenangriffen auf die US-Partner. Die Demokraten werten den Schritt als Missachtung des Kongresses. In der Quali-Gruppe der Fußball-Bundesliga feiert Aufsteiger Ried nach einem 2:0 gegen Blau-Weiß Linz den vorzeitigen Klassenerhalt. Martin Lang, die Rieder sind als Gruppenerster auch im Rennen um den 5. Europacup-Startplatz dabei.
4: 2 Tage trainingsfrei gibt es in Ried nach der Klassenerhaltsfeier, und als Erster der Quali-Gruppe denkt Ried-Trainer Maxi Senft jetzt ans Europacup-Playoff.
5: Klar ist, wir sind hungrig, ich bin hungrig, jetzt wollen wir mehr, jetzt müssen wir mal Erster werden im unteren Playoff.
4: 5 Punkte Vorsprung haben die Rieder auf die Altacher, die erst morgen gegen den WRC spielen. In der Meistergruppe heute 5. gegen 6. Austria gegen Hartberg und 3. gegen 2. Salzburg gegen Sturm. Der Sieger des Spieles in Salzburg würde vorläufig Tabellenführer werden und den LASK, der erst morgen gegen Rapid spielt, überholen. Die Grazer wollen nach 4 Remis den 3. Auswärtssieg, Trainer Fabio Ingolic.
5: Jedes Spiel ist ein Finale im oberen Playoff. Wir wollen natürlich voll auf Attacke gehen, müssen wir, weil, wie gesagt, momentan zählen dann einfach auch nur Siege.
4: Ab 17 Uhr Salzburg Sturm Graz und ab 14.30 Uhr Wiener Austria gegen Hartberg.
2: Jetzt zum Wetter mit Daniel Schlager.
6: Vergleichsweise kühl sind die kommenden Stunden. Dann steht uns heute aber der bisher wärmste Tag des Jahres bevor. Die Temperaturen erreichen 22 bis 29 Grad, auch ein knapper 30er ist möglich. Selbst in 2000 Meter Höhe hat es heute um und über 10 Grad. Dazu gibt es wieder viel Sonne, meist nur dünne Wolken. Etwas dichter können die Wolken am Nachmittag aber in Vorarlberg und Tirol werden. Kurze Schauer entstehen, wenn überhaupt, nur vereinzelt und frühestens gegen Abend. Erst ab Dienstag werden Schauer dann von Westen her etwas wahrscheinlicher.

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Herzlich willkommen zum heutigen Konzertmitschnitt. Der führt uns ins Studio 3 des Wiener Radio Kulturhauses, wo am 3. Mai 2022 das Wiener Choro Ensemble zu Gast war. Es ist das musikalische Schaufenster des im Mai 2019 gegründeten Wiener Choro Clubs, einem Pionierprojekt in Österreich, dessen Hauptziel die Verbreitung und Vermittlung der ersten urbanen Musik Brasiliens ist, dem Choro. Das Wiener Choro Ensemble besteht aus brasilianischen Musikerinnen und Musikern, die in Wien ihre Heimat gefunden haben, sich von ihrem neuen Zuhause inspirieren ließen, aber doch ihren Wurzeln treu bleiben und natürlich dem Choro, der traditionellen brasilianischen Musik. Auf der Bühne stehen Antonio de Padua, Cavaquinho, siebensaitige Gitarre und Trompete, Marco Antonio da Costa, siebensaitige Gitarre und Cavaquinho, João Vitor Flöte, Roberta Karin Percussion und Daniel Mischkita sechsseitige Gitarre. Den Anfang macht Don't Cry, eine Komposition von Ensemblemitglied Antonio de Padua. Dirigiert wird das Ensemble von Marco Antonio da Costa, der auch die siebenseitige Gitarre und Cavaquinho spielt, ein kleines gitarrenähnliches Instrument mit vier Saiten.

Thank you very much. Danke schön und herzlich willkommen zum Wiener Choro Ensemble Konzert. Das erste Stück war ein Stück von Antonio di Padua und heißt Don't Cry. Wir machen weiter mit einem anderen Stück von Antonio di Padua, die heißt Machichada, Curai os Novos. Machichada ist ein Essen, ein Gericht in Brasilien. Und Curai os Novos heißt, die Junge zu heilen. Und Machiche ist dieser Rhythmus, das wir spielen jetzt als nächstes.

0: Danke. Vielen Dank. João Vitor und Flut. Roberta Karen, Percussion. Daniel Mesquita, Gitarre. Siebenzeit, Marco Antônio da Costa, Gitarre, Siebenzeit und Direction.
1: Un cavaquinho, Trompeto und Percussion, Antonio Di Pado.
2: Un, dos, un, y dos.

Dankeschön. Dankeschön. Dieses Stück heißt Samba Roubado, ein Stück von mir. Und jetzt wir machen weiter mit einem Stück von Benedito Costa, ein Arrangement von Antonio de Padua, wo wir versuchen, diese Brücke zwischen Barock und Folklore brasilianischer Musik. The next, I will tell in English because I know there's some people who don't speak German. So sorry. Next song, we try to make a bridge between Baroque music and Brazilian folkloric music with the tune from Benedito Costa arranged by Antonio de Padua. Thank you.

0: Mit Natal en Viena, Weihnachten in Wien, ist der erste Teil des heutigen Konzertmitschnitts ausgeklungen. Sie hören die Ö1 Jazznacht. Auf der Bühne steht das Wiener Schore Ensemble, aufgenommen am 2. Mai 2022 im Studio 3 des Wiener Radio Kulturhauses. Ihr Repertoire erkundet den Reichtum des Choro und der klassischen brasilianischen Musik, gemischt mit Jazz-Elementen. Weiter geht es mit Azedinho, auf Deutsch ein bisschen sauer. Es ist der erste Choro, den Antonio de Padua in seinem Leben komponiert hat. Er ist übrigens an der siebenseitigen Gitarre und Cavaquinho zu hören. Sein Bandkollege klärt uns jetzt zu Beginn der zweiten Konzerthälfte über den Ursprung des Choros auf.
1: Was spielen wir heute? Ist Choro. Choro ist dieses brasilianische Genre, die erste urbane Musik in Brasilien geschaffen, mit vielen Elementen der europäischen Musik. In die Instrumentation, die Form, in die Melodie. Und Choro ist ein wichtiger Teil der Entwicklung der lateinamerikanischen Musik und brasilianischen Musik. Bis heute extrem popular in Brasilien und Südamerika und auch in der ganzen Welt. Ich habe so überall in Clubs Choro schon gespielt, in Tokio, in Amsterdam, Rotterdam, überall. Choro heißt, unser Ensemble ist vielleicht das erste Wiener Choro Ensemble. Wir haben genau so, weil wir ja da in Wien wohnen und weil wir versuchen, diese Musik zu verbreiten, so weit wie möglich. Das erste Choro von Antonio de Padua, Azedinho, bissl sauer.

Dankeschön. Also Wien hat schon uns ein paar Choro-Stücke inspiriert und das nächste Stück ist auf den Gasse im dezenten Bezirk, wo wir unsere WG gehabt haben, unsere brasilianische Musik-WG, wo jeden Tag gespielt wurde, in der Buchengasse. Deswegen heute spielen wir für euch Choro Buchengasse.

0: Dankeschön.
1: Das letzte Stück war von Pixinguinha, berühmter Saxophonist aus Brasilien, von diesem Musikstil Choro.
0: Wenn für die Klassikmusik eine Mozart gibt, oder Haydn oder Beethoven, gibt es für Choro Pixinguinha, Benedito Lacerda und Jacó do Bandolim. Jacó do Bandolim spielen wir die nächste Stücke von ihm, Santa Morena, die heilige Brunette. Und ein Arrangement, die klingt nicht ganz ähnlich, wie der komponiert hat, natürlich ein Arrangement von Antonio de Padua.

Das war Santa Morena, eine Komposition von Jacob du Bandolim, ein wichtiger Komponist für den Choro. Soeben hörten wir ein Arrangement von Antonio de Padua, ein Mitglied des Wiener Choro-Ensembles.

Ensembles, das im heutigen Konzertmitschnitt dieser Ö1 Jazznacht zu hören ist. Für sie musizieren Antonio de Padua, Cavaquinho, siebenseitige Gitarre und Trompete, Marco Antonio da Costa, Cavaquinho und siebenseitige Gitarre, João Vitor, Flöte, Roberta Karin, Percussion, Daniel Mischkita, sechsseitige Gitarre. Aufgenommen am 3. Mai 2022 lassen die Musikerinnen und Musiker den Choro hochleben. Mit Confino Seu Taco, auf Deutsch Vertrau auf dich selbst, geht es jetzt in die Schlusskurve hinein, in den dritten und damit vorletzten Teil dieses Ö1-Konzertmitschnitts.